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von den Giant Rooks in der Piano-Version. Und damit Good Morning schön. Hier von mir, von uns im Freien Radio Potsdam, kurz Frappo. 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Also nicht nur wir, sondern auch die anderen freien Radios aus Berlin und Brandenburg. Mein Name ist Lissy Topp und an jedem vierten Montag im Monat gestalte ich diese Sendung hier, das Good Morning Schön, The Gentle Wake Up. Und auch heute begeben wir uns auf eine kleine, recht ruhige, aber auch irgendwie mitreißende musikalische Reise. Also wenn ihr Zeit und Lust habt, dann bleibt einfach dran und dann können wir die nächste Stunde miteinander verbringen. Und damit kommen wir direkt zum nächsten Song, zum zweiten Song in dieser Sendung, der warmen musikalischen Umarmung. Und die kommt heute von den Cranberries und wir hören Pretty. Und zwar nicht in der Albumversion, sondern im Prêt-à-porter Movie Mix. Fühlt euch warm und fest, musikalisch umarmt.

Das war Pretty von den Cranberries im Pret-a-Porter Movie Mix. Die warme musikalische Umarmung im Mai. In der Albumversion erschien 1993 auf ihrem Album Everybody Else Is Doing It, So Why Can't We? Und dieses Jahr kam eine remasterte Version von diesem Album raus. Und da ist dieser Track drauf zu finden. Der nächste Song, der erfüllt so ein bisschen so eine Kategorie, die gibt's in dieser Sendung selten, in der Sendung Favorite Tunes zum Feierabend, da komme ich später nochmal drauf, die heute auch läuft, gibt's diese Kategorie öfter und die heißt Cheesy. Cheesy, das sind in meinem Empfinden Songs, die ich richtig, richtig gut finde und die mir aber auch irgendwie ein kleines bisschen peinlich, also so ein bisschen kitschig im Empfinden sind. Und an dem Track, der jetzt läuft, ist eigentlich überhaupt nichts cheesy. Das ist ein richtig guter, richtig starker Song. Und ich glaube aber, zurzeit kommt an diesem Titel irgendwie kein Mensch vorbei. Ich vermute, dass er auch in den anderen Radiostationen hoch und runter läuft wieder, obwohl er eigentlich von 2017 ist, und zwar vom selbst mit dem Namen des Künstlers betitelten Debütalbum. Die Rede ist von Harry Styles. Und ich kannte diesen Track gar nicht, bis mir immer und immer und immer wieder Sandra Hüller mit einer Coverversion vorgeschlagen wurde in Social Media. Und diese Coverversion von diesem Song läuft in Sandra Hüllers aktuellem Film oder in einem ihrer aktuellen Filme, Astronaut, Project Hail Mary, an der Seite von Ryan Gosling. Und Ryan Gosling hörte Sandra Hüller in der Umkleidekabine singen und hat dann vorgeschlagen, dass sie auch wirklich singt. Sie tut das Karaoke und macht es richtig, richtig gut. Und mich hat dieser Track vom ersten Moment an dann voll in seinen Bann gezogen. Und deshalb läuft er heute hier, Sign of the Times von Harry Styles in der Kategorie Cheesy. Lange Anmoderation. Genießt ihn.

Lola Young mit ihrer brandneuen Single From Down Here, die ist letzten Freitag erst erschienen. Ich vermute, es wird ein neues Album kommen. Und immer wenn ich Lola Young höre, dann muss ich unweigerlich an meine liebe Freundin und

Co-Moderatorin von den Favorite Tunes zum Feierabend, die Bonnie, denken. Weil Bonnie ist, das kann ich glaube ich so behaupten, ziemlich großer Lola Young-Fan. Hat sie mehrfach schon live gesehen. Worum ich sie ein bisschen beneide, es ist mir bisher nicht gelungen, da Karten rechtzeitig zu ergattern, würde ich aber unbedingt echt gerne nachholen. Und das ist die Überleitung. Nochmal zu den Favorite Tunes, das sagte ich ja eingangs schon. Da habe ich eben auch nochmal erwähnt, ein bisschen Eigenwerbung. Nicht nur für Frappo, sondern auch für die eigenen Inhalte. Warum nicht? Bonnie würde jetzt sagen, weil was können. Den Spruch bringt sie heute Abend auch. Und zwar könnt ihr uns von 18 bis 20 Uhr, 2 Stunden, alle 2 Monate, jetzt ja immer zuhören. Welche Art von Favorite Tunes, also Lieblingslieder, wir für die Mai-Ausgabe rausgesucht haben. Kleiner Spoiler, wir haben uns jeweils für eine Band entschieden und teilen uns abwechselnd diese 2 Stunden auf. Das ist sehr schön geworden. Was soll ich auch anders darüber sagen? Und jetzt hören wir noch einen Song, bevor es dann um 6:30 das Medley of the Month gibt. Und bei dem kommenden Track bin ich mir nicht völlig sicher, ob der nicht doch schon mal gelaufen ist hier in dieser Sendung. Wenn, dann hören wir ihn jetzt nochmal, weil er sich lohnt. Und wenn nicht, hören wir ihn zum ersten Mal, weil er sich lohnt. So oder so hören wir jetzt Celeste featuring Yeshi mit Summer. Passend zum Wetter.

Oh, guten Morgen, schön, wie an jedem vierten und auch in Wiederholung an jedem zweiten Montag im Monat. Warum immer montags? Weil wir, das Freie Radio Potsdam, kurz Frappo, immer montags senden. An den anderen Wochentagen senden andere freie Radios aus Berlin und Brandenburg aus unserem Verbund FRBB. Auf dieser Webseite fr-bb.org könnt ihr zum Beispiel auch dem Webstream folgen. Der teilt sich in den Wochen dann auch mal so ein bisschen. Das hat mit den DAB-Plus-Frequenzen unter anderem zu tun. Könnt also zwischen zwei Webstreams wählen, ob ihr den Brandenburger oder den Berliner hören wollt. Ihr hört uns auf DAB-Plus auf dem Kanal 12D in Brandenburg oder 7D in Berlin. Und es gibt seit einer Weile auch eine App in euren App-Stores. Die heißt Freies Radio. Da könnt ihr uns auch relativ easy finden und eben auch den anderen Radios zuhören. Und jetzt kommen wir wie immer hier im Good Morning Show zum Medley of the Month. Ich habe ja im Januar große Töne gespuckt und habe gesagt, ich schaffe dieses Jahr jeden Monat ein Medley. Bisher läuft es ganz gut. Wir sind also bei Medley Nummer 5 des Jahres 2026 angekommen. Und bis gestern wusste ich noch nicht, aus welchem Song ich diesen Monat ein Medley machen werde. Und dann fiel mir aber schlagartig ein Song ein, der diesem Maßstab Klassiker gerecht wird und ziemlich oft auf jeden Fall gecovert wurde. Unser Medley of the Month ist im Original 1984 auf dem Album Born in the USA von Bruce Springsteen erschienen, Dancing in the Dark. Und den hören wir heute. Vorgetragen von Bruce Springsteen in zwei Varianten, nämlich einmal in der, also mit Teilen der Albumversion von 1984 und in Teilen vom Album Bruce Springsteen on Broadway, das ist ein Live-Album, das 2018 erschien. Und mit dabei, mit Versionen sind heute noch Sam himself, der hat das als Single 2020 rausgebracht, John Legend vom iTunes Festival 2013, also auch eine Live-Version. Mit dabei sind The Hammerlays, auch eine Single von 2018. Basti mit ihrer Version von Dancing in the Dark aus dem Jahr 2021 von der Apple Music Home Session und Lucy Dacious aus dem Jahr 2019. Und dabei wünsche ich euch jetzt echt viel Spaß. Dancing in the Dark.

Das war Basti hier im Good Morning Schön mit Thelma and Louise in der Version von 2021 der Apple Music Home Session. Und der nächste Song, den ich euch rausgesucht habe hier heute im Gentle Wake Up, der liegt mir ganz besonders am Herzen und den widme ich DJ Parker. Denn als neulich nach 9 Jahren die queere Potsdamer Party auf den Schwurf zu Ende ging, war dieser Song der allerletzte, der aufgelegt wurde. Und die ganze Veranstaltung war sehr bewegend und sehr warmherzig und es flossen auch zwischendurch öfter Tränchen. Aber bei diesem Song und ja, einfach mit dem Wissen, dass das jetzt der letzte ist, der hochgefahren wird, zu dem die Leute tanzen und danach verstummt diese Partyreihe, das war schon nochmal eine ganz andere Nummer. Deshalb nehme ich euch jetzt nochmal mit in diesen Moment und wir hören 5 Minutes von Her.

Der Applaus, der diese Partyreihe beendete, war noch viel, viel länger als der Applaus dieser Live-Version von 5 Minutes von Her zu finden auf dem 2017 erschienenen Album Her Live Tapes Number 2. Und ich möchte meine lieben Grüße auf jeden Fall oder die Widmung dieses Songs noch erweitern. Nicht nur an DJ Parker, sondern natürlich auch ans komplette Offenschwurf-Team. Denn ihr wart ein ehrenamtliches Kollektiv. Ihr habt das über Jahre richtig, richtig gut durchgezogen. Ich werde diese Party unfassbar vermissen. Es war ein wirklich schöner Ort und immer eine schöne Veranstaltung. Du konntest da hingehen und ja, die Menschen waren einfach irgendwie toll. Das Publikum war toll. Ihr werdet mir fehlen. Aber das Gute ist, dass Parker jetzt ein bisschen mehr Zeit hat. Und so viel kann ich auf jeden Fall schon mal verraten. Er wird im Juli bei den Favorite Tunes zum Feierabend 2 Stunden mein Gast sein, weil Bonnie da eine kleine Auszeit hat. Und das bringt mich auch direkt dazu, euch nochmal das ganze Programm des heutigen Tages hier unbedingt an die Ohren und ans Herz zu legen. Nach mir kommt das Morgenmagazin der Freien Radios von 7 bis 10 und danach Frühstücksei mit Trüffelsalz oder Trüffelmayo oder Trüffel whatever, irgendwas mit Trüffel. Auf jeden Fall bis um 12, dann hören wir 1 Stunde Radio Slupfurt. Dann kommt heute 1 Doppelstunde live aus unserem Studio Wobbling Notes and Fluted Crackle von und mit Christoph Schall. Jazz und Jazz-Verwandtes zum 100. Geburtstag von Miles Davis und Christoph hat einen Gast, den Greasy Jalapeno von den Trüffeleiern. Da könnt ihr gespannt sein, die senden von 1 bis 3, so ihr den Jazz mögt oder einfach mal reinhören wollt und feststellen wollt, ob ihr vielleicht Jazz mögen könntet. Danach Doper Than Dope mit Nifty, eine Female queere Hip-Hop-Sendung, gefolgt von dem Kinder- und Jugendradio aus dem Radio Korax in Halle. Dann eine Folge We Claim Waves, da läuft heute Tipkin, eine queer-feministische Sendung aus dem Radio Blau in Leipzig mit dem schönen Titel Ich kündige, Musik zum Thema Kündigen, Arbeiten und Relaxen, wenn ich es jetzt richtig wiedergegeben habe. Dann, wie gesagt, die Favorite Tunes zum Feierabend von 18 bis 20 Uhr mit mir und meiner Kollegin Bonnie. Heute 1-2-Bands-Special, danach dann Shoegazer mit einer Musiksendung. Es ist nämlich wirklich ein Musikmontag, dieser 4. Montag. Danach kommt Bobby's Mook Mix, das Dubversive Radio. Und dann sind wir auch schon mitten in der Nacht angekommen. Dann ist es nämlich 0 Uhr und bis morgen früh um 6 könnt ihr uns hier weiter zuhören. Also 24 Stunden freies Radio. Und jetzt hören wir noch einen wunderschönen Titel von London Grammar namens Hell to the Liars, gefolgt von The Modern Lovers mit Hospital, von dem ich mir auch nicht so sicher bin, ob der nicht neulich schon mal lief. Aber eigentlich ist er hier noch als zu spielender Track in meiner Liste. Jo, das war's. Wenn ihr Beschwerden, Anregungen, Wünsche habt, könnt ihr mir schreiben an Lissy mit Doppel-Z und Y at frappo mit Doppel-R.de. Ich wünsche euch einen schönen Montag, einen schönen Feiertag, wenn ihr frei habt, einen schönen Arbeitstag, wenn ihr arbeiten gehen müsst. Bleibt solidarisch und bis zum nächsten Mal.

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3: Hallo und herzlich willkommen hier im Morgenmagazin auf Radio Korax, der 95,9 in Halle und Umgebung. Außerdem zu hören bei den Freien Radios Berlin-Brandenburg auf DAB+, sowie auf UKW in Berlin auf der 88,4 und in Potsdam auf der 90,7. Natürlich auch begrüßen möchte ich die Zuhörerinnen von Radio Blau und Coloradio, Radio Blau in Leipzig und Coloradio in Dresden und die Zuhörerinnen von Radio Z in Zittau, dort zu hören auf DAB+. Natürlich nicht zu vergessen die Zuhörerinnen von Radio Spupfurt in Frankfurt an der Oder im Livestream. Hier für euch heute am Mikrofon ist Micha von Radio Korax und es ist ein besonderes Morgenmagazin heute, denn wir haben ein kleines Geschichtsmagazin für euch im Petto. Es soll konkret um anarchistische Geschichte gehen. Dabei habe ich ein paar Geschichten herausgesucht anarchistischer Geschichte aus dem letzten Jahrhundert beziehungsweise dem vorletzten Jahrhundert, was unser Einstieg sein soll. Denn wenn wir uns anarchistische Geschichte anschauen, dann gilt es natürlich ganz besonders einen Blick auf die antiautoritäre Internationale zu werfen und die internationalen Umstände, unter denen diese antiautoritäre Internationale ins Leben gerufen wurde. Wir wollen dann weiter einen Blick werfen auf die Geschichte von Machno und den Machnowitzi in der Ukraine oder in dem Gebiet, das heute die Ukraine ist. Konkret dazu gibt es dann immer wieder Geschichten, Geschichten, einfach ein bisschen kreativ, fantasievoll ausgeschmückte Einblicke in die jeweiligen historischen Ereignisse. Also eine Geschichte zu Machno und danach ein bisschen einen konkreteren inhaltlichen Input. Nachdem wir uns mit Machno beschäftigt haben, wollen wir uns mit den Anarchistinnen rund um den Spanischen Bürgerkrieg beschäftigen und daran anschließend dann mit Anarchistinnen in Dortmund und im Rheinischen Braunkohlerevier, so heißt das heute, aber vor allem mit den Kohlearbeiterinnen in Nordrhein-Westfalen. Bevor wir aber damit anfangen, etwas Musik für den Einstieg.

0: Das war Roll Me Through the Gates of Hell von Mischief Brew als kleiner musikalischer Einstieg hier in unserem Morgenmagazin, in unserem thematischen Morgenmagazin zur Geschichte des Anarchismus. Und wir wollen einsteigen mit einem, ja, mit dem Thema der anti-autoritären Internationalen. Und zwar ist das Ganze so entstanden, die Zeiten ändern sich rasant. Neue Technologien werfen alles Bisherige über den Haufen. Alte Ideologien verschwinden, während neue revolutionäre Ideen aufkeimen. Die Wirtschaft, die Kultur, die Gesellschaft befindet sich im Sog der Globalisierung. Viele Menschen sind überfordert vom Tempo dieser Entwicklungen. Gleichzeitig nutzen einige Menschen die neuen Möglichkeiten, um für eine bessere Welt zu kämpfen. So beschreibt der Historiker Florian Eitel nicht etwa das Jahr 2023, sondern die Zeit vor etwa 150 Jahren im Berner Jura. In seiner, er hat ein Buch geschrieben und darüber sprach der, ja, darüber sprach Michael Spahr von Radio Rabe mit dem Historiker Florian Eitel, und es geht darum um den Anarchismus und vor allem um die anarchistischen Ursprünge, die organisierten anarchistischen Ursprünge in der Schweiz.
1: So tönt es, wenn Menschen von der einen Seite des Planeten eine Morsecode-verschlüsselte Nachricht via Telegraph auf die andere Seite des Planeten übermittelten. In den späten 1860er, frühen 1870er Jahren war ein großer Teil der Erde via Telegraph verbunden. Auch Sozialrevolutionäre konnten sich so untereinander austauschen. 1864 hatten sie die erste Internationale gegründet. Sozialistische Kräfte schlossen sich weltweit zusammen, um für die Befreiung der Arbeiterklasse zu kämpfen. Nach wenigen Jahren zerstritten sich jedoch die beiden damals wichtigsten Strömungen, der von Karl Marx geprägte Kommunismus und der von Michail Bakunin geprägte Anarchismus. Der Historiker Florian Eitel zu den Unterschieden.
2: Der Marxismus geht ja von einer Umkrempelung des Staates von oben nach unten aus mit einer zentral geführten Partei. Und Anarchismus will eben genau diese klassenlose Gesellschaft erreichen durch von unten nach oben mit Autonomie der Individuen, Gruppen und Gemeinden. Und in der damaligen Zeit war also die mit einer Form von Föderalismus. Und eigentlich in der Wahl der Mittel unterscheiden sich Anarchismus und Kommunismus marxistische Prägung. Und man muss natürlich auch sagen, es ist ganz wichtig, wir sehen heute immer sehr stark den Anarchismus als eine minoritäre Bewegung. Das ist eine Sichtweise vom 20. Jahrhundert. Wenn wir das 19. Jahrhundert anschauen, bis zur Oktoberrevolution, also am Ende des Ersten Weltkrieges, war der Anarchismus, auch in seiner Ausprägung des Anarchosyndikalismus, die Massenbewegung, revolutionäre Massenbewegung in der Arbeiterbewegung. Hunderttausende Anarchisten waren organisiert, aktiv und bereiten sich auf irgendwie die Revolution vor. Erst eigentlich mit der Oktoberrevolution gab es einen Swift Richtung halt Bolschewismus. Plötzlich galt für viele Leute halt der Bolschewismus als der Hoffnungsträger für halt die sozialen Nöte der Menschen.
1: Zurück ins Jahr 1872. Anfang September trennten sich die beiden Flügel der Internationalen im letzten gemeinsamen Kongress im niederländischen Den Haag. Im Berner Jura, im Städtchen Saint-Imier, trafen sich 10 Tage später die antiautoritären Sozialrevolutionäre, die Anarchisten, ausschließlich Männer. Sie gründeten ihre eigene, eine antiautoritäre Internationale. Damals existierte im Schweizer Jura bereits die sogenannte Jura-Föderation, ein Zusammenschluss von mehreren hundert anarchistisch Gesinnten, wovon die meisten in der Uhrenindustrie arbeiteten. Zum Kongress erschienen die wichtigsten internationalen Köpfe der anarchistischen Bewegung, erzählt Florian Eitel.
2: Es sind auch la crème de la crème, wenn man so will, des Anarchismus. Es gab ein paar Stars, dazu gehört auch Bakunin, aber gehören auch andere Leute, beispielsweise aus Frankreich, Louis Pindy, die sich dort treffen und eigentlich den Grundstein legen für den Anarchismus später. Es sind 4 Resolutionen, die sie dort verabschieden. Das füllt 2 A4 Seiten, aber dort drin steckt eigentlich das gesamte Programm des späteren Anarchismus.
1: Die anarchistische Bewegung fordert eine föderalistische Organisation. Das heißt, die wichtigste Organisation Die Organisationseinheit ist lokal. Sie schließt sich mit anderen zusammen, doch die größte Entscheidungsmacht liegt immer in der lokalen und kleinsten Organisation. Trotz großen Unterschieden in der Auslegung des Anarchismus gelingt es der Bewegung in den 1870er Jahren, ein weltumspannendes Netz zu schaffen. Mit Ablegen unter anderem in den USA, in Lateinamerika, England, Belgien, der Niederlande, Spanien, Italien, Frankreich, Russland und der Schweiz. Florian Eitel, der das Buch «Anarchistische Uhrmacher in der Schweiz» geschrieben hat, sieht in der Geschichte des Anarchismus auch ein Beispiel der damals beginnenden Globalisierung.
2: Wenn man das Gefühl hat, heute wandelt sich die Zeit schnell, dann muss ich sagen, hat man nicht erlebt das, was diese jurassischen Uhrmacher in diesen 1860 und 1870 Jahren erlebt haben. Das war ein rasanter Wandel, der nicht nur vergleichbar ist mit heute, sondern eigentlich meiner Meinung nach radikaler. Und dieser Kongress von Sentim ist genauso ein wenig an der Scharnierstelle. Es stimmt, 1872 kommen die Leute noch mit der Kutsche. Selbstverständlich nicht von Spanien mit der Kutsche, sondern es gab schon Eisenbahnverbindungen. Also in 1858er Jahren baut man Eisenbahnverbindungen. Aber das letzte Stück fehlte noch. Das sind lange, lange Reisen, mehrere Tage, die man auf sich nehmen muss. Aber nur ein Jahr später ist schon die Eisenbahn da in Sentim. Und die Eisenbahn ist eigentlich so ein Motor der Globalisierung. Die Eisenbahn vernetzt nicht nur Menschen. Die Eisenbahn war gar nicht so wichtig für den Menschentransport, sondern für den Gütertransport. Ja. Nur eigentlich ein globaler Kapitalismus mit einer starken Industrie. Und im Berner Jura, das ist die Uhrindustrie, ist nur die Eisenbahn möglich gewesen. Das ist ein technologischer Wandel. Und der andere ist, dass der Telegraph draufkommt. Man kann plötzlich ohne Zeitaufwand eine Message weitergeben, eine Botschaft weitergeben. Das, was werden die Anarchisten brauchen. Die Staaten vernetzen sich neu, zum Beispiel auf Niveau von der Post. Es geht um den Weltpostverein, der unter anderem auch Sitz in Bern hat, interessanterweise. Man kann plötzlich Zeitungen versenden in die ganze Welt, sehr günstig, Briefe versenden in die ganze Welt. Ganz wichtig, über Post macht man Zahlungen und alles das wenden die Anarchisten an. Also man kann plötzlich sich vernetzen, man kann sich austauschen, recht günstig, das können auch Arbeit und das wissen sich die Anarchisten zunutze machen. Und die globale Vernetzung verändert das die Raumvorstellung der Leute.
1: Das Ziel der Anarchisten und der wenigen Anarchistinnen von damals war die Revolution. Im Unterschied zu der sozialdemokratischen Strömung des Sozialismus wollte die anarchistische Bewegung keine Veränderungen durch demokratische Wahlen erreichen, sondern durch den gewaltsamen Umsturz. Und das sollte weltweit passieren. Florian Eitel, der die Bewegung im Berner Jura gründlich unter die Lupe genommen hat, kommt zum Schluss. Schon vor gut 150 Jahren dachten die Menschen, welche die Welt verändern wollten, global und sie engagierten sich hauptsächlich lokal.
2: Und man kann das lokale Problem nur lösen, wenn man eine globale Lösung sucht. Und die globale Lösung ist, man baut eine anarchistische Bewegung auf, die eben staatenunabhängig ist. Das ist so was das Raumverständnis anbelangt. Und das ist so, man kann da parallel ziehen zu Think Global, Act Local, also eigentlich das Motto der heutigen alter Globalisierungsbewegung. Und das zweite ist der rasante Wandel. Ich meine, man muss sich das vorstellen, Sentimi war eine Stadt zu dieser Zeit. Aber 30, 40 Jahre bevor war es ein Bauerndorf. Also da plötzlich kommen Fabriken, Fabrikschlote kommen auf, die Bevölkerung, die wächst innerhalb 50 Jahren um das Dreifache, das muss man sich heute vorstellen, wenn man von Masseneinwanderung spricht und eben der Wachstum ist nicht demografisch, wenn man durch Geburtenrat, das ist Einwanderung. Also kommen Leute, die Arbeit suchen dort und Arbeit gibt die Uhrindustrie. Die sozialen Gegensätze nehmen

0: Mehrere hundert Urnarbeiter gehörten ihr zeitweise an. In den 80er Jahren des vorletzten Jahrhunderts aber ging sie unter. Übrig geblieben bis heute sind die Gewerkschaften. Der Historiker Florian Eitel ist überzeugt davon, dass die anarchistische Bewegung wichtige Impulse gab, dass sich die Arbeitenden in der Uhrenindustrie schon früh gewerkschaftlich organisiert hatten.
1: Dort haben sie schon ein wenig so dem Patron ein wenig die Stirn gezeigt. Es gibt eine Streikzunahme und es gibt schon, man sieht schon da gewisse Verbesserungen, halt, die rein materiell erreicht worden ist. Dann kommt die mir große Frage, sind materielle Gewinne der Tod für revolutionären Gedanken, weil sie Leute plötzlich halt zufrieden geben mit dem? Das ist eine sehr offene Frage, die kann man sich heute noch stellen. Halt da. Aber die ist sicher nicht ganz von der Hand zu weisen. Man redet etwa von 200 bis 400 Aktivisten. Davon waren natürlich nicht alle glühendste Anarchisten. Halt, viele waren in der Gewerkschaft dabei. Aber eben, vielleicht genau gewisse Leute haben sich ein wenig irgendwann dann zufrieden gegeben halt, oder irgendwie die Hoffnung verloren.
0: Der Anarchismus unterscheidet sich vom Liberalismus, der ebenfalls im 19. Jahrhundert eine wichtige Strömung wurde. Zwar möchten beide möglichst freie Menschen und möglichst wenig oder überhaupt keinen Staat, doch der Anarchismus ist im Unterschied zum Liberalismus eine sozialistische Bewegung, welche die Gleichheit der Menschen zum Ziel hat und den Kapitalismus sowie den Patriotismus ablehnt. Im 19. Jahrhundert, zur Blütezeit des Anarchismus im Jura, gab es jedoch eine enge Verbindung zum liberalistisch geprägten Freisinn.
1: Es gab eine gewisse, nicht nur Toleranz, sondern einfach Akzeptanz vom Freisinn, weil man sagte, die gehören irgendwie zu uns. Die sind auch irgendwie, die gehören zu dieser freisinnigen Familie, zu einer revolutionären Kraft. Währenddem die Anarchisten von Anfang an gesagt haben, nein, wir sind etwas völlig Neues, wir müssen uns abgrenzen von diesen halt. Aber im Lokalen merkt man es, bis zur Ende der 70er Jahren akzeptiert man die Anarchisten. Sie dürfen sogar ihre Programme und ihre Einladung in der bürgerlichen Zeitung veröffentlicht. Die bürgerliche Zeitung geht an die Meetings der Anarchisten und bespricht, was da passiert ist. Und dann plötzlich, 77, kommt ein gewisser Bruch. Es gibt eine Ausgrenzung von Anarchisten. Das hängt auch mit den Ereignissen in Bern zusammen, der ersten anarchistischen Demonstration, mit den Schlägereien, mit der Polizei am 18. März 77. Und plötzlich werden auch die Anarchisten vor allem ausgegrenzt. Und das natürlich hat natürlich wirklich, also ausgrenzt heißt wirklich Arbeitsplatzverlust und sozial geächtet halt. Und es wird schwierig, wenn man das Geld verliert halt, wenn man den Lohn verliert halt, ist es schwierig, politisch aktiv zu bleiben.
0: Auch nach dem Ende der Jura-Föderation, am Ende des vorletzten Jahrhunderts, überlebte der Anarchismus in der Schweiz. Als politische Bewegung war er zwar eher unbedeutend und fristete im 20. Jahrhundert eher ein Schattendasein, neben der Sozialdemokratie und dem Kommunismus, doch als Idee blüht und blühte er immer wieder auf. Sei es in der 68er-Bewegung, in der Bewegung der Autonomen in den 80er und 90er Jahren und auch im 21. Jahrhundert in der globalisierungskritischen Bewegung. Der Historiker und Anarchismusforscher Florian Eitel ist überzeugt, soziale Bewegungen können viel von der anarchistischen Theorie übernehmen. Sein persönlicher Tipp für angehende Sozialrevolutionäre ist:
1: Will man heute eine revolutionäre Bewegung aufbauen, setzt nicht auf grosse theoretische Schriften, setzt eher so auf so kulturelle Sachen. Lieder zum Beispiel. Oder so soziale Praktiken. Wie zum Beispiel die Spendepraktiken, die man auch eingeführt hat. Weil ich habe da auch gemerkt in meiner Studie, dass diese kulturellen Aspekte sehr viel Platz eingeräumt worden sind, um eigentlich die ganze Leute zu sozialisieren und eigentlich zu mobilisieren halt. Man hat Lieder gesungen an geselligen Abenden. Man hat Tombolas organisiert für Streikende weltweit. Man hat Theateraufführungen gemacht. Man hat auch Propaganda-Vorträge gehabt. Man hat auch ein paar Bücher zirkulierten. Das war nicht so das Zentrale von Mobilisation. Und wenn ich heute anschaue, wie teilweise eben Mobilisation im links- oder rechtsextremen Bereich passiert, dann merkt man, es läuft viel über diese Kanäle, über die Kultur und vor allem über die Musik. Und das Erschreckende, eine Parallele, ich habe letztens einen Beitrag gehört über die Mobilisation der Alt-Rights, also der Libertären in den USA, oder? Und das passiert sehr stark über Musik und Lieder, oder? Und eben nicht über so große Schriften von 400 Seiten, die niemand liest und niemand versteht. Und das vielleicht ist eine Erkenntnis für heute.
2: Ja, das ist vielleicht eine Erkenntnis für die heutige Zeit und für heutige soziale Bewegungen. Das zumindest sagt Florian Eitel, er ist Historiker und

hat sich mit dem Anarchismus im 19. Jahrhundert in der Schweiz auseinandergesetzt und wir hörten eben einen Beitrag von Michael Spahr von Radio Rabe zu genau dieser Auseinandersetzung. Und ja, ist ganz lustig. Jetzt am Ende wurde gesagt, oder sagt Florian Eitel, Musik ist etwas, was heutzutage viele Leute mobilisiert. Und weil wir auch hier im Radio sitzen und weil alle da draußen im Radio gerade zuhören und Musik einfach ein essentieller Teil von Radio ist, hier ein bisschen Musik, vielleicht auch oder ja auch aus einer sozialen Bewegung heraus. Wir hören Macht kaputt, was euch kaputt macht von Tonsteine Scherben.

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1: Und zwar auf Korax 95,9 das Morgenmagazin. Und das nicht nur bei Radio Korax, sondern auch bei den freien Radios Berlin-Brandenburg auf DAB+ und auf UKW in Berlin, dabei auf der 88,4 und in Potsdam auf der 90,7. Außerdem hört ihr das Morgenmagazin bei Radio Blau in Leipzig und bei Coloradio in Dresden und Radio Z in Zittau auf DAB+, sowie auf Radio Swupfurt in Frankfurt an der Oder in deren Livestream. Natürlich auch im Radio Korax Livestream. Und heute ist ein besonderes Morgenmagazin, in dem ihr euch befindet, in das ihr eingeschaltet habt. Und zwar soll es um Geschichte gehen, um anarchistische Geschichte soll es gehen. Und um dem Ganzen auch noch ein bisschen einen literarischen, kreativen Aspekt zu verleihen, habe ich in der Vorbereitung für dieses Magazin mir Horst Stowassers Leben ohne Chef und Staat, Träume und Wirklichkeit der Anarchisten zu Hilfe genommen. Es ist ein Buch, das 2003, meine ich, erschienen ist und es beinhaltet Mythen und Legenden, wenn man so will, des Anarchismus oder der anarchistischen Geschichte, die auf wahren Begebenheiten passieren, die auf wahren Begebenheiten basieren und die aber ganz interessant und ganz nett geschrieben sind, wie ich finde. Ich möchte euch da draußen natürlich nicht vorenthalten, wie die Geschichten geschrieben sind. Es gibt zum einen, jetzt zum Einstieg, eine Geschichte über Machno, ein Guerillakämpfer, der 1917 bis 1921 die Machnowitzi, eine anarchistische Partisanengruppe in der Ukraine, zumindest hat sich diese Partisanengruppe nach Machno benannt, war also ein sehr bekannter, wenn nicht sogar der bekannteste Kämpfer dieser Partisanen. Und in dieser Zeit zwischen 1917 und 1921 gab es etwa 10.000 Guerilleros, die da ein Gebiet von ungefähr 70.000 Quadratkilometern, das sogenannte Freie Rayon, kontrollierten, denn es ging dabei viel auch um Selbstverwaltung von den dort 7 Millionen lebenden Menschen. Aber dazu später mehr. Wir wollen erstmal hören, wie das Ganze literarisch verarbeitet ist. Machno. Alles aufgesessen. Machno ist mit seiner Bande ganz in der Nähe. Er ist eingekreist. Wir müssen ihn fangen. Die Stimme des jungen Offiziers überschlug sich. Er war vor Aufregung rot angelaufen. Wild wirbelte sein Kosakensäbel über dem Kopf, um den Befehl an die links und rechts vom Weg bivakierenden Wartertruppen den nötigen Nachdruck zu verleihen. Nicht gerade begeistert rafften die Soldaten ihr Essgeschirre zusammen und griffen zu ihren Gewehren. Gepäck wurde verstaut, ein paar Pferde scheuten, die Unteroffiziere fluchten, es war ein rechtes Durcheinander. Aber das hatte ja auch seinen Grund. Schließlich hatte das Oberkommando eigens einen neuen, hochrangigen Offizier mit frischen Truppen aus dem Stab herbeigeschickt, da musste es mit dieser Nachricht schon etwas auf sich haben. In weniger als 5 Minuten war die Kompanie auf den Gäulen. Zusammen mit der Schwadron, die den jungen Offizier begleitete, sprengten sie in scharfem Galopp in die ukrainische Weite davon, um diesen Machno endlich zur Strecke zu bringen. Zurück blieb ein Durcheinander von halbleeren Schmalzfleischdosen aus deutschen Armeebeständen und einige flüchtig ausgelöschte, noch schwellende Feuerstellen. Ein paar Kinder vom benachbarten Weiler, barfuß und in abgewetzten Kleidern, schauten ihnen sprachlos nach. Fliegen summten über dem Müll. Es war Hochsommer in der Ukraine, August 1918. Der Ritt war kurz, er dauerte keine halbe Stunde. Kaum hatte man das Dorf aus den Augen verloren und das erste zerklüftete Waldstück erreicht, zogen, wie auf ein unsichtbares Zeichen hin, die Reiter, die mit dem jungen Offizier gekommen waren, ihre Waffen und mit lautem Gebrüll stürzten sie sich auf die mitreitenden Wartertruppen. Tod dem Hetman! Freies Leben ohne Tod im Kampf! Es lebe die Anarchie! Die Panik war schrecklich und es entbrannte ein unsägliches Gemetzel, Mann gegen Mann. Die meisten gemeinen Soldaten begriffen überhaupt nichts mehr, etliche suchten ihr Heil in der Flucht. Zwei junge Leutnants kämpften wie besessen, sie hatten durchschaut, was hier gespielt wurde. Dem einen wurde schließlich das Pferd unter den Beinen weggeschossen und er gab auf. Der andere fiel, von einem Säbelhieb getroffen, kopfüber in den Schlamm, des trägen dahinfließenden Flüsschens und stand nicht mehr auf. Der Kampf dauerte kaum länger als der Ausritt. Am Ende war den überrumpelten Soldaten klar, der junge Offizier war kein anderer als Nestor Makhno, der legendäre Guerilla-Anführer, der von der Regierung des Hetmans Koropatski mit einem Kopfgeld gesuchte Anarchist. Die Überlebenden und verletzten Gefangenen hatten keine Zweifel mehr. Ihr Leben würde in wenigen Minuten zu Ende sein. Machnos Leute, diese Teufel, die zur Tarnung Uniformen trugen, würden sie kaltblütig abschlachten. So stand es seit Monaten in allen Zeitungen. So hatte es ihnen die Offiziere wieder und wieder warnend geschildert. Einer der Machnowitzi, ein stämmiger Bursche von mindestens 2 Metern Größe, schleppte eine Munitionskiste herbei. Er schwitzte und fluchte. Vor den Gefangenen ließ er sie ins Gras plumpsen. Die Soldaten boten ein elendes Bild. Einige begannen zu wimmern, andere beteten, die meisten starrten ausdruckslos auf die Kiste. Der verletzte Leutnant warf den Kopf trotzig nach hinten und versuchte, Magnus Blick zu erhaschen. Ein stämmiger Jüngling trat nun auf die Kiste zu. Unsteter Blick, fahrige Gesten. Er trug ein dünnes Oberlippenbärtchen und seine langen schwarzen Locken quollen unter der Mütze hervor. Komisch, fuhr es dem Leutnant durch den Kopf. Wieso ist mir das nicht gleich aufgefallen? Dieses Bürgersöhnchen trägt eine Marinemütze. Kolosna Vlekaya. Solche gerissenen Hunde. Es ging alles zu schnell. Wir haben uns schön übertölpeln lassen. Jetzt ist's soweit. Egal. Der Schmächtige drehte sich noch einmal unsicher zu Machno um, der nickte ihm nur zu. Mit einem Satz stand er auf der Kiste und hob beschwörend beide Arme. Seine blanken, schwarzen Schaftstiefel glänzten in der Sonne. Dann fing er an zu reden. Sein Wortschwall wurde durch nichts unterbrochen. Er schaute die Gefangenen eindringlich an und unterstrich jeden Satz mit hektischen Gesten. Die Gefangenen starrten zurück und wussten erneut nicht, was hier gespielt wurde. Der Schweiß stand ihnen auf den Gesichtern, nicht anders als dem jungen Redner. Merkwürdige Worte waren da zu hören, von der Befreiung der Menschheit und dem Kampf gegen Kapital, Staat und Kirche, von einem Leben ohne Regierung, von freien Sowjets und davon, dass die Bauern und Arbeiter auch ohne Kalaken und Chefs Brot und Stahl produzieren können. Hat man sowas schon gehört? Der Redner war kein Professor, das merkte man sofort. Oft stockte er und suchte nach Worten. Auch wohl kein Bürgersöhnchen, wie der Leutnant vermutet hatte, das merkte man an der Sprache. Es war ihre Sprache. Ganz klar, jüdische Intellektueller, korrigierte sich der Leutnant selbst. Wir Machnowitz sind keine neue Regierung, deklarierte der Redner auf der Kiste, wobei er gefährlich nahe dran war, das Gleichgewicht zu verlieren. Wir sind keine Soldaten, wir sind Partisanen des Volkes. Wir schreiben euch nicht vor, was ihr zu tun und zu lassen habt. Wir befreien euch nur von den Blutsaugern und Puppen. Jeder im befreiten Rajon kann seine Meinung frei äußern und danach leben, solange ihr euch nicht der weißen Konterrevolution anschließt und die Freiheit der anderen antastet. Schließt euch zusammen, schüttelt das Joch der Knechtschaft ab, organisiert euer freies Leben. Wir Machnowitz sind Bauern wie ihr. Wir tragen unsere Waffen nur, solange es nötig ist. Wir werden den befreiten Rajon gegen alle Feinde der Freiheit, ob weiß oder deutsch, verteidigen. Niemand darf Hand an die freie Kommune legen. Niemand. Er stockte, das machte ihn etwas verlegen. Es lebe die Anarchie! Die politische Lektion war hiermit beendet. Der Schmächtige hüpfte von der Kiste, einzelne Gefangene applaudierten zaghaft, die meisten starrten sich ungläubig an. Endlich kam Bewegung in die Szenerie. Die Machnowitz mischten sich unter die Gefangenen und verteilten an die, die lesen konnten, Broschüren. Primitiv gedruckt, aber leicht verständlich. Sie trugen den umständlichen Titel »Grundsätze über die Bildung freier Sowjets«. Aber ihr Inhalt war weniger geschraubt. Es bildeten sich kleine Gruppen, man diskutierte. Deutlich konnte man nun Sympathisanten von Gegnern unterscheiden. Hier und da kam es zu lebhaften Debatten, sogar zu regelrechten Verbrüderungsszenen. Andere setzten sich im Kreis zusammen und starrten dumpf und abweisend vor sich hin. Einige begannen mit dem Bestatten der Toten. Nun trat Machno vor, wie unscheinbar er jetzt aussah. Müde und verdreckt. Sein dichtes Haar war mit einer Staubschicht bedeckt. Man sah ihm an, dass er lange nicht geschlafen hatte. »Kameraden, Brüder, ihr habt gehört, was der Genosse Stussi euch gesagt hat. Denkt darüber nach. Vielleicht versteht ihr es heute nicht, dann vielleicht morgen. Wir müssen nun abrücken. Hier sind wir nicht sicher. Euch wird nichts geschehen. Geht nach Hause in eure Dörfer und erzählt von der neuen Zeit. Lest unsere Schriften und handelt danach. Vor allem aber raten wir euch, kämpft nicht mehr für den Hetman. Diese Marionette der Deutschen, die unser Land aussaugt. Ein zweites Mal kommt ihr nicht so glimpflich davon. Wenn ihr je wieder eine Waffe in die Hand nehmt, dann um eure Freiheit zu verteidigen. Nicht die der Kulaken. Wer bei uns bleibt und mit uns kämpfen will, ist willkommen. Die anderen können gehen. So bekam die Guerilla 114 frische Pferde, 22 neue begeisterte Kämpfer und jede Menge Waffen, Munition und Uniformen. Die anderen mussten Rock und Hose ausziehen und wurden zu Fuß heimgeschickt. Am frühen Morgen waren sie ausgeritten, als stolze Soldaten in schmucken Uniformen, überzeugt, gegen einen Banditen zu kämpfen. Am späten Nachmittag kehrten sie in Socken und Unterhosen zu Fuß zurück. Viele von ihnen trugen die Legenden von Machno in ihre Dörfer. Noch heute gibt es in der Ukraine alte Tagelöhner, die ein vergilbtes Foto von Nestor Machno in einem verborgenen Winkel ihres Zimmers oder unter der Matratze versteckt haben. Machno war an diesem Abend schon wieder viele Werst weiter. Bei ihm waren nun einige mehr, die am Morgen noch unter Zwang die grüne Uniform trugen und jetzt freiwillig unter der schwarzen Fahne ritten.
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1: Das eben war eine Geschichte, die von Horst Stowasser zu den Machnowitzi und zu Nestor Machno, der von 1917 bis 1921 einer der bekanntesten Kämpfer der Machnowitzi war. Und das Ganze ist, sind etwa 10.000 Guerilleros und die kontrollierten etwa ein Gebiet von 70.000 Quadratkilometern, das sogenannte Freie Rajon. Und somit eine der ersten, wenn man will, selbstverwalteten anarchistischen Gesellschaften der Geschichte, wenn man das so formulieren möchte. Leider ist nicht allzu viel über die Machnowitzi bekannt. Es ist aber auf jeden Fall so, dass es diese Bewegung gab und dass Nestor Machno eine sehr große Rolle in ihr spielte. Er selbst wurde mit der Revolution von 1917 aus dem Gefängnis in St. Petersburg befreit und begann sofort in seiner Heimat mit dem Aufbau von der eigenen Befreiung. Die Machnowitzi, spreche ich wahrscheinlich falsch aus, die hatten leider relativ viel zu kämpfen auch, denn die Sowjetregierung schloss am 3. März 1918 mit den Mittelmächten einen Frieden, wodurch das Gebiet der Ukraine an Deutschland und Österreich fiel. Und in dieser Zeit erhoben sich dann viele Bauern aus unterschiedlichen Regionen gleichzeitig und wollten ihr Leben eben selbst in die Hand nehmen und dabei vertrieben sie Großgrundbesitzer und fingen an, ihr Land selbst zu verwalten und zu organisieren. Dabei wurden sie unterstützt von anarcho-kommunistischen Gruppen, deren Ideen von Kropotkin und auch von Bakunin inspiriert waren. Ganz interessant ist auch, dass in der Zeit, in der die Machnowitzi die Region des Freien Rajon selbst kontrolliert haben, es in dem Gebiet einen enormen Getreideüberschuss gab. Das ist so als kleiner Side-Note vielleicht. Und in der Geschichte ist der Name Hetman gefallen. Das ist eine, ja, wenn man so möchte, wird auch in der Geschichte so genannt, eine Marionette der Deutschen, die zur Verwaltung der Region eingesetzt wurde. Und den Machnochina ist es gelungen, diesen Hetman zu vertreiben. Allerdings, wie ich eben auch schon gesagt habe, war es so, dass die Machnowitzi sehr viel kämpfen mussten und da eben auch gegen die weiße Konterrevolution von den zarentreuen Generälen mitsamt ihren Truppen, die aus Südosten angriffen. Und mit diesen Kämpfen kam es dann dazu, dass die Machnowitzi gemeinsam mit der Bolschewiki gegen die weiße Konterrevolution kämpften. Allerdings mussten sich die auch mit der Bolschewiki dann rumschlagen, weil eigentlich, wenn man sich das so ansieht, sind das beide, oder das war zumindest die Perspektive der Machnowitzi, wenn man so will, dass Bolschewiki sowie Machnowitzi beide sozialistische Ideen sind. Allerdings haben sie sich da ein bisschen verrechnet, denn die kämpften zwar gemeinsam und die Bolschewiki unterstützte die Machnowitzi, aber so, dass jedes Mal, wenn es zu frontalen Auseinandersetzungen kam, die Machnowitzi an die Front gingen, während sich die Rote Armee, also die Bolschewiki, zurückzog auf, wenn man so möchte, diplomatisch-strategische Positionen. Genau, und während sie sich auf diese strategischen Positionen zurückzogen, bedrängten sie dann das Gemeinwohl im Freien Rajon. Nach dem Sieg über die Konterrevolution begann dann der Kampf der Roten Armee gegen die Machnowitzi tatsächlich und der dauerte dann etwa bis 1922. Ja, so viel von meiner Seite, von meiner Expertise. Wir wollen aber noch ein bisschen mehr hören zu den Machnowitzi und darum wollen wir gleich nach einem kleinen musikalischen Einschub wollen wir uns dann mit einem Interview mit Evgeny Kasakov auseinandersetzen, der zu Nestor Makhno forschte und ja ein paar interessante und spannende Informationen und Perspektiven dieser Zeit uns näher bringen kann. Davor aber ein bisschen Musik. Genau, viel Spaß mit den Rail Yard Ghosts hier im Morgenmagazin.

Train That Can Fly von den Railyard Ghosts hier bei Radio Korax im Morgenmagazin. 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

0: Wir sind mitten im Morgenmagazin, das sich mit der Geschichte des Anarchismus auseinandersetzen möchte. Und wir sind mitten im Block, in dem es gerade um Machno geht und die Machno-Vici. Wir wollen uns jetzt einem Interview widmen mit Evgeny Kasakow, der zu Nestor Machno forschte und der einiges zu den Machnowitzi sagen kann, eine Bewegung, die Anfang des 20. Jahrhunderts in dem Gebiet der heutigen Ukraine eine anarchistische Bewegung war und eine mehr oder weniger Selbstversorgung darstellte, über die leider nicht allzu viel bekannt ist, aber es war einfach ein Gebiet, das etwa so groß war wie Irland und umfasste 7 Millionen EinwohnerInnen. Leider wurde dann diese Bewegung 1921 bzw. 1922 von der Roten Armee auf Befehl Trotzkis zerschlagen. Wir wollen uns aber trotzdem jetzt damit auseinandersetzen und mit der Geschichte auseinandersetzen. Evgeny Kasakow erzählt, wie dieses Gebiet eigentlich aussah, wie groß das war und was die Machnowitzi eigentlich für Menschen waren.
1: Nestor Machno war schon vor 1917 Anarchist geworden, während der ersten russischen Revolution 1905-1907. Er wurde 1908 verhaftet und wegen Mord an einem Polizisten zur Todesstrafe verurteilt, dann begnadigt zu lebenslanger Strafe, saß bis Februarrevolution 1917 im Gefängnis und hat dort viele andere Anarchisten kennengelernt und Selbstbildung betrieben. Und als Februarrevolution 1917 alle politischen Gefangene befreite, reiste er zurück nach Gulaipole in Ostukraine, wo er aufgewachsen war, und ließ sich dort in Sowjet, also im Bauernrat, wählen. Und weil er so ein Image hatte als halt revolutionärer Held und Märtyrer, hat er Kraft seines Autoritäts ein bisschen den Sowjet auch mit radikalisiert, sodass auf dem Gebiet schon vor Oktoberrevolution oder Oktoberumsturz, wie man immer auch das nennt, das Land der Gutsherren weggenommen wurde und unter Bauern aufgeteilt. Und in dem Sinne hat diese Bauernrepublik schon damit auch begonnen. Nur war das keine ununterbrochene Herrschaft der Bauernräte, sondern 1918 kamen dann ukrainische Nationalisten und die Mittelmächte, also Deutschland, Österreich, Ungarn, und haben diesem Experiment erstmal Ende gesetzt. Und weil die Mittelmächte Lebensmittel aus der Ukraine brauchten. Und dann floh Machno erst nach Sowjetrussland, kehrte dann zurück und schloss sich der Partisanenbewegung an. Und erst diese Partisanenbewegung gegen österreich-ungarische und deutsche Truppen und gegen ihre ukrainische Verbündete haben ihn nicht aus einem Politiker, könnte man sagen, einen richtigen Warlord gemacht. Und aus dieser mit anarchistischen Ideen ausgerüstete Warlord hat er dann zwischen 1918 und 1921 zwischendurch ein Gebiet kontrolliert von Größe Irlands und eine Armee befohlen, kommandiert, wo zwischendurch 50.000 Menschen organisiert waren. Man könnte sagen, auf diesem Gebiet lebten schon mehrere Millionen von Menschen. Insofern ist Machno-Bewegung neben Spanien größter in der Geschichte bekannter Versuch, Anarchismus umzusetzen.
2: Also anarchistischer Warlord, das klingt ja in meinen Ohren wie so ein Widerspruch. Du meintest, er hätte so eine Bauernrepublik quasi geführt oder... Also gab es da sowas wie Wahlen oder wie war denn diese Bauernrepublik dann aufgebaut?
1: Also er nannte das eigentlich nicht Republik, er nannte das freies Gebiet. Im Prinzip, wie überall sonst in Russland, entstanden dort Räte. Und Machno war eben der Meinung, diese Räte, also diese lokale Räte, sind schon eigentlich das Einzige, was man an Organisation braucht. Und die sollen sich keine zentrale Regierung unterwerfen, auch keine zentralen Räteregierung. Der Faktor war natürlich richtiger Machtfaktor, er mit seinem Charisma und seiner Armee, weil die Räte, die tagten und beschlossen und auch gewählt wurden und auch Konferenzen abhielten, waren natürlich davon abhängig, ob Machno mit seinen Truppen gerade dieses Gebiet verteidigen kann. Deswegen diese Widersprüchlichkeit, einerseits war er dafür, dass Bauern eigentlich ohne Einmischung von außen sich selber regieren. Andererseits war dieses Experiment auf Gedeih und Verderb mit seinem militärischen Erfolg verbunden. Und Armee war dementsprechend, also er war schon so eine Art gewählte Autorität, aber natürlich wie in jeder anderen Armee gab es dort Befehl und Notwendigkeit, Befehl auszuführen. Und natürlich musste Machno war auch darauf angewiesen, dass Bevölkerung seine Armee nicht nur unterstützt, sondern dass auch Menschen, also vor allem junge Männer, zu seiner Armee sich auch melden und bereit sind, mit dem Kämpfer zu führen.
2: Aber er wurde quasi als General gewählt oder gab es da sowas wie Strukturen oder auch, also wurde da...
1: Er galt als Befehlshaber dieser Armee und man nannte ihn Väterchen. Batko, aber eigentlich war es klar, dass diese ganze Armee wird durch seine persönliche Autorität zusammengehalten. Da gab es aber auch Stab und Gliederung, also es gab Einheiten hatten ihre eigenen Kommandeure. Diese Kommandeure waren häufig auch irgendwelche lokale, charismatische Anführer. Aber der zusammenhaltende Moment war eben... Machno als Persönlichkeit. Deswegen ist dieser Widerspruch zwischen anarchistischem Programm und stark personalistischen, auf Charisma basierenden Macht während dieser ganzen 3,5 Jahre sehr auffällig gewesen. Neben gab es natürlich aber auch tatsächlich Anarchisten, die aus ganz Sowjetrussland zu Machno kamen und dort vor allem ideologische Arbeit gemacht haben, also Vorträge gehalten, Zeitungen herausgegeben. Sie hatten auch ihre eigene Organisation, aber es war nichts Vergleichbares mit spanischem Anarchismus, der tatsächlich eine Massenorganisation noch vor den revolutionären Ereignissen hatte, sondern das waren schon ad hoc gebildete Strukturen.
2: Ich habe gelesen, dass sowohl in der Roten Armee, die in der Ukraine unterwegs war, als auch halt in der Armee von Machno, dass da auch gegen Antisemitismus drastisch vorgegangen worden ist, bis hin zur Todesstrafe. Kannst du dazu ein bisschen was sagen?
1: Ja, also generell alle kämpfenden Truppen in der damaligen Ukraine haben mehr oder weniger Judenpogrome durchgeführt. Frage war nur, wie ging die Kommandoebene damit um? Und in den Armeen von Weißen oder in Armeen von ukrainischen Nationalisten wurde das mehr oder weniger geduldet, während in der Roten Armee und in der Machno-Armee wurde das eben auch mit Tod bestraft. Das heißt nicht, dass Machno-Kämpfer keine Pogrome durchgeführt haben, aber teilweise waren das auch halt einfach Plünderungen in den Städten, weil ideologischen Antisemitismus hat Machno nie toleriert. Aber natürlich war seine Armee eine Bauernarmee, die, sobald sie in der Stadt war, Stadtbevölkerung gegenüber, kann man schon sagen, als ziemliche Bedrohung auftrat. Und zwar unabhängig davon, welche Herkunft diese städtische Bevölkerung hatte. Machno hatte immer das Problem, auf dem Land hatte er seine Basis und in den Städten hatte er immer Schwierigkeiten mit der Bevölkerung Kontakt aufzubauen. Und tatsächlich die Struktur der damaligen Bevölkerung war so, dass in den Städten mehr Minderheiten lebten, darunter auch mehr Juden.
2: Parallel.
1: Aber prinzipiell war Machno, also diese Frage nach der Todesstrafe, Machno war keineswegs Gegner der Todesstrafe. Er hat alle Offiziere, egal von welcher Armee er gefangen nahm, hingerichtet, aber einfache Soldaten meist laufen gelassen. Ansonsten war aber auf seinem Gebiet eben so gut wie kein Gefängnis. Das heißt, einzige Möglichkeit von Strafe war im Grunde genommen entweder körperliche Züchtigung oder Hinrichtung. Und man muss schon vorstellen, dass natürlich bei jeder kämpfenden Armee damaliger Zeit war Androhung von Todesstrafe oft einzige Möglichkeit, Vergewaltigungen, Plünderungen und eben Pogrome aufzuhalten, weil das waren halt bewaffnete Menschen, die nur auf andere bewaffnete Menschen, die am längeren Hebel saßen, hörten und nicht auf Ermahnungen.
2: Ja, parallel zur Machno-Bewegung, der Machno-China, gab es ja auch noch die...
1: Machno-China.
2: Ja. Gab es ja noch die anarchistische Bewegung in Kronstadt. Kronstadt ist so eine Festungsinsel vor St. Petersburg. Gab es da irgendwelche Beziehungen zwischen diesen beiden anarchistischen Bewegungen?
1: Also erstens würde ich Kronstadt-Aufstand nicht als eine anarchistische Bewegung bezeichnen. Da haben einzelne Anarchisten mitgemacht, aber es war keineswegs ein Werk von organisierten Anarchisten. Und zweitens, ja, in Kronstadt waren etliche Matrosen aus Machno-Gebiet, die auch diese Erfahrung von Bauern können, Kontrolle der Zentralmacht abschütteln, kannten. Aber obwohl diese Frage immer wieder neu gewälzt wurde, es gibt überhaupt keine Belege dafür, dass es irgendeine organisierte Verbindung zwischen Machno und der Kronstadt-Aufständischen gab. Obwohl natürlich später Machnow sich auf Kronstadt immer wieder sich positiv bezog. Und da gab es sicherlich auch programmatische Überschneidungen wie Befürwortung von stärkerer Rolle der Räten und geringerer Rolle der Parteien oder der einen Partei, der bolschewistischen. Aber man sollte das nicht überbewerten.
2: Welche Ausstrahlung und Auswirkungen hatte denn diese Machnowitschina auf Sowjetrussland und international auf den Rest der Welt?
1: Auf Sowjetrussland hatte das tatsächlich Ausstrahlung insofern, dass viele linke Gegner des Sowjetmacht, linke Gegner der Bolschewiki, linke Sozialrevolutionäre und Anarchisten flohen in dieses Gebiet und fanden dort bei Machnow Unterschlupf. Natürlich wurde auch befürchtet, dass dieser Erfolg von Machnow Präzedenzfall, das war Befürchtung bei vielen Bolschewiki, das könnte ein Präzedenzfall werden. Für Bauern isolieren sich und verweigern die Zusammenarbeit mit den Städten, obwohl Machnow schon versucht hat, auch Lebensmittel in die Städte zu schicken, aber das unterscheidet ihn von den meisten anderen Wolots, die einfach auf den Standpunkt standen, Bauern brauchen die Städte nicht und Städte sollen, Stadtbevölkerung soll selber schauen, wo sie Lebensmittel herbekommt. Aber letztendlich war Machnow doch sehr lokal verankert und er könnte sein Erfolg nicht auf andere Gebiete ausweiten. Seine Macht war dort, wo Leute ihn kannten, wo Leute ihm vertrauten, wo er für Leute charismatische, bekannte Persönlichkeit war. Ausstrahlung nach außen, also außerhalb von ehemaligen Russischen Reich, begann eigentlich erst nachdem Machnow 1921 in Exil ging. Und dort traf er viele aus Sowjetrussland geflohene Anarchisten und viele Anarchisten aus anderen Ländern. Und von da begann eigentlich dieser, sagen wir so, Verständnis von Machnows Kampf als erfolgreichen Versuch, Anarchismus umzusetzen. Aber das war erst eben, nachdem er schon im Exil war. Während er gekämpft hat, war dieses Gebiet anders als Katalonien während der Spanischen Revolution, wo man tatsächlich reisen könnte und sich das anschauen. Das war eine Insel, umgeben von Feinden und so einfach von außen, obwohl in Sowjetrussland reisten eigentlich viele Anarchisten aus anderen Ländern, aber niemand hat es bis zu Gulaipole und bis Ostukraine geschafft. Das war auch, muss man sich einfach so vorstellen, damals eine der gefährlichsten Gegenden der Erde wahrscheinlich. Das war einfach richtiges vergleichbar mit somalischem Bürgerkrieg. Also jeder Ort wurde von mehreren Parteien umkämpft und da drangen auch keine Nachrichten nach außen.
2: Wie wird denn heute in der Ukraine diese Geschichte der Machnowitschina bewertet?
1: In Machnows Heimatort, in Gulaipole, ist er natürlich ein lokaler Held. Es zieht auch Touristen an und es finden auch kostümierte Feste statt. Und natürlich ist er dort ein eben so ein eher lokaler und entpolitisierter Held. Also es geht weniger darum, dass er Anarchist war, sondern darum, dass er so cool war, allen anderen Kriegsparteien zu trotzen. Ansonsten ist er natürlich, also er wird sowohl von ukrainischer Seite als jemand, der gegen aus Moskau kommenden Zentralismus kämpfte, als auch von der, sagen wir mal, prorussischen Seite, als jemand, der ukrainischen Nationalismus ablehnte, reklamiert. Aber letztendlich, also Machnow wird auf jeden Fall positiver bewertet als zur Sowjetzeit, aber es ist eigentlich so eine entpolitisierte Robin Hood-Geschichte vielleicht ein bisschen.
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0: Ganz ohne Geschmacksverstärker, aber mit einem historischen Anspruch heute in diesem Morgenmagazin. Wir hörten gerade ein Interview mit Evgeny Kasakov und zu der Nestor Machnow, einer der bekanntesten Kämpfer der Machnowitzi oder Machnowitschina, eine militante Gruppe in der Ukraine um Anfang des 20. Jahrhunderts herum, die dort, wenn man so möchte, die erste anarchistische Selbstverwaltung hatten. In dem Interview ist jetzt ein bisschen klar geworden auch, dass es gar nicht so rosig ist, wie es manchmal gezeichnet wird, auch wenn es nicht so oft ein Bild der Machnowitzi gezeichnet wird, aber es war wohl gar nicht so rosig. Einer der gefährlichsten Orte ist da am Ende gefallen. Allerdings dennoch ein relevanter und interessanter Teil der anarchistischen Geschichte, den es auf jeden Fall zu beleuchten gilt. Allerdings sind wir damit jetzt durch in dem ersten Block dieses Morgenmagazins. Wir wollen jetzt einen anderen Blick werfen oder, naja, denselben Blick werfen, aber auf eine andere Epoche der anarchistischen Geschichte, denn heute das Morgenmagazin hier ist ein geschichtliches und wir wollen uns mit anarchistischer Geschichte auseinandersetzen. Wir wollen jetzt einen Blick werfen auf die Anarchistinnen in Spanien Anfang des 20. Jahrhunderts, vor dem Bürgerkrieg in Spanien, vor dem Aufkeimen des Faschismus in Spanien, wie da die Anarchistinnen sich organisierten und wie sie gewerkschaftlich agierten. Denn das ist einfach ein sehr relevanter und wichtiger Teil. Und genauer genommen wollen wir uns jetzt mit Buenaventura Durruti auseinandersetzen. Eine Heldenfigur, wenn man so möchte, in der anarchistischen Geschichte Spaniens. Für all diejenigen, die jetzt noch nicht seit der ersten Stunde mit dabei sind bei diesem Morgenmagazin, ich habe mir in der Vorbereitung ein bisschen Gedanken gemacht, wie ich das Ganze hier auch mit ein bisschen Literatur bestücken kann und habe mir dazu Horst Stowassers Buch Leben ohne Chef und Staat, Träume und Wirklichkeit der Anarchisten zu Hilfe geholt. In dem Buch wird anarchistische Geschichte ein bisschen beleuchtet. Es wird eingegangen auch auf die Machno-Bewegung, es wird eingegangen auf verschiedene geschichtliche Epochen, es wird auch eingegangen auf die Dortmunder Anarchistinnen, die wir auch noch in der letzten Stunde dieses Morgenmagazins uns genauer ansehen wollen. Also falls ihr heute Zeit habt und lange dranbleiben wollt und euch das Ganze mit der anarchistischen Geschichte catcht, euch irgendwie, ihr da was dran findet, dann hört doch gerne bis zum Schluss mit zu. Wir wollen uns jetzt, ich habe nämlich im Vorfeld diese Geschichten, die Horst Stowasser da geschrieben hat. Er hat nämlich, das muss ich natürlich erklären, er hat die Aufarbeitung der anarchistischen Geschichte so gemacht, dass er immer eine Geschichte geschrieben hat, also eine Story, wie er das in dem Buch nennt, die so auf kreative Art und Weise die Leserinnen mitnimmt in die Zeit, in die er jetzt behandeln möchte mit dem nächsten Kapitel. Und ich habe diese, zumindest vereinzelte dieser Geschichten, mir herausgesucht und eingelesen. Und ich möchte sie hier heute in diesem Morgenmagazin spezial zu anarchistischer Geschichte teilen. Wir wollen jetzt also einen Einblick bekommen in die Welt von Buenaventura Durruti, der Anarchist in Spanien Anfang des 20. Jahrhunderts. Die ganze Geschichte heißt Der Bankräuber mit den kaputten Schuhen. Der Bankräuber mit den kaputten Schuhen. Herr Askarat war ein gepflegter, gut gekleideter Mann, Mitte 50. Er trug einen grauen Schnauzbart, dessen Enden nach dem Geschmack der Zeit in die Höhe standen, sowie einem imponierenden Bauch unter der Weste aus englischem Tuch. Er war gerade im Begriff, hinter seinem Schreibtisch Platz zu nehmen, als er aus dem Schalterraum der Bank Stimmengewirr wahrnahm. Was war das? Das war doch nicht möglich. Ein Überfall? Hier? Um 9 Uhr früh in seiner Bank? Ignacio Ascarat, Direktor der Zweigstelle der Banco de España in der asturianischen Stadt Gijón, machte auf dem Absatz kehrt und hastete zur Tür seines Büros. Er war kein Zauderer. »Los, die Hände hoch und keinen Mucks«, hörte er eine raue Stimme im Befehlston, noch bevor er die Tür erreichte. 2 Schüsse fielen. Sie hörten sich merkwürdig matt an, nicht viel lauter als ein Silvesterknaller. Schrill kreischte ein Mann dazwischen. Ignacio Ascarat wunderte sich einen kurzen Augenblick darüber, dass offenbar auch Männer solch spitze Schreie ausstoßen können, aber da hatte er auch schon die Tür zum Schalterraum aufgerissen und überschaute mit einem Blick, was los war. »Aha, Anarchisten«, schoss es ihm durch den Kopf. Vier junge Männer in Arbeiterkleidung und mit Baskenmützen standen in der Bank, jeder mit einer Pistole bewaffnet, einer an der Tür und zwei mitten im Raum. Der vierte sprang gerade mit einem gewandten Satz über den Kassentresen. »Was geht hier vor?«, stieß der Direktor hervor. Das war eine blöde Frage, und der Gangster, der ihm am nächsten stand, fuhr herum und schaute ihn ungläubig an. »Bleiben Sie, wo Sie sind«, rief die raue Stimme von vorhin. »Oder Sie sind ein toter Mann.« Pappalapapp, der Direktor wuchtete seinen massiven Körper mit wenigen Schritten die paar Stufen von der Empore herunter und ging unerschrocken auf die Bankräuber los. »Her mit dem Ding«, rief er herrisch und langte nach der Pistole. »Idiot«, rief der andere zurück und stieß mit dem Ellbogen in den runden Bauch vor ihm. Der Direktor tockte. Im Fall ergab sich für nicht einmal eine Sekunde ein wild ringendes Knäuel. Der Bankräuber stieß einen Schmerzensschrei aus, sprang auf die Füße und stolperte 3-4 Schritte zurück. Auch der Direktor rappelte sich wieder auf und zog sich an Treppengeländer in die Höhe. Erneut ging er auf den verwirrten Gangster los. »Hombre, bleib stehen oder ich schieße!« Wieder war der Dicke bei dem Mann mit der Pistole, streckte beide Hände aus, um dessen Schal zu ergreifen. »Basta!« schrie dieser und stieß den schweren Mann von sich. Ein Schuss. Direktor Askarat fiel wie ein Sack vornüber und blieb liegen. Blut lief ihm aus dem Hals und über den tadellosen Kragen und die breite Krawatte mit dem Halbedelstein. »Los, Chicos, wir haben die Kohle im Sack. Lass den Verrückten liegen, wir hauen ab.« Ein Komplize hatte sich dem Mann mit der rauen Stimme genähert, der immer noch ungläubig auf dem Dicken starrte. In der rechten Hand die Pistole und den kleinen Finger der linken Hand im Mund. »Los, nicht wie weg hier.« Das Quartett bewegte sich schnell, aber ohne Hast auf den Ausgang zu. Die Gesichter der schreckensbleichen Angestellten zugewandt, beladen mit 3 Brotbeuteln voller Banknoten. Zum Abschied schossen sie ein paar Mal in die Decke und jetzt kreischte auch eine Frau. Vor der Tür sprangen sie in eine schwere Bentley-Limousine, die dort mit laufendem Motor gewartet hatte. Aber schon nach wenigen Metern stellte sich ihnen ein Polizist in den Weg und fuchtelte mit einem Revolver vor der Windschutzscheibe herum. Der Chauffeur wich ihm mit einem gekonnten Manöver aus und die Banditen ballerten in die Luft. Das Auto raste nun laut hupend die belebte Einkaufsstraße Bigona hinauf. Der Polizist kniete nieder, riss seinen Revolver hoch und zielte mit ausgestrecktem Arm. Er drückte ab. Nur ein kurzes Klick war zu hören und dann ein ungehemmter Fluch. »La puta que lo pario! Schon wieder diese gottverdammten Scheißpatronen!« Das Auto verschwand nun jenseits der Covadonga-Straße in Richtung der Provinzhauptstadt Oviedo. Wieder fluchte der Polizist, der mittlerweile von aufgeschreckten Passanten und den Bankangestellten umringt war. »Aber die haben wir bald. Ich habe das Nummernschild erkannt. Es ist die Nummer 434 aus Oviedo.« »Sorgen Sie lieber für eine Ambulanz«, rief aufgeregt der Kassierer. »Das sind Anarchisten. Sie haben auf unseren Direktor geschossen. Er liegt im Sterben.« Der Bentley hatte unterdessen die letzten Häuser von Dion erreicht, ein ärmlicher Arbeiter vor Ort an der Nationalstraße nach Oviedo. Der Anarchist mit der rauen Stimme wischte sich mit dem Schal den Schweiß vom Gesicht. Seine Mütze hatte er abgenommen. Ungläubig starrten seine stechenden Augen unter dem buschigen Brauen hervor auf den kleinen Finger seiner linken Hand. »Der Typ muss wahnsinnig gewesen sein. Er hat mich in den Finger gebissen.« Er zeigte seinen Genossen die blutende Bisswunde. »Das muss ja toll ausgesehen haben. Ich, der berühmte Pistolero, versuche, diesen Irren davon abzuhalten, in seiner Bank Selbstmord zu begehen, und er schnappt nach meiner Hand. Ja, und du hast geschrien wie eine Senorita. Im Ernst. Aber mach dir wegen dem keine Vorwürfe. Bienaventura, der hat selbst Schuld. Hast du ihn denn erwischt?« »Keine Ahnung, ich habe ja nicht mal gezielt. Ich wollte ja überhaupt nicht auf den Esel schießen.« »Na, werden wir ja morgen in der Zeitung lesen. Sag mal, Euer Bio, wie viel Geld ist es denn? Hat es sich wenigstens gelohnt?« »Locker über 500.000. Aber jetzt müssen wir erst mal sehen, dass die uns nach diesem Theater nicht schnappen. Niemand hinter uns her?« Keine Menschenseele, brummte der Chauffeur, der ruhig und konzentriert hinter dem Steuer saß und den schweren Wagen mit hoher Geschwindigkeit durch die saftigen, grünen Hügel der Küstenregion steuerte. So schnell kriegen die uns nicht. Das Gelände wurde nun zunehmend bergiger. Ab und zu lagen Gehöfte am Weg, Kuhweiden wechselten sich mit Apfelplantagen ab, hin und wieder fuhren sie durch Pinienwald mit dichtem Unterholz und mannshohem Farn. »So, hier ist es, Miguel.« Der Chauffeur blickte in den Rückspiegel. Weit hinter ihnen war der blaue Küstenstreifen des Kantabrischen Meeres zu erkennen und der Hafen von Gion. Niemand schien den Bankräubern zu folgen. Miguel lenkte den Wagen in einen Feldweg und stoppte. Sie befanden sich in einem Wäldchen namens Pintueles. Schattig war es hier und friedlich. Nur die 5 Anarchisten sorgten für Hektik. In aller Eile rafften sie ihre Sachen zusammen, ließen die Limousine stehen und stapften durch Farn und Dickicht einen Abhang hinunter. Sie waren erst wenige 100 Meter gelaufen, da stießen sie auf einen 6. Komplizen.

Denkt dran, bleibt immer im Monster und versteckt euch im Unterholz. Geht nicht zu hoch in die Berge oder auf die Ziegenpfade. Wer weiß, vielleicht holen sie auch Flugzeuge, um uns zu suchen. Den Bus oder die Bahn dürft ihr erst nehmen, wenn ihr über die Provinzgrenze seid. Manuel, Espayo, Gregorio und ich verstecken uns dann erstmal in der Hütte von Luisa Maria und warten ab, bis sich der Aufruhr gelegt hat. Vamonos, vamonos. Viel Glück, ihr beiden. Und seht zu, dass ihr rechtzeitig mit dem Geld in Eibar seid und dass die Gewehre was taugen. Ihr wisst, es ist nicht mehr viel Zeit. Ja, es wird schon schief gehen. Viel Glück. Buenaventura. Die Männer umarmten sich kurz, dann trennten sich ihre Wege. Miguel und Aurelio zogen bepackt mit dem Geld nach Osten in Richtung Baskenland. Eusebio, Gregorio, Buenaventura und Manuel wandten sich nach Süden in die Sierra. Nach 5 Stunden Fußmarsch durch Schluchten, über Steilhänge und Wildbäche hinauf gelangten sie zur Hütte von Luisa Maria. Wie erwartet fanden sie sie verlassen vor und richteten sich so gut ein, wie es irgend ging. Es gab frisches Wasser und Decken, Proviant und ein paar Bücher. Luisa Maria hatte gut vorgesorgt. Sie war zuverlässig. Sie und ihr Mann Angel waren seit ewigen Zeiten in der Anarcho-Gewerkschaft CNT. Vor 2 Jahren bei einem wilden Streik der Minenarbeiter von La Felguera hatte man ihn abgeholt. 4 Tage und 4 Nächte hatte man ihn in der Kaserne von Guardia Civil verhört. Dann wurde seine Leiche nach Hause gebracht und mit der höhnischen Erklärung, er habe sein gottloses Leben bereut und sich selbst gerichtet. Sein ganzer Körper war von Blutergüssen bedeckt. Seitdem sie Angel begraben hatten, war Luisa Maria sehr schweigsam geworden. Und seither war sie nicht mehr nur Gewerkschafterin, sondern unterstützte heimlich, aber entschlossen die anarchistischen Kommandos der FAI, der Federación Anarquista Libertaria. Angel war Sprengmeister im Bergwerk gewesen und hatte nicht schlecht verdient. Seit seinem Tod war sie auf sich allein gestellt und lebte von den kärglichen paar Hektar Land, die sie von ihrer Familie geerbt hatte, und dem, was ihr die Genossen aus der Solidaritätskasse zukommen ließen. Ihre 3 Söhne waren in alle Winde verstreut. Der eine tat Dienst in der Armee und schlug sich in der glücklosen spanischen Infanterie irgendwo in Marokko mit den Rebellen von Abdel Karim herum. Der zweite war in Paris als Gastarbeiter, verdiente aber kaum genug für seine eigene Familie. Und der dritte saß in Barcelona im Knast. Er war des illegalen Waffenbesitzes angeklagt. Auch er gehört zu einer Gruppe der FAI. In ihre Hütte kam sie in dieser Jahreszeit kaum. Erst in ein paar Wochen würde sie das Heu mähen kommen, die Äpfel abernten und das bisschen Mais einbringen, das sie dem kargen Boden hier oben abrang. Ja, Luisa Maria hatte gut vorgesorgt. Sogar Tabak und Wein hatte sie dagelassen. Die Männer dösten, lasen ein wenig und schlugen sich die Zeit mit politischen Diskussionen und Dominospielen tot. Hier würden sie ein paar Tage bleiben und dann über die Berge ins benachbarte Lyon abhauen. Von dort hatten sie eine Chance, ungehindert in die Millionenstadt Barcelona zu reisen, wo sie leicht untertauchen konnten. Dort wollten sie Miguel und Aurelio wieder treffen, die inzwischen in Eibar unter Vermittlung eines Ingenieurs, der mit den Anarchisten sympathisierte, 1000 Karabiner kaufen sollten. 1000 Karabiner! Damit konnte man schon etwas anfangen, und das war auch dringend nötig. Spanien stand unmittelbar vor einem faschistischen Staatsstreich. Es war ein offenes Geheimnis, dass der senile König Alfons XII. Den rechtsradikalen General Primo de Rivera zum Militärdiktator machen wollte. Für den Putsch gab es 2 Vorwände. Das Fiasko, das die spanische Armee gerade in Marokko erlitt, und die Anarchisten. Primo de Rivera hatte versprochen, Ruhe und Ordnung wiederherzustellen, und das bedeutete nichts anderes, als die Gewerkschaften zu liquidieren. Die CNT war zum Widerstand entschlossen und plante einen revolutionären Generalstreik. In der Armee hatten sie Sympathisanten bis hinauf in den Offiziersrang, aber es fehlte an Waffen. Das war der Grund, warum die 6 jungen Männer vom Comando Los Solidarios der FAI in Dijon die Filialen der Banco de España überfallen sollten. Und das war auch der Grund, warum ihnen das untätige Warten in der Hütte so auf die Nerven ging. Hör mal zu, OS Bio. Wir vertrödeln hier nur unsere Zeit und in Barcelona tagt das Komitee ohne uns. Wer weiß,
Primo kann schon nächste Woche losschlagen, wenn der König aus dem Urlaub kommt.

0: Nun verlier mal bloß nicht die Nerven. Es nützt niemanden, wenn wir jetzt durchdrehen und im nächstbesten Dorf erwischt werden. Wir müssen mindestens eine Woche warten, bis sie die Bahnhöfe nicht mehr so scharf kontrollieren. Und was ist, wenn sie hierher kommen? Du weißt ja, wie faul die Guardia ist. Jetzt sitzen wir schon 3 Tage hier und keine Streife hat sich hier blicken lassen. Was meinst du, Buenaventura? Man kann nie wissen. Möglich ist immer noch, dass sie hier auftauchen, aber die Bahnhöfe kontrollieren sie mindestens eine Woche lang. Wir müssen hier wie dort auf der Hut sein, aber jetzt loszumarschieren wäre Wahnsinn. Wie ist's, Gregorio? Gibt's irgendwas Verdächtiges? Gregorio, der mit 2 Pistolen an den Hang gelehnt in der Sonne saß und Wache schob, murmelte kaum verständlich, denn er kaute gelangweilt an einem Strohhalm. Nö, alles ruhig hier draußen. Also Leute, entspannt euch, ruht euch aus. Es hat keinen Sinn, an den Fingernägeln zu knabbern, wandte sich Buenaventura wieder zu seinen Genossen. Ich für meinen Teil werde mich mal wieder rasieren. Wenn mich die Journalisten so fotografieren könnten, würden sie sich furchtbar freuen. Dann hätten sie den gefürchteten anarchistischen Terroristen, unrasiert und mit finsterem Blick. Er stand auf, füllte sich die Emailleschüssel mit Wasser, legte das altertümliche Rasiermesser, das einst Angel gehört hatte, auf den Tisch und nahm die Rasierseife zur Hand und begann, mit dem Pinsel den Schaum anzurühren. Luisa Maria hatte wirklich an alles gedacht. Man sollte sie nicht verärgern. Buenaventura überlegte kurz, stand abermals auf und holte sich ein paar alte Zeitungen, die er sorgfältig auf dem Tisch ausbreitete. Dann stellte er die Schüssel wieder vor sich auf den Tisch und begann, sich einzuseifen. Die Zeitung, die er ausgebreitet hatte, war die Solidaridad Obrera vom März diesen Jahres. Klar, bei Luisa Maria kamen keine bürgerlichen Blätter ins Haus. Sie hatte Klassenbewusstsein und manchmal schimpfte sie sogar über die Soli, dass ihr nämlich die Gewerkschaftszeitung zu zahm, zu wenig kämpferisch war. Buenaventura musste lächeln. Auf dem Titelbild dieser Ausgabe stand in klotzigen Lettern zu lesen, dass der General Primo de Rivera plante, seinem großen Vorbild Mussolini zu folgen und in Spanien eine Diktatur nach faschistischen Mustern zu errichten. Die Arbeiterklasse wurde aufgefordert, wachsam zu sein, und die Komitees Antimilitaristas in der Armee rief man auf, im entscheidenden Moment die Waffenkammern zu plündern. Buenaventura lächelte erneut, diesmal aber aus Skepsis. Er wusste nur zu gut, dass diese Idee illusorisch war. Es gab zwar eine Menge Anarchisten im Heer, aber die Waffen waren gut gesichert und die meisten Offiziere sympathisierten mehr oder weniger offen mit den Faschisten. Das hatte ihm erst vor wenigen Wochen in Barcelona der Hauptmann Sancho, ein anarchistischer Gewehrsmann in der Armee, nachdrücklich klargemacht. Die verdammten Gewehre mussten her und an einem oder 2 Orten klug eingesetzt werden. Vielleicht konnte man dann wirklich hier oder dort eine Kaserne stürmen und das könnte Signalwirkung haben. Nur so konnte man verhindern, dass der Generalstreik zu einem Fiasko würde. Nur so konnte man die Arbeiter mitreißen, sich gegen Primo de Rivera zu erheben. Ein Anfangserfolg war nötig, eine Bresche. Buenaventuras Gedanken begannen zu kreisen. Ihm kam nun genau wie seinen Kameraden die furchtbare Untätigkeit zu Bewusstsein, zu der sie hier verdammt waren. Ohne es zu merken, begann er, sich schneller zu rasieren. Nun hatte er sich geschnitten. Er legte das Messer weg und drehte die Zeitung um. Dieser Artikel hatte ihn völlig aus der Fassung gebracht. Er fuhr mit der Rasur fort, aber auch mit der Lektüre der Zeitung. Plötzlich stutzte er. Wieder sank das Rasiermesser auf den Tisch. Eilig wischte er sich den Schaum vom Mund und hob erregt seine Stimme. »Na, seht mal, was ich hier gefunden habe«, wandte er sich an die anderen. »In der Soli wird ein Interview mit meiner Mutter zitiert. Ich lese euch das mal vor. Das ist ja komisch. Passt auf. Signora, Ihr Sohn wird in der Presse als der größte anarchistische Bandit aller Zeiten bezeichnet. Es wird behauptet, er habe schon 10 Millionen Pesetten erbeutet. Können Sie das bestätigen? Wissen Sie, ich weiß nicht, ob mein Sohn mit Millionen hantiert. Das Einzige, was ich weiß, ist, dass ich ihn jedes Mal, wenn er mich hier in Lyon heimlich besuchen kam, vom Kopf bis Fuß neu einkleiden musste, weil er so abgerissen herumlief. Und die Rückreise habe ich ihm auch jedes Mal bezahlen müssen.« Alle mussten lachen. »Das stimmt«, meinte Buenaventura. während er das schmutzige Wasser zum Fenster hinausgoss. Das letzte Mal habe ich sie im Januar getroffen. Sie hat sich ganz fürchterlich über meine abgelatschten Schuhe aufgeregt und gefragt, was das denn für Genossen wären, für die ich Kopf und Kragen riskiere und die nicht einmal für ordentliches Schuhwerk sorgen könnten. Wieder lachte alles durcheinander. Eus Bio verschluckte sich an einer Olive und musste ganz fürchterlich husten. »Ruhe! Was ist los? Kannst du keinen Spaß verstehen?« »Ruhe, verdammt! Ich höre Stimmen. Da kommt jemand den Hang herauf.« Das Lachen erstarb auf ihren Lippen. In Sekundenschnelle hatten sie ihre Waffen in der Hand und standen mit entsicherten Pistolen an den Fenstern. Tatsächlich, man hörte gedämpfte Stimmen. Sie kamen rasch näher. Gregorio kam ins Haus geschlüpft und berichtete, eine Streife der Guardia Civil näherte sich dem Haus mit den Gewehren im Anschlag. Es seien mindestens 10 Soldaten. »Wir können uns hier nicht verteidigen. Wir haben nicht genug Munition. Es gibt nur eine Chance. Jeder versucht, in eine andere Richtung auszubrechen und sich durchzuschlagen. Vielleicht schafft es einer von uns.« Manuel und Espido sprangen durch das Fenster der Steinfront und wurden sofort von einem Geschosshagel empfangen. Unverwundet suchten sie hinter dem niedrigen Mäuerchen Schutz und erwiderten das Feuer. Währenddessen verließ Gregorio und Buenaventura die Hütte durch die Tür und trennten sich unmittelbar darauf. Der Feuerwechsel mit Eus Bio und Manuel hatte die Aufmerksamkeit der Soldaten für einen kurzen Moment abgelenkt und ermöglichte ihnen die Flucht. Die beiden anderen krochen auf allen Vieren zur Tür wieder in die Hütte zurück und verbarrikadierten sich dort. 2 Guardias versuchten nun von hinten die Karte zu stürmen, aber ein gezielter Schuss streckte einen von ihnen nieder, der andere verschwand wieder im Unterholz. »Los, Manuel, gib mir Deckung. Ich werde mir den Karabiner von dem Toten holen. Mit den Pistolen können wir nichts ausrichten.« Behende schwang sich Eus Bio über das Fenstersims und hechtete in Richtung des toten Guardias. Er stand nicht mehr auf. Ein Schuss hatte ihn mitten in die Stirn getroffen und er blieb grässlich verrenkt und mit offenen Augen keine 2 Meter neben den Soldaten im Staub liegen. Es dauerte noch mehrere Stunden, bis die Soldaten endlich zum Sturm auf das Haus ansetzten. Manuel hatte seine letzte Kugel verschossen und unter dem Kolbenhieb des Mauserkarabiners sank er bewusstlos zu Boden. Der Tote und der verwundete Anarchist wurden in die Kaserne der Guardia Civil gebracht, wo man Manuel mehrere Stunden lang derart misshandelte, dass er in kritischem Zustand ins Gefängnis von Oviedo eingeliefert wurde. »Legt ihn in ein Einzelzimmer«, sagte der diensttuende Sanitäter im Krankenrevier. »Das ist ein gefährlicher Anarchist. Dem ist alles zuzutrauen.« »Keine Angst«, erwiderte der kleine, stämmige Sargento, »der kommt hier nicht lebendig wieder raus.« Und vor der Tür blieben ständig 2 Soldaten zur Bewachung. »Verstanden?« »Natürlich, mit solchem Pack kann man nicht vorsichtig genug sein«, pflichtete der Sanitäter bei. Dann schloss er die Tür von innen, holte Jod und Verbandszeug und widmete sich dem stöhnenden Manuel. »Dich haben sie ja übel zugerichtet. Hör zu und sag jetzt kein Wort«, flüsterte er ihm zu. »Ich bin hier der Pfleger vom Dienst. Mein Name tut nichts zur Sache, aber ich bin auch in der CNT, im Sindicato de Salud Pública, aber illegal, verstehst du? Ich denke, wir können dich hier herausholen, und zwar, wenn du verlegt wirst. Der Untersuchungsrichter aus Saragossa hat schon überall herumtelefoniert und ganz aufgeregt beantragt, dass du nach dort überstellt wirst. Die hier sind froh, wenn sie dich wieder loswerden. Bis dahin musst du also so weit auf den Beinen sein, dass du die Flucht überstehen kannst. Hast du mich verstanden?«
1: »Ich weiß nicht, ob ich das hier überlebe«, stöhnte Manuel.
0: »Du solltest nicht sprechen. Wir werden dich schon wieder hinkriegen. Du darfst dich jetzt vor allem nicht anstrengen. Ist das klar?« Manuel seufzte. Mühsam hob er den Kopf und sah zu dem Sanitäter hinüber, der eine Spritze aufzog. »Sag mal, Genosse«, hauchte er in gequältem, fast geflüstertem Ton, »weißt du, was mit dem Bankdirektor ist? Der von Gion, du weißt schon? Ach, der dicke Askarat, der läuft schon wieder herum. Vorgestern schrieb die Zeitung noch, er habe sein Testament gemacht und kämpfe mit dem Tod, aber heute berichtet sie, er würde am Montag wieder seinen Dienst antreten. Der hat nur einen Streifschuss am Hals abgekriegt, aber überall ist er jetzt der große Held. Na, wenigstens ist er nicht tot. Das wird Buenaventura freuen.«
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0: Das war eben eine Geschichte aus dem Buch »Leben ohne Chef und Staat« von Horst, jetzt muss ich... Jetzt muss ich das Buch natürlich kurz in die Hand nehmen, von Horst Stobasser, der da anarchistische Geschichte verarbeitet, und das eben gerade, weil die Geschichte der Bankräuber mit den kaputten Schuhen, der Bankräuber ist dabei Buenaventura Durruti, eine anarchistische Legende, wenn man so will, der in der anarchistischen Bewegung in Anfang des 20. Jahrhunderts in Spanien eine sehr, sehr große Rolle spielte. Unter anderem daran zu erkennen, dass er am 23. November 1936 wurde er in Barcelona zu Grabe getragen, und da trauerten etwa 500.000 Anarchistinnen um Buenaventura Durruti. Ein bisschen so jetzt Inhalte zu seiner Persönlichkeit vielleicht sind jetzt auch noch interessant nach dieser kleinen spannenden Geschichte über einen Bankraub. Denn Buenaventura Durruti war schon früh Teil einer Gewerkschaft und erkannte relativ schnell die Möglichkeiten, die Sabotage und direkte Aktion bringen können. Dafür wurde er dann aber auch natürlich kriminalisiert und verfolgt. Während dieser Zeit kam er nach Frankreich und hat sich dort dann mit anarchistischen Ideen auseinandergesetzt und da gemerkt, dass es eigentlich seinen Vorstellungen auch von, naja, politischem Kampf entspricht. Und ja, man kann quasi sagen, in Frankreich wurde Buenaventura Durruti zum Anarchisten. Mit dem Wirtschaftsaufschwung, den Spanien dann durch den Ersten Weltkrieg bekam, gewann die anarchistische Bewegung, bekamen die anarchistischen Gewerkschaften in Spanien eine große Bedeutung. Das gefiel natürlich der Bourgeoisie und der herrschenden Klasse nicht. Die versuchten dann eigene Gewerkschaften zu gründen, die dann, um halt Arbeiterinnen abzuwerben von den anarchistischen Gewerkschaften, aber das hat nicht so richtig funktioniert. Also haben sie zu drastischeren Mitteln gegriffen, teilweise auch und gezielt anarchistische Wortführer ermorden ließen von den sogenannten Pistoleros. Entschuldigung bitte, oder entschuldigt bitte meine schlechte spanische Aussprache. Das ist vielleicht auch schon einigen aufgefallen in dem letzten Beitrag, dass ich wirklich nicht wortgewandt bin im Spanischen. Auf jeden Fall griff die Bourgeoisie zu drastischen Mitteln und es war überhaupt einfach eine hitzige Auseinandersetzung. Was man noch sagen kann, ist, dass es neben den Gewerkschaften eben auch noch die FAI gab, die Federación Anarquista Iberiza. Das war so eine schlagkräftige ideologische Organisation neben den Gewerkschaften, die ja auch nicht vor direkten Aktionen zurückschreckte, dass deren Mittel auch einfach direkte Aktionen waren und die teilweise auch gewalttätige Aktionen ausübten, dabei diese aber nicht als politische, sondern als soziale notwendige Möglichkeiten verstanden. Wie in dem Beitrag vielleicht schon angeklungen ist, geht es viel dann in dieser Zeit in Spanien darum, dass General Primo, dass die Gefahr besteht, dass der an die Macht kommt. Und dann kam es tatsächlich so, dass General Primo von König an die Macht gebracht wurde, woraufhin dieser eine 7-jährige Militärdiktatur am Laufen hielt in Spanien, und die ging natürlich besonders scharf gegen Anarchistinnen. Die Militärdiktatur hielt sich allerdings, möchte man gar nicht sagen, aber sie hielt sich 7 Jahre, und darauf folgte in Spanien dann eine Republik, die ja relativ jung war, und in der Zeit der Republik konnte Durruti viel auftreten öffentlich und Reden halten und als Propagandist durch Spanien ziehen und Menschen bewegen und mobilisieren. Hat auch irgendwie seine Theorien verbreitet.
1: Insgesamt kann man aber zu dieser Zeit der jungen Republik in Spanien sagen, dass anarchistische Gewerkschaften wie die CNT nicht sich dem trügerischen Schein der Ruhe gaben, sondern dass sie dem Credo folgten, dass das Proletariat für die Verteidigung immer vorbereitet sein müsse. Und damit sollten sie recht behalten haben, denn am 19. Juli 1936 putschte, wie bekannt ist, der Faschist Franco die Regierung. Und es kam zum Bürgerkrieg in Spanien 1936. In diesem Bürgerkrieg war, das ist wahrscheinlich auch relativ bekannt, waren die Anarchistinnen auch einfach eine tragende Rolle im Widerstand gegen den Faschismus von Franco. Und die schlossen sich eben als bewaffneter Widerstand zusammen und konnten große Teile Spaniens von dem faschistischen Putsch befreien. Darin herrschte dann, kann man so sagen, eine Art Selbstverwaltung, die da Comunismo Libertario heißt. Und ja, es ging dann aber trotzdem einfach viel mit Feuergefechten und Kämpfen einher. Und da möchte ich gar nicht so weit ins Detail hineingehen. Was ich jetzt vielleicht noch sagen möchte, ist, dass Dorito, habe ich auch am Anfang schon anklingen lassen, mit dem zu Grabe tragen in Barcelona. Dorito fiel nämlich am 20. November 1936 beim Kampf gegen die Faschisten in Madrid. Und wurde dann am 23. November zu Grabe getragen mit großem Aufgebot und vielen trauernden Menschen. Was noch vielleicht zu Situationen im Spanischen Bürgerkrieg zu sagen ist, ist, dass Anarchistinnen zwar ursprünglich mit der UdSSR zusammenkämpften, aber die UdSSR in der Zeit nahe auch einfach ein bisschen schwierig war. So kämpfte nämlich Stalin im Hinterland Spaniens schon gegen den Anarchismus und ließ sogenannte Säuberungen durchführen, vor allem gegen Trotzkisten, aber natürlich auch gegen die Anarchistinnen. Wie auch wahrscheinlich bekannt ist, endete der Bürgerkrieg in Spanien 1939 und dabei gewannen die Faschisten. Ging auch nicht ganz gut aus am Ende für die Anarchistinnen. Aber es ist auf jeden Fall auch einfach ein relevanter Teil der Geschichte, auf den sich immer wieder viele berufen und viele beziehen. Wir wollen jetzt vielleicht nicht konkret auf die Zeit der Anarchistinnen im Bürgerkrieg in Spanien blicken, sondern vielleicht auch einfach einen Blick werfen auf den Ausbruch des Bürgerkriegs selber. Aber das natürlich erst wieder nach etwas Musik. Wir hören, weil ich gerade einfach so drin bin, einfach noch ein bisschen mehr Folkpunk. Wir hören From Here to Utopia von Pat the Bunny.

0: Das war jetzt I Shot a Gun Today von Apes of the State. Finde ich einfach auch eine wirklich, wirklich nette Band. Kann man auf jeden Fall mal auschecken. Und dieser ganze Vibe von, oder dieses ganze Gefühl, das so von Folk-Punk rüberkommt, ich hab irgendwie verbinde ich damit so ein bisschen so dieses Verlorensein von so. Punk ist ja auch viel im Zusammenhang mit Anarchismus und ich merke irgendwie in so diesem Folk-Punk so sehr krass dieses Verlorensein von irgendwie, okay, historisch gab es schon einige krasse Aufschwünge des Anarchismus und irgendwie läuft es aber nicht so ganz. Und dann finde ich das auch mit diesem I Shot a Gun Today von Apes of the State, dieses Lied, hat ja auch irgendwann diesen Turn drin, ah nee, ich muss jetzt arbeiten, hab doch keine Zeit für Revolution. Finde ich irgendwie sympathisch und lustig und passend für unser Morgenmagazin heute, das nämlich den Anspruch hat, anarchistische Geschichte ein bisschen aufzubereiten in 3 Stunden und das Ganze auch ein bisschen locker zu machen und ein bisschen Inhalt, bisschen Text, bisschen Musik. Wir wollen jetzt zu Inhalt überkommen, denn wir sind gerade im Block zu spanischem Bürgerkrieg und Anarchismus und wie eben gerade schon klar wurde, ja, für all diejenigen, die jetzt neu dabei sind, im Februar 1936 gewann die Frente Popular, ein Bündnis aus Linken und Liberalen in Spanien, die Wahlen. Am 17. Juli allerdings putschte dann General Franco gegen die Regierung. In ganz Spanien verließen die Truppen die Kasernen und in Barcelona kam es zu bewaffneten Kämpfen. Zum Sieg der anarcho-syndikalistischen Gewerkschaft CNT und FAI und zur ersten und einzigen anarcho-syndikalistischen Selbstverwaltung einer politischen Region in Europa. Also während diesem Putsch gab es dann diese 2 Fronten, das wissen wahrscheinlich dann auch einfach sehr, sehr, oder das, ja, werde ich jetzt nicht weiter darauf eingehen. Es folgte auf jeden Fall auch dann dieser spanische Bürgerkrieg, in dem die Anarchisten dann aber wirklich immer mehr und mehr an die Wand gedrängt wurden. Dabei aber dann nicht nur von dem faschistischen Gegnern im eigenen Land, der Unterstützung vom Nazi-Deutschland und Mussolinis faschistischem Italien hatte, sondern auch mussten sich die Anarchisten behaupten gegen die kommunistische Konterrevolution im eigenen Lager. Der spanische Bürgerkrieg wurde dann im März 1939 von einer rechten Koalition, die sich aus Faschisten, Monarchisten und anderen Gruppierungen zusammensetzte, gewonnen und führte dann zur Franco-Diktatur, die bis 1975 andauerte. Wir wollen uns jetzt mit der Schilderung eines dem vielleicht, ja, eines Zeitzeugen der libertären Revolution in Spanien auseinandersetzen, ist die Rede von Abel Paz, der mit bürgerlichem Namen Diego Camarón heißt. Er ist Historiker und tatsächlich auch Durruti-Biograf. Warum ich jetzt hier an dieser Stelle tatsächlich auch sage, wir haben eben eine Geschichte über Durruti gehört, eine etwas kreativ ausgeschmückte Geschichte über einen Bankraub. Genau, aber das soll jetzt mal in der Vergangenheit liegen und wir wollen uns konzentrieren auf die Schilderungen der libertären Revolution. Denn es soll konkret gehen um den Ausbruch der spanischen Revolution in der Nacht vom 18. auf den 19. Juli 1936. Und in dieser Zeit war Abel Paz erst 15 Jahre alt und er erzählt im Folgenden von seinen Eindrücken von vor 70 Jahren.
1: La noche del 18 al 19 de julio, la verdad es que no había armas para hacer frente a la.
2: In der Nacht von 18. bis 19. Juli 1936, dann gleich nach dem Putsch, haben wir uns alle auf dem großen Platz in Barcelona getroffen, wo die Landesverwaltung ist, wo die Landesregierung saß, aber auch wo die Stadtregierung saß, am gleichen Platz. Da passten so 5.000, 6.000 Leute drauf. Und wir haben uns da alle versammelt, 5.000, 6.000 Leute, und schrien: Waffen, Waffen, Waffen, weil wir hatten überhaupt keine Waffen. um uns gegen das Militär zu stellen.
1: Se pedía casi un clamor y además, ¿no? Y la generalidad instaló unos altavoces.
2: Also an dem Tag, wo wir dann nach den Waffen schrien in dieser Nacht, da wurde dann ein Dienst eingerichtet von der Verwaltung von Katalonien, das über Radio Bescheid ständig sagte, was passierte, wie der Ablauf des Militärputsches war, so dass alle in der Stadt auch informiert waren. Und da hat dann um 5 Uhr morgens wurde dann durchgesagt, dass die Armee aus der Garnison von Peralvis, am Stadtrand von Barcelona, ausgerückt war. Und als sie dann auf diesen Marktplatz vor den Palästen, diese 6000 Leute, gehört haben, dass die Armee aus der Garnison ausgerückt war, dann war mit einmal alles still. Niemand hat was gemacht, als wären alle paralysiert.
1: Silencio absoluto. Y son esos momentos que se llaman estelares.
2: Dass wir da alle wie paralysiert auf dem Platz standen und die Regierung Angst hatten, dass wir den Regierungspalast stürmten, der geschützt war von 3 Einheiten des Einsatzkommandos der Polizei, die dreireihig vor dem Palast stand. Da war dann ein Moment, dass einer von diesen Polizisten letztendlich entschieden hat, dass die Revolution stattfindet. Er stand da, links von ihnen sein Gewehr und auf der rechten Seite hat er dann seine Pistole am Körper gehabt. Und er hat die Tasche mit der Pistole geöffnet und hat es einem Bürger, der vorhin stand, die Pistole gegeben. Weil alle baten ja um Waffen. Dann haben die anderen Polizisten sich angeschaut, was er getan hat und haben sich entschieden, das Gleiche zu tun. Haben auch ihre Pistolen weitergegeben, weil um zu kämpfen braucht er nur eine Waffe, das Gewehr hatten sie ja schon. Und das war der Moment, wo eigentlich der Sieg entschieden wurde, dass die Revolution gemacht wurde. Hätte dieser eine Polizist nicht seine Waffe weitergegeben, weiß er nicht, ob alles so gelaufen wäre. Und das waren 400 Polizisten, die da anwesend waren, also wurden 400 Pistolen verteilt. Und jeder, der eine Pistole ergattert hatte, der ist sofort losgerannt in Richtung, wo die Armee herkommen sollte, um sich gegen die Armee zu stellen.
1: Das ist eine Sache, die sehr interessant ist.
2: Und es gab eine ausgearbeitete Strategie für Notfall von den Gewerkschaften, die sagte also nicht direkt das Militär zu bekämpfen, sondern das Metrosystem zu benutzen, das Militär zu umfahren und den Rückzugweg des Militärs abzuschneiden, so dass sie sich etwas eingeengt fühlen sollten und anfangen sollten, etwas blind durch die Gegend zu schießen in der Nacht, damit sie ihre Munition verbrauchten. Und als das passiert ist, denn ist es sehr schnell gelaufen. Eine Stunde später, um 6 Uhr morgens, hatte sich schon der größte Teil dieser Garnison ergeben gehabt.
1: Por esto, muchas veces, es el miedo.
2: Ein Problem ist, wenn man Angst hat. Wenn man Angst hat, lässt man sich beherrschen. Und man vergisst denn ganz oft, dass der Gegner oder der Staat gar nicht so stark ist, wie er oft erscheint. Man muss nicht unbedingt so viel Angst haben. In Barcelona, ich weiß nicht, ob viele von euch Barcelona kennen, das ist eine Stadt mit etwas mehr als 1 Million Einwohner, schon damals, war es so, dass alle Leute auf der Straße gegangen sind. Alte Menschen, junge Menschen, Männer, Frauen, alle sind auf der Straße gegangen und haben angefangen, überall Straßenblockaden aufzubauen, Barrikaden aufzubauen. Sie wussten gar nicht gegen was, aber sie wussten, sie mussten sich verteidigen und haben dann einfach Blockaden aufgebaut.
1: Das ist das Interesse der Revolution. Es un momento en el que nace.
2: Man muss die Situation damals so verstehen, das Solidaritätsgefühl, das entstanden ist, wie als wenn in einer Stadt ein Nachbarhaus Feuer fängt. Das Erste, was man tut, ist versucht, die Leute drin zu warnen, rauszuholen. Irgendwie organisieren, dass da keiner zu Schaden kommt. Egal, ob man die Nacht da mag oder nicht, man eilt denn zur Hilfe. Oder wie es bei den Bauern ist, wenn ein Sturm aufkommt. Dann vereinigen sich alle Bauern von einem Dorf und versuchen sich so zu organisieren, dass die Ernte nicht zu doll geschädigt wird, dass sie ihre Ernte retten können. Egal, welche Streitigkeiten vorher gelaufen sind. Und so ist auch die Revolution. Leute, die sich nicht kennen oder Leute, die sich vorher nicht mochten, kämpfen mit einmal gemeinsam für eine Sache. Und das ist das Wichtige an einer Revolution, diese Solidarität. Die Armee, die war durch die Solidarität des Volkes sehr schnell besiegt. Das war ein unglaublicher Sieg für alle, weil man am Anfang gar nicht dran dachte, überhaupt gegen die Armee anzutreten und noch weniger, dass man überhaupt siegen könnte. Und das ist wirklich nur geschehen durch dieses Solidaritätsgefühl, auch durch diese Verzweiflung. Und wenn man Volk sagt, ist es nicht nur die Arbeiter und die Bauern, auch die kleine Bourgeoisie hat sich daran beteiligt. Die richtig Reichen, die Großbourgeoisie, die war nicht da. Das war Juli, das war Urlaubszeit. Die waren alle in Paris, in London, die waren gar nicht da. Nur die nicht weg konnten, die mussten natürlich da sein. Und die haben sich dann wirklich alle zusammengeschlossen. Sie hatten ein großes Haus, wo nicht nur seine Familie drin wohnte, sondern noch eine andere junge Familie auch mit Kindern dort wohnte. Und in Spanien ist es so, damals noch mehr als heute, aber heute immer noch, er weiß ja, ob es hier in Deutschland auch so ist, aber die Männer waren sehr eifersüchtig und die betrachteten immer die Frau als ihr Eigentum und waren extrem eifersüchtig. Und an den Kart war natürlich denn dieser Mann, der da auch mit im Haus wohnte, mit seiner Familie, draußen wie alle anderen auch, und versuchte die Armee aufzuhalten und war den ganzen Tag weg und kam nicht wieder. Irgendwann machte sich seine junge Frau Sorge um ihn und dachte, ich gehe raus und suche ihn, es könnte ja was passiert sein. Dann ging sie raus, sah, dass überall Barrikaden aufgebaut waren und die Leute, die an den Barrikaden waren, sagten, nein, nein, brach dir keine Sorge, es ist ihm nichts passiert, er wird schon bald da sein. Bleib hier bei uns, dann kann dir auch nichts passieren. Und sie ist dann an die Barrikade geblieben. Und nicht viel später kam dann LKW, wo auch ihr Mann drauf war, mit anderen Genossen, alle bewaffnet. Und die mussten natürlich anhalten, an jede Barrikade mussten immer alle anhalten. Sie musste dann anhalten, sich identifizieren. Und dann schaute er von LKW runter, sah seine Frau und fragte, was machst du denn hier an der Barrikade? Und sie schaute auf den LKW und fragte ihn, und was machst du da auf den LKW? Er sagt, ich kämpfe hier mit meinen Genossen. Und sie sagt, ich tue das Gleiche hier an der Barrikade. Und seitdem hat er nie wieder erlebt, dass eine Eifersuchtsszene zwischen den beiden stattgefunden hat. Da hat er es verstanden, der Mann, worum es wirklich ging. Er sagt, er war geheilt, den Ausdruck hat er benutzt. Und er sagt, das ist auch das Wichtige in der Revolution. Nicht nur, dass man die Revolution macht. Die Revolution verändert den Menschen. Weil wenn der Mensch sich in der Revolution selbst nicht verändern würde, würde diese Revolution keinen Sinn machen.
0: Ein sehr einschlägiges Ende von diesen Eindrücken zum Beginn des Spanischen Bürgerkriegs. Eindrücke von einem Zeitzeugen, nämlich Abel Paz, der eigentlich den bürgerlichen Namen Diego Camacho trägt. Camacho. Er ist Historiker und Durruti Biograf. Und erzählte, wie er das damals mit 15 Jahren alles wahrgenommen hat, was da in der Spanischen Revolution in der Nacht vom 18. auf den 19. Juli 1936 passiert ist. 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
0: Und jetzt sind wir in der letzten Stunde angelangt dieses thematischen Morgenmagazins, diesem besonderen Morgenmagazin, in dem es um anarchistische Geschichte gehen soll. Und wir wollen uns zu guter Letzt noch beschäftigen mit der anarchistischen Geschichte in Dortmund, im Ruhrpott. Denn Das ist auch eine Epoche oder eine Zeitspanne, die oft nicht so richtig die Aufmerksamkeit bekommt, die sie vielleicht bekommen sollte, und zwar die anarchistische Organisierung in Dortmund und in den dort ansässigen Zechen zur Kohleförderung unter Tage. Und bevor wir jetzt uns der dritten und letzten Geschichte aus Horst Stowassers Buch Leben ohne Chef und Staat, Träume und Wirklichkeit der Anarchisten widmen, möchten wir natürlich Musik hören, um wieder ein bisschen wach zu werden. Moralkeule von Grips und Schaden.

0: Wissen ab.
1: Ja, also voll. Ich weiß total, was du meinst. Also absolut. Und als sie, weißt du, als sie da letztens das Polizeiaufgabengesetz verabschiedet hatten, da dachte ich auch noch, da müsste mal wer was machen. Als sie die Einreisebestimmung und das faktische, eh irgendwie schon abgeschaffte Asylrecht dann noch weiter eingeschränkt haben, da dachte ich, also na, da hätte jetzt aber mal wirklich jemand was machen können. Aber dass die Leute dann immer gleich so Worte wie Faschismus benutzen? Also es gibt doch auch schon wirklich noch coole Leute. Also der Böhmermann zum Beispiel, der sagt doch auch so voll oft so richtige Sachen. Okay, aber als sie dann mit den Maschinengewehren in den Straßen von Hamburg die Bevölkerung bedrohten, also da dachte ich schon so, uiuiui, das ist jetzt aber auch ganz schön dolle. Also, ich meine, guck die mal an. Ich lass mich doch nicht abknallen. Also nicht für so einen Zirkus hier. Und also als die Bevölkerung in Griechenland sich gegen die ankommenden Menschen organisierte, die da auf der Suche nach Schutz im Wasser trieben. Und dann die Boote, als die zurück ins Meer geschubst wurden. Also da dachte ich noch, wie ist denn das jetzt passiert?
2: Keine Ahnung.
1: Also mal ehrlich, es häufen sich die ganzen schlimmen Nachrichten, aber auch derart, da weiß man ja jetzt gar nicht mehr, wo man anfangen soll. Und ich kann mich ja jetzt auch nicht immer nur mit den ganzen schlechten Sachen befassen. Da gehst du doch kaputt bei. Als dann die Massensteinigung gegen Geflüchtete und Linke in Berlin losging, da habe ich mich im Keller versteckt. Und ich habe getwittert. Ich habe getwittert, dass ich die Vorgänge aufs Schärfste verurteile. Und es gab auch 8 Retweets. Als das Militär und die Polizei sich den deutschen wiedervereinigten Brigaden anschlossen, naja, da war die Situation ja schon lang nicht mehr so. Also, naja, von Meinungsfreiheit konnte da jetzt irgendwie nicht mehr die Rede sein. Aber wie mehr zähle ich das?

So, du, aber jetzt mal genug geplaudert, ne? Jetzt iss mal hier deine Schüssel her. Na, der Justizvollzugsbeamte kommt gleich. Wachwechsel. Ich muss doch noch abschließen. Jetzt, komm, hopp. Aber morgen kann ich dir eine zusätzliche Portion reinschummeln, ja?

Ja, hier Radio Korax im Morgenmagazin. Und wir sind in der letzten Stunde dieses thematischen Magazins und wollen uns jetzt mit einer erfrischenden, kurzen Geschichte zur Arbeiterinnen, zur anarchistischen Arbeiterinnenbewegung im Ruhrgebiet, in genauer gesagt in Dortmund widmen. Und genau, geschrieben ist das Ganze von Horst Stowasser und das Ganze lese ich euch jetzt vor. Also ich habe es vorher eingelesen und spiele das ab, aber ganz viel Spaß. 6 Stunden Arbeit. Die Empfindung gehabt, dass die Opposition nicht die Einigkeit der Organisation fördern will, sondern darauf ausgeht, eine Zersplitterung hinzutragen. Runter mit dem Kerl! Die Taktik des Vorstands, vor allem des Kameraden Sachs, konnte während des Kriegs gar keine andere sein. Sie war durch die Verhältnisse gegeben. Die Stellung des Vorstands war gegeben durch den Kriegszustand und die Zensur. Wir alle sind dem Zentralverband zu Dank verpflichtet. Wir sollten, statt ihm unser Misstrauen auszusprechen, auf den Knien danken. Aber einem Teil der Opposition ist es ja nur darum zu tun, die Organisation zu zersplittern und zu zertrümmern und auf den Trümmern eine neue zu erbauen, vor der es die Frage ist, ob sie besser sein wird. Genau das wird sie sein. Ich bitte um Ruhe, Kameraden. Das Wort hat immer noch der Kamerad Hochfeld. Also, wie gesagt, das Hilfsdienstgesetz wurde nicht aus den Vorschlägen der gewerkschaftlichen Organisation herausgeboren, sondern von der Regierung der Arbeiterschaft oktroyiert. Wenn die Vorstände der Gewerkschaftsorganisation dieses Gesetz verbessert haben, so haben sie nach meiner Überzeugung getan, was sie tun mussten, und sie haben es versehentlich verbessert, so dass es nicht mehr unbedingt als Knebelgesetz für uns zu betrachten war. Da, wo ein stattfester Ausschuss war, gelang es den Kameraden, aufgrund des Gesetzes Vorteil herauszuschlagen, nur da nicht, wo keine gute Organisation war. Wir wollen keine Vorteile aus irgendwelchen Gesetzen mehr herausschlagen, Genosse Vorstand. Der Krieg ist vorbei, wir wollen wieder als Menschen leben. Sehr richtig. Eure Ungeduld, Kameraden von der Opposition, wird noch den ganzen Vorabend zugrunde richten. Unsere Regierung tut, was sie kann. Wir müssen jetzt Augenmaß behalten. Wir dürfen der Reichsregierung jetzt nicht in den Rücken fallen. Das klingt ja wie beim Kaiser. Hat sich denn nicht geändert? Wir malochen noch unter den gleichen Bedingungen wie im Krieg. Wenn die SPD die Rolle des Kapitals spielt, müssen wir uns eben selbst befreien. Ich bitte um Ruhe, damit der Kamerad Hochfeld mit seinen Ausführungen fortfahren kann. Ruhe bitte. Danke. Also ich erkläre, dass durch die Inszenierung der letzten Streiks ein Verbrechen nicht alleine an der Bergarbeiterschaft, sondern der ganzen Arbeiterschaft Deutschlands begangen worden ist. Die dadurch erzielten wirtschaftlichen Vorteile hätten sich mit der Zeit auch auf legalem Wege erzielen lassen. Jetzt langt's aber runter mit dem Kerl! Licht aus, Messer raus, Licht aus, Messer raus. Kameraden, Ruhe bitte, Ruhe, ich bitte um Ruhe. Mir als Vorsitzendem liegen mehrere neue eingegangene Anträge zur Geschäftsordnung vor, unter anderem einer, der besagt, die Generalversammlung möge beschließen, dass, wenn die Arbeiterschaft die Diskussionsredner fortwährend durch Zwischenrufe stören, dieselben von der Generalversammlung zu entfernen sind. Das ist ja die Höhe! Eine Betriebsversammlung ohne Arbeiter? So weit ist es jetzt schon gekommen? Runter mit den Arbeitervertretern! Jetzt ist aber Schluss mit dem Theater. Der Tumult, der nun den verräucherten, hoffnungsvoll überfüllten Saal erfasste, war perfekt. Der Kamerad Hochfeld vom Vorstand der Gewerkschaft der Bergarbeiter bekam es mit der Angst. Er ließ seinen Redemanuskript achtlos fallen, nestelte an der Krawatte herum und trat ein paar Schritte zurück, als die aufgebrachten Kumpel sich wild schimpfend und gestikulierend auf die Rednertribüne zu bewegten. Das hätte er besser nicht tun sollen, denn unmittelbar hinter ihm war die Wand, und er stieß sich heftig an den Heizungsrohren. Er stolperte, und im Fall riss er die Traditionsfahne der Gewerkschaft des Steinkohlebergwerks Admiral mit sich hinunter. Sie begrub den feinen Mann im schwarzen Bratenrock völlig unter sich. Und es dauerte lange, bis er sich zappelnd unter dem schweren roten Tuch wieder an die stickige Luft hervorgewühlt hatte.
Noch während Hochfeld mit der Fahne kämpfte und der halbe Saal angesichts dieses Schauspiels in Gelächter ausbrach, war ein schlecht rasierter, stämmiger Bergmann an das Podium getreten und hatte dessen Platz eingenommen. »Kameraden«, begann er, aber Versammlungsleiter Heusmann erhob sich von seinem Platz und schnitt ihm das Wort ab. »So geht das aber nicht!« »Doch, Kameraden, genau so geht das«, sagt eine tiefe Stimme hinter ihm und drückte ihn wieder auf den Sitz zurück. »Der Genosse Sander soll reden!« »Also, Kameraden«, setzte der Bergmann Sander wieder an, »jetzt stimmen wir erstmal über den Misstrauensantrag gegen den Vorstand ab, über den hier schon seit fast 2 Stunden geredet wird. Wer für den Antrag ist, hebt bitte die Hand. Aber damit wir uns richtig verstehen, tut eure wahre Meinung kund. Niemand braucht etwas zu befürchten, der sich für den Vorstand

Was soll nun weiter geschehen? Ich bitte um Vorschläge. Schmeiß den Vorstand raus! Weg mit den Verrätern! Eine ruhige Stimme kam aus den hinteren Reihen des Saals. Auf einer Bierkiste, halb von einer der hässlichen Säulen verdeckt, stand ein hochaufgeschossener Bergmann und versuchte, sich in dem Durcheinander Gehör zu verschaffen. Kameraden! Eine Tracht Prügel wäre das Richtige für die... Kameraden! Kameraden! So hört doch auf! Das wäre das Dümmste, was wir machen können! Dann haben wir in einer halben Stunde die Gendarmen hier und wir landen alle in Sicherheitsverwahrung. Wenigstens die, die hier den Mund aufgemacht haben. Meinst du, unser eigener Vorstand würde uns bei der Polizei anschwärzen? Das ist nicht mehr unser Vorstand. Ich denke außerdem, der Kamerad Hochfeld würde keine Sekunde zögern, nicht wahr? Worauf ihr Gift nehmen könnt. Der würdige Sekretär hatte jede Haltung verloren. Wisst ihr, was ihr seid? Unruhestifter. Strauchdiebe. Ihr seid die Schande des ganzen Reviers. In einem Chor von Gegröhl und Gelächter gingen seine Worte unter. Die Tür zum Schankraum öffnete sich und herein trat ein junger Mann mit viel Pomade im Haar und einer nicht mehr ganz weißen Wickelschürze. Das war der Buffetierkoch. Noch Bier gewünscht? Buletten? Er stockte und sah sich erstaunt um. Nach kurzem Schweigen, sichtlich irritiert. Irgendwas nicht in Ordnung? Doch, doch, Otto, hier ist alles klar. Wenn wir noch Bier brauchen, rufen wir dich wieder rein, Kumpel. Doch Otto blieb unschlüssig in der Tür stehen. Das hat er noch nie erlebt. Dass auf einer Gewerkschaftsversammlung kein Bier nachbestellt wurde? Ein blonder Jüngling schob sich unauffällig an dem Kellner vorbei und wollte gerade den Raum verlassen. Zwei Fäuste packten ihn. Eine am Kragen, eine am Arm. »Heda, Freund, wohin so eilig?« Der Mann begann zu hüsteln. Er trug Gamaschen, wie sie gerade in Mode waren, einen hellen, schon etwas abgetragenen Anzug. »Ich wollte austreten. Das Klo ist aber da drüben. Zeig mal her, was haben wir denn da?« Zum Vorschein kam ein kleines Notizbüchlein mit Blaustift eng beschriftet. »Aha, da haben wir also den Herrn Spitzel zu fassen gekriegt. Und was hat er so alles aufgeschrieben?« Einer der Arbeiter las in dem Notizbuch, während der andere den kreidebleichen Mann fest im Griff behielt. Der Buffetier verdrückte sich in diesem Moment unauffällig aus dem Saal. Urplötzlich brach der, der das Notizbuch hielt, in lautes Lachen aus. »Hört euch das an, Kameraden, was hier steht!« Der letzte Satz lautet, Redner konnte nur sehr schwierig sein Referat beenden. Wieder brach der ganze Saal in Gelächter aus. Hör mal, Schnüffler, hast du nicht bemerkt, dass der Redner sein Referat überhaupt nicht beendet hat? Diese Eintragung ist unkorrekt, dein Chef wird dich tadeln. Abermals Gelächter. Da ließ sich erneut der Mann auf der Bierkiste vernehmen. Er stand noch genau so da wie vor einer Minute. Aus seiner Rocktasche schaute eine zusammengefaltete Zeitung hervor. Vom Titel konnte man nur Indikalist lesen. »Kameraden, wir müssen den Hokuspokus hier beenden und zu ernsteren Dingen kommen. Wir können uns nicht mit Spitzeln und anderen Wichten aufhalten. Bringt den Menschen ins Nebenzimmer oder meinetwegen auf die Toilette, aber passt auf, dass er uns nicht entwischt, bevor die Versammlung zu Ende ist und dass ihm kein Haar gekrümmt wird.« Der, der da sprach, war Karl Butterweg, 36 Jahre alt und Hauer in der Zeche Admiral von Dortmund-Hörde. Er war einer der ältesten und besonnensten von denen, die man noch 5 Minuten vorher die Opposition in der Gewerkschaft genannt hatte. Jedermann wusste, dass Karl Butterweg Vater von 4 Kindern Anarchist war und Gewerkschafter. Er und seinesgleichen nannten diese Kombination Anarchosyndikalist. Ein kompliziertes Wort, aber man verstand, was damit gemeint war. Karl war ein anerkannter Kollege, ernst und hilfsbereit. Sein Wort fand Gehör. Ich schlage vor, der Genosse Sander fährt da fort, wo er eben unterbrochen wurde. Es regte sich kein Widerspruch. Alle schauten gespannt auf Erwin Sander, der noch immer am Rednerpult stand. Ja, richtig, Kollege. Was ich noch sagen wollte, ich bin kein großer Redner wie unsere Kameraden vom Vorstand. Will sagen... Von alten Vorstand. Wieder gab es Gelächter im Saal. Hochfeld warf eiskalte Blicke in die Menge, sagte aber kein Wort. Nun, ihr alle wisst ebenso gut wie ich, was hier los ist. Der Zentralverband gleicht immer mehr einer alten Maschine. Er ist längst Teil von dem geworden, was wir hier alle bekämpfen.

0: kämpfen und abschaffen wollen, Teil von Kapital, Bourgeoisie und Obrigkeit. Wenn wir die Knechtschaft abschütteln wollen und eine Erneuerung erhoffen, dann wird sie nicht vom Vorstand kommen. Dann müssen wir, die Arbeiter, diese selbst in die Hand nehmen. Das Kapital ist mit dem Abdanken des Kaisers nicht verflogen. Wir haben nur andere Herren bekommen. Wenn wir uns aus dem Würgegriff des Kapitals befreien wollen, dann muss der Streik und dann müssen die Aktionen aus der Masse kommen. Von uns, Kameraden. Keine Partei und keine Reichstagsregierung wird uns dabei helfen. Seht ihr euch doch an, was aus all ihnen geworden ist. Die Kameraden, die vor 10 Jahren noch in die Grube eingefahren sind und die dann Posten bekommen haben, Posten, mit denen sie unsere Befreiung erreichen sollten, Herren sind sie allesamt geworden, feine Pinkel. Sie sitzen am reich gedeckten Tisch zusammen mit den feinen Herrschaften, denen die Zechen gehören. Und wir, Kameraden, ihr wisst es alle, unsere Kinder hungern und wenn wir unsere Wohnungen warm kriegen wollen, müssen wir die Kohle klauen. Es ist eine Schande. Wir Bergleute können uns keine Kohle zum Heizen kaufen. Das ist, Erwin Sander suchte nach einem passenden Vergleich. Ja, Kameraden, das ist wie auf der Titanic. Die Reichen wurden gerettet, die Armen sind ersoffen. Das saß, der Beifall tobte. Viele klatschten, weil der Redner ihnen aus dem Herzen gesprochen hatte, viele aber auch, weil ihr Kollege Erwin eine schöne Rede gehalten hatte. Aus dem Stegreif. Es war seine erste. Ein dicker, älterer Kollege war zum Pult getreten und bat um das Wort. Willi Schickendieker, Schriftführer der Freien Vereinigung der Bergarbeiter, hatte wie selbstverständlich neben dem beleidigten Husemann Platz genommen und machte jetzt den Versammlungsleiter. Das Wort hat der Kamerad Busse. Der dicke Busse trat noch einen Schritt vor und drehte verlegen seine Mütze in den Händen. Also, Kameraden, ich wollte nur sozusagen einen bescheidenen Vorschlag machen. Ich habe da im Syndikalist gelesen, in Pommern, da sind auch viele Kameraden. Ich meine Kameraden, die auch in der Freien Vereinigung sind, also ich meine in der Freien Arbeiterunion. Er räusperte sich und machte eine lange Pause. Ja, wat denn nu, Busse? Ja, was ich also sagen wollte, ist dies... Die Genossen da haben also Kartoffeln und Schweine, Speck, Schmalz, alles, was ihr euch noch vorstellen könnt. Jetzt lag die ungeteilte Aufmerksamkeit bei ihm. Nun ja, ich denke mir einfach, warum sollen wir mit denen nicht tauschen? Die haben nämlich keine Kohlen. Nun war es heraus. Adolf Busse holte Tiefluft, trat vom Pult zurück und wischte sich über die Stirn. Jetzt brauche ich aber ein Bier. »Das ist gut, Willi, schreib dort auf. Das können wir versuchen«, rief eine Stimme. »Wir haben aber doch selber keine Kohlen«, rief eine andere. »Genau das ist ja das Problem.« Das war wieder die Stimme Butterwegs. Er kletterte nun von der Bierkiste herunter und ging auf die Tribüne zu. Bereitwillig machten ihm die Männer Platz. Als er am Pult stand, sah er Schickendieker erwartungsvoll an. »Was ist, Willi? Erteilst du uns das Wort?« »Achso, ja, das Wort hat der Genosse Butterweg. Mann zu, Karl.« »Danke, Kamerade. Natürlich haben wir Kohle. In Hülle und Fülle. Wir besitzen sie nur nicht. Was soll ich euch groß erzählen? Ihr seid alle aufrechte Sozialisten und wisst, was der Kapitalismus ist. Ihr wisst auch alle, was aufrechte Sozialisten wollen. Die Beendigung des Kapitalismus. Die freie Gesellschaft, in der allen alles gehört.« Ihr wisst auch, dass das in den Büchern steht, die ihr zu Hause rumliegen habt. Ihr wisst aber auch, dass die Parteisozialisten das alles verraten haben. Die Sozialdemokraten sind auf dem Holzweg. Sie kriechen dem Kapitalismus ganz einfach in den Arsch und glauben so, den Sozialismus zu erreichen. Wahrscheinlich glauben sie das selbst nicht mal mehr. Ich bin auch Sozialist, weil ich den Sozialismus will. Aber ich weiß, dass wir ihn nie erreichen werden, wenn wir den Vorstand und die Partei machen lassen. Darum bin ich auch Anarchist. Ein Murmeln ging durch den Saal. Ja, Kameraden, darum bin ich Anarchist, weil ich meine, nur durch die eigene, direkte Aktion, durch unser aller Wollen und Wirken, können wir den Sozialismus erreichen. Karl, das ist gut und schön, aber das wissen wir doch alle. Aber was sollen wir dann jetzt bloß tun? Dieser Zwischenruf brachte den Anarchisten etwas aus dem Konzept. denn er hatte sich auf eine lange Ansprache vorbereitet. Einen Moment lang schwieg er verlegen, da half ihm Willi, der Schriftführer aus der Klemme. Das Wort hat der Kamerad Fleet aus Lütgendortmund. Ich will euch sagen, Genossen, was wir tun können. Verkürzung der Arbeitszeit, das muss die Losung für die deutschen Bergarbeiter werden. Je kürzer die Arbeitszeit, desto mehr werden wir als Menschen leben können. Desto mehr können wir uns körperlich und geistig reif machen für die Aufgaben der sozialen Revolution. Man merkt an der Sprache, dass Hermann Fleet ein eifriger Leser anarchistischer Zeitungen war. Er hielt sich deren gleich vier. Der Freie Arbeiter, Alarm, der Syndikalist und die Freiheit. Aus Mülheim an der Ruhr. Ein anderer Kollege griff den Gedanken auf. Nicht nur dat, Hermann. Überleg doch mal. Wenn wir statt drei Schichten vier fahren, dann können wir eine Menge Arbeitslose unterbringen und wir packen uns nicht zu Tode. Da haben wir doch alle wat von. Wat wir heute noch zu fressen kriegen, da kann man ja nicht von Arbeit gehen. Sehr richtig, Kamerad. Karl Butterweg hatte sich wieder gefangen und griff erneut in die Debatte ein. Ich bin der Überzeugung, dass alle drei Vorschläge nicht nur für uns, sondern für alle Arbeiter von Nutzen sein werden. Ja, sogar für die gesamte Volkswirtschaft. Der Bergbau ist eine Schlüsselindustrie, Genossen. Wenn wir nicht fördern, ruht die ganze Industrie. Das bedeutet, wir haben ein Machtmittel in der Hand. Wir können es auch einsetzen. Richtig, dann ist nämlich der Ofen aus, rief glucksend ein Kollege dazwischen, der nicht mehr ganz nüchtern zu sein schien. Stimmt genau, Karl war nun in seinem Element. Wir können der ganzen Arbeiterklasse ein Beispiel geben, wie man sich selbst organisiert, sie selbst verwaltet, wie man das Schicksal in die Hände nimmt. Wir sind die Arbeiter, die alle Wert schaffen, nicht die Zechenbosse. Also, wir tun ab morgen einfach das, was wir bis jetzt immer nur gefordert haben. Aber Karl, wir sind doch einfache Arbeiter, wir verstehen doch nix von Verwaltung und Organisieren. Im Schacht weiß ich wohl Bescheid, aber im Kontor kenne ich mich nicht aus. Nur Mut, Rudi, alles kann man lernen. Ganz einfach, wir fahren ab morgen vier Schichten und arbeiten nur noch 6 Stunden. Wir bestimmen, wer die Kohle kriegt und wir werden dafür sorgen, dass die Proletarierfamilien nicht mehr hungern. Und den Vorschlag vom Kameraden Busse greifen wir auf. Wir verhandeln mit den Kameraden in Pommern, aber auch mit den Bauern hier in Pütt und in Westfalen. Wir wissen besser als die Spekulanten, wozu Brot und Kohle gut sind. Wir werden ihnen zeigen, dass wir selbst denken und handeln können. Die Tür ging abermals auf und Hermann Vogel, der Wirt, trat ein. Hinter ihm stand verschüchtert Otto Koch, der Buffetier. Also Herrschaften, was geht hier eigentlich vor? Wir haben einen neuen Vorstand gewählt. Das ging ein bisschen hoch her, aber sonst ist alles in Ordnung. Das war Schicken Dieker, der gewichtig tat und mit seinen Papieren hantierte. Zwei Kumpel hatten sich bedrohlich vor Hochfeld aufgebaut, der nicht wagte, den Mund aufzutun. Aber nix bestellen, Herrschaften, das gibt's bei mir nicht. Und macht mir bloß keinen Ärger. Erst vor 2 Wochen waren die Unabhängigen bei mir und es gab einen riesen Krawall. Der Polizeirat hat mir wörtlich gesagt, wir werden Ihnen das oben sehr ankreiden, Herr Vogel. Ich will keinen Ärger, also wer will noch ein Bier? Diese Unterbrechung kam nur gerade recht, denn Butterwegs kühne Vorschläge hatten vielen das Mütchen gekühlt und so manche Zunge trocken werden lassen. Otto schlängelte sich gewandt durch den Saal und nahm die Bestellungen auf. Kurz darauf ging die Versammlung weiter. Kameraden, ich will zum Ende kommen. Ich schlage der Versammlung Folgendes vor und bitte nach erfolgter Debatte darüber abzustimmen. Die Einzelheiten können wir nachher in Ausschüssen beraten und der Versammlung zur Entscheidung vorlegen. Ich schlage also vor, dass wir einen Plan ausarbeiten, in 4 Schichten zu fahren. Fernerhin schaffen wir alle Überstunden ab und stellen stattdessen neue Bergleute ein. Aus dem Krieg sind ja viele zurückgekehrt und liegen auf der Straße. Wir bilden eine Kommission, die den Tausch von Kohle gegen Lebensmittel und andere Dinge organisiert, die wir sonst noch brauchen. Weiterhin bilden wir eine Kommission, die die Zeche bewacht, für Waffen sorgt und eine Verteidigung vorbereitet, wenn das nötig wird. Eine andere Kommission wird Verbindungen mit den Kameraden bei der Eisenbahn aufnehmen und die Transportfragen regeln. Das alles ist aber nur möglich, wenn wir entschlossen sind, zu handeln und wenn wir die Zeche übernehmen. Das wird nicht einfach sein. Vielleicht müssen wir uns wehren. Vielleicht können wir aber auch verhandeln. Vor allem aber müssen wir mit den anderen Gruben Verbindungen aufnehmen, dass sie unserem Beispiel folgen. Vergesst nicht, wir haben keine großen Hoffnungen. Unsere Lage gegen die Reichswehr zu verteidigen oder gegen die Freikorps. Wir haben kaum Waffen und auf einen offenen Kampf können wir uns nicht einlassen. Wir haben nur eine gute Waffe und das ist der Streik. Es dauerte einige Sekunden, bis die Kollegen begriffen, dass Karl Butterweg fertig war mit seiner Rede. Die Sekunden waren für den Redner unerträglich lang. Er zweifelte, ob er die Kumpels in letzter Konsequenz hatte überzeugen können. Endlich zeigte ihm der losbrechende Applaus, dass die Belegschaft sich entschieden hatte. Hochrufe wurden laut. Es lebe die freie Vereinigung. Schluss mit dem Elend. Hoch der 6-Stunden-Tag. Die Diskussion, die nun folgte, dauerte fast eine weitere Stunde. Für und wider wurden abgewogen, Vorschläge wurden laut, Detailprobleme angesprochen, aber die Entscheidung für die Übernahme der Zeche wurde nicht mehr in Frage gestellt. Dann setzten sich Kommissionen zusammen. Spät in der Nacht, ziemlich genau 6 Stunden, nachdem der Funktionär Husenmann die Versammlung eröffnet hatte, waren sie fertig. Stolz trat Willi Schiekendieker ans Pult und las den müden, aber zufriedenen Kollegen den Artikel vor, den sie sofort an die Arbeiterpresse geben wollten. Steinkohlebergwerk Admiral, Willinghofen bei Hörder im Westfalen, den 18. Januar 1919. Die revolutionäre Arbeiterschaft will von der sozialistischen Regierung ganze Arbeit sehen. Sie hat allenthalben anerkannt, dass die jetzige Regierung dazu nicht fähig ist. Die Bergarbeiter verschaffen sich selbst mehr Freiheit und ein einigermaßen erträgliches Dasein. Heute fand in der OG Hütte im Dortmunder Revier eine Belegschaftsversammlung statt, in welcher folgende Resolution angenommen wurde. Resolution. Die heutige Belegschaftsversammlung beschließt die sofortige Einführung der 6-Stunden-Arbeitstage für alle Belegschaftsmitglieder unter Tage. Die Seilfahrt findet wie folgt statt. Morgenschicht, Anfahrt 5:30 bis 6:00, Ausfahrt 11:30 bis 12:00. Nachmittagsschicht, Anfahrt 11:30 bis 12:00, Ausfahrt 5:30 bis 6:00, Abendschicht. Anfahrt 5:30 bis 6:00, Ausfahrt 11:30 bis 12:00. Nachtschicht, Anfahrt 11:30 bis 12:00, Ausfahrt 5:30 bis 6:00. Die Reparaturschicht kann auf Abend- oder Nachtschichten verlegt werden. In Hinsicht auf die schwierige Arbeit der Bergarbeiter unter Tage sowie der schlechten Ernährung, die einen völligen Zusammenbruch der Kameraden herbeiführen muss, halten wir die Einführung der verkürzten Arbeitszeit für unbedingt notwendig. Durch Belegung der 4. Arbeiterschicht bietet sich Gelegenheit, die große Zahl der Arbeitslosen unterzubringen, wodurch wiederum die Produktion erhöht und so die Einführung der 6-Stunden-Schicht von großer volkswirtschaftlicher Bedeutung ist. Die Belegschaft verlangt weiter die Sozialisierung des Bergbaus im Sinne der Enteignung des privaten Kapitals, die Übernahme der Kohleschätze und der Produktionsmittel in den Besitz der Gesamtheit und der Verwaltung des Bergbaus durch die Bergarbeiter. Die Anwesenden waren von ihren eigenen Ergebnissen überwältigt. Das klang gut. Würden die Kollegen alles zusammenstehen? Würden die 6-Stunden-Schichten morgen wirklich gefahren? Was ist, wenn die Verwaltung die Reichswehr ruft? Viele bange Fragen wurden laut, die an diesem Abend nicht zum ersten Mal gestellt wurden. Der unermüdliche Butterweg ergriff noch einmal das Wort. Diesmal trat er nicht ans Pult, sondern blieb, erschöpft wie er war, auf dem Stuhl sitzen. Wir sind alle müde, Freunde. Morgen ist ein wichtiger Tag. Da kommt es auf jeden an. Geht jetzt nach Hause und schlaft. Wer morgen früh Freischicht hat, soll zu den anderen Zechen rüber und die Resolutionen anschlagen und mit den Kameraden reden. Morgen müssen wir alle gute Agitatoren sein. Ihr wisst ja, wenn die anderen nicht mitmachen, stehen wir auf verlorenem Posten. Erwin und ich fahren mit dem Rad noch in die Redaktion und tippen die Resolution ab. Morgen früh haben wir genug davon für alle. Die Kumpels verließen nach und nach den Raum, einige umarmten sich, auch Husemann und Hochfeld durften jetzt gehen. Letzterer baute sich vor Butterweg auf und zischte ihn an. Wisst ihr, was ihr seid? Kleine, unreife Kinder. So macht man keine Revolution. Das wird euch noch teuer zu stehen kommen. Denkt an meine Worte. Dann verschwand auch er. Vor dem Lokal auf der regennassen Münsterer Straße schauten sich Schickendieker und Butterweg kurz ins Gesicht, als sie auf ihre Fahrräder stiegen. »Was meinst du, Karl? War es das Richtige, was wir heute gemacht haben?« »Ich weiß nicht, Willi, ob es nicht zu früh war. Richtig war es auf jeden Fall.«
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0: Ja, das war eine Geschichte, genauer gesagt die Geschichte 6 Stunden Arbeit aus dem Buch Leben ohne Chef und Staat von Horst Stobasser. Die letzte Geschichte, die heute in diesem Morgenmagazin vorgelesen wird oder vorgelesen wurde. Falls diejenigen, die Lust bekommen haben, mehr von Horst Stobasser zu lesen, das Buch Leben ohne Chef und Staat, Träume und Wirklichkeit der Anarchisten ist im Syndikat A Verlag erschienen und wenn man das in einer Suchmaschine seiner Wahl eingibt, findet man das auf jeden Fall auch online und kann es sich dann irgendwo besorgen. Das ganze Buch hat 156 Seiten, zumindest die Ausgabe, die ich hier vorliegen habe, und ist arbeitet anarchistische Geschichte auf und das auch immer wieder mit netten anekdotischen Einschüben. So oder so ähnlich. Wie eben geschildert, ist es vermutlich im Februar 1919 in Dortmund abgelaufen. Fest steht auf jeden Fall, dass im Januar und Februar 1919 einige Zechen im Ruhrgebiet besetzt wurden. Und das Ganze ging mit der 6-Stunden-Schicht, die gefordert wurde, einher oder die einfach gemacht wurde einher und dem Wunsch, sich selbst zu verwalten. Die Polizei griff dabei tatsächlich nicht ein. Die waren nämlich beschäftigt mit dem Spartakusaufstand und der Revolution. Auch der Staat griff nicht wirklich ein, unter anderem vermutlich, weil das Heer nach dem Ersten Weltkrieg einfach noch sehr geschwächt war. Fabrikbesitzer, der Staat und die SPD versuchten ganz im Sinne Zuckerbrot und Peitsche Zeit zu gewinnen und zu verhandeln und boten etwa sowas an wie Verhandlungen zum 7,5-Stunden-Tag. Die 6-Stunden-Bewegung allerdings weitete sich auf weitere Branchen aus, etwa Maurer oder Kaminkehrer oder Fliesenleger verfolgten ähnliche Ziele, auch Berufsmusiker tatsächlich. Die Selbstverwaltung fiel den Fabrikarbeitern tatsächlich aber etwas schwer. Sie wussten sich aber in gewisser Weise zu helfen und zwangen einfach die Verwaltung, neue Arbeitskräfte einzustellen. Und sie versuchten auch, die Kohle selbst zu verteilen, die sie förderten, und organisierten dabei die Versorgung der Bevölkerung. Besonders hervorsticht in dieser Zeit der Zulauf, den die FAUD in der Region bekam. Es wurde in enormer Geschwindigkeit, wurden Orts- und Betriebsgruppen gegründet und dabei steht fest, dass der Großteil und die Mehrheit der Bergbaubetriebe Anarchosyndikalisten waren. Oder der Mitglieder der Bergbaubetriebe Anarchosyndikalisten waren. Das Ganze hielt leider nicht allzu lang, denn am 2. April 1919 verhängte die Reichsregierung einen Belagerungszustand über die Region und damit wurde dann das Kriegsrecht eingesetzt. Die Reichswehr konnte also hart durchgreifen, Versammlungen der FAUD wurden verboten und Zeitungen wie Plakate ebenso. Viele wurden dabei inhaftiert, aber die Streikfront hielt sich tatsächlich, zumindest für 40 Tage. Dann später kam es am 13. März 1920 zum Putschversuch des rechtsradikalen Politiker Wolfgang Kapp gegen die Reichsregierung, der für 5 Tage lang anhielt. In dieser Zeit bildete sich die Rote Ruhr-Armee.
3: von denen heute nachweisbar ist, dass der Großteil Anarchosyndikalisten waren. Da kann man sich drüber streiten. Historische Wahrheiten ist eh immer schwierig, da was festzulegen. Die mit dem Generalstreik und eben bewaffnet gegen die Faschisten vorgingen. Der Putschversuch scheiterte dann nach 5 Tagen. Was allerdings den Arbeitern in der, also was den Arbeitern und der Roten Ruhrarmee unter anderem zu verdanken ist, das Ganze ging aber dann gar nicht so gut aus für die Arbeiterinnen oder nicht, also natürlich der Kampf gegen den Putsch, gegen den Rechtsextremen, der ging gut aus für die Rote Ruhrarmee, aber das, was danach kam, war auch nicht gut. Man könnte zwar in den 18 Tagen nach dem gescheiterten Putsch von einer Kommune von Dortmund reden, so tut es zumindest Horst Stohwasser in seinem Buch, aber es ist irgendwie, naja, nach 18 Tagen, also in der ganzen Zeit, musste sich dann die Rote Ruhrarmee gegen die Reichswehr behaupten und das dem hielt einfach die Gegend nicht stand und der Funke der Revolution ist halt auch nicht auf den Rest von Deutschland übergesprungen. Also schloss ein Großteil der Roten Ruhrarmee am 18 Tage nach Beginn dieses Aufstands das Bielefelder Abkommen, also einen Friedensvertrag. Der hinderte allerdings die Reichswehr nicht daran, weiterzumachen, bis jeder Widerstand niedergeschlagen war. So viel dazu, so viel von meiner Expertise. Wir wollen jetzt allerdings noch einen Ausschnitt aus Andreas Müllers Vortrag hören oder aus einem von Andreas Müllers Vorträgen. Er ist dabei Teil der Geschichtswerkstatt Dortmund und ihm ist wirklich sehr zu verdanken, die ganze Arbeit, die er in die Aufarbeitung der anarchistischen Geschichte im Ruhrgebiet gesteckt hat. Also er hat da wirklich viel Arbeit reingesteckt und wirklich großartige Details herausgearbeitet. Genau, und wir wollen uns jetzt einen kurzen Ausschnitt anhören aus seinem Vortrag, den er gehalten hat. Und es geht um die Anarchistinnen in Dortmund und im Ruhrgebiet vor 1945.
4: So, ich muss jetzt nochmal ganz kurz sagen, wenn man guckt, wie es nach 45 losgegangen, muss man ja gucken, was war ganz kurz vor 45. Die anarchistische Bewegung in Dortmund war relativ stark in den, also gibt schon ewig, gibt seit dem Sozialistengesetz. Es gab die AfD, Anarchistische Föderation Deutschland, und AFRW, Anarchistische Föderation Rheinland-Westfalen im Kaiserreich. Und es gab auch so eine Art syndikalistische Gruppierung, die Freie Vereinigung Deutscher Gewerkschaften. Und die kann man alle vor 1914 in Dortmund finden. Die stärkste Gruppe war in Dortmund-Brakel, da war auch die Föderationsleitung für das ganze Reichsgebiet damals, der Freien Vereinigung der Bergarbeiter. 1909 und ich sag mal, das waren vor 1914 vielleicht, ich meine, 70, 80 Menschen, die irgendwie so was mit Anarchismus anfangen konnten. Dann ist der Erste Weltkrieg ausgebrochen, da sind auch viele gefallen. Gerade die Anarchisten sind immer in die erste Reihe, gucken, ob die Kugel kommt nach dem Konzept. Tatsächlich, ich habe in Archiven wirklich, die Kommandeuren der Gruppe sind, also der Truppe, sind Dossiers mitgegeben worden, der ist Anarchist, der ist Sozialdemokrat und der ist Slowat. Liegt alles im Archiv. Und deshalb sind ganz viele Anarchisten schon in den ersten Kriegswochen und Monaten gefallen. Weil ich glaube, einfach sind einfach verheizt worden. Nach 1918, also nach dem Umsturz, nachdem das Kaiserreich zu Ende war, kam es zu einer rapiden Eintrittswelle von Menschen in die anarcho-syndikalistischen Gruppierungen. In Dortmund waren es 1920 20.000, die Mitgliedsbuch der Faust hatten. Eine große Stärke, aber die kam wie die Jungfrau zum Kind, konnte mit den ganzen Massen nichts anfangen. Und das Ganze ist dann so 1923, 1924 ausgelaufen. In den Betrieben hatten sie immer noch eine Stärke. Bis 1933 hatte die FVUD, die Freie Arbeiterunion Deutschland, hatte immer noch hier in Dorfeld, auf Vösch hatten die immer noch Betriebsräte. Die waren noch in einigen Zechen relativ stark. Also die Ortsgruppen zu Ende der, also ca. 1932, 56 Metallarbeiter waren noch organisiert in Dortmund. 1932 12 Bauarbeiter, 16 in der Ortsgruppe in Ewing, 71 Bergarbeiter, 16 fast nur Bergarbeiter in Lindenhorst und 8 in Archinghofen. Das waren die, die der Geschäftskommission 1932 noch Beiträge also der Geschäftskommission in Berlin, der fordernde Beiträge abgeliefert haben. Das heißt, ich sag mal, wenn das mal 150 Leute waren, ist das verdammt viel. Der Sympathisantenkreis war wesentlich größer. Guckt man sich die Betriebsratswahlen an, wie gesagt, auf Union noch 1931 war sie mit einer der stärksten Organisationen. Also 1791 Stimmen. Danach kamen dann die Freien Gewerkschaften mit 1382. Oder 1930 auf den Zechen hatten sie auf Kaiserstuhl 2 noch 901 Stimmen. Also der alte Verband hatte 916 das Mal, also war knapp zweitstärkste Gruppierung auf der Zeche. Minister Stein, Hardenberg ähnlich. Hardenberg ist ja auch da, wo Lindenhorst ist. In Lindenhorst hatten sie 16 Mitglieder, aber immerhin 630 Stimmen auf der Zeche. Das heißt also, der Einfluss war durchaus größer. Das ist auch so geschmolzen mit Wirtschaftskrise. Keiner hatte mehr Geld, konnte auch die Beiträge zahlen. Das sind viele Gründe, warum die nicht mal so mitgliederstark waren, wie sie mal gewesen sind am Anfang 1918, 1920. 1932 haben sie zusammen in Dortmund ein antifaschistisches Kampfkartell konstituiert. Da war die VAUT bei, also die Freie Arbeiterunion, diese Anarchosyndikalisten, die KPD-Opposition, Arbeiter- und Bauernpartei und die SAP, also die Sozialistische Arbeiterpartei. Das war eine Abspaltung von der SPD, die so zwischen SPD und KPD vermitteln wollten. Es kam auch zu anderen antifaschistischen Kampfkartells in den Vororten. Ich lese noch mal ein Beispiel vor. Das ist aus einem Rundbrief der Bezirksleitung Ruhrgebiet der KPD von 1932. Ein typisches Beispiel einer ernsten opportunistischen Entgleisung haben wir in Lütchen-Dortmund, wo die KPD, die SAP und die Anarchisten zu einer gemeinsamen öffentlichen Versammlung aufgerufen haben mit dem Thema Kampf gegen den Faschismus und seine Lakaien. Die gedruckte Einladung zu dieser Versammlung ist unterzeichnet mit Arbeitsgemeinschaft revolutionärer Arbeiter. KPD, SAP und Anarchisten bilden in Lütchen-Dortmund also eine Arbeitsgemeinschaft revolutionärer Arbeiter. Das bedeutet eine völlige Aufgabe der führenden Rolle der kommunistischen Partei, einer Anerkennung der SAP und der Anarchisten als revolutionäre Organisation. Also da merkt man schon, okay, das war Ende, da waren wir in der Republik, die waren sich absolut nicht grün. Es kam zu tätlichen Auseinandersetzungen, der PGD, Proletarischer Gesundheitsdienst, das war so eine anarchistische Gruppe, die sich um die Verletzten bei Demos irgendwie kümmerte und so. Da hat ein KPDler, ein Stalinist, hat den in Dortmund 1928, 1929 erstochen bei einer Auseinandersetzung. Es gab auch Tote zwischen diesen verschiedenen Gruppierungen. Die waren sich damals wirklich alle nicht so ganz grün. Das muss man wissen. Ja, nach 1933, also die waren schon zum Teil vorher im Untergrund. Es war eine ganz kleine Gruppe, die VAUT, habe ich ja gerade gesagt. Wenn es 100 Leute waren, 120 waren es viele in Dortmund noch. Das heißt also, die konnten gut wegtauchen. Die waren gar nicht so im Augenlicht der Gestapo und der Verfolgungsorgane im Dritten Reich. Und die hatten auch eh schon Strukturen, die auf Illegalität angelegt waren. Und die hatten eben kleine, gut funktionierende Gruppen, die sich sehr gut kannten. Und was natürlich eine gute Ausgangsbasis war, so eine Diktatur irgendwie derer Herr zu werden. Die Gestapo hat tatsächlich nicht viel zu den anarchistischen Menschen in Dortmund gefunden. Es gibt so eine dicke Mappe, Geheimstaatspolizei Dortmund, wo dann ganz viele Anarchosyndikalisten auch drinstehen. Ich lese mal einen so ein Blatt vor, das sieht so aus, fürchterlich langweilig, ne? Also richtig bürokratisch. Die Nationalsozialisten hatten ja eine super Bürokratie. Da geht es um Max Müller, mit Geburtsort und Geburtsdatum 1902 geboren und am Kaiserstuhl 35, wohnt er in Ewing, ist verheiratet und ist Arbeiter. Übrigens, vor 1933 waren alles Arbeiter. Also die VAUTler waren alles Arbeiter. Es gab drei Lehrer in Mengele. Und die haben auch gleich eine freie Schule, eine staatlose Schule versucht aufzubauen in Weimar in Dortmund. Drei Lehrer, ansonsten waren es zu fast 100%, wie gesagt 99,9% Arbeiter. Das sollte auch nochmal Auswirkungen haben hinterher auf die Jugend nach 68, die auch ganz anders drauf waren als diese alten Arbeiteranarchisten, die das gar nicht verstanden, was die wollten. Ja, da ist eine Bewertung. Müller ist in den Jahren 1924 und 1925 als Mitglied der anarchistischen, syndikalistischen Jugend bekannt geworden. Er übte damals die Funktion eines Kassierers aus und trat auch als Versammlungsredner auf. Wie lange er Mitglied dieser staatsfeindlichen Bewegung war, konnte nicht festgestellt werden. Er ist als äußerst radikal zu bezeichnen und ist attentatsverdächtig. Wow. Oder Gustav Biernitzer, der in der Schillerstraße 6,5 wohnte, in Dortmund verheiratet war, auch Arbeiter natürlich, Bewertung, ob gefährlich und attentatsverdächtig, steuert die Gestapo zu. Bienica war zunächst 1919 Mitglied der KPD. Im Jahr 1920 wurde er Mitglied der Anarcho-Syndikalisten. Er selbst ist als eifriges Mitglied anarcho-syndikalistischen Bewegungen zu bezeichnen. Seine Schwester Johanna, die sich hier führend in derselben Bewegung betätigt hat, ist am 15.09.1934 nach Dornach, Schweiz verzogen. Dornach, Schweiz, Klingels, das sind die Antros. Es wird vermutet, dass seine Schwester Johanna auch heute noch mit anarcho-syndikalistischen Kreisen Beziehungen unterhält. Obwohl Bienica unter Beobachtung gestellt worden ist, konnte der Beweis bisher nicht erbracht werden, ob er sich staatsfeindlich betätigt und mit Anarchisten des In- und Auslandes noch in Verbindung steht. Attentatsverdächtig erscheint er heute nicht. Also auch da sieht man, es sind tatsächlich viele Anarchisten auch zu den Antros abgewandert. Die hatten eine staatenlose Schule, eine freie Schule. Sie haben versucht, anders zu leben, anders zu wirtschaften, sich anders zu ernähren. Und das kam eben vielen Anarchisten damals, war das recht sympathisch. Ne? Und die Bienica ist dann auch eben in die Schweiz gegangen, gleich in das Mekka der Anthroposophen. Oder der Heinrich Hellmann aus München-Dortmund. Hellmann ist hier als ein äußerst radikaler und gefährlicher Syndikalist bekannt geworden. Im Jahr 1924 war er Führer der anarchistisch-syndikalistischen Jugendbewegung der Ortsgruppe München-Dortmund. Vom Sommer 1924 bis Ende 1925 verbüßte er eine sechsmonatige Gefängnisstrafe wegen Landfriedensbruch. Im Jahr 1925 unterhielt er ein Waffen- und Sprengstofflager der anarchistischen syndikalistischen Bewegung. Das stimmt. Das betreffende Lager flog am 26.01.1925 in die Luft. Der Vater des Hellmann wurde bei der Explosion tödlich verletzt. Heinrich Hellmann selbst trug schwere Verletzungen davon. Später wechselte er zur KPD über, wo er noch 1932 als Versammlungsleiter in Erscheinung getreten ist. Nach der nationalsozialistischen Erhebung ist er in staatsfeindlicher Hinsicht nicht mehr in Erscheinung getreten. Im Hinblick auf seine politische Vergangenheit und seine radikale Einstellung erscheint er attentatsverdächtig. Und als letzten noch der Schulz, Franz Schulz, der war noch 1933 Betriebsrat auf Union. In der Zeit von 24 bis 31, man sieht immer, die haben so 24, 25 ist das alles. Irgendwo sind denen mal Unterlagen der Anarcho-Syndikalisten aus der Zeit in die Hand gefallen. Und das hat die Gestapo gut durchgearbeitet, aber wesentlich mehr hatten sie nicht. Ne? War Mitglied der Freien Arbeiterunion, außerdem gehört er auch der anarcho-syndikalistischen Bewegung an. Außerdem, wir hatten echt keinen Scheck. 1932 zog er sich aus dem politischen Leben zurück. Anfang 33 sollte er sich angeblich wieder in staatsfeindlicher Hinsicht betätigen. Er wurde deshalb in Schutzhaft genommen. Da ihm jedoch eine staatsfeindliche Betätigung nicht nachgewiesen werden konnte, wurde er kurz darauf entlassen. Seit dieser Zeit ist er nicht mehr in Erscheinung getreten. Er ist weder als gefährlich noch attentatsverdächtig zu bezeichnen. Okay. Der Karl Börder, das ist eigentlich der insurgente Anarchist, der seit dem Kaiserreich in Dortmund schon aktiv war. In der AfD, AfRW, die ich gerade erwähnt habe, der hat mal seine Zeit in der Hitlerzeit im Sommer 1946 in einem Brief geschrieben. Wunschgemäß will ich dir nun einen kurzen Bericht über unser Ergehen hier am Orte, also Hütchen-Dortmund, während der Hitlerperiode geben. Ich selbst wurde am 23. Juni 1933 von der Gestapo in Haft genommen. Wer mal in die Steinwache geht, ist die Steinwache bekannt in Dortmund? Vorne reinkommt, in den ersten Raum, da sind zwei Seiten aus dem Haftbuch der Steinbacher abgebildet, weil da ganz hohe SPD-Funktionäre verhaftet worden sind. Aber der allererste, der da steht, ist Karl Börder. Also wenn er da reinguckt, guckt euch mal an, Karl Börder, da ist er im Haftbuch vermerkt, dass er da, die wussten erst gar nicht mit anzufangen, bis der Steinbacher dann gesagt hat, ey, da macht mal, inzwischen steht auch bei, stadtbekannter Anarchist. Man schleppte mich zunächst nach Dortmund ins Gefängnis, also in die Steinbache. Von dort ging es am 12.09.1933 mit einem Sammeltransport ins KZ Esterwege am Moor und am 28.09.1933 von da ins KZ Brandenburg an der Havel. Dort wurde ich am 19.11.1934 entlassen. Nach meiner Entlassung war es hier aber vollständig unmöglich, eine Verbindung herzustellen, da wir ständig unter Beobachtung standen. Das heißt nichts anderes, als dass der Karl Börder sich wirklich zurückgezogen hat, den Faschismus irgendwie überlebt hat, kaum bis gar keinen Kontakt mehr zu seinen Genossen hatte und nach 1945 direkt wieder eine anarchistische Gruppe gegründet hat.
3: So viel zu dem Ausschnitt aus einem Vortrag, den Andreas Müller zur anarchistischen Geschichte in Dortmund vor bzw. um 1945 gehalten hat. Und das ist jetzt leider schon das Ende ein bisschen abrupt dieses thematischen Morgenmagazins. Es hat mich sehr gefreut, euch hier begleitet zu haben und dass ihr mich begleitet habt. Wir wollen zum Abschluss einfach noch ein bisschen Musik hören. Und zwar Schokolade von Conny. Ganz, ganz viel Spaß und einen wunderschönen Morgen.
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Der Typ, der sagt, na gut, von mir aus. 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

0: Wunderschönen guten Morgen hier aus dem Freien Radio Potsdam zu Frühstücksei und Trüffelsalz.
1: Oh, vielen
2: guten
1: Dank
2: Morgen.
1: Dafür.
2: Guten Morgen. Es ist heute nicht Frühstücksei mit Trüffelsalz, sondern Frühstückseierkuchen mit Trüffelfrischkäse.
1: Ich habe eine Frage zu dem eben gehörten Musikstück.
2: Wer bist denn du eigentlich?
1: Die da lautet, warum?
0: Warum? Weil ich wäre noch drauf zurückgekommen, natürlich. ich stolperte darüber, über dieses Synthie-Pop-Duo, was sich Anfang der 2000er gegründet hat, nennt sich Marchaux. Stammt ursprünglich aus Griechenland. Und ich stolperte darüber bei meiner Recherche nach neuen Songs, auch für das vergangene Auflegen, auf das wir in der letzten Sendung hinwiesen. Wir hörten an diesem Abend auch ein Stück davon übrigens. Aha. Und die haben, ihr erster Smash It war in Griechenland Popcorn. Jetzt musste ich kurz überlegen. Genau, von dem Herrn Gaston Kingsley. Ich habe extra nochmal nachrecherchiert, weil wir alle kennen das nur von Hot Butter von 1972. Der hat es aber ein paar Jahre vorher schon erdacht, erfunden. Und mit den damals aufkommenden Moog-Synthesizern produziert. Und die haben im Jahre 2005 eine Platte gemacht oder eine Single, Depeche Mode Cover. Also allen wird es vielleicht aufgefallen sein, es war ein Cover von Depeche Mode, Get the Balance Right. 2017 erschienen als EP.
1: Ja, natürlich ist mir das aufgefallen.
0: Siehst du?
1: Ich als aber alter Depeche Mode-Haudegen.
0: Dem Kollegen ist es aufgefallen, ja.
1: Ist ja auch älter als ich.
0: Ach Quatsch.
2: Na, ich habe mit Freund Swady zusammen gewohnt und bin deswegen mit den Untiefen der Depeche Mode A- und B-Seiten vertraut.
0: Ah, okay. Mhm. Ja, stimmt.
2: So wie der Alben.
0: Naja, und die hatten dann 2005 New Life als Coverstück der ersten LP von Depeche Mode mal neu interpretiert und das kam irgendwie bei allen die diese Musik gut gefällt, so elektronischer Kram, so gut an, dass sie sich entschieden haben, 10 Jahre später A Broken Frame, also das komplette zweite Studioalbum der Band, neu zu interpretieren quasi. Und das fand ich ziemlich spektakulär. Also die Platte an sich, die haben sie auch zweimal rausgebracht. Einmal mit Text, einmal nur als instrumental, dass man es halt auch zum Mixen für also Techno-DJs verwenden kann. Und es ist ziemlich gut gemacht. Also fand ich, deshalb musste das jetzt, weil das an dem Abend, als wir aufgelegt haben, also Get the Balance Right lief dann nicht, der lief von A Broken Frame, glaube ich, Leave in Silence. Das ist aber der Gastgeberin aufgefallen, die sich ein bisschen darüber beschwerte und gerne was Richtiges von Depeche Mode gehört haben wollte, was es dann danach gab. Ich fand aber die Platte oder finde die Platte ziemlich großartig und gut gelungen.
2: So, ihr seid schon wieder mittendrin in den üblichen Frühstückseier.
0: Er hat gefragt.
2: Frühstückseiereien.
1: Ich liebe habe Zuhörerin, warum gesagt.
2: Ihr seid mal wieder bei Potsdams einziger Frühstücksradiosendung im Frapo gelandet. Frühstücksei mit Trüffelsalz, beziehungsweise heute Frühstückseierkuchen mit Trüffelfrischkäse. Mein Name ist Greasy Jalapeno. Zu meiner Rechten sitzen Suede Cotton und Sasch. Und wir werden euch wie immer jeden vierten Montag im Monat die nächsten 2 Stunden mit geistreichen Gesprächen und geschmackvoller Musik versüßen. An unserer Frühstückstafel hier, an der wir sitzen, an der wir heißen Kaffee trinken und schlau scheißen. Und die beiden Kindsköpfe hier, die fangen schon wieder an, unkonzentriert zu werden.
0: Nein.
2: Wir sollten dann jetzt schnell zur nächsten Musik übergehen, bevor das irgendwie noch ein böses Ende nimmt.
0: Nein. Ich musste mir nur das Näschen schnäuzen. Ich wollte es nicht direkt vorm Mikro tun. Pardon.
1: Tja,
2: wir sind zwar im Mai, aber irgendwie ist es wieder kühler geworden, ne? Und schon laufen die Nasen wieder.
1: Ja. Na, wo laufen sie denn?
0: Wohin? Wer ist denn dran?
1: Ich. Ich war vergangenen Donnerstag in dem wunderschönen Ort Zukunft am Ostkreuz in Berlin und habe mir eine Band angeguckt namens Scherling. Früher bekannt unter dem Namen Sprain.
0: Ach, die.
1: Es sind nicht die Beschmut. die da ihr einstündiges Album Fuck You, I'm Both, Amen and Hallelujah zum Besten gaben. Das Album beinhaltet lediglich einen Song, der aber etwas über eine Stunde lang geht.
2: Krass. Den spielst du jetzt?
1: Natürlich nicht. Ich spiele was von der...
2: Das ist doch das Tolle hier im freien Radio Potsdam. Wir könnten sowas machen. Es gibt niemanden, der uns sagt, aufhält. Das dürft ihr nicht. Wir unterliegen keinen kommerziellen Zwängen. Wir können hier einfach den abseitigsten Scheiß bringen,
1: das stimmt,
2: den
1: wohl.
2: Es gibt. Und wir werden dafür geliebt, glaube ich.
0: Und wir sind dankbar dafür, stimmt, dass wir
2: es dürfen. Es ist natürlich so, dass die ZuhörerInnen, die, wenn sie das im Stream hören oder so, da gibt es ja, wurde mir zugetragen, naja, manchmal muss ich bei euch skippen. Wenn da so ein einstündiges Stück ist, ist es natürlich ein bisschen heftig, wenn man da skippt und sich somit dann gleich mal um die Hälfte der Sendung bringt.
1: Ich glaube auch.
0: Aber der Freund war noch nicht fertig mit den Ausführungen, glaube ich.
1: Zeitgleich waren im großen Saal in der Zukunft unsere Freunde von Die Antikaroschi und White Eve. Es war ein sehr, sehr schöner Abend. Mhm. Ich hatte sogar noch ein Taxi nach Hause. Sehr, sehr gemütlich gewesen. Wenn die mal wiederkommen, guckt sie euch an. Ansonsten bei Bandcamp gucken. Es gibt, glaube ich, noch ein paar Pre-Order-Slots für die aktuelle Platte, die da limitiert ist auf 1000 Stück.
0: Die ist noch nicht raus.
1: Nee, die hatten Schwierigkeiten mit dem Presswerk und es gibt keinen Europavertrieb.
0: Ist es aber nicht die du da, diese dargeboten haben?
1: Doch, Teile davon. Sie haben welche von...
2: Wie, die haben nur Teile ihres einstündigen Stücks gespielt?
0: Ja. Jetzt ernsthaft mal, das interessiert mich und wahrscheinlich auch die ZuhörerInnen.
2: Also, was haben Shearing da gespielt?
1: Sie haben Teile von ihrer alten Band Sprain gespielt und... von ihrem eigenen Album Teile.
2: Ah. Das ist dann dekonstruktivistische Rockmusik, wenn man nur so Teile davon spielt.
1: Ja.
2: Abgefahren.
0: Ja. Ich bin gespannt.
1: War sehr schön. Wir hören jetzt von der Band ist Lost Through Collusion Worship House. Let's go.

0: Jo. Jo, Sprain mit Worship Powers von dem Album als Lost Through Collusion.
1: Ganz schöner Krach. Geil.
0: Ja. Ja. Aber wir haben teilweise so eine Sequenzen von 6 Minuten gespielt, wo immer das gleiche repetitive dabei ist. Vielleicht erinnerst du dich an unser Konzert im Nürnberg mit der Band Dalida und The Buddy. Sowas wie Dalida. Sowas war das.
1: Nee.
0: Ich glaube, unser Schlagzeuger musste rausgehen, weil er dachte, was soll das?
2: Echt? Ja. Ich mag das ja schon manchmal, wenn das sich dann so verliert in einzelnen Tonpassagen, die sich immer wiederholen. Da kann man so schön.
0: Ja, das war so, wie manche Bands irgendwie einen Song oder ein Konzert beenden. Mit so einem lauten Puff, Puff und dann immer wieder Lärm schleifen und so. Mhm. Und das eigentlich so in der Mitte des Songs als Stilmittel für mehrere Minuten.
1: Ja gut, aber wer auch immer schon mal, sagen wir mal, Sonic Youth gehört hat, für den ist das ja jetzt nicht ganz ungewohnt.
0: Ja. Nee, das nicht, aber ich hatte das Gefühl, es waren recht viele junge Leute beim Konzert, obwohl es jetzt nicht so super gut besucht war. Also ich glaube, es waren so um die 100 Leute da drin. Viele von außerhalb, die auch noch nie in der Zukunft waren, die sind alle so ein bisschen da auf dem Hof rumgeirrt und waren so, hä, was ist Konzert? Hä? Ja, aber die haben es, glaube ich, alle sehr gefeiert und genossen.
1: Ja. Gut, wo wir von Konzertrückblicken sprechen, möchte ich, solange die Aufmerksamkeit noch da ist, von Konzertausblicken sprechen. Was?
2: Ja. Geht die etwa weg bei uns?
1: Eine kurze Zuhörer vielleicht, nach 2 Stunden Gelaber von uns sind sie vielleicht etwas müder und nicht mehr so aufnahmefähig. Jetzt sind sie alle noch frisch. Hallo da draußen. Solltet ihr im Umland Potsdam leben, dann markiert euch mal die erste Juniwoche, denn da gibt es feine Veranstaltungen in Potsdams beliebtestem Fliesenkeller, der halben Treppe. Oder auch Kachel genannt. Am Donnerstag, den 4. Juni, spielen dort auf Avalanche Kaito und Anarkus. Avalanche Kaito ist ein aus Burkina Faso stammender Gitarrist namens Kaito Winse und seinem Experimentierfreunden, dem belgischen Gitarristen Nico Gitto und dem französischen Schlagzeuger Benjamin Chaval. Futuristisch, experimentell, fesselnd, urban, Grindpunk. Begleitet von Anarkus aus Berlin, einem Duo, bei dem jemand von Malmarker mitmacht, was ich gerade sehr spannend finde, denn Malmarker mochte ich, als die vor 25 Jahren hier so umhergezogen sind.
0: Kenne ich gar nicht.
1: Ich auch nicht. So, wer also Lust auf sperrige und horizonterweiternde Klänge

0: Gummistiefel an und findet euch zum Pogo ein. Und begleitet werden sie von unseren Berliner Freunden von Innocent Bliss. Das sind Leute mit einer endlos langen Liste an Vorgängerbands, die uns was bedeutet haben. Unter anderem Münster, Altare, Peace of Mind, Battle Royale, hast du nicht gesehen, Mülltüte. Und von Innocent Bliss möchte ich jetzt als Anteaser von ihrem letzten Jahr, von ihrer letzten Jahr, letztjährig erschienenen Kassette das Stück Teile spielen.
1: Jetzt?
0: Ja, jetzt.

0: Das waren Innocent Bliss aus Berlin mit dem Stück Teile von ihrem 2025 erschienenen Demo oder ihrer Kassette. Sie betrachten es, glaube ich, als Album und das Kassettenformat als das Format ihres Albums. Und die spielen am Freitag, den 5. Juni in unserem allseits beliebten Fliesenkeller in Potsdam-West und verwandeln das dann ins ZBGB.
1: Ich freue mich.
0: Ja, das wird geil. Ich freue mich auch. Ich bin nämlich Veranstalter dieses Konzerts und hoffe natürlich, dass ich ganz viele Leute dahin verirren, um mit mir zusammen diese beiden tollen Bands GIF und Innocent Bliss abzufeiern.
1: Das werden wir.
0: Wird geil. Ja.
1: Yeah.
0: Ja, Mann. So, der Brudi Sasch.
1: Ja, er schlingt sich gerade.
0: Ich beobachte mit Faszination, wie er versucht, diesen...
1: wie eine Anaconda.
0: Dieses tolle...
2: Zu meiner Verteidigung, ich habe mir jetzt einen unglaublich guten, wirklich unglaublich guten Eierkuchen reingedrückt. Und die haben aber einen gewissen Fettgehalt. Und damit ich hier nicht alles kontaminiere, habe ich kurz panische Bewegungen gemacht. Die konnte ihr aber nicht hören.
0: Fett ist ein Geschmacksträger.
2: Das ist richtig. Ich weiß nicht, wie so ein Mikrofon oder so ein Kopfhörer schmeckt.
0: Vielleicht lag es auch am fetten Sound, den Innocent Bliss da bei dieser Aufnahme hinbekommen haben.
1: Und ich saß nicht im Hintergrund und dachte jetzt gerade, du hättest diesen Plinz oder diesen Eierkuchen am Stück das Restliche runtergewirkt wie eine Anaconda.
0: Genau. Rasch jetzt für einen Monat in die Ecke zum Verdauen.
1: Ich mach mal den nächsten Titel und dann können wir hier die Hände sauber machen.
2: Genau.
1: Und so.

0: Das waren die 16 Wheelers. Ist euch da was aufgefallen?
1: Ja, eine ganze Menge. Also zum einen falsche Jahreszeit, es müsste schwüler Hochsommer sein und nicht der angenehme Frühling, in dem diese Musik ertönt. Und dann sind wir hier viel zu weit nördlich. Wir müssten eigentlich irgendwo unter so komischen, wie heißen diese Bäume mit den hängenden Blättern, so an
0: Palmen?
1: Nee. In so einem, die so in Sümpfen stehen.
2: Weiden.
1: Ja,
0: genau. Ja, aber ich glaube, du meinst diese in Süd,
1: genau.
0: Im Süden
1: irgendwo
0: von den
1: in
0: USA.
1: Südstaaten müssen wir dann mit Kautabak im Maul und einem warmen Bad in der Hand da sitzen, von der Hitze und der schwülen Atmosphäre geplättet. Gucken wir den Krokodilen zu, wie sie auch nur träge da liegen.
0: Aber jetzt mal abgesehen davon, ihr seid doch hier die Musiker, alle Bäder.
1: Das waren zwei Stücke.
0: Ja, okay. Also ich fand es, als ich darüber stolperte, ich hörte das, glaube ich, im Hintergrund.
1: So, du stolperst ganz schön oft.
0: Immer, in dieser Zeit. immer. Ja. Und seit wir das hier machen, das finde ich auch so großartig, fliegt mir die Musik quasi zu. Also was es ja lange nicht getan hat.
1: Nee, du sagst jedes Mal, ja, jetzt, du stolperst, das heißt, die liegt irgendwo am Boden und du siehst sie nicht und fällst drüber.
0: Ich höre sie und sehe sie nicht. Jedenfalls ist der Kopf dicker als der Hals.
1: Das gilt nicht für alle. Ihr müsst euch mal den Sänger von Cannibal Corpse angucken, bei dem ist der Hals dicker als der Kopf.
0: Aber die Beine, die sind so gestellt, dass der Arsch nicht runterfällt, trifft auch auf ihn zu, oder?
1: Ja.
0: Okay. Ich wollte darauf hinaus, dass es für mich, als ich es hörte, das erste Mal recht glatt poliert klang. Also so für diese Art von Musik. So.
1: Nee, für mich nicht, weil ich bin auch den Ry Cooder und seinen Soundtrack Paris, Texas gewohnt, der mit ähnlichen klanglichen Mitteln arbeitet.
0: Ein gutes Stichwort an der Stelle, dann setzte ich mich nämlich hin und recherchierte zu den 16 Wheelers und dachte mir, da finde ich so gar nichts zu, außer dass sie bei den gängigen Streaming-Portalen vertreten sind. Und dann stolperte ich über eine Webseite mit dem Namen Epidemic Sound. Und das fand ich dann interessant, nachdem ich dann eine Weile mich da mit beschäftigt hatte. Offensichtlich ist es ein Musikprojekt. Also das ist das Einzige, was ich gefunden habe. Die haben, nennen wir das mal LP gemacht, 2014, nennt sich Restless Moon. Davon waren das die zwei, oder sind das zwei Stücke gewesen. Und die haben diese Musik auf dieser Webseite Epidemic Sound quasi, nennen wir es mal, publiziert. Und diese Website oder dieses Unternehmen, mit Sitz in Stockholm, hat sich darauf spezialisiert, nämlich Musik lizenzfrei zur Verfügung zu stellen für Werbung, Soundtrack, sonst dergleichen. Und man kann als Künstler, und das ist jetzt der interessante Punkt, wenn man das möchte, seine Musik dort einreichen und dann wird die oder kann die verwendet werden und diese Bezahlung ist äußerst fair. Okay. Also sollte das wirklich zu einer Verwendung kommen oder die das in ihr Repertoire mit aufnehmen, dann hat man da, glaube ich, wenn ich es richtig gelesen habe, eine 50-50-Ausgleich. Okay. Inklusive, wenn es dann noch auf sowas wie ihren Soundtrack, ich weiß nicht genau, was sie damit meinten, landet, wird es dann nochmal irgendwie extra vergütet. Also kann man sich gerne mal mit beschäftigen, mal durchlesen, inwieweit man jetzt dann komplett seine Rechte abgibt, das hat sich mir nicht so erschlossen. Also wahrscheinlich ist man dann das Ding los, aber man kriegt dann trotzdem die Bezahlung. Weil wenn die Songs dann zur Verfügung gestellt werden, werden sie in Schichten zur Verfügung gestellt. Das heißt, der sie dann verwendet, kann sich dann auch zum Beispiel das Schlagzeug rausnehmen, die Gitarre, Gesang, wie auch immer. Und arbeiten auch mit allen möglichen Plattformen zusammen, die für sowas oder wo man sowas nutzen kann, wie stolper dich wieder drüber, dass ich dann noch ein paar Videos schneiden wollte für dich. Das Solve, glaube ich, nennt sich diese Software, ist for free, kann man aber auch kaufen. Videoschnitt mit Adobe, also Photoshop, alles, was irgendwie so mit Werbung zu tun hat. Also fand ich äußerst interessant, falls da draußen jetzt KünstlerInnen sind, die sich hinsetzen und sagen, okay, ich bastel mir da jetzt mal irgendwie ein paar Musikstücke zusammen und reiche da ein. Feuer frei.
1: So. Ich meine, es ist ja dann die Frage, wie hochwertig die Musik ist. Denn wenn das von vornherein für sowas gedacht ist, dann ist es ja meistens ganz schnell Musak. Mhm. Ne, im Sinne von so sehr anspruchslos, sehr einfach, repetitiv. Und da bin ich mal gespannt, ob sich dieses Geschäftsmodell hält angesichts der AI-generierten Musik, die genau gleich so funktioniert. Ne? Sagst du, ich habe hier, ich möchte Musik machen, die soll klingen wie das und das, und dann kommt dir das bei raus.
0: Musst du dir mal durchlesen, die haben einen sehr hohen Umsatz. Also ist ein börsendotiertes Unternehmen mittlerweile. Wie gesagt, sitzt in Stockholm. Das sah jetzt erstmal so von den Zahlen nicht verkehrt aus. Und irgendwas mit AI stand da auch, dass sie halt, also wenn man dann Musik zur lizenzfreien Verfügung stellt, trotz all dem auch ordentlich entlohnt wird, entgegen jetzt diesen Trends, also auch der Zukunft, wo genau das passieren wird wahrscheinlich, dass mehr AI-generierte Sachen auf den Markt kommen. Ich fand es interessant.
1: Ja, total.
0: Und pickte das jetzt mal als Beispiel raus. Aber wie gesagt, eigentlich war mir nicht mehr sicher, wo ich es gehört habe. Ich habe es shazamt, ob das jetzt in einem Werbespot war oder in einem Film, dieses Stück. Also The Wedge, das erste, was wir gehört haben, war das. Ja, und das ist jetzt von diesen Stücken, die diese Band da zur Verfügung, dieses Projekt da zur Verfügung gestellt hat, jetzt nicht.
1: Ich habe mir so null was dabei gedacht. Das ist mir nicht als Musak aufgefallen, sondern ich habe gedacht, ja, da hat der Freund wieder irgendwas bei irgendeinem so einem coolen Kleinstlabel ausgegraben, so irgendeine obskure Band, die halt Bock auf Amerikaner-Musik hat. Ich fand's gut.
0: Und ich fand dann parallel dazu noch gut, ich habe mich damals noch nicht angemeldet bei denen, weil es kostet dann natürlich auch Geld, wenn man da jetzt als, wie wir zum Beispiel, als Radioschaffende könnten uns da jetzt auch anmelden und dann für 10 €, glaube ich, im Monat hat man dann Zugriff, also die haben halt nicht nur Musik, sondern halt auch Soundeffekte, also eine riesen Soundbibliothek, und ich hatte mich am Anfang, als wir hier angefangen haben, mal so ein bisschen damit beschäftigt, man kann es dann eben auch nicht jedes Soundfitzelchen von irgendwo her nehmen, letztendlich, auch wenn das bei uns radiotechnisch auch immer rechtmäßig abgedeckt ist, also wir da jetzt nicht ganz so, also schon ein bisschen Freiheit haben, aber die meisten Sachen, die du irgendwo findest, sind halt an eine Lizenz geknüpft, und das wäre in dem Fall dann nicht so. Man könnte es einfacher verwenden als manch andere Dinge, und deshalb war das für mich auch nochmal so ein bisschen interessant.
2: Okay.
0: Wir wollen ja auch in unserem Radio hier was lernen. Ja, so, damit richtig, ist die Kategorie richtig. Lernen heute abgeschlossen, also von meiner Seite.
2: Okay. Ich habe neue Musik mit, die die Katze angeschleppt hat.
0: Die Katze?
2: Ich nenne diese Bandcamp-Funktion. Nenne ich jetzt einfach, was die Katze angeschleppt hat.
1: Ja, ich dachte, du möchtest einfach mal eine andere Metapher statt Stolpern bringen.
2: Auch das. Ich bin nicht drüber gestolpert, ich machte die Tür auf und es lag da, weil die Katze hat es angeschleppt.
1: Oh, bei uns bringt die Katze immer bloß so halbtote Vögel an. Heute Morgen im Keller so einen zerfetzten Vogel gefunden. Ich will auch deine Katze haben, die mir Musik bringt.
2: Genau, die Band heißt Modern Woman. Album ist, glaube ich, was steht hier? Am 1. Mai rausgekommen. Und wir hören daraus, ganz frisch, das Stück Neptune Girl. Viel Spaß damit.

0: Modern Woman mit Neptune Girl.
1: Ja, Dopsig, erzähl mal was von denen.
0: Ich gebe jetzt noch ein paar Sachen wieder, die hier bei Bandcamp schon mit drin stehen. Das ist eine Londoner Artrock-Band und Sängerin ist Sophie Harris, die ja eher so Gedichte und Poems und sowas schreibt und das Ganze jetzt vertont hat.
2: Und witzig, ich hatte gerade
0: Musikern.
2: Genau. Zwischendurch dachte ich mir, klingt das ein bisschen wie Debbie Harry.
0: Ah, so ja.
2: An manchen Punkten.
1: Ja. auch die Musik, so dieses Poppige.
0: Ja.
2: Bei der Musik, war bei der Stimme wirklich bei
0: Ich
2: bei
0: mag Blondie. Dieses Auf und Ab total, diese
1: Dieser krumme Rhythmus, ne?
0: Genau, feier ich tierisch und eine ganze Platte ist so in dem Stil und kommt auch immer mal ein bisschen Krach mit rein und ach, fein. Dann gibt es noch wieder was Schönes fürs Herzelein, wie ich immer so schön sage.
2: Diese Katze. Diese verdammte Katze. Dabei sind die so süß.
1: Ja, ich gestalte meine Beiträge zu dieser Frühstückssendung hier rubrikweise und wir kommen jetzt zur Rubrik 90er Jahre Hardcore, die sich ja irgendwie etabliert hat. Ich wurde ja aufgefordert, spiel mal was 90er Jahre Hardcore. Und da gucke ich dann immer, was in meiner Bibliothek da so da ist, was vorspielenswert ist und da stolperte ich.
2: Guck an!
1: Nee, ich habe ja so eine Liste an Zeug, womit ich mich immer mal wieder beschäftigen will. Und da sind wir jetzt gerade angekommen bei der Band Refused und ihrem Album The Shape of Punk to Come, das mich 1998 voll getroffen hat. Ich fand das total geil, wie die ihren ehemals metallischen Frickel-Hardcore aufgebrochen haben zu einer großen Stilvielfalt aus Jazz-Einsprengseln, Ambient, Elektronik, ganz am Ende ein Prog-Rock-Opus auf die Platte gepackt. Die Geschichte ist, die sie da erzählen, ist, dass sie ihre Musik einreihen wollen in innovative Jugendsubkulturen von Jazzer über 60er-Jahre-Mods, Punkrocker und so weiter. Und das hat mich damals total abgeholt und fand das super, eben diese Stilvielfalt, dieses Unerschrockensein, Sachen zu bringen. Und ja, würde ich jetzt gerne ein Stück von spielen. Das ist so ein bisschen demonstriert. Zwar The Deadly Rhythm. Und es fängt an mit einem Sample, das ich unserem Kollegen Christoph als Ratespiel mitgebe. Ich vermute ja, es ist geklaut von Charlie Parker Live at Savoy. Weil da ein Ansager ist, der eine Jam-Session ankündigt. Und ich glaube, dass dieser Ansager auf dem Savoy-Album auch zu hören ist. Aber lieber Christoph, klär uns auf, wo dieses Sample herkommt, das wir jetzt gleich hören. Hier sind Refused mit The Deadly Rhythm.
3: We got more coming right now. There's more coming. We're gonna get a little sort of a session going here. A bit of a session that will feature the rhythm section.

0: Oder hat er sich das wie ein Berserker reingedrückt und ist noch am Kauen hier?
1: Ja. Frühstücksradio bringt Frühstück mit sich. Das spüre ich das Ganze noch mit einem Stück Kaffee runter.
2: Entschuldigung, ich wollte nicht dazwischen schlürfen.
1: So, wir hörten eben Refused mit Deadly Rhythm von ihrem Album The Shape of Jazz zu kommen. Habe ich gerade eben noch gesagt, dass mich das damals abgeholt hat, weil ich dieses Album sehr mochte, muss ich das jetzt ein bisschen differenzieren. Wir haben ja gerade eben im Off auch schon Refused-Erlebnisse ausgetauscht und ich fand es bemerkenswert, dass bei euch beiden es auch Momente gab, wo diese Band auf einmal eingeschlagen hat. Tja, mir gefällt es nicht mehr so ganz, beziehungsweise ich mag das Album immer noch, ich höre es noch gern, aber dieser ganze prätentiöse Anspruch, mit dem dieses Album daherkommt, den sehe ich so nicht mehr. Ich finde nämlich, dass es überfrachtet ist mit Anspruch, mit Geltung, die das haben will. Und dem wird der Gehalt dann gar nicht mehr so gerecht. Denn das alles ist einfach nur geklaut. Also es fängt beim Das fängt ja beim Plattentitel an, den fand ich noch neckisch, aber ist eine Anspielung auf The Shape of Jazz to Come von Ornette Coleman. Und die spielen halt Rockmusik und sagen aber, ja, wir sind mit unserem Album so bahnbrechend wie Ornette Coleman. Das ist schon ein bisschen überheblich, weil so gut Refused auch waren.
0: Wenn du das im Vorfeld so behauptest, ja.
1: diesen Nachhall wie Ornette Coleman, der wirklich die Jazzmusik umgekrempelt hat, haben Refused halt einfach nicht gehabt. Das Plattencover ist von vorne bis hinten geklaut von Rye Coalition, einer Band aus New Jersey, die 1994 eine Single namens Teenage Dance Session veröffentlicht haben, die wirklich eins zu eins das vorweggenommen hat. Und Rye Coalition haben ihrerseits selber schon ihr Plattencover geklaut gehabt von einer Single aus dem Jahr 1954. Ich habe es mir aufgeschrieben, aber ich finde nicht mehr, wo es war. Naja, egal. Musik ist Mischung aus besagten Rye Coalition, viel Helmet, Fugazi, dann die neckischen Einsprengsel, mal Techno, Elektrobeat hier, mal eine Jazz-Sektion da. Und dann gibt es einen Song, der heißt Refused Are Fucking Dead. Und es ist so eine Art Manifest über das Ende von irgendwas. Tja, 3 Jahre vorher gab es Born Against Are Fucking Dead mit genau dem gleichen. Aber und das ganze Style-Konzept, die sind ja, die waren, als sie angefangen haben, Mitte der 90er, waren so typische Hardcore-Kinder mit weiten Hosen und XXL-Shirts. Dann haben sie irgendwann Polohemden getragen bei ihrem Vorgängeralbum. Und für The Shape of Punk to Come sind sie auf einmal in so Uniformen, also Anzug-Uniformen. So Anzüge, ja, das haben The Nation of Ulysses und The Make-Up 2 Jahre vorher genau so gemacht mit Mod-Frisuren, also so Pilzkopf-Frisuren und Bandanzügen als Verweis auf die 60er Jahre Beat- und Soul-Bands. Ja. Und wenn Refused sagen, so wir sind jetzt die coolen Mods, dann ist es kein origineller Einfall, sondern sie machen einfach eins zu eins das nach, was eine in erweiterten Punk-Hardcore-Kreisen schon rumgereichte Band wie Make-Up halt einfach vorher gemacht hat. Die haben auf der Rückseite der Platte sind so im Stil von Blue Note Records, sind so Liner Notes. Ja. Mhm. Da vergleichen sie sich mit Celtic Frost. Und Celtic.
0: Wo kommt der denn her? Also der Vergleich meine ich.
1: Na, weil Celtic Frost die total innovative Metal-Band waren und mit diesem Album viel, viel ausgelöst haben. Und der Liner Notes-Schreiber vergleicht die Wirkung von Refused damit. Das ist alles immer so ein bisschen zu viel. In Booklet selber taucht eine Inszenierung als Beat-Poet auf, wo der Dennis Litzen so in seinem Anzug an einer Vintage-Schreibmaschine
0: Ja, ich kann mich dunkel erinnern.
1: Und das ist halt ein bisschen albern angesichts eines Plattencovers, das von vorne bis hinten im Computer zusammen gemacht ist. Bei einem Album selber ist eine Live-Ansage, wo dann der Laune gesagt, oh, Capitalism is organized crime, fällt. Und die geben sich antikapitalistisch und tauchen aber voll ein in die ganze Rock am Ring-Scheiße. Ja, natürlich. Und, tja, das Ergebnis ist dann so ein bisschen wie das, was wir letzten Monat über Rage Against the Machine hatten. New Noise ist so ein Indie-Disco-Hit geworden, bei dem alle Leute mittanzen und jeglicher Gehalt, den Refused da versuchen zu transportieren, von vornherein ignoriert wird. Aber der Gehalt von Refused selber war auch gar nicht so da. Und deswegen ist es für mich heute so ein bisschen wie ein Marvel-Film gucken. Ich finde das gut gemacht und unterhaltsam. Aber es hat nicht die Tiefe wie die ganzen Vorbilder, bei denen sich da so recht wahllos bedienen.
0: Das ist richtig.
3: Jetzt frage ich die Frage. Und die haben das wirklich ernst gemeint? Also ich habe sie damals in der Form nicht so verfolgt. Also natürlich sind sie mir auch vor die Füße gefallen. Aber haben die das ernst gemeint?
1: Ja.
3: Also komplett so in ihrem ganzen Habitus und Getue und Gemache? Okay.
1: Ja. Die haben ja danach, die haben sie ja auf eine US-Tour gefahren, haben sich während der US-Tour aufgelöst, weil es wohl nicht so lief, wie sie sich das gedacht haben. Inklusive bandinterner Schlägerei und dann noch ein wütendes letztes Konzert irgendwo gespielt, abgebrochen, heimgefahren, Band aufgelöst. Und danach hat der Dennis Lixon, wie auch immer man ihn ausspricht, ja The International Noise Conspiracy gegründet, die wieder ein 1:1 Abklatsch von allem waren, was The Make-Up gebracht haben, inklusive der antikapitalistischen Ansagen in Verbindung mit hedonistischer, souliger Tanzmusik. Und ich finde halt, dass The Make-Up das schlauer gemacht haben, weil die nie in diesen Musik-Unterhaltungszirkus rein sind. Und die International Noise Conspiracy, natürlich, ja, wir gehen da rein als subversives Kommando, wahrgenommen worden sind sie als eine weitere Retro-Bands. Ist ja zusammengefallen mit diesem Mini-Hype rund um die The-Bands, wie Strokes und Hives und so.
3: Aber waren die nicht ein bisschen eher, die also Refused?
0: Refused, ja, aber nicht die International Noise Conspiracy.
1: Ah, ja, okay. Ja. Und 2012 gab es ja dann Refused Reunion, gab noch irgendwie zwei Alben, ich habe sie mir noch nie angehört. Und große Tourneen, im letzten Jahr dann mit großem Tamtam eine Abschiedstournee mit Fans dürfen sich aussuchen, was gespielt werden soll.
3: Oh, wie schön. Ist an mir vorbeigegangen.
0: Dich hat Kinder gefragt, wa?
1: Die haben sogar ausverkauftes Konzert in der Columbia-Halle gespielt.
0: Echt? Ja, das glaube ich.
1: Ich wäre Ende der 90er natürlich dahin hingepilgert, aber irgendwie hat es mich diesmal nicht so gereizt. Aber, wie gesagt, die Platte lege ich alle Jubeljahre dann doch gerne mal auf. Erinnere mich an das Gefühl, das sie bei mir ausgelöst haben, denn das war originär. Also ich habe das als wichtigen Impuls wahrgenommen, mich mit Dingen zu beschäftigen, sowohl musikalisch als auch, was ich, die Autoren und Texte, die da so empfohlen worden sind. Und insofern hat es ja dann doch irgendwo sein Gutes gehabt.
0: Jo.
1: Nur wenn mir jetzt jemand kommt und die als so die monster-innovative Band verkaufen will, da muss ich halt widersprechen. So, das war mein Lernexkurs.
3: Und wie immer, sehr interessant.
1: So, die erste Stunde ist schon rum. Fast.
3: Yay. Das wäre Grund genug, mal anzukündigen, von wo wir aus senden.
1: Ja.
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1: Heute, da hört uns Potsdam und, ach nee.
3: War das jetzt ein Ramones-Zitat?
1: Ja.
3: oder Leonard Cohen-Zitat?
1: Ja, ja.
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1: Ja, und ihr hört ja nicht zuletzt an unserer Sendung hier, aber auch am Programm der übrigen Kollegen im Laufe des Tages heute, dass es sich lohnt, so ein freies Radio am Leben zu erhalten. Man bekommt da einfach nochmal viel mehr geboten als bei stromlinienförmigen, kommerziell orientierten Sendern.
3: Auch wenn es manchmal ein bisschen holpert.
1: Ja.
3: Ja.
1: Es ist Leben.
3: Ja. Es ist nicht immer
0: aber alles. Aber wir mögen das.
3: Aber
0: ja, ich glaube, du bist doch dran mit Musik.
1: Ja. Und also ohne das Holpern würden wir nicht auf so viel coole Musik kommen. Ne? Mhm.
0: Und diese Katzen.
3: Ich sag dir.
0: Na los.
3: Ich nutze die Gelegenheit jetzt mal an der Stelle, etwas Obskures zum Besten zu geben. Ich habe dann noch was Obskures gefunden bei mir auf dem Datenträger. Ich war eigentlich auf der Suche nach etwas um die folgende Ankündigung. Ist ein Bedürfnis, das auch nochmal über den Äther zu bringen. Wir haben heute den 25. Vor 5 Tagen startete im Kino der Mandalorian.
0: Ach, echt?
3: Ja. Wir waren noch nicht im Kino, genau. Und eigentlich wollte ich etwas, was irgendwie damit zu tun hat, jetzt den Soundtrack davon zu nehmen, war mir ein bisschen zu schnöde. Und ich fand dann auf der Platte bei mir, also auf der Festplatte, etwas, wo ich jetzt, so wie es betitelt ist, ich mir denke, das kann nicht sein. Da wir aber den Spezialisten hier sitzen haben, hören wir uns das mal an und reden gleich nochmal darüber. Ich habe auch nichts gefunden im Netz, was das untermauern würde, so wie es betitelt ist. Wir sind mal gespannt.
0: Let's go.

0: Oh mein Gott.
1: Habe es trotz Recherche nicht gefunden, um zu untermauern, weil ausgeschrieben ist es mit Rage Against the Machine Star Wars Imperial March. Ich hatte dann die Vermutung, wir haben es jetzt ja gerade auch im Off versucht, nochmal mit technischen Möglichkeiten herauszufinden, wer der Urheber dieses Stückes ist. Ich hatte dann, als es sich nochmal...
2: Der Urheber ist John Williams.
1: Recht hat er. Recht hat er, ja. Nachdem wir vorhin über Urheberrechte gesprochen haben. Wie soll ich ihn nennen? Den Verzapfer.
2: Arrangeur.
1: Der Arrangeur. Okay.
0: Wenn du es öfter sagst, kommst du damit besser klar.
1: Arrangeur?
0: Arrangeur.
1: Nee, mich stört jetzt bei Arrangeur als Betitelung. Dafür habe ich sofort, wir hatten mal diesen Arrangeur, der den Soundtrack zu Bullet arrangiert hat. Und da fand ich die Begrifflichkeit treffend. Hier stört mich Arrangeur, obwohl es natürlich zutreffend ist.
2: Na, es geht darum, dass die Noten oder die Melodieidee, die ist halt von dem Komponisten John Williams.
1: Arrangiert wird.
2: Und dieses Material ist anschließend von wem auch immer arrangiert worden.
0: Richtig, von wem auch immer dann arrangiert worden. Dann ist es dann nicht mehr der Arrangeur.
1: Der Arrangeur.
0: Dann ist es der Adenker.
1: Egal. Ich hatte dann die Vermutung, es stammt gegebenenfalls möglicherweise vielleicht aus irgendeinem Computerspiel. Also, I don't know. Aber es ist auf alle Fälle nicht Rage Against the Machines.
2: Ich habe schnöde gegoogelt und die Google AI Zusammenfassung mutmaßt, dass es ein Fan-Mashup ist. Und ich habe auch gleich gefunden, dass das Ding auf YouTube in diversen Variationen.
1: Das habe ich auch gefunden, aber nirgendwo wie, was, wo, wer.
2: Na, möglicherweise bleibt die Person, die das gemacht hat, aus guten Gründen in der Anonymität verborgen.
0: Wegen der Urheberrechte.
2: Genau. Nein, wegen der Verwertungsrechte.
0: Ja, eben diese.
1: Also, der Mandalorian, falls die werten ZuhörerInnen da draußen das verpasst haben sollten, geht ins Kino. Ich freue mich. Ich bin gespannt. Also Freude noch nicht, aber ich bin gespannt, wie man diese drei Staffeln, die es da gab, jetzt in einem Kinofilm umgesetzt hat, was die Geschichte ja hoffentlich irgendwie weitererzählt. Ich fühle mich gerade so alleine als Mandalorian Star Wars Fan.
0: Das stimmt voll gar nicht. Wir haben gerade noch oft darüber geredet, wann wir uns das angucken.
2: Ja.
1: Also stimmt. Ja,
2: Entschuldigung. Ach stimmt, das war ja vor 5 Minuten. Ja, ich glaube, ich habe nicht alle Staffeln geguckt, aber die ersten beiden sehr wohl. Und hab's genossen. Auch wenn ich ähnliche Kritikpunkte anbringen würde, wie eben bei Refused. Also im Sinne von, dass es ein Zusammenklauben und Zitieren ist und das ist gut gemachte Unterhaltung, aber jetzt nicht mit irgendwie Tiefgang oder so.
0: Naja, aber wenn du dir überlegst, was Disney so an Publikum, ich sag mal, zu versorgen hat, dass es natürlich auch sehr breit aufgestellt ist und dann immer auch wichtig ist, dass halt genug Kohle damit machen, dann muss halt irgendwie so einen Massengeschmack treffen.
1: Naja, und dafür, aber wir hatten das, glaube ich, auch schon mal mit dem, ich muss da nochmal vorne anfangen, Andor.
0: Ja.
1: Und die sind halt auch alle unterschiedlich.
0: Ja,
1: also vom Anspruch her oder von der Umsetzung. Und trotz all dem finde ich es spektakulär, wie man so eine Serie, also auch diese Serie, trifft ja auch viele zu, mittlerweile wirklich so einen Filmcharakter gekriegt haben, was vor, weiß nicht, 20 Jahren in einem Kinofilm verwurstet wurde, ist jetzt halt in Serien zu finden. Und das fand ich beim Mandalorianer, mal abgesehen davon, ja, mit dieser Western-Querverweis-Geschichte und die erste Staffel wird wenig gesprochen. Irgendwie fand ich das ziemlich geil umgesetzt.
2: Ich glaube, meine Lieblingsfolge ist die, wo sie in diesem Art japanischen Samurai-Tempel mit Ahsoka zusammen ein Eastern-Massaker veranstalten. Ja,
1: das ist das Finale der ersten Staffel.
2: Echt?
0: Mhm. Gut, wir machen weiter. Mhm. Kommen wir zu einer neuen Rubrik, die da heißt Alten Scheiß neu entdeckt.
2: Juhu.
0: Es gab eine Zeit vor ungefähr 20 Jahren bei mir, es sind wirklich fucking 20 Jahre schon, in dem mir das Stoner Rock so ein bisschen nahegebracht wurde durch Bands wie Kaios und Queens of the Stone Age. Und letztens beim Kochen dachte ich, Ah, was hörst du dir an? Und dann bin ich über die Platte Lullabies to Paralyze gestolpert von Queens of the Stone Age, die nach der Songs for the Deaf rauskam. Und dabei ist mir ein Song aufgefallen, der mir damals nicht so aufgefallen ist. Und der heißt Tangled Up and Played. Und den hören wir uns jetzt mal an.

0: Queens of the Stone Age mit Tangled Up and Played. Sorry.
1: Ist nicht schlimm.
2: Großartig.
0: Sehr schönes schön. Stück, oder? Ich weiß nicht, warum mir das damals nicht aufgefallen ist bei der Platte. Ich habe die wirklich rauf und runter gehört und irgendwie hat es mich letztens dann mal... Ich dachte mir, was ist also das eigentlich?
2: Ich habe lange gebraucht, bis ich an die Lullabies rangekommen bin. Und ich finde es auch nach wie vor nicht ganz so gut wie das Meisterwerk Songs for the Death. Es war dann bei Radio 1 wurde die, als sie rauskam, vorgestellt und ich habe so ein bisschen schulterzuckend davor gesessen und dann hat es lange gedauert, bis ich sie mal überhaupt gehört habe.
0: Es hat so ein bisschen der Wumms gefehlt.
2: Lullabies to Paralyze.
1: Die wurde bei Radio 1 vorgestellt?
2: Ja, als sie rauskam. Bei Anja Kaspari.
0: Ja, es fehlte, glaube ich, so ein bisschen dieser Wumms, den die Songs for the Deaf hatte durch Dave Grohl am Schlagzeug.
2: Der Wumms
0: und Nick Olivieri.
2: Und auch die Stilvielfalt. Ja. Wo wir jetzt gerade zugehört haben und ich darüber nachdenke, die haben ja hinsichtlich Vielfalt, Horizonterweiterung eigentlich mehr und stimmiger gemacht, als es Refused gemacht haben. Weil die haben sich hingestellt, haben gezockt, haben einfach das gemacht, worauf sie Bock hatten, ohne dass sie da mit so einem prätentiösen Anspruchsgestus dahergekommen sind, sondern die wollten geile, rockende Musik machen.
1: Ja. Einfach ihren Scheiß.
2: Ohne Grenzen. Und das ist ihnen albumweise ja zu 100% gelungen.
0: Ja.
1: Nicht so verkopft.
2: Ja.
0: Ja, ich habe danach noch die Era Vulgaris gehört, die auch sehr, die ging schon sehr in so eine neues Richtung auch. Viel Quietschen, viel Lärm, krumme Takte und danach habe ich das irgendwie aus den Augen verloren. Aus den Ohren verloren. So rum.
1: Hat's die Katze weggeschleppt?
0: Ich glaube ja.
1: Auf der Ära Vulgaris ist drauf, oder? A Secret. Oh, mein Hirn. Verdammt.
0: Ja, kann sein.
1: Ich glaube ja. Punkt. Lass uns jetzt mal so.
0: Du meinst Lost Art of Keeping a Secret?
1: Danke, ja, genau.
0: Nein,
1: das.
0: Der war von der Rated R.
1: Ah.
0: Das war die Platte vor
2: 2000.
1: Die blaue. Ja, stimmt.
0: Genau.
2: Okay. Ja, aber man kann ja die Qualität einer Band schon daran ablesen, dass jeder anfängt, so seine eigenen Anekdötchen dazu zum Besten zu geben.
1: Naja, wir hatten es ja gerade zu der Band jetzt hier im Off schon, wo keiner was von hatte, was auch nicht schlimm ist. Ihr könnt euch mit anderen Dingen draußen beschäftigen. Dass sie jeden irgendwie so streifte. Und das zu unterschiedlichen Zeiten.
2: Jo, Thema alten Scheiß neu entdeckt. Jetzt komme ich mit noch älterem Scheiß in die Ecke. War der Refrain hier davon gekennzeichnet, dass Kill Yourself gesungen wurde? Da passt ja so unglaublich, dass es jetzt in dem folgenden Song namens Suicide um das gleiche Thema geht. Wir hören die Band Dust aus dem Jahr 1972.
0: Yay.

0: Ja, das waren Dust, den Song Suicide von dem einzigen Album, das sie 1972 veröffentlicht haben, dessen Titel mir gerade nicht einfällt, das ja auch musikalisch so ein bisschen an das erinnert, was Queens of the Stone Age dann 30, 40 Jahre später so gemacht haben. Und das ist ein Stück, das wollte ich eigentlich schon eine ganze Weile mal bringen, seitdem du, Freund Suede, deinen Ramones-Tick hattest. Hm. Denn Schlagzeug bei Dust hat ein junger Mann namens Mark Bell gespielt, der hier seine jazzigen Einläufe und sein virtuoses Kennen demonstriert, dass er sich dann 1978 alles abtrainieren musste, als er unter dem Namen Marky Ramone bei den Ramones eingestiegen ist. Mhm. Und ich finde ja, dass er hat es mit dem Verlernen nicht so ganz hinbekommen, denn in dem Moment, wo er mitgemacht hat, haben die Ramones auf einmal einen Tick virtuoser geklungen. Weil er nicht dieses total stumpfe Garagenschlagzeug vom Ursprungsmitglied Tommy Ramone hinbekommen hat. Weil Marky Ramone halt immer noch ein bisschen was machen musste.
1: Der eigene Anspruch. Ja.
0: Pardon. Siehst du jetzt, siehst du mal, wie es uns geht mit diesen Eierpfannkuchen.
1: Verdammt lecker.
0: Mhm. Ja, ich hoffe, ihr sitzt auch irgendwo an einem Frühstückstisch an diesem Montagmorgen im Mai und genießt einen heißen Kaffee oder einen Tee oder schon das erste Bier und
2: Bier.
1: Ja. Oder irgendwo in der Sonne mit dem ersten Wein.
0: Ja. Oh. Hört gute Musik, lauscht unseren geistreichen Ausführungen bei Frühstücksei mit Trüffelsalz respektive Frühstückseierkuchen mit Trüffelfrischkäse im Freien Radio Potsdam. Mm. Dann hüllen wir jetzt mal weiter.
1: Mache ich. Ich muss noch mal ein bisschen an der verheilten Wunde polken.
2: Oh Gott.
1: Aus dem letzten Monat. Wir waren auf Reisen.
2: Oh.
1: Brudi Sasch und ich waren verpflichtet und haben freiwillig uns erklärt, die Aftershow-Party zu bespielen.
0: Bei einem Gedresche-Festival namens Dreschfest in Hamburg-Moorburg, wo so circa 200, 300 schwarz gekleidete, dreadlockige, biertrinkende Gestalten, normalerweise 15-minütige Auftritte von Bands gucken, die in dieser Zeit 20 Stücke runterrattern. Mhm. Und dieses Publikum habt ihr bespielt.
1: Und das hat sehr viel
0: Spaß. Da ist die Konfrontation ja geradezu vorprogrammiert.
2: Ach Quatsch. Nein, das war eine Bildungsreise.
1: Ja, und wir hatten.
2: Also, wir wollten ja auch den Leuten ein bisschen was mitgeben, genau. Statt diesem standardmäßigen Spiel mal was von Madonna-Kram. Ne? Was okay ist.
1: Durchaus.
2: Aber nicht komplett.
1: Ich wollte nochmal darauf hinaus, genau. Wenn sich Menschen dazu bereit erklären, die Leute zu unterhalten, ob das jetzt als Band ist oder als DJ, wie auch immer.
0: Oder als Radiomoderator.
1: Oder

0: eigentlich darauf hinaus, dass es doch eigentlich dann schön ist, wenn man irgendwo ist, zumindest geht mir das so, dass ich mich dann auch gern beschallen und bespaßen lasse. Und ich habe durchaus Verständnis dafür, dass das nicht immer meine Mucke ist. Aber der Abend ist schön. Es ist, man ist unterhalten oder lässt sich unterhalten. Und ich habe es für mich festgestellt, also ohne diesen Abend jetzt, aber der hat mich nochmal dran erinnert, dass mir das klar mit 14, 15, 16 vielleicht auch so ging, wenn ich auf Disse war, dass ich dachte, oh Mensch, jetzt muss ich mir was wünschen gehen. Jetzt muss ich unbedingt zum Dejat und sagen, das hätte ich jetzt gern gehört, weil ich bin so schön betrunken, das ist genau der Song, der macht's jetzt noch besser. Mittlerweile mache ich das nicht mehr in den letzten Jahren, weil ich gehe auf eine Veranstaltung und gehe ich dahin, entweder zum Tanzen oder um halt irgendwie mich mit Leuten zu treffen, unterhalten, Spaß haben, wie auch immer. Könnt mich jetzt nicht erinnern, dass ich die letzten 15 Jahre, 20 Jahre irgendwie mal zum DJ, wenn es eine Tanzveranstaltung war, gegangen bin, um mir was zu wünschen. Das könnt ihr natürlich alle tun, gar nicht das Thema. Aber ihr müsst immer damit rechnen, dass der geneigte Veranstaltungsmensch da auf der Bühne sagt, nee, ist nicht.
1: Yep.
0: Dann kann man das akzeptieren. Trotzdem Spaß haben, man muss dann nicht dem zornen und ihm böse sein, sondern einfach irgendwie das laufen lassen. Wir hatten es nun mal an dem Abend und ich muss es nochmal, weil ich es kann. Nicht? Nein?
2: Doch. Ich gehe einfach voll mit. Und
3: du machst ja, guck mal, wir reden dir jetzt nicht rein. Du darfst jetzt einfach sagen doch und spielen, was du möchtest,
2: sag
3: was
2: doch mal,
3: dir auf dem Herzen liegt.
0: Jedenfalls hatten wir es an dem Abend, dass da jemand kam und sich etwas wünschte, was ich noch nie gehört habe. Also ja, mir kam irgendwie dieser Name bekannt vor, aber es wurde untermauert mit, das ist genau der Song und da gehen jetzt alle ab. Und wir haben uns mit Händen und Füßen gewehrt, dieses Stück zu bringen.
1: Man muss dazu sagen, jetzt gehe ich doch rein.
0: Ja, nur zu.
1: Wir kannten es ja beide nicht und haben dann doch mal kurz Probe gehört, um uns dann anzublicken und zu sagen, auf gar keinen Fall, machen wir nicht. So, und das ganze Spiel ging dann weiter, dass besagte Person noch einmal kam und dann andere Menschen vorgeschickt hat, auch wieder mit dem Song. Und dann irgendwann wurde es etwas
0: unangenehm.
1: Unangenehm, ich möchte nicht sagen aggressiv, aber es wurde unangenehm. Mhm.
0: Genau. Ja. Und das ist eigentlich nicht schön für so eine Veranstaltung. Und dieses Stück letztendlich, wir haben uns breitschlagen lassen und wir haben es gespielt, haben beide gekotzt. Wir haben uns verraten gefühlt von uns selbst.
1: Ja,
0: Wird auch nie wieder passieren.
1: Nein.
0: Wie kriege ich jetzt den Bogen dahin? Die KollegIn von unseren hier aus dem Radio, von den Favorite Tunes, kommen wir mit so einer Geschichte um die Ecke, Cheesy Music. Das würde da mit drunter fallen.
1: Ja, wurde voll reinpalzen.
0: Es gibt so bestimmte Sachen, die würde ich dann auch rausholen. Also gibt aber irgendwo eine Grenze, die überschreite ich dann nicht. Und was hart an der Grenze ist, das hören wir uns jetzt an, um jetzt den Bogen rund zu machen.
2: Da ist der Bogen, okay.
0: Genau.
2: Gut,
0: also nochmal für alle ZuhörerInnen da draußen, genießt einfach den Abend, wenn euch irgendwie jemand bespaßt, mit Musik versorgt nach irgendeiner Veranstaltung, wie auch immer.
3: In den allermeisten Fällen ist es ja wohl kuratiert, da macht sich jemand Gedanken.
0: Genau.
3: Und sollte man würdigen, man muss es nicht gut finden, aber man muss da nicht ständig hinrennen und demjenigen aus dem Konzept zu bringen versuchen.
1: Ja, ich glaube, ansonsten kannst du auch einfach eine Playlist vorbereiten.
0: Genau.
1: Oh, und dann kann jeder seinen Lieblings-80s-Song hören. Dafür braucht man dann sich nicht als Musikverantwortlicher dahinstellen.
0: Genau, und das war, glaube ich, auch so der Punkt. Danke für diesen Stichpunkt nochmal, Freund. Das hat mich wirklich aus dem Konzept gebracht. Also beim vierten Mal, als da jemand stand mit demselben Quatsch, dachte ich mir so, jetzt bin ich irgendwo auch raus. So, weil mich das angenervt hat, dieses Gespräch zu führen. Und das macht dann, keinen Spaß mehr.
3: Haben sie denn dann auch wirklich alle getanzt,
1: als
3: sie es dann gebracht
0: haben? Nee, natürlich nicht. Eben nicht. Der Typ, der als allererstes kam.
3: War da so ein Tanzbär auf der Bühne mit Bierflasche in der Hand, der so unbeholfen von einem Bein aufs andere.
0: Genau, genau, das war das Ergebnis.
1: Deswegen der Jukebox-Vergleich.
0: Ja, genau. So. Okay, jetzt hier hart an der Grenze. Viel Spaß damit, um diese morgendliche Stunde.
1: Lauschen.

0: Cutting Crew, I just died in your arms tonight.
1: We're das back on emotion.
2: So mein Kumpel Jobst von Innocent Bliss und Host des Podcasts und dann kam Punk, würde zu diesem Stück Riesenhit sagen. zur Erläuterung, das ist im Rahmen dieser empfehlenswerten Podcast-Reihe, wenn mal irgendwelche abseitige oder superkäsige Popmusik kommt, dann offenbart Jobst, dass das damals ein Riesenhit gewesen ist und das Wort hat sich so ein bisschen verselbstständigt für schlimme Musik, die immer so Riesenhit genannt wird.
0: Aber das wäre durchaus ein Stück, was ich noch auflegen täte. Aus der Kategorie.
1: Am späteren Abend.
0: Cheesy.
1: Ja, voll. Voll, auf jeden Fall.
2: Aber es ist gar keine Tanzmusik, finde ich.
0: Ach klar.
2: Zu langsam.
1: Das ist genau das, was wir im Vorfeld hatten, als Maria von alten Tanzabenden sprach, wo der DJ das Licht angemacht hat und dann beim Kuschelsong sagte, so, jetzt guckt euch mal noch alle gegenseitig an und überlegt genau, ob ihr neben der Person, die gerade vor euch steht, morgen früh aufwachen wollt. Schönen Heimweg. Boah.
2: Das war wahrscheinlich eine Verhütungsmethode. Ja.
0: Na, auch eine gewisse Art von Verantwortungsbewusstsein des Plattenmenschen.
1: Natürlich.
2: Last night the DJ saved my life.
0: Ja!
1: Genau das.
0: So, das als kurzer Rückblick aus zum letzten Monat und unserem Betriebsausflug, der trotz all dem ganz hervorragend und wunderbar war.
1: Ja.
2: Ja.
1: Sehr schön. Oh, Mensch, ich bin ja dran.
0: Ja, ja, ja.
1: Genau. Oh, ich brauche einen Moment. Erzähl was.
0: Unser Ausflug endete wie jedes Jahr. Letztes Jahr konnten wir das nicht machen, haben wir es eine Woche verschoben, weil das Wetter nicht so schön war. Aber dieses Jahr endeten wir an diesem Sonntagnachmittag bei dem Freund des Freundes auf dem Weinberg. Mhm. Können wir noch ein bisschen Werbung machen?
2: Genau. Weingut Zwillus. Wir haben uns eingefunden, wie jedes Jahr. Auf dem Strebenberg in Glindow, im Weinberg selber beim Ausschank. Das ist eingebettet in die Wochenenden der Baumblüte, hat allerdings mit dem Volksfest im Werderaner Zentrum nichts zu tun, sondern ist Teil des Spazierwegs entlang des sogenannten Panoramawegs. Und da sitzt man dann wunderschön auf der Westseite des Weinbergs, guckt der Sonne beim Untergehen zu und trinkt die guten Weine des Weinguts Willus.
0: Und mittlerweile ja auch mit Besenwirtschaft. Also
2: ja.
0: Nicht nur an diesen ausgesuchten Wochenenden, sondern...
2: Ja, das ist, wenn du es so willst, ist ja auch ein Abgesang, denn diesen Ausschank auf dem Strebenberg zur Baumblüte wird es so nicht mehr geben. Ab nächstem Jahr ist dann nur noch in der Besenwirtschaft in Töplitz. Könnt ihr googeln, Weinguts Willus, Töplitz. Wunderschöne... Straußwirtschaft, Besenwirtschaft, ans Weingut angegliedert, wo man zu gutem, selbstgemachtem Flammkuchen und eben den originellen Wein, Bio-Wein vom Weingut Zwillus total gut sitzen kann. Und wenn sich dann der Hausherr dazusetzt in irgendwelchen Anekdoten von Bad Dürkheim Hardcore Anfang der 90er verlieren.
0: Und ja, empfehlenswerter Wein.
1: Ja, also, wirklich.
2: Ja.
1: Ich als Biertrinker möchte das auch nochmal sagen. kenne mich da ja nun gar nicht aus. Bin auch ganz froh, dass ich von den beiden Kollegen hier ein bisschen angeleitet werde. Und bilde mir ein, mittlerweile auch Unterschiede schmecken zu können.
0: Ich finde, das kann man wohl, also sehr wohl. Also bei,
1: ja, voll.
0: Wie beim Bier.
2: Es ist wie bei allem, wo, wenn du dich mit beschäftigst, dann fängst du irgendwann an, Nuancen wahrzunehmen.
1: Ja. Gut. Wir machen weiter. Aufnahmedatum heute ist der 9. Mai und der Todestag von Steve Albini. Er hatte sich vorgestern zum zweiten Mal. Aus diesem Grund hören wir heute von einer Band, die auch die Katze angeschleppt hat. Kannte ich bisher auch nicht. Die heißen Sloy und haben mehrere Platten bei Steve Albini aufgenommen. Und wir hören von der Platte Plug das Stück Pop. Viel Spaß.

0: Ist doch auch mal schön, wenn eine Stimme wie eine Kuhglocke klingt, oder?
1: Also ich hab an so einen kleinen Hund gedacht,
2: der
1: am Gartenzaun ganz wütend kläfft, wenn man dran vorbeigeht.
2: Und wohl etwa die Katze verscheucht.
1: Ja.
0: Möglicherweise.
2: Das wollen wir doch nicht. Sie soll doch weiterhin lustig Dinge angeschleppt bringen.
0: Genau, das tut sie. Ganz artige Katze.
1: So, wir hatten es ja gerade eben von Wein trinken und Freund Sasch, der eine Teil unserer Frühstücksradio-Crew, hat sich gerade eben als Biertrinker geoutet und da habe ich doch den Song parat, der eigentlich immer passt, aber jetzt gerade ganz besonders. Wir hören die japanische All-Female-Hardcore-Band Romantic Gorilla mit ihrem Song Give More Beer.
0: Wie das schon wieder passt. Unglaublich. Ab dafür.
2: Und wieder Alkohol um diese Uhrzeit.

0: Ja, das waren Romantic Gorilla mit der eindrücklich vorgebrachten Forderung Give More Beer. Die ist erschienen auf ihrer EP aus dem Jahr 1995, glaube ich, oder 94, auf dem Berliner Label Hard First Records.
1: Okay.
0: Denn Flo Helmchen von Hard First, der hat ja einen Draht dazu gehabt, irgendwelche Bands aus entfernteren Ländern in sein 7-Inch-Label einzugliedern. Und ja, Romantic Gorilla, die haben gar nicht so viel sonst gemacht. Drei japanische Frauen, die clear, clear.
1: Das ist so geil. Das sind Mikrofone. Unglaublich.
0: Der Freund Suede macht sich gerade seinen Kaffee. Viel Milch, viel Zucker.
1: Habt ihr bestimmt schon gehört.
0: Zurück zu Romantic Gorilla. Was haben die noch gemacht? Eine Split-LP mit der Band Spaz haben sie noch veröffentlicht. Ah. Da sind sie wahrscheinlich so ein bisschen bekannter geworden. Und die Musik ist recht laut und wütend, wie Hardcore-Punk eben sein soll. Die Stimme der Sängerin, wie drücke ich mich jetzt aus? Die legt nahe, dass man sich besser nicht mit der Dame anlegt, weil die dann sehr wütend werden kann. Mhm. Und die EP, die ich zu Hause habe, die besticht durch so einen gewissen trashigen Charme, weil ich glaube, dass die Damen so ein klein bisschen lost in translation waren. Jedenfalls wird da über I Wanna Marry gesungen, Give More Beer, halt in sehr rudimentärem Englisch, was manchmal ein bisschen witzig werden lässt.
1: Mhm.
0: Aber die Power, die diese Band hatte, die haben ja gerade eben alle unbestreitbarerweise anerkennen müssen.
1: Yep.
2: Yep.
0: Ja. So, Give More Beer. Das
1: der Ruch hier schon wieder.
0: Stichwort. Er dampft, er raucht nicht, er dampft, bevor jetzt die Programmchefin gleich denkt, dass wir hier Dinge, die man...
1: Ja, das riecht die selber, wenn die wieder reinkommt.
0: Meinst du nicht, dass es nach Kaffee und Achselschweiß riecht?
1: Ja. Achselschweiß.
2: Das möchte doch niemand an seinem Frühstückstisch hören.
0: Ja, wieso?
1: Warum?
0: Das gehört dazu.
1: Willst du mir erzählen, jeder hier duscht vor dem Frühstücken?
2: Nein.
1: Ich auch nicht. Deswegen wird es unweigerlich danach riechen.
0: Lecker. Zum Glück gibt es auch kein Geruchsradio, gell?
2: Das bringt mich gedanklich. Ich verbringe ja meine Abende in letzter Zeit, obwohl es ja 20.000 Unterhaltungsserien gibt, bin ich irgendwie kleben geblieben, nachdem ich vor Wochen bei meinen Eltern war und das Fernsehprogramm im Gästezimmer nicht so viel hergab, bei einer Serie hängen geblieben, die da auf irgendeinem Sender...
0: Also da bist du hängen geblieben, nicht gestolpert?
2: Nee, da bin ich hängen geblieben. Und eine Katze war auch nicht dafür verantwortlich. schon etwas älter, und ihr werdet jetzt wahrscheinlich gähnen, obwohl ich habe es schon mal gesagt, namens Bones, die Knochenjägerin oder so ähnlich.
0: Das kenne ich nur von Switch Reloaded.
2: Ah, okay. Der Punkt ist aber, diese Serie lief oder läuft ja immer noch relativ spät abends. Ich weiß jetzt auch warum. Man hat da sehr viel Liebe rein investiert in das Herrichten der Leichen, also die da gefunden werden. Und das hat wirklich so Splatter-Charakter. Die sind erstmal sehr gut gemacht und hin und wieder bleibt einem doch das Stück Pizza auch im Halse stecken, wenn dann auf einmal so unvermittelt so eine Leiche auftaucht und die dann auch in dieser Leiche rumvorwirken, um zu gucken, woran ist er gestorben, welche Maden sind drin und da sind auch noch Maden drin.
1: Ja.
2: Und es ist,
1: wo wir gerade
2: bei unappetitlichen Sachen waren, dachte ich mir, flechte ich das mal noch kurz mit ein. So. bin ich dran?
0: Ja.
2: Okay.
1: Denn, und dann sagt er, das ist jetzt die Überleitung zum Song.
2: Ein bisschen vielleicht. Morbide, ja, könnte man jetzt nehmen, war jetzt aber nicht mein Ansinn tatsächlich. Ein kleiner Gruß geht raus an euren Bandkollegen, der auch mit uns auf unserer Reise war. Ich hätte dieses Stück auch gern den Abend noch gespielt.
0: Ach, in der Fassung von den Schwestern der Gnade.
2: Ja, genau. Und deshalb hören wir uns jetzt hier an, Jolene in der Interpretation von Sisters of Mercy. Jolene.

0: Sisters of Mercy, Jolene, unverwechselbar von Dolly Parton im Original, hier aus einer Live-Radio-Session von 1983.
1: Ja. Du hast mit Coverversionen heute,
0: hm? War jetzt nicht der rote Faden. Der rote Faden ist für mich ja grundsätzlich, wir treffen uns zum Frühstücken und spielen Musik. Das war nicht beabsichtigt tatsächlich. Wie gesagt, das war jetzt ein Stück, was ich hätte gern zur Freude unseres Freundes aufgelegt hätte an dem Abend. Aber nicht dazu kam, weil ich ein bisschen außer Konzept war.
2: Ja, naja, das hat man ja schon.
1: Das ist auf jeden Fall ohne Anführungszeichen, ohne Ironie ein Riesenhit.
0: Ja, also sie spielen es offensichtlich, ich habe es ein bisschen recherchiert, oder haben es, ich weiß nicht, gibt es sie jetzt noch?
1: Ja, ja.
0: Streuen das auch in ihren Konzerten mit ein. Also es ist nie regulär erschienen auf irgendeinem Album, soweit ich das jetzt überblicken konnte, sondern nur in dieser Live-Radio-Session mal mitgeschnitten wurden und sie spielen es halt auch wohl des Öfteren auf den Live-Konzerten. Mhm.
1: Mhm. Ich meinte jetzt eigentlich das Stück Jolene von Dolly Parton, in derselben Nacht wie das andere. Hatte nicht auch Whitney Houston, I Will Always Love You? Ist auch von ihr. Hat die nicht in derselben Nacht diese beiden Stücke geschrieben?
0: Das weiß ich nicht.
2: Ist das so?
1: Ich meine, ich hätte das mal aufgeschnappt. Das ist ja schon krass. Zwei solche Welthits mal ebenso in einer Nacht aus dem Ärmel geschüttelt.
0: Ja. Wer weiß. Aber es ist auch großartig. Wir hatten es ja schon mal mit Jolene als Coverstück von den White Stripes.
2: Ich kann mich an einen Abend erinnern, als ich in der damaligen, ich glaube, das habe ich auch schon mal erzählt, in der damaligen Fritz-Kneipe war und es einen Jolie-Abend gab. Ja. Ich glaube, ich bin dran mit einem letzten Stück. Der ist hier schon in meiner Frühstücksliste, schon seit einigen Sendungen, wurde aber nicht gespielt, von einer australischen Künstlerin namens, es kann auch sein, dass es Neuseeland war, ich weiß es gar nicht mehr genau, Sophia Isella. Und das Stück heißt The Doll People. Ab dafür. Mhm.

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1: So viel zum Thema Objektifizierung von Frauen.
2: Und die Frage, wie weit man ein Mikro aufreißen kann, um auch noch das leiseste Flüstern irgendwie hörbar zu machen.
1: Würde mich mal interessieren, wie das live ist. Die Künstlerin macht sehr, sehr düstere Shows mit Strobo. Es ist alles ein bisschen vom Style, so Goth-Horror-mäßig. Sie sieht dabei so ein bisschen aus wie das Mädel aus The Ring, was aus dem Brunnen rauskommt. Ist, glaube ich, auch schon mal ein Erlebnis.
3: Und alles mit Klavierbegleitung?
1: Auch Klavier und Sinti und vorbereitet.
3: Interessant.
1: Finde ich auch. Flo, du bist dran.
2: Entschuldigung. So, ich bin dran. Ich beschließe den Reigen an Frühstücksmusik diesen 25. Mai 2026. Ich komme nochmal zu dem vorhin bereits geäußerten Motto: alten Scheiß rausgreifen zurück. Und ich habe ja auch noch so eine kleine Rubrik und ihr werdet sicherlich noch erraten, worin die besteht. Ich greife ins Schatzkästlein aus dem Jahr 1968, die britische Psychedelic-Band Sam Gopal oder Gopal. Mhm. Sam Gopal war ein malaiischer Tabla-Spieler, der in London in diesen einschlägigen Clubs, Roundhouse und Konsorten gelandet war. War so Zeitgenosse und Kumpel von Bands wie Pink Floyd zur damaligen Zeit, also diese psychedelische Londoner Underground, und hat immer diverse Musiker um sich geschart, so zuerst mit Sam Gopal's Dream Album gemacht und dann jetzt unter seinem Namen Sam Gopal in der bemerkenswerten Besetzung Tabla, das indische Percussion-Instrument, Gitarre, Bass und ich meine Orgel auch noch. Mhm. Tja, und spielen tue ich's, weil der Gitarrist Ian Willis da mitgespielt hat, der diesen Namen auch nur während dieses einen Jahres getragen hat. Ansonsten hieß er nämlich Ian Fraser Kilmister.
3: Mhm. Ach,
2: und
3: guck
2: später
3: einer,
2: Klaus, sag mir irgendwas. Später natürlich Lemmy. Bekannt von Hawkwind und Motorhead, aber bevor es Hawkwind, bevor es Motorhead gab, gab es Sam Gopal und die klangen so.

0: Schön war's.
1: Was? Sam Gopal mit Cold Embrace vom 68er Album Escalator an der Gitarre und ich habe es vorhin vergessen zu erwähnen, natürlich auch am Gesang. Ian Willis alias Ian Fraser Killmister alias Lemmy.
0: Was für eine Perle.
1: Ja, ahnt man gar nicht, wenn man ansonsten die späteren Werke von dem kennt. Ne? Aber Lemmy war damals im Hippie-Underground aktiv.
2: Mhm. Und wird auch seine Erfahrungen gemacht haben.
0: Wie hippiesk.
1: Ja, er meint, es war eine großartige Zeit, er kann sich an nichts erinnern.
2: Na, das ist doch wunderbar, das ist doch alles gesagt.
0: So, wir haben auch alles gesagt, oder?
1: Ja, und wir hatten eine großartige Zeit.
2: Ja. Oh ja.
1: Ja,
2: ich bedanke mich. Ich kann mich aber erinnern.
0: Ich auch.
2: Ja.
1: Hä, was? Ich bedanke mich explizit bei euch zwei Mitstreitern für diese wunderschönen 2 Stunden voller interessanter Musik und interessanter Gespräche und hoffe, dass die ZuhörerInnen da draußen auch irgendwas davon genossen oder mitgenommen haben. Und guckt, wo ihr lauft, nicht, dass ihr stolpert.
2: Genau. Und denkt schön an die Katzen.
0: Und schön auf die Katzen achten. Genau.
2: Gut. Dann euch eine schöne Woche.
0: Viel Spaß.
2: Ein schönes Fahrradfahren.
1: Genau. Viel Spaß mit dem Pfingstmontagsprogramm im Frapo.
0: Und genießt die Sonne.
2: Genau.
0: Tschüss.
3: Hey, siehe, sind Ihnen zufällig drei Männer begegnet? Herr Hohe, 3 ganz üble Halsabschneider.
4: Oh Mann. Waren es vielleicht die?
3: Ja, die waren es. Sie haben mich ausgeraubt. Sie wollten sogar meine Stiefel klauen. Aber dann haben sie kommen sehen, sind abgehauen.
4: In welche Richtung?
3: Nach Westen.
4: Vielen Dank.
5: Ich habe gerade dran gedacht. Ich meine, ich weiß, es ist alles ein bisschen verrückt hier, aber ich frage mich, was ist am Montag mit uns, wenn wir alle wieder zusammenkommen?

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Wir begrüßen Sie wieder recht herzlich zu einer neuen Ausgabe von Radio DARC, dem spannenden Funk- und Technikmagazin des Deutschen Amateur-Radioclubs. Heute gibt es Ausgabe Nummer 589. Das Datum der Erstveröffentlichung ist Freitag, der 22. Mai 2026. Wir wünschen Ihnen schöne Pfingstfeiertage. Ich bin Conny Farren und werde Sie durch die kommende Sendestunde führen. Die Liste der ungelösten Rätsel in der Astronomie ist lang. Hier gibt es noch vieles im Universum zu erkunden. Die meisten Neuentdeckungen gehen heute auf das Konto von radioastronomischen Beobachtungen, also solchen im Funkbereich. Wir stellen Ihnen heute Untersuchungsmethoden für außerirdische Welten vor und berichten von der Entdeckung von Exoplaneten. Sterne? Ferne Planeten? Na dann brauchen wir zur Einstimmung darauf auch erstmal die passende Musik. Unter dem Motto Stars on 45 kommt nun ein tolles Medley der großen Vier aus Schweden von ABBA mit lange nicht mehr gehörten Melodien. Und wenn's jetzt etwas knistert und kratzt,

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1: Deutschland höchstgelegene Relaisfunkstelle zeitweise außer Betrieb. Vollständig quelloffenes Modem für digitale Übertragungen veröffentlicht. FT4-Contest schließt mit knapp 2500 Funkverbindungen und internationales Wochenende der Museumsschiffe. Am Mikrofon Conny Farren. In der nächsten Zeit, das Datum ist noch nicht genau festgelegt, wird es zu einer geplanten mehrwöchigen Betriebsunterbrechung bei Deutschlands höchstgelegener Relaisfunkstelle kommen. Das ist der Umsetzer Delta Bravo 0 Zulu Uniform auf der 2962 Meter hohen Zugspitze in den Bayerischen Alpen. Bedingt durch seine exponierte Lage auf dem höchsten deutschen Berg hat insbesondere der 2 Meter Umsetzer eine beträchtliche Reichweite von bis zu 300 Kilometern und deckt weite Teile Süddeutschlands ab. Insgesamt werden dort mehrere Geräte für die Bänder 2 Meter, 70 Zentimeter, 23 Zentimeter, Amateurfunkfernsehen, APRS und Hamnet betrieben. Aus Brandschutzgründen muss der hölzerne Geräteschrank durch einen Metallschrank ersetzt werden. Da für den Umbau eine Werkstattausrüstung nötig ist und die an einem Tag zur Verfügung stehende Arbeitszeit nicht reichen würde, muss die Anlage abgebaut und von der Zugspitze heruntergebracht werden. Diese Gelegenheit wird auch zur Generalüberholung und Anpassung an die aktuelle EMV-Situation genutzt. Vorerst noch in Betrieb bleibt das 70 cm Relais, auf dem vorübergehend dann ersatzweise der Deutschland-Rundspruch ausgesendet wird. Das teilt der verantwortliche DARC-Distrikt Oberbayern mit. Rizomatica Communications, eine gemeinnützige Organisation in den USA, stellt mit Mercury ein neues quelloffenes Protokoll für digitale HF-Übertragung vor. Es arbeitet als ODFM mit Peer-to-Peer APQ-Verbindungen auf TCP-Schnittstellen. Das Protokoll wurde für zuverlässige Datenübertragung über Kurzwelle entwickelt und ermöglicht beispielsweise den Store-and-Forward-Dienst von E-Mails. Mercury ist das neueste Element der Hermes Software Suite, die seit 2017 von der Organisation entwickelt wird. Das Projekt wird großzügig von der Stiftung Amateur Radio Digital Communications finanziell unterstützt. In ersten Tests hat sich Mercury im Vergleich zu kommerziellen Systemen bewährt und liegt unter optimalen Signal-Rauschbedingungen nahezu gleich auf. Mercury ist in der Programmiersprache C geschrieben und unter einer GPL 3.0 Lizenz veröffentlicht. Damit ist es für jedermann öffentlich zugänglich und kostenlos nutzbar. Vorkompilierte Binärdateien sind für Windows- und Debian-Betriebssysteme verfügbar. Mercury eignet sich für die Verwendung mit den meisten Kurzwellenfunkgeräten und ist vollständig für den Amateurfunk konform. Erste Stimmen zeigen sich bereits positiv. Dazu die ARDC-Geschäftsführerin Rosi Schächter, Kilo Juliet 7 Romeo Yankee Victor. Rizomatica hat nicht nur ein vollständig quelloffenes Software-Modem entwickelt, sondern dies auch getan, um Gemeinschaften zu stärken, die eine eigene Kommunikationsinfrastruktur benötigen. Wir sind stolz darauf, Rizomatica bei dieser Arbeit unterstützt zu haben und freuen uns sehr, dass es nun der Amateurfunk-Community und anderen weltweit zur Verfügung steht, die Hochfrequenz für kritische Kommunikation nutzen. Auch andere Softwareautoren und Amateurfunkorganisationen sehen die Bereitstellung des neuen digitalen Modem-Protokolls von Rizomatica einen Meilenstein bei der Nutzung von freien, quelloffenen Lösungen zur digitalen Signalübertragung. Mercury ist auf GitHub zum Download verfügbar. Demo-Videos finden sich auf YouTube. Interessierte Besucher der Funkfachmesse Ham Radio können sich Ende Juni persönlich mit den Entwicklern treffen und sich am gemeinschaftlichen Stand der DARC-Referate informieren. Der DARC-FT4-Contest 2026 ist beendet. Zahlreiche Funkamateure waren am 12. Mai in dieser digitalen Betriebsart aktiv. Bereits am Tag nach dem Wettbewerb sind beim DARC-Contest-Referat 50 Logs aus 11 Ländern eingegangen. Sie dokumentieren insgesamt 2466 Funkverbindungen. Die Betriebsart FT4 wurde vom amerikanischen Physik-Nobelpreisträger Joe Taylor, Kilo 1 Juliet Tango, entwickelt und ist Bestandteil der WSJT Software Suite. Diese ermöglicht digitale Signalübertragungen auch mit sehr schwachen Signalen oder geringen Sendeleistungen. Bei FT4 dauert ein Durchgang nur 7,5 Sekunden. Eine gesamte Funkverbindung kann somit in weniger als 20 Sekunden abgewickelt werden. Daher eignet sie sich sehr gut für Funkwettbewerbe. Weitere Infos auf der Webseite des DARC Contest-Referats. Am Wochenende vom 6. bis 7. Juni 2026 findet das internationale Wochenende der Museumsschiffe statt. Hierbei geht es darum, auf Museumsschiffen aller Art Funkstationen aufzubauen und zu betreiben. In Deutschland ist zu diesem Zweck eine Aktivierung aus dem Technikmuseum in Sinsheim geplant. Dort ist das U-Boot U-17 ausgestellt. Mitglieder des VDU, der Marinefunkerrunde und des Deutschen Amateurradioclubs organisieren hierfür Funk- und Besichtigungstage. Am Freitag, dem 5. Juni, trifft das Aufbauteam ein und beginnt mit dem Aufbau der Antennen und weiteren Vorbereitungsarbeiten. Am 6. Juni erfolgen der Restaufbau und erste Testläufe mit dem Rufzeichen Delta Lima 0 Victor Delta Uniform von 9 bis 18 Uhr Lokalzeit. Anschließend trifft man sich zum Kameradschaftsabend. Am Sonntag ist von 9 bis 17 Uhr Lokalzeit Funkbetrieb aus dem Technikmuseum geplant. Als Betriebsarten sind SSB, Morse, FM sowie Betrieb auf dem geostationären Satelliten QO100 vorgesehen. Das waren unsere heutigen Meldungen aus der Funkwelt für Sie. Nun, der Funk war jahrzehntelang für die Schiffe dieser Welt unverzichtbar und vor Aufkommen der Satellitentechnik die einzige Möglichkeit, mit dem Festland zu kommunizieren. Auch verdanken viele Menschen den Schiffsfunkern ihr Leben. Wir erinnern nur an den Untergang der Titanic, wo eine Funkstation Hilfe herbeirufen konnte. Musikalisch verarbeitet wurde der Schiffsfunk von dem irischen Sänger und Songwriter Chris de Burgh. Ship to Shore heißt ein Titel aus den 80er Jahren, wo es genau darum geht. Und achten Sie mal drauf, darin kommen auch Morsezeichen vor. 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

0: mit Messungen über Pulsare sogar den Nobelpreis für Physik bekam. Er ist auch Autor der weltbekannten WSJT-Amateurfunksoftware zur digitalen Signalübertragung. Ein besonders spannendes Kapitel sind Planeten außerhalb unseres Sonnensystems, sogenannte Exoplaneten. Sie regen unsere Fantasie an, denn es gibt hier die Fragen aller Fragen. Gibt es dort vielleicht außerirdisches Leben, gar intelligente Wesen wie uns Menschen? Mittlerweile haben Astronomen schon mehr als 5000 dieser fernen Welten entdeckt, doch wurden noch nie Hinweise auf Leben dort gefunden. Mit welchen Methoden sich Exoplaneten aufspüren und untersuchen lassen und was wir schon über diese Welten herausgefunden haben, darüber sprechen wir jetzt mit Katja Poppenhäger vom Leibniz-Institut für Astrophysik in Potsdam. Ein Beitrag von Denise Müller-Duhm und Jens Kube.
1: Kein Mensch hat je einen Fuß auf einen der 7 anderen Planeten in unserem Sonnensystem gesetzt. Trotzdem können wir uns dank Teleskopen und Raumsonden ein recht genaues Bild von Merkur, Venus, Mars, Jupiter, Saturn, Uranus und Neptun machen. Anders verhält es sich mit Planeten, die um andere Sterne kreisen. Solche extrasolaren Planeten oder Exoplaneten aufzuspüren und zu erforschen, ist für Astronomen eine große Herausforderung. Denn von den fernen Planetensystemen erreicht meist nur wenig Licht die Erde. Ein direkter Nachweis von Exoplaneten ist daher die Ausnahme. Stattdessen greifen Astronomen auf indirekte Verfahren zurück.
2: Die ursprüngliche Methode, mit der sehr viele Exoplaneten, ich sag mal in den 90ern, frühen 2000ern gefunden wurde, ist die sogenannte Radialgeschwindigkeitsmethode. Und das funktioniert so, dass wenn man sich vorstellt, man hat einen Stern und einen Planeten, der da drum kreist, ist es eigentlich gar nicht so, dass der Planet um den Stern kreist und der Stern steht still, sondern eigentlich kreisen der Stern und der Planet um den gemeinsamen Schwerpunkt. Das heißt, der Stern macht so eine kleine Reflexbewegung, während der Planet eben seinen großen Kreis zieht.
1: Sagt Katja Poppenhäger, Professorin für Sternphysik und Exoplaneten an der Universität Potsdam und dem Leibniz-Institut für Astrophysik Potsdam. Durch die Bewegung des Zentralsterns verändert sich die Wellenlänge des Lichts, das wir von ihm empfangen. Der Grund dafür ist der Doppler-Effekt. Er tritt auf, wenn sich der Abstand zwischen dem Sender und dem Empfänger von Schall- oder Lichtwellen ändert. Bewegt sich der Sender auf den Empfänger zu, wird die Welle gestaucht. Die Zahl der Schwingungen pro Sekunde, also die Frequenz, nimmt zu. Bewegen sich die beiden voneinander weg, wird die Welle gestreckt und die Frequenz nimmt ab. Ein bekanntes Beispiel für dieses Phänomen ist das Martinshorn. Fährt ein Krankenwagen auf uns zu, klingt die Sirene höher. Wenn er von uns wegfährt, tiefer.
2: Und so ist das bei dem Licht auch. Also wenn der Stern auf uns zukommt, dann wird das Licht ein bisschen blauer. Wenn der Stern von uns weggeht, dann wird das Licht ein bisschen röter. Und das kann man ganz gut messen.
1: Dazu zerlegt man das Licht mit Hilfe optischer Bauelemente wie Prismen oder Gitter in seine einzelnen Wellenlängen und wertet die so erhaltenen Spektren aus. Solche Analysen, durchgeführt über einen längeren Zeitraum, zeigen, ob sich das Licht eines Sterns regelmäßig in den blauen bzw. roten Spektralbereich verschiebt. Auf diese Weise gelang 1995 der erste Nachweis eines Jupiter-großen Exoplaneten um einen rund 50 Lichtjahre von uns entfernten, sonnenähnlichen Stern. Die Radialgeschwindigkeitsmethode verrät aber nicht nur, ob ein Planet um einen Stern kreist. Auch die Umlaufzeit und die Masse des Begleiters lassen sich damit bestimmen. Ein anderes indirektes Verfahren zum Nachweis von Exoplaneten ist die Transitmethode.
2: Man hat also seinen Stern und wenn einfach glücklicherweise von der geometrischen Orientierung her der Planet genau vor dem Stern langzieht in unserer Sichtlinie, dann verdeckt er ja währenddessen einen kleinen Teil von der Sternoberfläche. Und das bedeutet, in dem Moment sieht dann der Stern ein kleines bisschen dunkler für uns aus.
1: Anhand dieser Schwankungen in der Helligkeit des Sterns lässt sich sowohl auf die Umlaufzeit als auch auf die Größe des Planeten schließen. Die allermeisten der heute bekannten Exoplaneten haben Astronomen auf diese Weise gefunden. Vor allem mit dem inzwischen abgeschalteten Kepler-Teleskop.
2: Kepler war ein Weltraumteleskop, das an eine bestimmte Stelle am Himmel gestarrt hat für 4 Jahre und nach diesen kleinen Helligkeitsabnahmen von Sternen gesucht hat, nach diesen Transits. Und da hat man also unglaublich viele Exoplaneten gefunden.
1: Kombiniert man die Transitmethode mit der Radialgeschwindigkeitsmethode, lassen sich über

0: Exoplaneten schon einige Dinge in Erfahrung bringen. Denn das eine Verfahren verrät etwas über die Masse, das andere etwas über die Größe des Planeten. Daraus lässt sich seine mittlere Dichte berechnen. Und diese gibt erste Hinweise auf die Zusammensetzung des Himmelskörpers.
1: Gerade wenn das dann so ein bisschen kleinere Planeten sind, die keine dicke Gashülle haben oder so, sondern vielleicht so ein bisschen erdähnlicher sind, dann kann man durch diese mittlere Dichte schon mal sehen, ist das vielleicht eher Silikate, ist das eher so ein Eisenplanet? Also da kriegt man schon einiges raus.
0: Insgesamt haben Astronomen mittlerweile mehr als 5000 Exoplaneten in unserer Galaxis entdeckt. In einem Umkreis von wenigen Lichtjahren bis hin zu einigen 10.000 Lichtjahren um die Erde. Manche davon ähneln den Planeten in unserem Sonnensystem, andere wiederum verblüffen mit Eigenschaften, die man von unserem kosmischen Zuhause nicht kennt.
1: Es gibt unterschiedlichste Sorten, es gibt heiße Jupiter zum Beispiel, haben wir in unserem Sonnensystem nicht. Es gibt Supererden, die sind grob erdähnlich, das heißt man hat wirklich einen Gesteinskern und dann eine etwas dünne Atmosphäre drumherum. Es gibt aber auch tatsächlich kühle Jupiter, es gibt Merkur-ähnliche Planeten, also wir haben da einen ganzen Zoo.
0: Trotz dieser Vielfalt gehen Astronomen davon aus, dass alle Exoplanetensysteme eine ähnliche Entstehungsgeschichte haben. Wenn Planeten keine Gashülle mehr haben, kommt auch ein aktiver Zentralstern als Ursache in Frage. Durch turbulente Prozesse auf seiner Oberfläche werden elektrisch geladene Teilchen ins All katapultiert. Diese Partikel wehen als Sternwind durch das Planetensystem und können die Atmosphäre eines Planeten im Lauf der Zeit abtragen. Schutz bietet ein Magnetfeld, das weit ins Weltall hinausreicht und die einprasselnden Teilchen ablenkt.
1: Dann kann nämlich der Sternwind nicht direkt auf die Atmosphäre draufblasen, sondern bläst im Prinzip um den Planeten drumherum, so wie das auch bei unserer Erde der Fall ist.
0: Die Gashülle um unseren Planeten besteht heute überwiegend aus Stickstoff und Sauerstoff. Wasserstoff und Helium kommen noch in Spuren vor. Die genaue Zusammensetzung der Luft lässt sich beispielsweise mit Hilfe des Sonnenlichts herausfinden, das durch die Atmosphäre hindurchtritt. Denn die Atome und Moleküle in der Luft schlucken einen Teil des Lichts, wobei jede Substanz nur ganz bestimmte und für sie charakteristische Wellenlängen aus dem Spektrum absorbiert. Aus der Analyse des Lichtspektrums lässt sich daher auf die chemische Zusammensetzung der Atmosphäre schließen. Solche spektrometrischen Verfahren lassen sich auch auf Exoplaneten anwenden.
1: Da macht man es also so, wenn der Planet mit seiner Atmosphäre vor dem Stern langzieht, dass ich im Prinzip das Licht des Sterns kurz vor dem Transit aufnehme mit einem Spektrographen. Und wenn dann der Planet davor geht, können wir im Prinzip sehen, bei welchen Wellenlängen, bei welchen Farben die Helligkeit des Sterns jetzt besonders stark abnimmt. Und je nachdem, wo das im Spektrum vom Stern passiert, gibt uns das Hinweise darauf, welche Atome oder Moleküle es eigentlich gibt in der Atmosphäre von dem Planeten.
0: Mit dieser Methode haben Astronomen beispielsweise Wasser und verschiedene Kohlenstoffverbindungen um die fernen Welten nachgewiesen. Und in manchen Gashüllen ließen sich sogar Eisen- und Titanatome ausfindig machen. Woraus die Atmosphäre eines Exoplaneten besteht, kann wichtige Indizien liefern für die Frage, ob es dort Leben gibt.
1: Also was wir denken, wonach wir am ehesten suchen sollten, sind bestimmte Ungleichgewichte, chemische Ungleichgewichte von verschiedenen Verbindungen. Zum Beispiel von Kohlenstoffverbindungen im Vergleich zu Sauerstoff. Ja, CO2, O2, solche Geschichten kann man sich angucken. Methanverbindungen. Aber es gibt jetzt nicht das eine Molekül, das wir gut vermessen könnten, wo wir sagen würden, Mensch, das ist auf jeden Fall Nachweis für Leben.
0: Als Grundvoraussetzung für eine biologische Aktivität nehmen Astronomen an, dass der Planet innerhalb der sogenannten habitablen Zone liegen muss. In diesem Bereich um den Stern kann flüssiges Wasser auf der Oberfläche existieren. Aber auch die Eigenschaften des Zentralsterns und des Planeten selbst spielen natürlich eine entscheidende Rolle bei einer möglichen Bewohnbarkeit der Systeme. Dank neuer leistungsfähiger Teleskope auf der Erde und im Weltall gelingen immer tiefere und detailreichere Einblicke in die fernen Welten und ihre Atmosphären. In Chile entsteht derzeit beispielsweise das Extremely Large Telescope der Europäischen Sternwarte, das dann größte optische Teleskop der Welt.
1: Was ich besonders spannend finde, ist der hochauflösende Spektrograph ANDIS. Da kann man versuchen, nach Sauerstoff in anderen Atmosphären von Exoplaneten zu schauen. Das wird spannend und es wird sehr herausfordernd.
0: Denn an einer Sache kommt kein erdgebundenes Teleskop vorbei. an der Erdatmosphäre. Die vom fernen Planetensystem empfangenen Lichtteilchen oder Photonen durchqueren also nicht nur die Gashülle des extrasolaren Planeten, sondern auch immer die der Erde. Welche Spuren im Lichtspektrum zu welcher Atmosphäre gehören, ist teils schwer zu beantworten. Das trifft vor allem auf Sauerstoff zu. Dabei gilt gerade dieses Gas als ein möglicher Indikator für Leben auf einem Planeten. Teleskope im Weltraum lassen die störende Erdatmosphäre einfach hinter sich. Besonders große Erwartungen haben Astronomen an das James-Webb-Weltraumteleskop, das im Dezember 2021 ins All startete.
1: James Webb kann das infrarote Licht sehr viel besser vermessen, als wir das bisher konnten. Und es hat einen unglaublich großen Spiegel für ein Weltraumteleskop. Wir kriegen sehr viele Photonen rein und wir können jetzt die Spektren von Exoplaneten wirklich gut vermessen. Da kann man prima Kohlenstoffverbindungen, Kohlenmonoxid zum Beispiel sehen, Kohlendioxid kann man versuchen zu messen, Wasser kann man sehen in gasförmiger Form. Und das ist alles mit einer Datenqualität, die also ganz superb ist im Vergleich zu dem, was wir vorher getan haben.
0: Die ersten Ergebnisse sind vielversprechend. So ließ sich mithilfe des James-Webb-Teleskops erstmals Kohlenstoffdioxid in der Atmosphäre eines Exoplaneten nachweisen. Aber auch andere Phänomene, die wir bereits aus unserem Sonnensystem kennen, stehen auf der Liste der Forscher.
1: Ich würde mich unglaublich freuen, wenn man eventuell sowas wie Jahreszeiten mal nachweisen kann. Das ist auch eine ganz spannende Sache. Es gibt diverse Leute auf der Welt, die versuchen, Monde von Exoplaneten nachzuweisen. Das wäre halt richtig wichtig für die Existenz von Jahreszeiten. Sonst würde sich ja der Spin des Planeten eben aufrichten und nicht so leicht schief sein, wie das bei uns mit der Erde und dem Erde-Mond-System der Fall ist. Und dann gäbe es eben keine Jahreszeiten. Also das ist eine spannende Sache.
0: Es werden also nicht nur immer mehr Exoplaneten entdeckt, sondern auch immer mehr Details über diese Welten bekannt. Bis sich Leben außerhalb unseres Sonnensystems nachweisen lässt, ist es nach Auffassung von Katja Poppenhäger nur noch eine Frage der Zeit.
1: Ich persönlich denke, dass wir wahrscheinlich noch ein belastbares Indiz für Leben auf einem anderen Planeten finden, bevor ich mal in Rente gehe.

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1: Liebe DXer und Funkamateure, Spektrometer sind Messgeräte, welche die Strahlungsintensität in einem bestimmten Frequenzbereich bestimmen können. Sie sind eigentlich vom Licht her bekannt, aber dieselbe Methode kann auch in anderen Wellenlängenbereichen bis hin zum Hochfrequenzspektrum Anwendung finden. Jedes Element und auch jedes Molekül hat eine charakteristische Spektrallinie, die bei der Anregung mit Energie auftritt und mit dessen Hilfe man eben jene Elemente nachweisen kann. Das erwähnte Heliumhydrid hat seinen chemisch-technischen Fingerabdruck bei einer Frequenz von 2,01 Terahertz und so gelang auch der Nachweis seiner Existenz. Was steckt aber hinter diesen Absorptionen? Was ist das dahinterstehende Prinzip? Wir alle sehen tagtäglich, wie das Licht der Sonne die Erdatmosphäre durchdringt und unsere Erde erleuchtet. Klar, eine Binsenweisheit. Aber das trifft nicht für alle Frequenzbereiche gleichermaßen zu. Beginnen wir mal mit der Langwelle. Langwellige Hochfrequenz, sagen wir mal alles unter einem Megahertz, wird nahezu vollständig von der Ionosphäre der Erde reflektiert. Dies bedeutet im Umkehrschluss, dass auch aus dem Weltraum stammende Langwellenstrahlung nicht bis zur Erdoberfläche durchdringt. Sie wird einfach nach außen abgelenkt. Bei der Kurzwelle sieht das etwas anders aus. Je nach Zustand der Sonne, Jahreszeit und Tageszeit endet die Reflexionsfähigkeit der Kurzwelle in den Frequenzbereichen zwischen 3 MHz und 50 MHz. Alles, was darüber liegt, wird nicht mehr reflektiert und kommt durch. Je höher die Frequenz, desto besser die Durchlässigkeit. Bei zunehmender Frequenz endet diese Durchlässigkeit aber. So circa ab 10 GHz wird mehr und mehr Hochfrequenz von der Atmosphäre verschluckt. Und bei Wellenlängen um 1 mm, das entspricht rund 300 GHz, ist Schluss mit lustig. Sprich, da wird alles weitgehend absorbiert. Höhere Frequenzen kann man auf der Erde nicht mehr sinnvoll einsetzen. Die erzielbaren Reichweiten werden deutlich geringer sein als beim sichtbaren Licht. Gehen wir noch höher, landen wir im Infrarotbereich. Dieser Spektralbereich ist weitgehend undurchlässig für die Atmosphäre. Die auftretende Infrarotstrahlung der Sonne wird nahezu vollständig absorbiert und in Wärme umgewandelt. Wenn wir die Frequenz noch weiter erhöhen, kommen wir in den Bereich des sichtbaren Lichts. Die Wellenlängen liegen hier um die 500 Nanometer. Die Frequenz ist bei rund 600 Terahertz. Dieses Fenster ist für die Atmosphäre wieder durchlässig, wenn auch nicht vollständig. Ein Teil wird absorbiert, das bewirkt die blaue Farbe des Himmels. Der Rest kommt als Sonnenlicht bis zu uns durch. Wäre das nicht so, wäre der Himmel schwarz. Oberhalb des sichtbaren Lichts, also ab 800 Terahertz aufwärts, ist es vorbei mit der Durchlässigkeit. Das UV-Spektrum wird weitgehend absorbiert, harte UV-Strahlung sogar noch vollständig. Noch höhere Bereiche wie die Röntgen- und Gammastrahlungen kommen ebenfalls nicht mehr durch die Erdatmosphäre durch und werden absorbiert. Gott sei Dank, muss man sagen. Ohne diese Eigenschaft wäre kein Leben auf unserem Planeten möglich. Harte UV-Strahlung oder gar Röntgenstrahlung wirkt krebserregend und mutagen auf Organismen. Höhere Tiere und Pflanzen könnten nicht überleben. Und es gäbe diese Sendung nicht. Wenn Sie wissen wollen, wie genau diese sogenannten Frequenzfenster entstehen und welche Bedeutung sie für die Funktechnik haben, bleiben Sie dran. Mehr in Kürze.

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Wir haben gerade gehört, dass die Erdatmosphäre sogenannte Frequenzfenster hat. Bestimmte Spektralbereiche werden durchgelassen, sind transparent, andere werden nicht durchgelassen, dort wird absorbiert. Woran liegt nun diese Eigenschaft? Unsere Erdatmosphäre ist ein Gasgemisch. Sie enthält Stickstoff, Sauerstoff, Kohlendioxid, Ozon und dazu einige Edelgase. Dazu kommen Stäube und feine Partikel und nicht zu vergessen auch Wasserdampf. Jeder dieser Bestandteile hat eine sogenannte Molekülresonanz. Auftreffende elektromagnetische Strahlung bringen die Moleküle zum Schwingen und damit wird diese Resonanzfrequenz absorbiert und in Wärme verwandelt. Das kann man sich genauso vorstellen wie bei einem Grip-Dip-Meter zum Ausmessen von Schwingkreisen. Wenn die Frequenz des Oszillators mit der des zu messenden Schwingkreises übereinstimmt, entzieht diese Energie und der Strom des Oszillators geht zurück. Dieser sogenannte Dip ist äußerst scharf und erlaubt eine recht genaue Frequenzbestimmung. Genau dasselbe passiert nun in den diversen Molekülen in der Erdatmosphäre. Jede hat seine spezifische Resonanzfrequenz im Bereich einiger Dutzend Gigahertz und entzieht der anregenden Quelle Energie. Das Ozon der stratosphärischen Ozonschicht beispielsweise wird von kurzwelliger UV-Strahlung des Wellenlängenbereichs bei 300 Nanometer angeregt, sodass diese energiereiche UV-Strahlung nicht zur Erdoberfläche durchdringen kann. Diejenigen Funkamateure, die sich mit Mikrowellentechnik beschäftigen, kennen diverse Frequenzbereiche, die stark absorbiert werden. Da ist beispielsweise ein Bereich um 22 GHz, dort ist die Resonanzfrequenz von Wassermolekülen, genau gesagt bei 22,23508 GHz. Die Konsequenz ist, dass Frequenzen im sogenannten K-Band, also von 18 bis 27 GHz, in regenreichen Gebieten kaum für den Funkverkehr benutzt werden können. Mit betroffen ist auch das 24 GHz Amateurfunkband. Je trockener es ist, desto geringer die Dämpfung und desto höher die erzielbaren Reichweiten. Weitverkehrsversuche werden daher immer bei kaltem, trockenem Winterwetter durchgeführt, bei feucht-schwülem Sommerwetter oder gar bei Regen, da hat man auf diesem Band kaum eine Chance. Bei ca. 60 GHz kommt die nächste Absorption. Dort ist der Sauerstoff verantwortlich. Die Sauerstoffkerbe ist sehr ausgeprägt, da ja unsere Atemluft rund 20% dieses Gases enthält. Funktechnisch ist der Sauerstoff ein absoluter Killer. Bei 60 GHz geht kaum etwas. In der Praxis ist das aber kaum mehr von Bedeutung. Schaut man sich einmal den Frequenznutzungsplan der Bundesnetzagentur an, findet man zwar eine Verplanung bis hinauf zu 3000 GHz. Viele dieser Anwendungen sind aber nur noch für den absoluten Nahbereich von wenigen Metern Distanz vorgesehen, wie Abstandsmessungen oder für den sogenannten Intersatellitenverkehr im Weltraum. Klar, dort gibt es weder Luft noch andere Gase und demzufolge auch keine Absorption der Funkwellen. Für Radarfallen einer irgendwann mal kommenden Mondverkehrspolizei könnte man also durchaus bis weit in den Terahertzbereich vordringen. Aber im Moment sind mir schon die irdischen Radarfallen bei 20 bis 30 GHz ein gewisser Graus. Da kann ich auf hochfrequente Mondradare gut verzichten. Ich hoffe, das war wieder mal ein spannender Einblick in die Feinheiten der Technik. Bis zum nächsten Mal. Eva Maria, Delta Golf 9, Mike Fox Golf.

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1: Das Pfingstwochenende steht an und viele unserer Hörerinnen und Hörer nutzen die Zeit auch für einen Urlaub. Auch Radio DARC wird von so manchem Urlauber gern fern der Heimat gehört. So unter anderem in der Türkei, in Griechenland oder auch in Zypern, wie wir aus vielen Empfangsberichten wissen. Aber auch so manches Funkgerät findet seinen Weg in das Urlaubsgepäck, damit man am Zielort Holiday Style das Wellenreiten ausprobieren kann. Die passende Einschätzung des Funkwetters dafür gibt es jetzt wieder von unserem Spezialisten Christian Reiber, Delta Lima 8, Mike Delta Whisky vom HF-Referat des DARC.
2: Ja, und dafür braucht es nicht sehr viel, sofern man es nicht gerade darauf anlegt, überall mit brüllend lautem Signal gehört zu werden. Ein kleiner 5 oder 10 Watt Transceiver, wie er als Fertiggerät oder Bausatz angeboten wird, und eine Vertikalantenne, etwa mittels einer langen Teleskopantenne oder eines Teleskopmasts mit etwas Draht, reichen aus und passen auch noch gut ins Fluggepäck. Und dann kann man vielleicht sogar ein spezielles QTH in die Luft bringen, zum Beispiel in einem der bekannten Programme POTA, IOTA oder SOTA, in denen es um Parks, Inseln und Berggipfel geht. Und jedes von diesen Programmen hat eine treue Community, die ständig auf der Suche nach solchen Funkkontakten ist. Wer noch nicht überzeugt ist, kann sich ja mal das Equipment von einem befreundeten OM ausleihen. Viele haben zu Hause einen stets gepackten Funkkoffer oder Rucksack, damit es bei nächster Gelegenheit losgehen kann. So, genug Werbung gemacht für den Portabelfunk. Die Ausbreitungsbedingungen müssen aber auch mitspielen. Da fiel letzte Woche die erhoffte Belebung der Sonnenaktivität aus. Die auf der Sonnenrückseite noch eminent aktive Region 4439 erwies sich leider als lahme Ente, als sie dann auf der Vorderseite sichtbar wurde. Daher lief es nur bis 17 Meter einigermaßen zuverlässig, 15 Meter so lala, und darüber gab es, wenn überhaupt, fast nur Signale aus südlichen Richtungen. Die höchsten Muff-Werte lagen häufig nur wenig über 20 Megahertz. Der eher unangenehme Teil der Vorhersage traf dafür ein. Ein koronales Loch zu Beginn des letzten Wochenendes sorgte für einen ordentlichen Magnetsturm, der die Grenzfrequenz so weit drückte, dass sogar das 20-Meter-Band in Mitleidenschaft gezogen wurde. Die restliche Woche blieb es dann recht ruhig mit einem kleinen Ausrutscher am Dienstag. Nun aber tut sich was. Dümpelte der solare Flux bis zur Wochenmitte bei 105 Einheiten herum, zog er ab Mittwoch an. Die auslösende Region machte sich dann aber recht bald davon Richtung Sonnenrückseite. Dort befinden sich aber zwei aktive Regionen, die auf den Karten der Helioseismologen massive Echos erzeugen. Dank der von ESA und NASA ins All gebrachten Raumsonde Solar Orbiter, die sich derzeit auf der anderen Seite der Sonne befindet, haben wir sogar Bilder dieser Region. Die erste wird am Sonntag sichtbar werden. Sie hat vor einigen Tagen massiv geflärt, baut aber nun offenbar ab. Trotzdem erhofft man sich von ihr etwas Belebung, ebenso wie von der drei Tage später auftauchenden zweiten Region. Der solare Flux wird zwischen 110 und 140 Einheiten erwartet. An diesem Wochenende stehen wir unter dem eher moderaten Einfluss eines koronalen Lochs. Danach wird das Erdmagnetfeld wieder seine vorwiegend ruhige Tendenz von der Vorwoche fortsetzen. Die MUF wird zwischen 20 und 25 MHz liegen, das 15-Meter-Band daher wieder zuverlässig eröffnen. 4 Wochen vor der Sommersonnenwende ist das 20-Meter-Band jeden Tag für 18 Stunden offen. Nachts bleibt 30 Meter weiter nutzbar. Sporadik E ist inzwischen aus den Startlöchern gekommen. Von 10 und 6 Meter kommen jetzt täglich entsprechende Meldungen. Und nächstes Wochenende findet mit dem CQ-WPX-Contest in CW einer der ganz großen Funkwettbewerbe statt, bei dem oft seltene Gebiete aktiviert werden. Good DX!

das war's nun für heute. Wir sind leider schon wieder am Ende von Radio DARC angelangt. 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Wir hoffen, die Sendung hat Spaß gemacht. Wenn ja, sagen Sie es doch einfach weiter. Wenn Sie wollen, hören wir uns nächste Woche wieder. Gleiche Zeit, gleiche Frequenz. 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Auf Wiederhören, moin, tschüss, servus und 73, gut DX, bis zum nächsten Mal.

0: So, ich denke, wir können es jetzt wagen, den Meister zu unterbrechen, um die heutige Sendung anzumoderieren. Zuerst herzlich willkommen zu einer neuen Ausgabe von Wobbling Notes und Flute Crackle, dem Format für Jazz und Jazzverwandtes im Frapo, im Freien Radio Potsdam, am heutigen Pfingstmontag. Herzlich willkommen auch zu einer besonderen Sendung. Wir haben heute ein besonderes Format. Wir senden heute live aus dem Studio in Potsdam und zwar 2 Stunden lang im Tandem mit meiner Wenigkeit Christoph Schall, aka Ultrasonic von Wobbling Notes und Fluted Crackle und zu meiner Rechten der Kollege aus der Frühstückssendung.
1: Hallo, hier ist Greasy Jalapeno von Frühstücksei mit Trüffelsalz. Vielen Dank für die Einladung. Ich habe mich sehr gefreut, dass mich Kollege Christoph eingeladen hat, ihn hier zu begleiten zu diesem besonderen Thema.
0: Ja, es ist ein würdiges Ereignis, das auf alle Fälle auch 2 kompetente Moderatoren verdient. Ja, was ist der Anlass? Der Musiker, den ihr am Anfang gehört habt, ist Miles Davis. Und am 26. Mai 1926 war sein Geburtstag, geboren in Elton, Illinois. Und morgen hätte er seinen 100. Geburtstag gefeiert.
1: Wie so viele Leute dieses Jahr. Ne? John Coltrane wäre 100 geworden, Marilyn Monroe, die Lufthansa.
0: Ja, wenn man dann das Datum in Wikipedia ansteuert, kann man sehen, wer dann noch Jubilar ist. Heute geht es jedenfalls um Miles Davis und um seine Musik natürlich. Wir haben 2 Stunden Zeit, uns hier auszubreiten und euch ausgewählte Stücke nahe zu bringen. Die Auswahl war nicht einfach.
1: Ja, denn wie wir vorhin nochmal rekapituliert haben, hat der gute Mann in seinen 40 Jahren Karriere circa 50 reguläre Studio-LPs und 30 reguläre Konzert-Live-LPs veröffentlicht. Also ein Riesen-Opus hinterlassen, ein sehr vielseitiges Werk hinterlassen. Und sich da das rauszupicken, was man in 2 Stunden so als repräsentative Beispiele spielen möchte, ist nicht leicht. Wir kündigen jetzt schon mal bedauernd an, dass Sachen herunterfallen werden, dass wir nicht alles abdecken können, dass wir sogar ganz schlimm einige Stücke nicht ganz werden spielen können, weil sie einfach zu lang sind und wir ja so viel hier in diese Sendung reinpacken wollen.
0: Wir wissen ganz genau, wenn Miles Davis uns jetzt zuhören würde und er sicherlich auch das eine oder andere aus seinem Schaffen vermissen würde, er uns mit einem seiner Lieblingsbegriffe bedenken würde. Er würde uns ohne Umschweife als Motherfucker bezeichnen, einen Ausdruck, den er sehr gerne benutzt hat. Aber es geht in der Tat nicht anders. Auch deswegen, nicht nur wegen der Länge seiner Karriere, weil er eben unterschiedliche Stile geprägt und repräsentiert hat. Es gibt den Miles Davis nicht. Es gibt auch kein einziges repräsentatives Stück. Wir können nur Schlaglichter auf verschiedene
1: Ja.
0: Phasen seiner Schaffens
1: Und
0: liefern.
1: in Ermangelung einer sonstigen Story gehen wir da so ein bisschen chronologisch vor, indem wir uns so ein bisschen vorarbeiten, was hat er im Laufe seines Lebens gemacht. Miles Davis ist ja insofern eine Besonderheit, als dass er ein Musiker war, der ständig auf dem Sprung war, der ständig sich eine neue Band zusammengestellt hat, weil er gesagt hat, ich möchte von neuen Leuten lernen, der ständig nach neuen musikalischen Ausdrucksformen gesucht hat, und zwar auf allen möglichen Ebenen, ob es nun Spieltechnik, Arrangement oder Studiotechnik war. Und ja, der infolgedessen teilweise in dieser Sendung auch nicht wiedererkannt werden wird. Und ich freue mich schon auf diese Momente, wenn wir was spielen, wo garantiert keiner auf die Idee kommt, dass das Miles Davis sei. Aber gehen wir doch mal an den
0: Ja,
1: Anfang.
0: fangen wir mal an, genau. Ein Stück, was ein guter Aufhänger ist für verschiedene Aspekte seines Schaffens.
1: Jo.

0: sagt ihr.
1: Da hat er am Ende gekrächzt, der Meister.
2: Ja, That It Sounds, Tio, das war adressiert an den Produzenten Tio Macio, mit dem er während seiner Columbia-Jahre zusammengearbeitet hat. Ja, das war also sozusagen der lyrische Miles, den vielleicht einige aus den maßgeblichen Alben im Ohr haben. Gut zu hören hier seine spezielle Art, die Trompete zu spielen, die sogenannte muted oder gestopfte Trompete, was diesen leicht hohen, klirrenden Klang produziert. Einsatz der Pause und Kreation eines für ihn ganz typischen Klangraums.
1: Ja, ich habe ja im Rahmen der Vorbereitung zu dieser Sendung mich einmal so umgehört und Miles Davis ist ja eine Figur der Popgeschichte. Er ist eine Ikone. Und wenn ich rumgefragt habe, ja, wir machen eine Sendung über Miles Davis, hat jeder, Miles Davis, der Name ist allen ein Begriff. Und wenn ich dann gefragt habe, so, was würdest denn du als ein repräsentatives Stück empfehlen? Ist mir aufgefallen, die Leute kennen alle die Figur Miles Davis, aber es gibt keinen so einen Signature-Track, den alle mit ihm verbinden, wie meinetwegen In the Mood und Glenn Miller oder What a Wonderful World und Louis Armstrong. Miles Davis ist nicht so ganz fassbar. Meine Freundin hat dann eine ganz interessante Antwort gegeben, als ich ihr diese Frage gestellt habe. Die hat dann gemeint, ja, also ein Stück kann ich jetzt nicht nennen, aber ich habe sofort eine Filmszene vor Augen. Ein Mann sitzt in einer Penthouse-Wohnung in Los Angeles auf dem Hügel, guckt auf die illuminierte nächtliche Stadt runter und sinniert in sein Whiskyglas. Und fand ich total passend, insbesondere nach dem Stück, das wir eben gehört haben, das ja genau diese Film-Noir-Atmosphäre transportiert. Und ich fand es interessant, dass sie mit einem visuellen Eindruck kommt, wenn ich nach einem Musikstück frage. Mhm. Passt aber total. Und ist eine dieser Facetten von Miles Davis gewesen, der eine Musikstilrichtung, die dieses Gefühl transportiert, mit erfunden hat. Ne? Miles Davis wird mit dem sogenannten Cool Jazz in Verbindung gebracht, der ihn mitentwickelt hat. Oder auch gar nicht alleine entwickelt hat, wie wir gleich sehen werden.
2: Ja, das ist zu diskutieren. Das Phänomen Miles und der Cool Jazz können wir noch beleuchten. Die Assoziation einer Film-Noir-Szene ist jedenfalls sehr treffend. Wir werden darauf zurückkommen, denn genau das hat Miles Davis auch gemacht. Kommt dann später. Ja.
1: Ich glaube, wir müssen ganz an den Anfang gehen. Miles Davis ist ja nicht vom Himmel gefallen. Der ist als Musiker, als Sideman durch die harte Schule des Berufsmusikertums gegangen und hat, wie viele andere, seine Ursprünge im Bebop der 40er. Denkt man erstmal nicht, Miles Davis, der coole Trompeter, dass der diese wilde Musik gespielt hat, aber das hat er.
2: Das hat er, das wollte er auch. Er kam mit der Musik vor allen Dingen von Charlie Parker in Berührung, als er Ende seiner Teenie-Jahre zum Studium nach New York ging. Er hat ein paar Semester an der berühmten Juilliard School of Music studiert, was ihn aber gelangweilt hat. Ihn hat es eher in die Clubs zu seinen Idolen gezogen. Und das war eben halt Charlie Parker, in dessen Band er auch eine Weile gespielt hat. Und dort war ganz klar angesagt, dass gerade entstandene und sich weiter kultivierende Idiom des Bebop, also vertrackte Harmonien, vertrackte Rhythmen und bisweilen ein atemberaubendes Tempo. Das hat er auch gespielt.
1: Hot hat man diese Spielweise genannt.
2: Hot, ja. Auch aus Entnahme von noch älteren Stilen. Der Begriff kommt schon im New Orleans auf. Aber einfach sehr, sehr schnell technisch hochversierte Musiker waren dort gefragt. Er hat sich davon relativ schnell abgewandt. Das war eine erste Erkenntnis von ihm. Er konnte das spielen technisch, er wollte es auch spielen, aber wie er dann später gesagt hat, es war nicht das, was er gehört hat. Und daraus hat er auch eine Weisheit destilliert, die er an viele Musiker weitergegeben hat. Spiele nicht das, was du denkst, vielleicht auch in Klammern, was du denkst, was du spielen sollst, sondern spiele, was du hörst. Und das führte Ende der 1940er Jahre zu einer ganz anderen musikalischen Orientierung, ja, die in den was wir heute so nennen, Cool Jazz einmündet.
1: Ein Begriff, den es damals noch gar nicht gab. Und sein Album, das als stellvertretend dafür genannt wird, das nennt sich Birth of the Cool, ist eigentlich ein Compilation-Album, das Mitte, Ende der 50er, ich glaube 57 oder so, überhaupt erst erschienen ist. Und Aufnahmen aus dem Jahr 1949 oder verschiedene Aufnahmen aus den Jahren 1949 und 50 zusammengestellt hat. Wo man also erst rückblickend festgestellt hat, dass es da angefangen hat mit dem, was dann Cool Jazz genannt wurde. Und hören wir jetzt in eins dieser Stücke von Birth of the Cool rein. Hier ist Bob Blissity.

0: Ja, also man kann hier eine fast schon abendländische Klangästhetik hören. Es fallen eben halt auf, die Klarinette, die im Bebop eigentlich ein ganz unübliches Instrument war, hat hier die Führungsrolle und im Hintergrund gibt es halt ganz tiefes Blech. Dort spielen also Posaune, Tuba und tatsächlich auch Waldhorn. Das war der Klangkörper des Claude Thornell Orchesters und das wollten die Arrangeure nachempfinden. Und die Arrangeure, das sind Gary Mulligan, John Lewis, der später im Modern Jazz Quartett spielen wird, und Gil Evans. Hier ist also der Beginn einer langjährigen Zusammenarbeit mit Gil Evans. Und die Unterschiede zum Bebop könnten nicht größer sein. Es ist eine sehr gesetzte Musik, eine sehr kontrollierte Musik, die nichts mit der Hitzigkeit, mit dieser überschlagenen Geschwindigkeit des Bebop zu tun hat.
1: Das ist ja auch, wie ich lernen musste, der Ursprung des Wortes cool. Da gibt es ja, wenn man so will, vielleicht, wenn man so will, aus in der deutschen Übersetzung ein Missverständnis, dass es um Kälte und Gefühllosigkeit geht, aber das stimmt gar nicht, denn cool ist hier als Slang-Ausdruck von Beherrschung und Souveränität gemeint. Was man eben braucht, wenn man eine Band mit etwas größerer Besetzung zu einem ordentlichen Klangbild bringen will. Die müssen aufeinander abgestimmt sein, die Arrangements müssen stimmen und auf die Weise erschafft man eine kontrolliert gefühlvolle Musik, die mich persönlich an das erinnert, was Filmorchester gespielt haben, wenn sie auf Swingmusik Bezug genommen haben. Typischerweise Filmmusik, Filme der 40er und 50er Jahre, Screwball-Comedies oder so, die haben solche Musik oft.
0: Ja, man braucht auch einfach nur an solche Filmproduktionen denken, die irgendwie Schauplätze an der amerikanischen Westküste hervorzaubern. Da ist so eine arrangierte Musik und man kann es, glaube ich, schon sagen, es ist eine Musik, die auf ein vornehmlich weißes Publikum abzielt. Die afroamerikanische Tradition ist hier schon eher im Hintergrund.
1: Ja, was ein... Du sprichst es an, was ja so ein Thema mit Miles Davis auch war, sein Verhältnis zu den Weißen, das schwierig war, sagen wir mal so. Also wie man seiner Autobiografie und anderen Texten über ihn entnehmen kann, war Miles Davis ja Teil der schwarzen Mittelklasse und hatte permanent das Gefühl, dadurch sowohl durch Klasse als auch aufgrund der Hautfarbe benachteiligt zu werden und hat sehr allergisch reagiert, wenn er das Gefühl hatte, dass ihn Weiße zurückgesetzt haben, wenn Weiße seine Musik geklaut haben. Ne, denn das, was wir eben gehört haben von Birth of the Cool, ist ja dann, du hast das Stichwort West Coast schon genannt, von Orchestern und Bands der amerikanischen Westküste freudig übernommen worden. Das war zugängliche Musik, mit der man den weißen Massenmarkt erschließen konnte. Es war Musik, die leicht konsumierbar war, die für gehobene Restaurant-Jazzclubs geeignet war. Die war nicht fordernd, die war nicht hot. Und hat sich Miles Davis natürlich recht schnell um sein Erbe betrogen gesehen.
0: Das war so, er war 1949 auf Tournee in Europa, wurde hier gefeiert. Es gibt gute Mitschnitte, die in Paris entstanden sind. Als er dann in die USA zurückkam, kriegte er erstmal keine Jobs. Er war eben halt nicht da, aber er sah das Phänomen, dass sein Stil, wie er es nannte, eben halt von weißen Musikern kopiert wurde. Für ihn begann dann auch eine schwierige Phase. Wie viele Bebop-Musiker wurde er heroinabhängig. Seine musikalische Kompetenz litt darunter.
1: Er hat Chops. Ein Ausdruck, den ich in seiner Autobiografie gelernt habe.
0: Ja, er war auch immer noch Anfang der 20er, hatte aber da schon eine Familie, also ein gehöriges Bündel an Aufgaben und Problemen, dem er nicht immer gewachsen war. Er hat sich aber tatsächlich da wieder rausarbeitet. Er hat ohne andere

0: Hilfe einen kalten Entzug gemacht auf der Farm seines Vaters, der ein gut situierter Zahnarzt in St. Louis war. Und als er da raus war, begann tatsächlich eine sehr, sehr fruchtbare Phase in seinem Schaffen. Er bekam einen Vertrag bei Prestige Records.
1: Der Name ist Programm.
0: ja, wobei Prestige gar kein so gut angesehenes Label war. Es hatte auch kurz den Ruf eines Junkie-Labels. Häufig wurden die Aufnahmen sofort bezahlt und viele der Musiker nutzten das Geld oder hatten auch diese Aufnahmen gemacht, um gleich wieder sich mit Drogen zu versorgen. Jedenfalls Miles Davis ist da gut rausgekommen und er holte sich einen Saxophonisten in die Band, der dann neben ihm die nächsten 10 Jahre maßgeblich bestimmen sollte, musikalisch, nämlich John Coltrane. Und da hören wir jetzt mal ein Stück. Es gab während dieser Zeit, Mitte der 50er, eine ziemliche Gemengelage.
1: Sag's mal an, dann kann ich
0: raussuchen. Ja, wir hören jetzt ein legendäres Stück, nämlich Round Midnight von der gleichnamigen LP, die er für Columbia Records aufgenommen hat. Hier eben halt zu hören, John Coltrane.
1: Interessant. Round Midnight wäre für mich einer der wenigen Kandidaten eines Stücks, das ich nennen würde, wenn es um Miles Davis geht, was ich aber mittlerweile nicht mehr tue, weil das Stück nämlich von Thelonious Monk eigentlich ist.
0: Genau, da können wir gleich dann nach dem Hören noch was anfügen. Jetzt erstmal Round Midnight.

0: Round Midnight vom gleichnamigen Album aus dem Jahr 1956. Hier heute zeitversetzt gespielt am Pfingstmontag um die Mittagszeit.
1: Bei gleißendem Sonnenschein.
0: Bei gleißendem Sonnenschein. Vielleicht könnt ihr euch erinnern bei dem eben gehörten Stück an diese Fanfare nach Miles Davis Soli, dieses
1: Die Stelle, als es auf einmal so krass laut geworden ist.
0: Ja, und du ganz hektisch an den Reglern geschoben hast.
1: Diese lyrischen, reduzierten Stücke hier, die haben einen recht geringen Lautstärkepegel. Und ich drehe, damit man alles immer hört, damit es nicht zu leise ist, drehe ich halt hier alles voll auf. Und wenn dann eine solche Fanfare kommt, dann sind alle Regler auf einmal im knallroten Bereich. Und wir möchten ja ein gutes Hörerlebnis bieten. Insofern, ja, bin ich hier gefordert mit meinen Mischpultkünsten.
0: Ja, und ich bin froh, dass ich mich damit nicht beschäftigen muss. Ich darf mich hier rein verbal austoben. Diese Fanfare hat Miles Davis zu diesem Jazz-Standard dazugefunden. Die ist nicht Bestandteil des Originals. Das Original stammt von Thelonious Monk. Es ist bis heute der am meisten gecoverte Jazz-Standard. Thelonious Monk und Miles Davis sind da in einen heftigen Streit geraten. Es wird bei einem Live-Auftritt sogar über eine Backstage-Prügelei berichtet. Jedenfalls ist diese Fanfare fester Bestandteil dieses Standard geworden, ist aber nicht Bestandteil des Originals von Thelonious Monk. Die beiden hatten überaus auch ein sportives Verhältnis. Sie sind bei anderen Studio-Sessions auch aneinander geraten.
1: Aneinander geraten ist wahrscheinlich ein Euphemismus dafür, dass Miles Davis nicht den besten Ruf hatte als Bandleader und Arbeitgeber. Als Bandleader vielleicht noch, weil er künstlerisch erhaben war, weil er zweifelsohne halt großartige Musik erschaffen hat. Aber im persönlichen Umgang musste es ein sehr unangenehmer Mensch gewesen sein.
0: Ja, wir werden noch Beispiele dann hören. Als Bandleader, glaube ich, muss man ihn hervorheben. Das ist vermutlich eine seiner größten Stärken, dass er ein visionärer Bandleader war, der einfach Musiker, die er da in seine Band geholt hatte, zu künstlerischen Ausdrucksformen gebracht hat, an die sie vorher selber nicht geglaubt hatten. Seine Art war nicht immer positiv. Viele haben sich beschwert, dass er mit ihnen überhaupt nicht kommuniziert hat. Es gab keinerlei Feedback, aber viele haben auch danach gesehen, dass sie mit ihm im Studio auf eine Art und Weise gespielt hatten, die sie selber von sich nicht vermutet hätten.
1: Ja, beim nächsten Stück gibt es vielleicht einen Hinweis darauf, dass Miles Davis da dann sich wenigstens nicht hat von Ressentiments leiten lassen. Denn wir hatten schon angedeutet, Miles Davis war offenbar ein bisschen geplagt von Gefühlen von Demütigung durch Weiße, hat oft empört reagiert, wenn sich Weiße ihm gegenüber unangemessen verhalten haben. Er hat aber keinen Dünkel gehabt und hat kein Problem damit gehabt, gute weiße Musiker in seine Band zu holen. Wie beim folgenden Stück. Wir hatten es vorhin schon davon, dass Miles Davis zu dieser Zeit mit seinen lyrischen, ruhigen Stücken eine sehr filmtaugliche Musik erschaffen hat, und das hat dann dazu geführt, dass er auch tatsächlich als Soundtrack-Lieferant für einen Film engagiert worden ist. Das war der französische Film von Louis Malle, L'Ascenseur pour l'Échafaud, der Fahrstuhl zum Schafott, und da ist Miles Davis zu einer Vorführung gebeten worden und hat dann anschließend sich in Paris drei Leute noch ins Studio geholt. Und die haben dann über so groben Themen eine Nacht lang improvisiert. Und diese Aufnahmen sind dann anschließend der Soundtrack des Films geworden. Und da wird nochmal deutlich, wie sehr diese ruhige, aber trotzdem nervöse Musik, die Miles Davis da zustande gebracht hat, mit dem, was man dann ein bisschen verallgemeinert Cool Jazz nennt, wie das sich geeignet hat, eben einen solchen Thriller zu untermalen. Ich habe jetzt rausgesucht, die Szene L'Assassinat de Carala aus dem Soundtrack von Fahrstuhl zum Schafott.

0: Das war L'Assassinat de Carala, der Anschlag auf Carala aus dem Soundtrack Fahrstuhl zum Schafott von Miles Davis. Ich habe mir leider jetzt nicht aufgeschrieben, wer die Begleitmusiker waren. Das waren Hired Hands aus Frankreich, was ein bisschen ein Sehnsuchtsland für ihn war, weil er dort endlich mal nicht mit dem elenden Rassismus der amerikanischen 50er Jahre konfrontiert war, sondern dort mit offenen Armen und Bewunderung empfangen worden ist, was er natürlich genossen hat. Es sei ihm auch gegönnt. Und ja, was man bei diesem Stück außerdem hört, ist, dass eine neue Ära angefangen hat. Denn das war jetzt ja ganz klar nicht mehr ein an Big Band Musik oder Bebop oder als Dialektik zu Bebop angelegtes Stück Musik, sondern es war nochmal was ganz anderes. Eine Band spielt minutenlang einen Akkord, spielt ein Thema die ganze Zeit repetitiv durch und Miles soliert dort in ja, teilweise merkwürdigen Tonleitern, Skalen genannt. Und das ist dann ja, Model Jazz genannt worden, weil man dafür einen neuen Namen haben wollte, weil das was anderes war. Und weil das eine, ja, war eine Art von Musik, die dann die damalige etablierte Fachwelt zunehmend aufgebracht hat. Und für uns nahezu nicht vorstellbar, dann schon die Frage aufgeworfen hat, ist das noch Jazz? Für uns natürlich ist das heute Jazz. Würde niemand drüber diskutieren. Man hört so eine klassische Jazzbesetzung, da spielt ein Trompeter ein Solo, das wir als Jazz empfinden würden, aber damals war das nicht so.
1: Damals war das nicht so. Das Selbstverständnis der Musiker nach dem Zweiten Weltkrieg als Künstler war noch nicht etabliert zu den Hörgewohnheiten vieler Hörer gehörte eben halt noch der Unterhaltungsaspekt des Swing. Und solche Texturen wie in der Filmmusik zu Fahrstuhl zum Schafott waren definitiv neu. Es gab keine sogenannten Changes, keine Akkordwechsel, wie man sie aus den Standards kennt, dass auch das Mitsummen und Mitsingen ermöglicht. Es war halt ein Akkord, der da bespielt wurde. Ich kann noch die Namen der Musiker nachliefern. Der Schlagzeuger war einer der ersten Expatriates, also US-amerikanischer Musiker in Europa, nämlich Kenny Clark, der später mit einem belgischen Arrangeur, Francis Boulan, eine Big Band gründen wird, die Francis Boulan Kenny Clark Big Band, die lange bestehen wird. Und dann zwei etablierte französische Musiker, Barney Villain am Tenorsaxophon und René Urtriger am Bass. Modal ist ein Stichwort, wir werden bald zu Genüge darauf zurückkommen. Mir ist aufgefallen, dass die Stücke, die wir bisher gespielt haben, eher zu den ruhigeren von Miles Davis gehört. Jetzt noch, bevor wir dann in die wirklich revolutionären Jahre von Miles eintauchen, noch ein Zwischenstopp mit einem Standard, Love for Sale, aber schon gespielt mit seinem legendären Sextett, das ein noch legendäreres Album produzieren wird. Love for Sale, ein Standard. Und die 11 Minuten 47, die hören wir uns jetzt mal an.
0: So soll es sein.

0: Das war La For Sale aus dem Mai 1958 mit einem Sextett, um das es jetzt im Folgenden auch gehen wird. John Coltrane hatte ich schon genannt, mit dabei auch Cannonball Adderley am Altsaxophon und Bill Evans am Piano. Ich könnte über dieses Stück jetzt vermutlich eine halbe Stunde reden. Es sind so viele verschiedene erwähnenswerte Aspekte dabei, zum Beispiel die Schlagzeugarbeit des ansonsten gelegentlich geschmähten Jimmy Cobb, der es hier aber fertig bringt, hinter jeden der Solobeiträge eine immer andersartige Schlagzeugbegleitung zu legen. Ganz am Anfang, wenn ihr euch erinnern könnt, wird das Thema mit Besen vorgestellt. Es kommt auch am Ende wieder der Besen und dazwischen eben halt die jeweils unterschiedliche Arbeit mit den Sticks.
1: Hey, und wir haben darüber gesprochen, das Schlagzeug unterstreicht den Charakter, den die Musiker jeweils haben. Der mit Dämpfer spielende Miles bekommt ruhige Jazzbesen, die nicht Gefahr laufen, ihn irgendwie unterzubuttern, während der eher heavy spielende Coltrane dann auch einen heavy Beat bekommt und Cannonball Adderley bekommt einen flockigen Swing drunter gelegt.
0: Der kriegt ein lupenreines Bebop-Schlagzeug geliefert mit diesen ganzen Fills, die Bebop-Schlagzeuger einfach zum Komplettieren oder zum Fortführen der Phrasen der Bläser mit eingebaut haben. Ja, man muss einfach sehen, wir haben es hier mit einem Personal zu tun, das im Jazz des kommenden Jahrzehnts, in den 1960er Jahren, eine maßgebliche Rolle spielen wird. John Coltrane eben, Cannonball Adderley wird sein eigenes Quintett gründen und den Funky Jazz vorbereiten. Er wird dann Mitte der 60er Jahre einen Pianisten in die Band holen, einen Österreicher, Josef Savinul, der dann der Joe Savinul wird. Der wird eine gewichtige Rolle spielen bei den End-60er-Alben und wird Anfang der 70er Miles Davis den Tenorsaxophonisten Wayne Shorter wegnehmen, um dann die Supergroup im Jazz, so kann man das ruhig nennen, Weather Report zu gründen. Also hier liegt quasi schon ein Initial Combo vor, die einflussreich für die 1960er Jahre werden wird.
1: Wenn wir vorher Birth of the Cool haben, kann man sagen, haben wir hier Birth of the Rock Jazz. Auch wenn man es überhaupt nicht hört. So, wir kommen in der Betrachtungsweise des Werks von Miles Davis zu einem der wenigen unbestreitbar ikonischen Momente. Wir kommen zum Monster-Meisterwerk, Kind of Blue, das die meistverkaufte Jazzplatte aller Zeiten ist, glaube ich. Oder mal war zu einem bestimmten
0: Doch, das
1: Zeitpunkt.
0: ist sie. Also dahinter kommen dann das Album, auf dem Take 5 ist, von Dave Brubeck. Und die dritte, die ich jetzt wissen müsste, fällt mir nicht ein.
1: Ja, egal. Kind of Blue unterstreicht nochmal diesen Signature-Sound von Miles Davis, eine sehr kontrollierte Spielweise, zurückhaltende Spielweise. Jetzt schon auch wie vorher schon in den Model Jazz hingehend, sprich die Musiker spielen zurückhaltend, wiederholt ein Thema, über dem Soli gespielt werden, die sich nicht mehr entlang irgendwelcher Melodien entlang ranken. Und wir hatten im Vorfeld so ein kurzes, freundliches Streitgespräch, weil du als bekannter Jazz-Nerd meint, so what, das wird jetzt in allen Miles Davis-Rückblicken gespielt werden, dann müssen wir das doch nicht tun. So, und ich denke aber, ja, aber das ist dann so wie nach Paris fahren und nicht wenigstens einmal kurz den Eiffelturm angucken, wenn man einen Miles Davis-Rückblick macht und dann dieses Stück nicht spielt. Insofern habe ich mich jetzt ganz brutal einfach durchgesetzt und wir hören das Intro-Stück zum legendären Kind of Blue-Album. So what?
0: Recht so.

0: Ja, der Eiffelturm des Model Jazz, So What von Miles Davis von seinem Album Kind of Blue. Ich bin ja in meiner Herangehensweise an diese Musik, wenn man so will, Feuilletonist. Ich überlege mir dann irgendwelche Assoziationsketten und Gedankengänge und posaune die mal raus, ohne dass sie sonderlich fundiert sind. Achte dann darauf, dass es sprachlich elaboriert ist. Und ich habe dann ja so rausgehauen, naja, der Anfang von So What, der klingt wie eine Stripped-Down-Version von Blue Train von John Coltrane, dem Album, das zeitgleich rausgekommen ist. Und es hat dir keine Ruhe gelassen. Und du bist von uns beiden der Musikwissenschaftler und Theoretiker, der sich das mal genauer angeguckt hat. Und erläuter doch mal, warum es nicht die Stripped-Down-Version von Blue Train ist.
1: Also ich bin weder Musikwissenschaftler noch Theoretiker. Wir haben die ja auch in der John Coltrane-Sendung auch gegenübergestellt. Es ist eine rhythmische Ähnlichkeit da, aber du kannst sehen, dass dein feuilletonistischer Ansatz eben halt sehr inspirierend ist. Mich hat es jetzt nicht in Ruhe gelassen und ich wollte mir darüber Klarheit verschaffen, weil mir das Thema von So What nicht genug nach Moll geklungen hat. Denn das Thema von Blue Train von John Coltrane ist ein Blues in S-Moll. Dieses Moll-Feeling hat sich bei mir bei So What aber nicht eingestellt und dem wollte ich auf den Grund kommen und das ist mir dann auch gelungen. Es ist ein modales Stück und es ist über eine dorische Tonleiter geschrieben. Das ist gehört zu den Kirchentonarten, das sind innerhalb einer Tonfolge festgesetzte Intervalle. Und das S-Moll des Blue Train kennt eben halt das Cis. Und das kommt eben halt in den beiden Skalen, die So What bietet, im A- und B-Teil, aber das lassen wir mal, das war unausgeführt, nicht vor. Es kommt in beiden Teilen ein C vor. Und das wirkt sich eben halt von den Moods einfach aus. Es klingt nicht richtig rein nach Moll. Aber das hat mir keine Ruhe gelassen. Das kannst du dir auf die Fahnen schreiben. Und außerdem kann der Hörer sich jetzt selber überzeugen. Blue Train ist sehr leicht über die bekannten Streamingdienste
0: Genau.
1: zugänglich.
0: So, und weil Kind of Blue so ein Meilenstein ist, spielen wir jetzt ausnahmsweise ein zweites Stück davon, das du spielen wolltest. Unbedingt, weil du das besser und repräsentativer findest.
1: Auch nicht ganz richtig. Da kommt meine mephistophische Ader zum Vorschein. Ich hätte gerne Miles Davis ein bisschen gegen den Strich gebürstet und mit Stücken aufgewartet, die nicht so bekannt sind. Aber das geht halt letztlich nicht. Das muss ich erkennen. Wir können nicht eine Miles Davis-Sendung ohne So What machen. Blue and Green ist ein anderes sehr schönes Stück von dieser LP. Und wenn du es jetzt anspielst, dann bin ich hochzufrieden.

0: Ach, das war Blue in Green vom Album Kind of Blue. Einmal mehr eins dieser gefühlvollen, lyrischen Stücke, bei deren Anhören man es gar nicht zusammenbringt mit dem bösartige Schimpfwörter hervorkrächzenden, seine Mitspieler anfauchenden und seine Lebenspartnerin gelegentlich schlagenden Miles Davis. Aber vielleicht genau deswegen, wer weiß.
1: Ja, er hatte auch nicht umsonst den Spitznamen Prince of Darkness, denn dunkle Seiten hat er definitiv gehabt, die man aus seiner Musik tatsächlich nicht erahnen würde.
0: Ja, und die Frage, wo das herkommt, beschäftigt jetzt nicht nur uns. Gibt ja ein sehr berühmtes Zitat oder eine Anekdote von ihm, wo er noch zu Schulzeiten von einer Lehrerin Grundlagen schwarzer Musik nahegebracht werden sollte und dann die Geschichte des Blues referiert wurde. Ja, und der Blues, der kommt von den armen Sklaven auf den Baumwollfeldern, was ja jetzt nicht ganz falsch ist, und dann ist er als relativ gut situierter Mittelklasse-Sohn empört aufgestanden und hat gemeint, ich muss doch nicht auf dem Baumwollfeld gewesen sein, um zu wissen, was Schmerz bedeutet, um den Blues zu fühlen. Und diese

Und er bedient sich hier an, naja, der Name legt es nahe, spanischer Orchestermusik, die er mit seinem Trompetenspiel kombiniert, als wolle er allen Kritikern, die ihn als macht er ja nur Jazzmusik, beweisen, dass er ihnen auf jedem Feld überlegen ist, dass er, was wir hatten es ganz am Anfang, ne, wenn er gewollt hätte, hätte er den wildesten und heißesten Bebop gespielt, er hatte nur keine Lust drauf. Und hier zeigt er mal so eben aus dem Handgelenk, dass er ein erfolgreicher und guter Orchesterkomponist hätte sein können, wenn er nur gewollt hätte. Und hier hat er mal gewollt und wir hören jetzt Song of Our Country von Sketches of Spain.

0: Sketches of Spain und Song of Our Country von Miles Davis. Zu Beginn der 60er Jahre einmal mehr ein Umbruch in seinem Werk. Und wie du gerade eben oft erläutert hast, der Beginn einer kleinen Durststrecke, der wiederum eine ganz neue Form hervorbringen sollte. Was ist denn passiert?
1: Ja, also die Durststrecke bezieht sich auf das Leadership einer eigenen Combo, eines eigenen Quintetts zum Beispiel. John Coltrane hatte seine Band zum Jahresende 1961 verlassen. Also Miles Davis hatte keinen so außerordentlichen

0: nicht ein Tenorsaxophonisten mehr. Und seine langjährige Rhythmusgruppe mit Wynton Kelly, Paul Chambers und Jimmy Cobb hat ihn auch verlassen. Und das meine ich mit Durchstrecke. Und die schlägt sich auch in seiner Diskografie nieder, denn bis zu den nächsten, ja, das traue ich mich jetzt zu sagen, erwähnenswerten Quintettaufnahmen vergehen eben halt mehr als 2 Jahre. Er hat ein bisschen rumprobiert, aber zur Veröffentlichung mit diesen kurzlebigen Bands ist es nie gekommen. Das Album, was in diese Zeit fällt, ist Seven Steps to Heaven. Und dort geht er tatsächlich nur mit einem Quartett ins Studio, eher als alleiniger Bläser, ohne weitere Reed Player. Und er spielt dort zum Beispiel den Basin Street Blues. Es musste ein bisschen vergehen, bis er dann wieder eine Working Group zusammenstellte, mit der er auch dann fruchtbar arbeiten konnte.
1: In der Zeit sind ja auch einige Dinge passiert, die er mutmaßlich eher als Beobachter wahrgenommen hat. Das New Thing ist passiert. John Coltrane ist zu seinen Klangexpeditionen an seinem Instrument aufgebrochen. Wir haben den großen Durchbruch von Popmusik, von Soul und Beatmusik. Wir haben dann das Erwachsenwerden von Rockmusik. Ne? Ein Beispiel der Band Beatles, die als junge, wilde Rock'n'Roller angefangen haben und Mitte der 60er auf einmal geguckt haben, was gibt es denn links und rechts davon. Und mit ihrer Durchsetzungsmacht das Studio als Musikinstrument entdeckt haben, die musikalische Grenzen eingerissen haben. Und ich glaube, er hat es sehr aufmerksam beobachtet. Es hat ihm mehr gegeben als der Free Jazz. Und ja, mit dieser neuen Combo guckt er da selber wiederum über Tellerrände. Und lässt sich von deutlich jüngeren Leuten inspirieren und beeindrucken, was wiederum ein sehr sympathischer Wesenszug ist, dass dieser Gigant, der er mal war, der sich eigentlich hätte zurücklehnen können und mit irgendeinem Nostalgieorchester so alljährlich eine Runde durch Europa drehen können, um Standards zu spielen und sein allmählich ergrauendes Publikum glücklich zu machen, hat er keinen Bock drauf gehabt, sondern hat sich junge, frische Leute geholt und hat angefangen, sich von Rockmusik inspirieren zu lassen. Und es leitet die sogenannte elektrische Phase von Miles Davis ein, wo wir jetzt hinkommen. Und wir spielen jetzt zuerst aus dem Stück In a Silent Way. Das die A-Seite, It's About That Time. Jetzt muss ich hier leider sagen, wir werden sie nicht vollständig anhören können, denn wir wollen in der verbleibenden halben Stunde noch 2, 3 andere Sachen von Miles angucken. Insofern werden wir das auszugsweise anhören. In a Silent Way ist noch als Session aufgenommen worden, zumindest klingt es so. Es ist, ich erkläre kurz, es fängt an mit einer sehr langen, ruhigen Passage, die richtig träumerisch, statisch ist und so ein ganz wohliges Gefühl verursacht. Und aus der schält sich, und das ist für mich unglaublich gut, ganz allmählich ein Beat heraus. Die Musiker steigern sich minutenlang mit minimalen Veränderungen, bis dann irgendwann ein unfassbar heavy Beat gespielt wird. So, hören wir uns jetzt einfach mal an. In a Silent Way

Ja, das war die ruhige Introduktion zu In a Silent Way. Ja, nochmal was ganz Neues wiederum. Mit E-Piano, Instrument, das es so vorher nicht unbedingt gegeben hat. Und einer E-Gitarre. Und ja, eine wunderbar entspannte, friedliche Atmosphäre, die seine neue Band da spielt. Dabei bleibt es natürlich nicht. Wir heben die Nadel ein wenig an und rutschen vor, um dann zu hören, wie diese Band den gegenwärtigen Heavy Funk entdeckt.

Ja, hier entsteht was Neues, unverkennbar. Und hier haben die Leute mit großer Berechtigung gesagt, ja, das ist doch kein Jazz mehr. Richtig, es war was völlig Neues. Es war Musik jenseits althergebrachter Kategorisierungen. Und tja, Miles Davis und seine Leute hatten da einen Run. Denn das ging noch gleich weiter. Hatten dann mit In a Silent Way noch eine Session im Studio, die relativ choreografiert war, kommen wir jetzt zu dem neben Kind of Blue zweiten total ikonischen Meisterwerk, das von allen immer anerkannt ist, Bitches Brew. Bitches Brew war ein Experiment, waren 3 Tage im Jahr 1969, in denen Miles Davis eine 12-köpfige Band ins Studio geladen hatte, mit so mehreren Bässen, 3 E-Pianos, E-Gitarre, mehreren Schlagzeugern. Und er hat die 3 Tage lang nahezu nonstop spielen lassen, jammen lassen, und hat dann anschließend aus den aufgenommenen Spuren zusammen mit Ted Masiero ein Album zusammengeschnitten. Und Joe Zawinul hat sich wohl hinterher beklagt, dass er gar nicht wusste, dass er das gespielt hatte, weil das so durch den Schnitt so verfremdet worden ist. Und es ist aber wirklich ein Meisterwerk. Wir kommen jetzt zu Musik, die passt zum gleißenden Sonnenschein, zum blauen Himmel draußen, weil es eine Musik ist, die ja, heiß, schwül, surreal, psychedelisch wirkt. Der alte Jazzer Miles Davis hat sich von dem damaligen Psychedelic Rock, insbesondere Jimi Hendrix, inspirieren lassen, ein ja, unfassbares Stück Musik zu machen. Eins meiner Lieblingsstücke überhaupt von ihm. Wir hören jetzt Bitches Brew, leider auch nur auszugsweise, mit dieser fantastischen Call-and-Response-Introduktion, wo die Band so den Akkord spielt und ausrollt und Miles dann seine merkwürdigen Figuren über ein Effektgerät durchklingen lässt, bevor dann irgendwann der Bass mit diesem Heavy Groove das Tempo vorgibt und die Band dann einsteigt und sich dann den Wolf abspielt in einer Kollektivimprovisation, die aber gar nicht nach Kollektivimprovisation klingt. Sie hat nichts mit dem Free Jazz zu tun. Basis bleibt immer der Groove und das Riff. Dann legen wir mal los.

0: Da blutet mir jetzt ein wenig das Herz, das so abwürgen zu müssen, aber die Zeit drängt und wir haben noch so viele tolle Momente von Miles Davis, die wir hier präsentieren wollen. Ja, das war Bitches Brew, der Anfang des Titelstücks und hat schon angefangen oder hat deutlich gezeigt, wie dieser elektrifizierte, fiebrige, rifforientierte Groove unerbittlich gespielt wird. Also das Stück geht jetzt noch circa 15 Minuten so weiter. Wir haben gedacht, bringen wir mal noch mehr davon. Hast du noch was anzumerken?
1: Ja, zu diesem Album könnten wir wahrscheinlich eine ganze Sendung machen. Da gibt es sehr viel anzumerken. Also diese lang angelegten Strukturen, die du jetzt ja schon des Häufigen hervorgehoben hast, die kamen auch nicht aus dem Nichts. Solche ähnlichen Anlagen, Songanlagen hat Miles Davis seit so 1967 praktiziert, mit sich wiederholenden Strukturen, die potenziell unendlich aneinandergereiht werden und dann sehr, sehr viel Raum für sehr ausgedehnte Soli bieten.
0: Jams.
1: Ja, es ist, glaube ich, fraglich, ob im Studio über die von dir eben genannte Zeit so lange gespielt wurde. Es ist in der Tat zusammengesetzt worden. Und ganz richtig, als Joe Zawinul dann von Miles Davis die fertige Abmischung vorgespielt bekam, hat er das nicht wiedererkannt. Das ging anderen Musikern auch so. Billy Cobham war auch dabei, der hat das auch nicht wiedererkannt. Aber es war etwas, was einfach im Schwange war. Die Musiker hatten auch Vorstellungen, die sich damals mit der Studiotechnik noch gar nicht umsetzen ließen. Andere Musiker, die ganz extensiv mit der Studiotechnik gearbeitet haben, waren zum Beispiel Frank Zappa. Der machte dann kurzerhand sein eigenes Studio, aber der empfand das ganz genauso, dass die Art und Weise, wie die Musik aufbereitet wird, abgemischt, eine eigene Rolle zu spielen hat.
0: Ja, das waren die Erkenntnisse von den Beach Boys und den Beatles damals, die halt so erfolgreich waren, dass sie diesen ehrwürdigen Toningenieuren in den BBC und ich weiß gar nicht, welches Studio bei den Beach Boys war, mal sagen konnten: Nee, wir machen das jetzt nicht so, wie ihr es schon immer gemacht habt, sondern wir begreifen das hier, das Studio und die Studiotechnik als ein Instrument und gucken mal, was man damit machen kann. Also insofern eine Emanzipierung.
1: Genau,
0: Und
1: und er hat glücklicherweise hatte Miles Davis auch einen Produzenten, der das auch so gesehen hat, diesen Tio Massiro, die haben das im Wesentlichen zusammen gemacht. Einen Aspekt würde ich noch erwähnen, man muss sich einfach auch klar werden, was hier für ein Personal im Studio steht. Es ist praktisch der Urknall für den gesamten Jazz der 1970er Jahre. John McLaughlin ist dabei, der wird das Mahavishnu Orchestra gründen.
0: Chick Corea ist dabei am
1: Mit
0: E-Piano.
1: am E-Piano, der kommt dann mit Return to Forever. Wayne Shorter und Joe Zawinul gründen Weather Report. Das ist die Fusion-Band der 1970er Jahre. Miles Davis hat das in eine gewisse Verlegenheit gebracht. Er sah einfach, wie die Leute, mit denen er zusammengearbeitet hat, in den 70er Jahren enorm erfolgreich wurden. Aber er hat es erstmal nicht fertiggebracht, ein Gleiches zu tun. Er war viel mehr damit noch beschäftigt, das weiterzuentwickeln, als dass er jetzt wirklich eine kanonisierte Form für sich gefunden hat.
0: Und er hat auch, das möchte ich jetzt gleich demonstrieren, er war halt auch vielleicht zu extrem in dem, was er da gemacht hat. Wir hören jetzt gleich ein Stück namens Rated X vom Album Get Up With It. Das ist eine 74 herausgekommene Kompilation von Aufnahmen der vorhergehenden Jahre. Das Stück selber datiert vom 6.9.1972. Und es ist insofern besonders, als dass das zum einen immer noch diesen giftigen Rock-Groove als Basis hat. Und Miles Davis spielt hier keine Trompete. Es ist im ganzen Stück keine Trompete zu hören. Es ist ein Rockstück. Und Miles Davis ja, verlustiert sich an der Hammond-Orgel. Und das klingt einfach abgefahren.

0: Yeah, das ist nun wahrlich nicht mehr der cool, der entspannt lässige Cool Jazz der 50er Jahre.
1: Und das ist auch ein Beispiel für das große Spaltungspotenzial, was Miles Davis Musik dabei getragen hat. Ich könnte jetzt hier langen Vortrag halten über die Neotraditionalisten um Wynton Marsalis, die das also in die Hölle verdammt haben. Der Chefdemagoge des Marsalis-Clans hat Miles Davis sogar ein Kurt Waldheim des Jazz genannt, weil den guten alten Jazz eben halt an den Kommerz verraten hätte, was einfach völlig ausblendet, dass Miles bis zum Schluss ein Musiksuchender war.
0: Und so gut haben sich solche Platten ja dann auch nicht verkauft. Ganz im Gegensatz zu irgendwelchen so Retro-Swing- oder Bop-Platten, die damals vielleicht nicht in der Hitparade gelandet sind, aber halt so das grauhaarige Publikum in die Konzerthäuser gebracht hat, die ganz sicherlich nicht zu einem solchen Konzert, wie wir es gerade eben
1: Ganz
0: gehört
1: sicherlich
0: haben,
1: nicht.
0: gegangen
1: Also diese
0: wären.
1: Aufnahme stammt von 1974. Miles Davis verschwand dann erstmal von der Szene. Er rührte 6 Jahre lang die Trompete nicht an und erschien dann wieder. Und aus dieser Zeit stammen dann eben halt Alben The Man with the Horn, Tutu. Miles ist als mehrfacher Millionär von dieser Musikwelt gegangen. Danach konnte er nach einer erneuten musikalischen Wiedererfindung ganze Hallen füllen.
0: Ja, interessanterweise eben ein Mann mit Mitte 50 oder fast 60, der dann mit offenen Armen die glatt polierten 80er Jahre umarmt und seinen Beitrag dazu leistet. Wir haben es leider nicht mehr so viel Zeit, um noch ausufernd zu diskutieren, wo Miles Davis wohl heute wäre, wie er den Siegeszug von Hip-Hop wahrgenommen hätte und was er dazu beigetragen hätte. Das bleibt offen und stiftet hoffentlich zum sich darüber sinnieren und in der Miles Davis-Diskografie wühlen an. Wir verabschieden uns mit dieser Wobbling Notes und Fluted Crackle-Sendung zu Miles Davis mit dem Stück Hopscotch.
1: Ja, wir danken für eure Geduld und euer Interesse an dem Musiker, an unserer Sendung. Hopscotch ist ein Stück aus der Phase zwischen 1982 und 85. Und man kann hier hören, auch im Kontrast zu dem Stück eben, dass Miles doch ein Traditionalist war. Es ist ein funky Thema, aber es ist ohne weiteres vorstellbar, als dass diese Frontline mit Gitarre und Sopransaxophon in einem Blue Note Kontext mit einer Bläsersatz mit Trompete, Tenorsaxophon und Posaune erscheint und einem funky Schlagzeug. Es ist noch für meine Ohren ein traditioneller Titel, aber er ist wahnsinnig gut und er groovt richtig. Auf Wiederhören, bis zur nächsten Sendung.
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10: Hi, Nifty hier und ihr hört Doper Than Dope. Hinter mir liegen wirklich miserable Wochen. Ich war sehr doll und sehr langwierig krank. Deswegen musste ich auch leider die meisten meiner Projekte in den letzten Wochen pausieren. Damit ihr aber trotzdem in diesem Monat nicht auf eure Dosis Doper Than Dope verzichten müsst, habe ich mir Unterstützung geholt. Heute das erste Mal in der Geschichte dieser Radiosendung gebe ich das Moderationsmikrofon ab. Mein Homie Joyce hat für euch eine Sendung gemacht zu Hip-Hop und vor allem Tanz. Die darf ich in diesem Monat übernehmen. Vielen Dank dafür und ich wünsche euch sehr viel Spaß beim Hören. Let's go!

0: Hallo, ich hoffe, ihr seid nun alle wach. Das waren Little Sims und Sir mit dem Titel One in Rotation. Und heute geht es genau um das, was bei einem Radio nicht fehlen darf. Genau, Musik. Und dafür habe ich euch heute ein paar freshe Hip-Hop-Tunes mitgebracht und vielleicht auch ein bisschen mehr. Kennst du das, wenn du etwas hörst und einfach nicht still sitzen kannst? Und je nach Setting, du dann schon imaginativ in deinem Kopf oder in Real auf der Tanzfläche stehst, plötzlich wie von Zauberhand dein Kopf zum Beat nickt, deine Arme sich bewegen und deine Beine Schritte ausführen, die sie zum normalen Laufen jetzt nicht machen würden. In der heutigen Sendung geht es um das Thema Tanzen, wie also der Groove in den Körper kommt. Bleibt also dran, wenn ihr A. nichts verpassen wollt, B. richtig gute Musik hören wollt und C. einfach nicht mehr still sitzen könnt.
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0: tausend Tanzstile. Ich würde nicht auf die Zahl schwören, aber ihr wisst, was ich meine. In dieser Sendung geht es aber speziell um Hip-Hop und Street-Dance. Wenige Tänze sind so akrobatisch wie die im Hip-Hop. Und Hip-Hop ist vor allem bekannt durch die roughe Energy, die kulturelle Tiefe und auch die Expressivität in den Moves, die die TänzerInnen und Tänzer mitbringen. Man kann Hip-Hop nochmal in unterschiedliche Tanzstile aufteilen mit wiederum verschiedenen Schritten und Figuren. Und um da so einen kleinen Einblick zu bekommen, werde ich euch heute ein bisschen in die Grundstrukturen sozusagen mitnehmen und ein bisschen was dazu erzählen. Was Hip-Hop aber auch noch von anderen Tänzen unterscheidet, ist, dass es sehr von Improvisation lebt. Also ich meinte ja schon, es gibt verschiedene Grundstrukturen und Schritte, aber dennoch ist ein tragendes Element, dass Hip-Hop und die TänzerInnen versuchen, im Fluss zu bleiben. Es gibt zwar Choreografien und etwas, worauf man baut, aber dennoch lebt Hip-Hop davon, zu freestylen und in jedem Moment neu zu entstehen. Es gibt sozusagen nichts in Stein gemeißeltes. Also klar, es gibt eine Struktur und es gibt einen Boden, auf dem man steht und auf den man immer wieder zurückkommen kann. Aber es geht nicht darum, sich krampfhaft an irgendeinem Skript festhalten zu wollen. Es geht darum, fluide zu bleiben und sich immer wieder neu auf das, was in einem selbst passiert und das, was in der Außenwelt passiert, einschwingen zu können, darauf reagieren zu können, spontan zu sein. Hip-Hop ist auf jeden Fall nicht in irgendwelchen fancy Studios entstanden, sondern ganz konkret auf der Straße, in Zeiten von Armut und sozialer Unruhe. Hip-Hop war von Anfang an eine Kraft, die Menschen in prekären Situationen verbunden hat und ihnen die Möglichkeit gegeben hat, ihre eigene Identität zu finden, zu benennen und Ausdruck zu verleihen und dadurch ja auch in Verbindung zu kommen mit anderen Menschen. Die ganze künstlerische und kulturelle Bewegung ist in den späten 60er Jahren in Amerika entstanden, und zwar in den African American und Latin American Communities, in den Nachbarschaften, unter anderem der Bronx, Queens und Brooklyn. Die ersten Moves im Hip-Hop oder Street-Dance, wie zum Beispiel The Running Man, The Reebok, The Roger Rabbit, waren nicht nur coole Moves, sondern Bewegungen von Widerstand, Celebration und Identität. Die Hip-Hop-Moves wurden zur Sprache einer Kultur, die die Einschlagkraft hatte, von der Straße und von Blockpartys auf Weltbühnen zu gelangen. Und das ist ganz schön abgefahren, dass eine einzelne Bewegung im Körper die Kraft hat, zu einer Bewegung zu werden, die ganze Generationen mitreißt.
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0: Das war Everyday Hell von Fred Rostar. In der heutigen Sendung geht es ums Thema Tanzen und Hip-Hop und Streetdance. Jeder Schritt beginnt bei dir und in deinem Körper. Und dein Körper ist ein Instrument. Du kannst mit deinem Körper sozusagen singen. Du kannst deine Gefühle ausdrücken und es ist egal, ob gute oder schlechte. Deine Gefühle finden in der Bewegung deines Körpers Platz. Und Hip-Hop ist eine Kultur, in dem genau das stattfindet. Und dabei geht es auch noch um Community, um Kunst, aber auch um Competition. In der heutigen Sendung jedoch geht es nicht um Competition, sondern eher darum, einen niedrigschwelligen Einstieg in das Thema Tanzen zu finden und nicht unter diesem Druck zu stehen, sich zu vergleichen und irgendwas leisten und reißen zu müssen, sondern vielleicht einfach motiviert zu werden, mal etwas auszuprobieren, einfach weil es Spaß macht. Fangen wir mal an mit der ersten Kategorie, und zwar Breakdance. Ich denke, jede Person da draußen kann sich etwas darunter vorstellen. Jede Person hat schon mal irgendeinen Menschen gesehen im Fernsehen oder so, der auf dem Kopf steht und sich 10-mal um seine eigene Achse dreht, währenddessen andere Leute drumherum stehen und wild herumschreien und klatschen und es einfach sehr mitreißend ist, was dort passiert.
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0: Breakdance wird von sogenannten B-Boys oder B-Girls getanzt und man nennt es auch kurz gesagt Breaken. Es ist ziemlich athletisch und akrobatisch und es findet nicht nur im Stehen auf den Füßen statt, sondern es wird auch auf den Händen oder sogar auf dem Kopf getanzt. Eine Tanzlehrerin, die ich kenne, die sagt immer, der Boden ist mein bester Freund. Und das lässt sich sehr gut auf Breakdance beziehen, denn Breakdance hat sehr, sehr viel Bodenkontakt und enthält auch viele Elemente und Küren aus dem Bodenturnen. Jedenfalls erfordert Breakdance im Allgemeinen sehr viel Training und besteht aus verschiedenen Elementen, auf die ich gleich genauer eingehen werde, nach dem nächsten Track, und zwar Doji, Boiled Peanuts.
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Yeah, das war Doechii, klassisch auf Boom Bap. Und das erste Element, worüber wir jetzt sprechen, ist das sogenannte Top Rocking. Das ist der Tanz im Stehen. Das ist das Erste, was alle sehen, zuerst, wenn der Tanz beginnt. Es ist quasi die Vorstellung oder die Introduction. Während dieser Sequenz werden schnelle Schritte oft mit Sprüngen in der Luft oder auf dem Boden verbunden. Und klassische Schritte sind beispielsweise der Indian Step oder der

mit den Füßen. Also das gesamte Körpergewicht ist wirklich nach unten verlagert. Und dann kann man sich vorstellen, vielleicht kennt ihr den Six-Step, dass während der Unterkörper auf dem Boden abgestützt ist, die Beine in die Luft gestreckt werden und dann um den eigenen Körper rotieren und verschiedene Schritte damit ausgeführt werden. Wenn man das dann eine Weile gemacht hat, erreicht man sozusagen verschiedene Figuren, die vor allem mit den Händen nah am Boden gehalten werden. Und diese werden als Freezes bezeichnet. Aber darüber sprechen wir nach den nächsten zwei Songs. Also bleibt dran.

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1: Wir waren gerade beim Thema Breakdance angekommen und ich habe ein bisschen was erzählt über Toprocking und Footwork. Und wir sind stehen geblieben bei dem Punkt, wo im Footwork, also während man seinen Körper mit den Armen zum Beispiel am Boden hält und die Beine dabei in die Luft gestreckt werden, das als Figur für einen Moment gehalten wird. Und das bezeichnet man als Freeze oder als Freezes. Die bekanntesten Freezes sind beispielsweise der Baby Freeze oder der Turtle Freeze. Dabei werden solide Formen mit dem eigenen Körper für einige Sekunden gehalten. Und es wird oft dann gemacht, um bestimmte Sounds in der Musik zu unterstreichen oder nach einer Reihe von Combos das Ende dieser Sequenz zu betonen. Beim Baby Freeze ist es dann zum Beispiel so, dass die zwei Hände auf dem Boden abgestützt sind und die Unterarme wie zwei Säulen nach oben gehen und auf den Ellenbogen dann der Oberschenkel liegt und man sich abstützt und dann die Beine in die Luft streckt. Vielleicht könnt ihr euch das vorstellen, vielleicht aber auch nicht, ist auch egal. Aber wenn ihr das gerade ausprobieren solltet, dann guckt euch vielleicht besser nochmal ein YouTube-Tutorial an oder wartet noch ein bisschen in der Sendung. Wir kommen auch noch zum Mitmachpart, der weitaus nicht so kompliziert klingt wie das, was ich gerade erzählt habe. Jedenfalls, was noch wichtig ist zu betonen, wenn ihr Footwork macht, trainiert eure Handgelenke, passt auf eure Handgelenke auf und generell ist ein gutes körperliches Training essentiell, um euch selber halten zu können. Um aus diesen Freezes dann wieder rauszukommen, verwendet man sogenannte Transitions, also Übergänge. Diese eignen sich auch, um verschiedene andere Schritte miteinander zu kombinieren. Und die bekanntesten Übergänge nennt man zum Beispiel Sweeps, Pretzels oder Spins. Und Spin kennen einige von euch vielleicht von dem Backspin, also wo sich eine Person über ihren eigenen Rücken abrollt.

Das war Femi mit Beef. Und jetzt kommen wir zum letzten Element aus Breakdance, und zwar den sogenannten Power Moves. Das sind die dynamischsten Elemente im ganzen Tanz. Das bedeutet, wenn der ganze Körper sich in einer Rotation befindet, wie zum Beispiel im Headspin. Kennt ihr Headspin? Also wenn die Tänzerin oder der Tänzer den Kopf auf dem Boden hat, Kopfstand macht und sich einmal um die ganze Achse rotiert, also nicht nur einmal, sondern mehrere Male. Und ja, während dieser Power Moves ist das ganze Körpergewicht auf den Händen, den Ellenbogen, den Schultern oder auf dem Kopf. Power Moves sind in der Regel also auch Teil des Footworks und sie gehen ineinander über durch zum Beispiel Transitions oder enden im Freeze. 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

0: Es gibt des Weiteren im Breakdance auch noch Tricks, die sozusagen ein unerwartetes Element mit einfließen lassen oder Flips. Und letztendlich ist es wichtig, eine Balance hinzukriegen und alle Elemente, die heute auch besprochen wurden, einfließen zu lassen. Darunter zählen Footwork, Top Rocking, Freezes, Power Moves, Tricks, Flips und letztendlich eine Mischung aus der Struktur, der Schritte und der eigenen Auslegung und Interpretation dessen. Okay, Leute, jetzt haben wir den theoretischen Teil geschafft. Und wenn du gerade nicht im Auto sitzt oder auf dem Fahrrad oder in einer sonstigen ungünstigen Position, wo du dich nicht bewegen kannst, dann kannst du jetzt mitmachen. Also, wenn du zum Beispiel gerade im Büro sitzt oder in der Schule und dich den ganzen Tag noch nicht bewegt hast, dann solltest du es unbedingt ausprobieren.
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0: Also was du jetzt direkt einfach mal ausprobieren kannst, während du irgendwas anderes alltägliches machst, ist kein körperrotierender Kopfstand oder so, sondern einfach ein Basic aus dem Top-Rock-Bereich, und zwar dem Two-Step. Stell dich einfach locker mit beiden Beinen hin und dann step mit deinem rechten Bein nach vorne links und wieder zurück. Und dann step mit deinem linken Bein nach vorne rechts und wieder zurück. Und das dann immer abwechselnd. Also rechts, zurück, links, zurück, rechts, zurück, links, zurück, rechts, zurück, links, zurück. 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
1: Okay, Leute, ich hoffe, ihr konntet den Song genießen. Das war Twiggy von Yaya Had a Dream. Und bisher ging es um Breakdance, Breaking. Und wir kommen jetzt zum Abschluss zu den letzten zwei Main Styles, unter anderem Locking. Locking entstand in den 70er Jahren in Los Angeles und stammt von den Social Dances der 60er Jahre in den USA ab. Die hatten solche Namen wie beispielsweise Funky Chicken, Jerk, Mashed Potato oder auch Sneak. Die Bewegungsabläufe sind im Gegensatz zu Breakdance relativ klar definiert. Der Name leitet sich vom Englischen to lock ab, das heißt verriegeln, und das beschreibt es eigentlich perfekt, weil eine schnelle Bewegung abrupt in einer festen Position gestoppt wird. Also vom Ding her so ein bisschen ähnlich wie der Freeze, über den ich vorhin im Rahmen von Breakdance geredet habe. Das Ganze wird hauptsächlich im Stehen getanzt und besteht hauptsächlich aus schnellen und abgehackten, aber trotzdem flüssigen Bewegungen mit den Armen und dem Oberkörper. Die Bewegungen werden teilweise groß und übertrieben dargestellt und typische Locking-Bewegungskombinationen tragen oft Namen aus dem Cartoon-Bereich, zum Beispiel Skeet the Rabbit oder Scooby-Doo oder Tom und Jerry. Und das ergibt voll Sinn. Also ich war letztens das erste Mal in meinem Leben bei einer Locking-Show, also ich kannte das vorher noch nicht. Und die Figuren, die Tänze waren wirklich an Comicfiguren und Cartoons angelehnt. Also man hat gesehen, wie dort zum Beispiel eine Imitation von einem Cartoon-Held gespielt wird und tänzerisch verpackt wird, wie zum Beispiel so die Western-Knarren, die in der Hand gedreht werden. Gut vorstellen lässt sich Locking auch mit dem Signature-Move Locking Point, der passiert während der Bewegungsabläufe. Man stoppt bei einem bestimmten Beat in der Musik und dann auf jemanden oder etwas mit seinem Finger zeigt und damit zum Beispiel wunderbar andere Menschen in den Tanz mit einbeziehen kann. Und das nächste und letzte, was jetzt hier noch vorgestellt wird, ist Popping. Und Popping wird abgeleitet von to pop, also knallen. Die Bewegungen entstehen sozusagen aus Muskelkontraktionen und Entspannungen. Und daraus resultieren harte und abrupt erscheinende Isolationsbewegungen. Ihr kennt bestimmt alle diesen sogenannten Robo-Dance und das ist Popping. Also dass alles so roboterartig aussieht. Dabei wird so die Illusion von Schwerelosigkeit und ferngesteuerter Bewegung hervorgerufen. Vorwiegend passiert das Ganze im Stand und die beiden Stile Popping und Locking haben die Gemeinsamkeit, sich zu vermischen und dann zu einem wirklich einzigartigen Flow zusammenzuwachsen. Beide Moves bilden neben dem Fundament von Hip-Hop übrigens auch das Fundament von Dubstep und Contemporary. Was ich als Anlass nehme, das Musikgenre der heutigen Sendung auch auf den Schluss noch ein bisschen zu erweitern.

Falls du Popping direkt auch mal ausprobieren willst, kannst du das direkt machen. Und zwar über den Move Forearm Hit, indem du einfach versuchst, deinen Unterarmmuskel passend zum Beat, der gleich folgt, anzuspannen und wieder zu entspannen. Und dann kannst du einfach während des Rhythmus so ein bisschen damit rumspielen und gegebenenfalls anpassen und langsamer machen oder schneller machen. Und dann kannst du auch noch den Move Chest Pop ausprobieren, indem du das Ganze mit deiner Brustmuskulatur versuchst, also die Brustmuskulatur anzuspannen und wieder zu entspannen. Und ich muss sagen, das finde ich wirklich gar nicht so einfach. Aber wenn man das einmal hinkriegt, dann hat das schon einen enormen Effekt. Und wenn du das versuchst während des nächsten Songs oder der nächsten Songs, kannst du auch einfach versuchen, das dann in verschiedene Richtungen zu bewegen. Aber schau einfach, ob du den Tune fühlst. Und wir hören uns dann nochmal.

Wir haben heute über verschiedene Dance-Styles geredet und dazu freshe Tunes gehört. Denkt immer dran, bleibt im Flow und tanzen kann helfen, mehr mit unserem Körper und den Menschen um uns herum in Verbindung zu kommen. Wenn du auch Lust auf Tanzen bekommen hast, dann kannst du einfach im Internet nachschauen, wo du in der Nähe Kursangebote findest. Oder du fängst erstmal klein an und übst einfach zu Hause mit Tutorials, indem du die heute besprochenen Schlagworte zum Beispiel eingibst. Und im Internet findet sich da wirklich eine Menge. Ich verabschiede mich mit dem Song Odyssey von LSD. Ich wünsche euch einen wunderschönen Tag, bleibt stabil und passt auf euch auf.

Das war Doper than Dope mit Nifty MC, wobei ich heute gar nicht so viel gemacht habe. Die eigentliche Arbeit hat Joyce gemacht. Vielen Dank nochmal dafür. Und euch wünsche ich jetzt eine gute Zeit. Danke fürs Zuhören und bis zum nächsten Mal bei Doper than Dope. Ciao. 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
4: Hallo und herzlich willkommen zu unserem Podcast. Mein Name ist Regatte und ich sitze hier heute mit
5: Mervo,
6: Fatma
7: und Jamie.
4: Genau. Wir wollen uns heute mit dem Thema Zwangsarbeit während des Zweiten Weltkriegs beschäftigen. Paris ist die Stadt der Lichter, der Kunst, der Freiheit. Doch zwischen 1940 und 1944 verdunkelte eine andere Schatten ihre Leuchten. Heute erzählen wir, was während der deutschen Besatzung geschah und wie Zwangsarbeit das Leben der Parisanen und Pariser prägte. Mervo, wie kam es eigentlich dazu, dass Frankreich sich am Zweiten Weltkrieg beteiligte?
5: Ja, also am 14. Juni 1940 kapitulierte Frankreich. Die Wehrmacht marschierte in die Hauptstadt ein und Paris wurde Teil der besatzten Nordfrankreichs. Der Bürgermeister René Bousquet setzte sich mit den deutschen Besatzern zusammen, um die Stadt zu verwalten. Die deutsche Militärsverwaltung, das Militärsverwaltungskommissariat, auch abgekürzt MVD, übernahm die Kontrolle, während der kollaborierende Vichy-Regime in Südfrankreich, das ist ein Regime, das zurzeit regierte, und sie organisierte sozusagen diese Zwangsarbeit.
4: Okay, ich habe Zwangsarbeit gehört. Was genau hat das denn damals zu bedeuten gehabt?
6: Zwangsarbeit war kein neues Wort, doch in Paris nahm sie in eine erschreckende Form an. Das Service du Travail Obligateur, kurz STO, eingeführte 1942, zwang rund 250.000 Franzosen, darunter viele Pariser, nach Deutschland zu gehen, um in Rüstungsfabriken zu schuften. Gleichzeitig wurden Tausende aus besetzten Gebieten, Polen, Sowjetunion, Jugoslawien etc. nach Paris gebracht, um im Bau von Straßen, U-Bahnen und im Wiederaufbau beschädigter Gebäude zu arbeiten. Die Arbeitsbedingungen waren hart, lange Schichten, unzureichende Nahrung, kaum medizinische Versorgung. Wer sich weigerte, riskierte Haft oder Deportation. Viele Zwangsarbeiter lebten in überfüllten Quartieren wie den Cité de la Santé oder in den Kellern von Fabriken, wo die Luft stickig war und die Gefahr von Krankheiten zu hoch.
4: Leute, wir sind ja schon seit Donnerstag hier in Paris und haben uns dazu schon viele Museen, Napoleons Grab angeguckt und ein paar Eindrücke auch erhalten. Wie findet ihr denn die Stadt? Und Jimmy, willst du da was erzählen?
7: Ja, also bei Napoleons Grab ist es so, er will immer in der Mitte sein und die Leute über ihn oder um ihn haben, aber nie in der Mitte bei ihm. Er will immer im Mittelpunkt stehen.
4: Okay, und was sagt ihr?
5: Also ich fand Napoleons Grab ziemlich interessant. Man hat gesehen, es war eine große braune Kiste und da lag Napoleon. Man hat auf ihn hinuntergeschaut und oder auf ihn hinaufgeschaut und er war sozusagen nie erreichbar. Und das Gebäude, also der Invalidendom, ist auch ein sehr gebrühmtes Gebäude, sehr goldgeschmückt, wenn man reinkommt, alles ziemlich voll auch. Jeder Tourist will sich das auf jeden Fall angucken und ich fand es auch sehr interessant, da zu sein, sich auch die ganzen Wände anzugucken. Jedes einzelne Bild hat sozusagen eine eigene Geschichte erzählt und ja, in jeder der Geschichten ist auf jeden Fall Napoleon im Mittelpunkt, wie auch schon Jamie meinte. Ja. Und man sieht auf jeden Fall, dass Napoleon in Frankreich eine sehr, sehr große Rolle gespielt hat.
4: Okay, und Fatma?
6: Ich glaube, ich hätte da nichts hinzuzufügen. Ich glaube, Mervo hat es auf den Punkt gefragt. Ja.
4: Sehr gut. Unsere nächste Frage. Wir waren ja gestern bei der Gedenkstätte Joshua. Und der Zweite Weltkrieg ist ja vor allem bekannt für die Judenverfolgung. Wie sah das in Paris aus?
5: Ja, also neben den wirtschaftlichen Ausbeutungen war Paris ein Zentrum der Verfolgung und das jüdische Viertel La Meurice wurde 1942 systematisch geräumt und rund 13.000 Pariser Juden wurden nach Drancy deportiert. Die meisten kamen nie zurück und die Gestapo nutzte das Stadtbild, um Verstecke zu suchen und Widerstandsneste zu zerschlagen. Doch die Stadt war nicht nur Opfer, der Widerstand wuchs nämlich. Die französische Widerstandsbewegung, auch die FFI genannt, Marquis und die kommunistische Gruppe organisierten Sabotageakte und von der Zerstörung von Eisenbahnschienen bis zum Anschlag auf das Gestapo-Hauptquartier in der Rue de la Montagne. Mhm. Und viele Zwangsarbeiter schlossen sich diesen Gruppen an und nutzten ihre Insiderkenntnisse, um Sabotagen zu betreiben und Informationen zu übermitteln. Man hat auf jeden Fall auch zum Memorial de Shoah, wollte ich auch noch dazu sagen, dass es eine ziemlich große Gedenkstätte war und die Pariser auf jeden Fall das sehr dolle wertschätzen. Mhm. Die Vergangenheit auf jeden Fall nicht in Vergessenheit geraten lassen, mhm. weil es auch ziemlich bedrückend war sozusagen.
4: Mhm. Sehr interessant. Und hast du da was zuzufügen, Fatma?
6: Also die liebe Mervo hat es wieder auf den Punkt gebracht.
4: Wir waren ja jetzt ein paar Tage in Paris und ich möchte dazu wissen, wie ihr die Stadt fandet und welche Eindrücke ihr mitnehmen konntet und was ihr vielleicht auch daraus gelernt habt. Und genau, da möchte vielleicht Jamie schon anfangen.
7: Also ich fand die Stadt schön, aber was halt anstrengend war, das Laufen und die ganze Zeit das Bahnwechseln und so. Was ich halt gelernt habe, ist die Geschichte in Paris. Also, ja. Also
4: konntest du vieles mitnehmen?
7: Ja.
4: Sehr gut. Und wie findest du das?
5: Ja, also ich finde Paris wirklich eine wunderschöne Stadt. Das ist super interessant, sich alle Gedenkstätte anzugucken, sich aber auch natürlich den Eiffelturm anzugucken. Ein bisschen Tourist muss man auch immer sein. Und die Cafés sind super schön. Man hat immer ein schönes Gefühl, wenn man hier ist. Ja. Man kommt mit dem Metros super überall hin. Ja, was natürlich ein bisschen kritisch ist hier, was wir in Deutschland nicht haben, ist natürlich diese ganzen Bustickets, diese ganzen Schranken bei den Metronomen. Das hat mich auch ein bisschen aus dem Konzept gebracht, muss ich ehrlich sagen, aber trotzdem fand ich es sehr interessant.
4: Okay, und wie findest du es, Fatma?
6: Also ich finde es eine wunderschöne Stadt. Also wie du es auch am Anfang gesagt hast, Paris ist geprägt von Kunst, Licht und Natur. Aber ich muss sagen, ich habe jetzt auch sehr viel Nationalstolz gesehen, was jetzt unter den Parisern und Franzosen existiert. Dass sie absichtlich wenig Englisch mit einem reden, einfach weil sie zu stolz sind auf ihr Französisch. Mhm. Mich hat es überrascht, dass ja vor allem dafür, dass Paris ein Mittelpunkt in Frankreich ist, ein Zentrum ist und ja auch die Geschichte zu Nationalsozialismus und zur Zwangsarbeit ja dennoch existierte, dass wenig hier auf der Straße zu sehen ist, dass man wenig Denkmäler davon sieht. Aber das ist ja ein Gespräch für ein anderes Mal. Ansonsten kann ich nur Gutes über Paris und ihr Leben erzählen.
5: Sag doch auch mal zwei Worte dazu.
4: Ich fand Paris auch sehr schön. Ich habe sehr viel mitnehmen können. Ich fand die Stadt auf jeden Fall sehr, sehr schön. Und ich konnte auch viel mitnehmen. Ich habe viel gelernt dazu. Genau.
6: Also wir waren ja auch zudem für ein paar Tage in Ardennes, in Charleville. Und die nächste Gruppe, unsere lieben Kollegen, werden euch ein bisschen davon erzählen, was sie da gesehen haben und welche Geschichte das hat. Genau. Dankeschön fürs Zuhören. Bye.

0: маршрут. Це заклик до мужності дивитися в очі історії, щоб тіні лісу більше ніколи не стали реальністю. Місце згадки великої трагедії локальній пам'яті Арден. Місце, де обірвалося життя майже 300 людей. Дякую всім за увагу. Також ми підготували короткий переказ тексту німецькою і запрошуємо Крістіну.
1: Вітаю. Вітаю. Далі німецькою. Heute erzählen wir von einem ewig bekannten, aber bedeutenden Erinnerungsort in Frankreich, dem ehemaligen Lager, Judenlager des Mazures. Zwischen Juli 1942 und Januar 1944 befand sich hier ein Zwangsarbeitslager für jüdische Männer aus Belgien. Insgesamt 288 Männer aus Antwerpen wurden hierher deportiert. Sie müssen unter der Aufsicht der Organisation Tod schwere körperliche Arbeit leisten. Die Häftlinge bauten das Lager selbst und arbeiteten in den umliegenden Wäldern. Ihre Aufgabe war es, Bäume zu fällen und daraus Holzkohle herzustellen, ein wichtiger Rohstoff für die deutsche Kriegsindustrie. Viele dieser Männer hatten nie zuvor solche Arbeit verrichtet. Sie waren schlecht ausgerüstet, unterernährt und ständig Gewalt und Demütigungen ausgesetzt. Die Lebensbedingungen im Lager waren extrem hart. Es gab kaum Nahrung, etwas Brot am Morgen, eine dünne Suppe am Mittag. Wer erschöpft war, wurde bestraft. Kollektive Strafen waren an der Tagesordnung. Zeitzeugen berichten von nächtlichen Schikanen und unmenschlichen Strafen. Im Oktober 1942 wurden die meisten Gefangenen weiter deportiert. Über das Sammellager in Michalen-Transitkamp nach Auschwitz-Birkenau. Für viele war es der Weg in den Tod. Nach dem Krieg geriet die Geschichte dieses Ortes lange in Vergessenheit. Erst Jahrzehnte später begann eine Aufarbeitung. Heute erinnert ein Chemin de Memorie, ein Erinnerungsweg, an das Schicksal des Opfers. Besonders eindrucksvoll ist ein künstlerisches Projekt mit dem Titel Les Ombres de la Forêt. Die Schatten des Waldes. Es symbolisiert die Abwesenheit und zugleich die bleibende Erinnerung an die Menschen, die hier gelitten haben. Das ehemalige Lager ist heute kaum noch sichtbar. Doch die Geschichte bleibt. Dieser Ort erinnert uns daran, wie wichtig es ist, hier zu sehen, zu erinnern und Verantwortung zu übernehmen. Denn wie ein Zitat am Erinnerungsweg sagt, wenn das Echo ihrer Stimmen verschummt, werden auch wir untergehen.

0: wir wollen über das Dorf d'Orcherie in Frankreich in den Ardennen sprechen. Und das ist ein Dorf mit ungefähr 2000 Einwohnern. Und wir wollen im Speziellen über die Zeit im Zweiten Weltkrieg sprechen. Im Mai 1940 wurde d'Orcherie eingenommen von der deutschen Armee. Die Franzosen hatten am 12. Mai noch versucht, eine Brücke zu sprengen, aber trotzdem wurde die Stadt am 13. Mai 1940 von den Deutschen eingenommen. Die Ardennen wurden in zwei Zonen aufgeteilt. Die Zone, die verbotene Zone genannt, Zone Interdit, und die besetzten Gebiete. Und jetzt möchte ich gerne Boris fragen, wie hat sich die Zwangsarbeit auf die Bevölkerung ausgewirkt?
1: Genau. Also die Zwangsarbeit hatte die Auswirkung, dass fast die gesamte männliche arbeitsfähige Bevölkerung potenzielles Ziel dieser Zwangsrekrutierung wurde. Also das war die STO, die Zwangsrekrutierung und die Zwangsrekrutierung, und man hat die Männer nach Deutschland deportiert und da mussten sie Zwangsarbeit leisten in Fabriken für die Metallurgie zum Beispiel. Also da gab es verschiedene Firmen, die diese Zwangsarbeiter beschäftigt haben unter schlimmen Bedingungen, auch in der Landwirtschaft, und natürlich gab es auch einen Widerstand dagegen. Also Menschen haben versucht zu fliehen und sich der Zwangsarbeit zu entziehen, und das war auch ein Akt des Widerstandes gegen die deutsche Besatzung, gegen die Zwangsrekrutierung, gegen die Arbeit für die deutsche Kriegsmaschinerie. Und Ardennen war diesbezüglich recht gut geeignet, denn wegen den dichten Wäldern konnte man recht gut Unterschlupf finden. Und da gab es in Ardennen 35 solche Zeltlager mit geflüchteten Personen. Das hat die französische La Résistance auch mitorganisiert. Die Menschen haben da auch in ständiger Angst vor dem Entdecktwerden gelebt, mussten da Werkzeuge herstellen, die überlebensnotwendig waren, irgendwie für Jagd, für Kleidung, für Reparatur. Und in diesem Zusammenhang würden wir euch gerne ein Partisanenlied, die inoffizielle Partisanenhymne, zeigen, gesungen von Yves Montand, einem sehr berühmten Sänger und Schauspieler.
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Ich kündige. Hallo und herzlich willkommen zur heutigen Sendung Tipkin, Sendung für Feminismus, Queer, Politik, Pop, Punk und Alltagsschrott hier auf Radio Blau oder als Austausch in anderen Städten. Und wie ihr vielleicht schon vermutet, wird es heute unter anderem um das Thema Kündigung gehen, um Arbeit, um Arbeitslossein und um Relaxen. Und das Ganze werden wir heute eigentlich nur mit einem musikalischen Blick machen, also ihr hört mich erst wieder am Ende zur Verabschiedung. Und gleich muss ich aber noch ein bisschen um Entschuldigung bitten. Ich vermute, dass die Übergänge nicht alle ganz ausgereift sein werden, sowohl musikalisch als auch technisch. Aber ich glaube, es wird trotzdem ganz unterhaltsam. Deshalb wünsche ich viel Spaß. Da geht's schon los.

0: Rapperin Skara, die bisher in ihrer jungen Rapperkarriere alles so gewuppt hat, woher für junge Frauen stimmt, sie jetzt nur hier auf der Welt.
1: Hallo.
2: Herzlich willkommen zu einer Stunde ein Thema. Heute haben wir uns Göttingens coolste, heißeste und schönste Gast. 20 Jahre ist sie.
0: Fünf Frauen sind dieses Jahr beim VWT dabei gewesen, aber eine sprach dabei sofort aus. Skara.

Das war's für heute schon wieder mit Tipkin fast. Wir sind schon vor dem letzten Lied angelandet. Tipkin-Sendung für Feminismus, Queer-Politics, Pop-Punk und Alltagsschrott auf Radio Blau oder als Austausch in anderen Städten. Ich hoffe, ihr hattet ein bisschen Spaß mit diesem musikalischen Blick auf Arbeit, Arbeitslossein, Kündigen und Relaxen. Und ihr könnt uns wiederhören in 4 Wochen. Und nachhören könnt ihr diese Sendung auf der Webseite von Radio Blau unter Nachhören oder auf Mixcloud über Korax Tipkin. Und wir verabschieden uns mit einem letzten Lied und sagen Feierabend.

0: Und das waren The Stone Roses mit ihrem, wie ich finde, Smasher-Hit Tight Rope aus dem Jahr 1995. Und damit herzlich willkommen zu den Favorite Tunes zum Feierabend mit Lissy und
1: Bonnie.
0: Und
1: Bonnie.
0: Und Lissy. Damit beide Eselin.
1: Ich glaube, man hat meinen Text geübt. Ja. Entschuldigung, der Frosch muss noch kurz weg.
0: Das ist bestimmt noch der Rest von deinem Abendessen. Wir hatten hier gerade noch Abendessen an diesem vierten Montag im Mai. 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Und auf irgendeinem dieser Wege hört ihr uns gerade, sonst würdet ihr uns nicht hören. Und wir kommen hier alle zwei Monate seit einer ganzen Weile zusammen und nicht mehr monatlich. Und statt einer Stunde senden wir zwei Stunden Favorite Tunes, also Lieblingslieder. Und heute hat sich Bonnie überlegt, wie wir die Show gestalten oder zumindest sich für ihren Teil was überlegt. Und ich bin dann da so dazwischen gesprungen oder werde das tun. Und vielleicht erzählt Bonnie mal kurz, was sie heute macht. Tolles.
1: Ich verwöhne euch heute die zwei Stunden über mit einer und derselben Band. Ich war im März bei meinem vierten oder fünften, ich weiß es nicht genau, Deus-Konzert in Berlin und habe dann gedacht, Mann, ich weiß, ich habe sie schon öfter im Radio gespielt, aber ich möchte mal so ein kleines Special machen. Das war eine echte Herausforderung, weil die haben 8 Alben draußen. Plus noch eben so 2 Compilations und Singles und EP hier und da. Und ich dachte mir so, okay, wenn man jetzt mal so ungefähr runterrechnet, bei 2 Stunden steht mir also quasi eine Sendezeit von einer Stunde. Und wenn man dann eben noch das Gequatsche von uns abzieht, dann sind es vielleicht auch nur noch 45 Minuten. Wie packe ich jetzt, ich sag jetzt mal, irgendwie über 30 Jahre Bandgeschichte irgendwie in 45 Minuten, das geht gar nicht. Und war dann irgendwann völlig verzweifelt und habe mich dann entschieden, mich auf die 90er zu konzentrieren, weil es sind dann in Anführungsstrichen nur 3 Alben. Und auch da war es schwer, Tatsache, sich auf bestimmte Songs zu beschränken. Aber gut, das habe ich jetzt irgendwie hingekriegt. Und damit habt ihr dann sozusagen mal so einen kleinen Querschnitt aus der Musik von Deus. Und vielleicht versteht ihr dann auch meine wirklich große Liebe zu dieser Band.
0: Ich bin gespannt, ob du es bei mir diesmal dann schaffst. Weil wenn ihr uns regelmäßig zuhört, dann wisst ihr, Bonnie liebt Deus. Ich komme da nicht so ran. Es gibt so 1-2 Songs, die finde ich, glaube ich, ganz gut. Keine Ahnung, wie die heißen. Wenn sie laufen, dann erkenne ich sie. Aber da bin ich sehr gespannt drauf, also ich freue mich.
1: Ich spiele auf jeden Fall auch den du nicht magst. Einfach, weil er...
0: Ach, es gibt auch einen, den ich gar nicht mag?
1: Den habe ich mal beim Beatboot gespielt.
0: Echt?
1: Und da hast du die ganze Zeit gemeckert. Oh, ist das furchtbar. Oh, ist das furchtbar. Was ist denn das? Oh, ist das furchtbar. Aber ich muss dazu sagen, das war schon eine ziemlich morgendliche Stunde. Und nachdem ich den Song gespielt habe und da waren vielleicht, also es war dann so, wie gesagt, so das Auslaufen der Nacht, vielleicht waren noch 15 Leute, 20 vielleicht irgendwie auf dem Schiff und ich weiß noch, dass ein Mensch zu mir hochkam und meinte, krass, danke dafür, du hast mich gerade zurück in meine Jugend gebeamt. Und da habe ich mich total gefreut und dachte, hey, wenn ich jetzt einen Menschen und mich selber, also 2 Menschen damit glücklich gemacht habe, dann ist das völlig okay. Dann
0: reicht es auch. Entschuldige mich jetzt nochmal für meine Meckerei.
1: Ach, ich meckere ja. Ich hab ja auch über deine Musik teilweise gemeckert.
0: Ja, das stimmt, das stimmt. Ja, na jedenfalls habe ich dann hin und her überlegt und dachte, okay, was mache ich denn mit meiner zweiten, also mit meiner Hälfte? Wir wechseln uns ja mit den Songs immer ab, ne? Eine und dann die andere. Und das werden wir auch heute so machen. Da dachte ich, okay, beziehst du dich jetzt nur auf ein Jahr oder nimmst du nur ein Genre oder nimmst du auch irgendwie nur eine Band? Und dann haben wir jetzt Wochenende nochmal kurz telefoniert und dann dachte ich so, ach ja, dann nehme ich jetzt auch eine Band und werde mich auch so in die 90er zurück oder euch auch mitnehmen in die 90er zurück. Und das passt dann so ungefähr eben auch oder ziemlich genau zu Bonnies Jahresauswahl von Deus. Und dann musste ich gar nicht lange überlegen, weil es gab in den 90ern die eine Band, die mir ein ganzes Genre neu eröffnet hat. Das sind The Stone Roses, wie überraschend, die liefen ja am Anfang schon jetzt gerade. Und die haben jetzt nicht so eine große Diskografie, die gab es auch nicht so lange, die haben sich dann irgendwann aufgelöst. Und es gibt auch so 3 Alben und auch noch so Special Editions und so Compilations und so Anniversary-Teile und ein Remix-Album. Aber auf jeden Fall keine große Diskografie. Und wer The Stone Roses kennt, gibt's halt so immer die gleichen Kracher. Ich habe heute ein paar andere ausgesucht und bin auch hoch erfreut, das heute machen zu können. Es sind 1-2 Lieder dabei, die irgendwann in den letzten 7,5 Jahren Favorite Tunes hier vielleicht auch schon mal gelaufen sind. Und der Rest, der lief meinerseits noch nie im Radio. Und spielen wir, glaube ich, erstmal ein bisschen Musik. Ja. Vielleicht erzählen wir euch dann zwischendurch immer mal noch so ein kleines bisschen. Ich bin jetzt sehr gespannt auf deinen ersten Deus-Song.
1: Auch wirklich nicht jetzt ewig lange, aber schon irgendwie auch einen Moment drüber nachgedacht, weil ich ihn natürlich schon gespielt habe im Radio. Aber er ist halt der Song, mit dem ich Deus für mich halt einfach entdeckt habe. Und deswegen dachte ich, okay, der muss jetzt hier auch einfach rein. So,
0: na, Feuer frei.
1: Ihr hört jetzt Hotel Lounge.

Ja, The Stone Roses mit Waterfall im 12-Inch Remix aus ihrem The Stone Roses The Remixes Album von 1989. Weil das Debütalbum der Stone Roses, selbst betitelt mit The Stone Roses, erschienen ist. Und ich sagte ja, Eingang zu Tightrope mit ihrem Smash-Hit. Tightrope war nie so ein Smash-Hit, da waren andere auf dem Album Second Coming. Aber Waterfall war schon auch echt ein richtiger Hit. Er ist im Original großartig, aber ich mag diesen Remix auch wirklich sehr. Und das ist auch so ein Song,

0: Und das Zweite, aus dem dann jetzt auch mein nächster Song kommen wird, auf dem hänge ich gerade richtig. Ja, und das ist halt wirklich so eine, und das ist halt wirklich, finde ich, auch für mich nochmal auch so die typische Deus-Mischung, die man da am krassesten raushört. So dieser Wechsel zwischen, und die können Melodien, das ist wirklich irre, das werdet ihr noch hören. Und die können aber auch abgefahren, quäkigen, jazzigen Scheiß machen, so. Also, das macht halt einfach irgendwie total Spaß. Genau, Hotel Lounge war natürlich von ihrem ersten Album The Worst, nicht The, sondern ohne The, Worst Case Scenario aus dem Jahr 94. Jo,
1: Und
0: ich würde
1: jetzt?
0: sagen, genau, jetzt kommt Fell of the Floor Man. So heißt der Song vom Titel In a Bar Under the Sea, was ich eben schon erwähnte, auf dem ich gerade festhänge.
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0: Ihr hört Freies Radio Potsdam. Die Sendung heißt Favorite Tunes zum Feierabend. Wir sind die Crazy Hearts, weil neben mir sitzt meine Kollegin Bonnie. Und heute widmen wir unsere zwei Stunden hier im Radio zwei Bands. Zum einen
1: Deus.
0: Und zum anderen den Stone Roses. Und gerade haben wir gehört Elephant Stone vom Album Turns into Stone aus dem Jahr 1992. Und ich weiß, dass Bonnie jetzt ein echt langes Lied rausgesucht hat. Und ich habe auch ein echt langes Lied heute bei. Und vielleicht laufen die jetzt nacheinander, vielleicht aber auch nicht. Und ich habe mir überlegt, in der nächsten Moderationseinheit sage ich vielleicht doch nochmal ein, zwei Sätze irgendwie kurz zur Band und zumindest auch zu einem der Bandmitglieder und vielleicht singe ich noch eine Lobeshymne auf die Stimme des Sängers. Das weiß ich noch nicht so genau. Es fiel mir nämlich gerade ein, wir sind so beschäftigt hier mit unserer Musikauswahl und dass das immer alles reinpasst und überhaupt, dass so Sachen, die wir uns so offline oder so teilweise zwischendurch erzählen, da so ein bisschen untergehen.
1: Ja. Ich kann ja auch ganz kurz mal was sagen zu Deus. Nur mal so eine kleine, jetzt gar keine große Biografie, die ich hier raushole, aber für die Leute, die es interessiert. Also Deus haben sich 1998 gegründet. Da haben die Stone Roses schon ihr erstes Album draußen gehabt, wenn ich das jetzt richtig verstanden habe.
0: 89 haben die das erste Album rausgebracht.
1: Ja, 89, ja. Genau. Ja. 89. Die Band stammt aus Antwerpen, also aus Belgien.
0: Das wusste ich gar nicht. Ich dachte immer, das sind Briten oder Amis.
1: Nee, Belgien. Ah. Deswegen sprechen die auch irgendwie Französisch und Englisch und was ist denn?
0: Amtssprache in Belgien?
1: Ja.
0: Na, Belgisch. Niederländisch.
1: Ja, okay.
0: Vermutlich.
1: Das wäre so ein Ding gewesen, was ich hätte mal nachschauen können.
0: Ich glaube, dass eine der Amtssprachen eventuell auch Französisch ist, sein könnte. In Belgien. Aber wie und?
1: Okay. Und von den ursprünglichen Gründungsmitgliedern sind noch exakt zwei in der Band. Das ist einmal Tom, der Sänger und E-Gitarrenspieler, beziehungsweise sagen wir mal so, der Sänger, der Hauptsänger, weil interessanterweise singen bei den Konzerten alle. Hm. Das finde ich total faszinierend. Also da hat jeder irgendwie seinen Part und also es gibt auch Songs, da singen halt auch wirklich drei Menschen gleichzeitig. Wenn man denkt, Alter, ich würde so durcheinander kommen. Ne? Das ist ja kein Kanon, sondern irgendwie, die haben ja völlig unterschiedliche Texte und so, finde ich total faszinierend. Wie es jetzt bei den Alben, also im Aufnahmestudio ist, ich nehme mal an, das wird genauso sein, weil man hört auch die unterschiedlichen Stimmen auf jeden Fall. Aber Tom ist zumindest der Hauptsänger, der, wie ich neulich gelesen habe, auch Filmemacher ist. Mehr Infos kann ich dazu nicht raushauen, leider. Und Klaas. Lars spielt Geige, Keyboard und noch sämtliches anderes Bramborium, was der zumindest da auch live immer so raushört. Also es lohnt sich auf jeden Fall, die mal zu sehen, weil es macht einfach unheimlich Spaß. Also vorausgesetzt, man mag die Musik. Also jetzt kommen wir zu dem längsten Song, den ich heute von Deus dabei habe, auch vom Album Inner Bar Under the Sea, Gimme the Heat. Und in dem hört man ganz wunderbar, schrummelig, crazy, verrückt, aber zwischendurch so krass melodisch, dass das mir schon mal auch die ein oder andere Träne entlockt hat.
0: Ganz kurz noch, bevor du startest, ist das jetzt ein Moment, nochmal darauf hinzuweisen, was ich dir vorhin gesagt habe?
1: Ach so, Lizzie hat mich gebeten zu sagen, wenn, kannst du das sagen? Ich krieg's nicht mehr zusammen.
0: Mir ist das, glaube ich, bei den Sommernächten irgendwann mal aufgefallen, im Nachhinein bei der Schnittgeschichte, dass deine Deus-Songs teilweise so krachen.
1: Ja.
0: Ne, wo ich dann überlege, so, was habe ich da in dem Augenblick am Pult irgendwie falsch gemacht? Das muss so. Also wenn die Songs heute so mono mal klingen oder so übersteuert oder irgendwie sowas, dann drehen die hier nicht dilettantisch wild zwischendurch an den Dings.
1: Das ist dann der Stil von Deus.
0: Ja, und ich glaube, das ist eine Sendung, das sagen wir auch manchmal, die lohnt sich über Kopfhörer zu hören.
1: Ja, auf jeden Fall. Also gerade so rote und so, um einfach auch wirklich die Geige rauszuhören und so, ist es schon immer ganz gut, das mit Kopfhörern zu tun.
0: Stone Roses fetzen einem da auch schön durchs Schädelchen. Also jetzt ein langes Lied von Deus. Namens?
1: Give me the heat.

0: Cuts and Soda. Also wer Deus kennt, kennt diesen Song. Das ist ja, der ist natürlich vom Worst Case Scenario Album aus dem Jahr 1994.
1: Ich kenne diesen Song tatsächlich auch und Bonnie meinte gerade, das ist der, von dem sie eingangs zu Beginn dieser Sendung vor knapp einer Stunde erzählt hat, dass sie den mal in der Disco, in unserer gemeinsamen Disco gespielt hat. Ich den ganz furchtbar fand und als sie jetzt aber eben anfing, dachte ich so, ja doch, den kenne ich, den hat sie öfter mal gebracht und ich finde ihn gar nicht. Also wer weiß, was an dem Abend los war. Wir haben dazu verschiedene Theorien hier gerade auf Mike entworfen. Ich finde ihn eigentlich ganz gut. Aber ich könnte mir auch vorstellen, dass er, ja, es gibt so Momente, da dieses
0: Ja, na
1: das
0: klar.
1: kann auch schwer hinten
0: Natürlich.
1: sägen.
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1: Ihr hört Freies Radio Potsdam, kurz Frappo auf DAB Plus im Webstream oder in der App. Wir sind die Crazy Hearts. Favorite Tunes zum Feierabend heißt diese Sendung. Ich erzähle es jetzt alles nochmal kurz, weil eine Stunde so um ist. Vielleicht schalten ja Menschen jetzt erst dazu oder haben gerade eingeschalten. Wir machen das alle 2 Monate, 2 Stunden. In den anderen Monaten kann ich auch nur empfehlen, also immer am vierten Montag von 18 bis 20 Uhr und auch drumherum die 24 Stunden, aber von 18 bis 24 Uhr gibt es hier richtig gutes Programm. Und wenn wir nicht dran sind, dann ist es die liebe Leni Macchiato mit ihrer neuen Show Tralla Fitti. Und wir spielen heute nur 2 Bands und Bonnie hat ja vorhin schon kurz einen Einblick zu Deus mal gegeben, ne, das belgische Band ist und so weiter. Und ob ihr jetzt wollt oder nicht, erzähle ich euch jetzt kurz was zu den Stone Roses. The Stone Roses von 87 bis 96, 1900, gab es diese Band. Legendär bekannt, also sie kommen aus Manchester, war legendär für ihren Madchester Sound. Ja, haben viele nachfolgende und gleichzeitig entstandene oder danach entstehende Bands beeinflusst mit ihrem Sound und so weiter und so fort. Und sie hatten, das ist bei mir tatsächlich so ein kleiner roter Faden, wo ich dachte, ah ja, da passt es. Ich habe ja auch schon mal in 2 Sendungen, glaube ich, mindestens nur einer Künstlerin jeweils meine Sendezeit gewidmet. Und zwar einmal Tina Turner nach ihrem Ableben und einmal Sinéad O'Connor nach ihrem Tod. Und dieser traurige rote Faden passt jetzt auch zu den Stone Roses, denn ihr Bassist Gary, aka Manny Mountfield, ist im November 2025 verstorben, friedlich eingeschlafen nach einer Atemwegserkrankung. Der war übrigens nach dem Ende von den Stone Roses dann bei Primal Scream, auch so eine Band mit bekanntem Sound aus dieser Zeit. Und ja, dank Social Media und Co. konnte man schon bei dieser Beerdigung, also an diesem Tag, da recht gut live dabei sein. Und das war echt beeindruckend. Also ich habe jetzt eh so ein, ist ja nichts Neues, wenn ihr uns kennt, ich habe ja so ein Crush auf England und die Mod-Szene im Allgemeinen, aber eben auch diese frühe Manchester, ganz early Britpop, nennt es wie ihr wollt, Geschichten. Und das war wirklich, ja, also er wurde beerdigt da in Manchester in dieser riesengroßen Kirche. Es gab so einen ganz langen Korso durch die Stadt. Es gibt inzwischen auch ein Denkmal für Manny. Und abgesehen davon, dass sie, genau wie ich, muss ich zugeben, alle gealtert sind, war da aber auch das Who is Who der Musikszene vertreten. Ja, und auch die Sargträger und so. Also es war wirklich nochmal so ein Ding. Also diese Sendung geht an Manny von den Stone Roses. Und ich hatte übrigens auch das Glück, weil Bonnie ja nicht weiß, oder willst du mal erzählen, warum du nicht weißt, wie oft du Deus live gesehen hast? Und dann erzähle ich nochmal was.
0: Genau, also ich weiß nicht, ob ich sie 4 oder 5 Mal gesehen habe, weil 1997 haben sie bei Rock am Ring gespielt und ich war da. Und ich bin mir ziemlich sicher, dass ich sie mir auf der Alternative Stage angeguckt habe, aber ich weiß es nicht genau.
1: Soll ich jetzt fragen, warum das
0: Das
1: nicht
0: ist der
1: genau weiß?
0: Grund. Nee, da spielt jetzt gar nicht irgendwas mit viel Alkohol oder Drogen oder irgendwas mit rein. Ich weiß es einfach nur nicht mehr. So, das ist irgendwie ein bisschen frustrierend, aber andererseits denke ich mir so, ich war bestimmt da. Also, ich hatte die ja auf jeden Fall 97 schon auf dem Schirm. Also von daher, also auch wenn es sich dann danach bei mir tatsächlich ein bisschen verloren hat wieder. Ich kann auch gar nicht genau sagen. Ich glaube, das war dann irgendwie 2018 oder 2019, dass ich gelesen habe, oh, Dios spielen in Berlin. Ach Mensch, habe ich lange nicht gehört. Könnte ich mir mal angucken. Und bin dann halt zu dem Konzert gefahren. Das war so super geil, dass ich dann eben wieder angefangen habe, wirklich intensiv Deus zu hören.
1: Na, und auf jedes Konzert zu gehen,
0: Und
1: oder?
0: auf
1: Also
0: jedes
1: gefühlt gehst du
0: Konzert,
1: mindestens einmal im Jahr zu
0: nee,
1: Deus.
0: leider kommen die nicht ganz so oft, aber ich war 2024 zweimal beim Konzert, einmal in Berlin und einmal in Hamburg. Ja.
1: Du verrückter Sohn.
0: Und wenn ich könnte, würde ich einfach hinterherfahren und alle Konzerte gucken.
1: Ich habe das Stone Roses genau einmal sehen können. 1995 waren sie mit ihrem Album Second Coming auf Deutschland Tournee unter anderem oder auf Europa-Tour und ich habe sie im alten Metropol gesehen. Und da bin ich auch, ja, stolz drauf, hätte ich jetzt beinahe gesagt, ist ja Quatsch, habe ich ja nichts für geleistet, aber ich kenne einen Haufen Leute, die haben sie nie gesehen und das hat damals echt alles gepasst und da war
0: Siehst
1: ich
0: du, und Deus
1: wirklich
0: habe ich
1: happy.
0: jetzt im März im neuen Metropol gesehen.
1: Ja, stimmt, hast du, ja, verrückt. So, und jetzt bin ich dran mit Musik. Und zwar hören wir jetzt mein langes Lied von den Stone Roses, erschien auf der 20th Anniversary Edition, vom Album The Stone Roses, was ja im Original von 1989 ist. Der Track heißt I Am the Resurrection und auf dem 1989 Studioalbum erschienenen Album, ist ja nur drei noch was lang und auf dieser Anniversary Edition aber 8 Minuten 13 und die lohnen sich komplett, weil er hat so ungefähr auf der Hälfte, warte, ich habe es mir irgendwo notiert, hier, ab 3 Minuten 50 twistet dieser Song und wird quasi zu einem ganz anderen. So, und ich liebe es. Also diese 8 Minuten 13 vergehen wie im Flug. Viel Spaß dabei.

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1: Was ein kracher Sound.
2: Roses, Roses. Müsste dem geneigten Deus-Hörer auch oder Hörerin natürlich ein Begriff sein. Ebenfalls vom Inner Bar Analysis Album, weil ich habe aus diesem Album 4 Songs ausgewählt und die müssen in die Sendung. Deswegen arbeite ich jetzt quasi dieses Album ab. Oh, Lissi hat jetzt gerade ein Stück Pizza geliefert bekommen aus dem Haus 2 Café.
1: Ja, großartig.
2: Mensch, was ein Service.
1: Oder?
2: Volle Kanne.
1: Ja, wer sich hier engagiert, der darf auch mal großartig. Privilegien genießen.
2: Großartig.
1: Ja, ihr hört immer noch freies Radio, wir sind immer noch die Crazy Hearts mit den Favorite Tunes und heute einfach nur mit 2 Bands. Warum? Haben wir schon
2: was erzählt? Können. Ganz einfach.
1: Was können?
2: Unsere Sendung. Wir können machen, was wir wollen.
1: Das wohl wahr. Und das schätze ich hier tatsächlich auch am Radio. Und weil Bonnie noch ziemlich viel Musik hat, halte ich mich jetzt ran. Und zwar gibt's jetzt wieder The Stone Roses mit einem jetzt wirklich Smasher. Zumindest was dieses Album betrifft, vom Album Second Coming nochmal aus dem Jahr 1995. Und wenn dieses Lied läuft, dann sehe ich das jüngere Ich, mein jüngeres Ich im Waschhaus noch in diesem unsanierten, was jetzt unten Arena ist, ja, tanzen wie wild in der Ecke. Den hat Katjuscha und Jupp, die haben den damals echt auch.
2: Warum in der Ecke?
1: Weil du in der Ecke nichts angetanzt wurde.
2: Ah, okay.
1: Also es waren ja Partys, wo ich entweder am Einlass stand oder halt, ja nicht immer, also ich bin nicht alleine hingegangen. Ich hatte schon Freundinnen oder so, die mitgekommen sind. Aber ich habe in den 90ern quasi, also mit dem Britpop-Diskos, Disken? Diskussen?
2: Diskis.
1: Dann erst wirklich angefangen, das zu machen oder so zu tanzen, wie du mich jetzt kennst, für mich allein. Mhm. Und am liebsten
2: like
1: auch mit, genau, like nobody's watching und gerne auch mit geschlossenen Augen. Und seitdem fällt mir das wirklich schwer, in der Disco so in der größeren Gruppe, also, so, ja. Ne? Und ja, also Engtanz, okay, gut.
2: Schon ewig nicht gemacht. Jahrzehnte wahrscheinlich.
1: Das hat mein letzter Engtanz war.
2: Oh, ich ahne.
1: Keine Namen.
2: Ja. Ich ahne.
1: Genau, diese legendäre Performance, wo hinterher irgendjemand Mensch anderes kam und meinte, mir war nicht klar, dass man zu Rage Against the Machine auch so langsam tanzen kann. Das war mein letzter Engtanz. Anyway, oh, jetzt bin ich fast ein bisschen rot geworden. Love Spreads. The Stone Roses.

0: Ich liebe dieses Lied.
1: Wirklich, das ist auch vielleicht eins der fast meistgehörtesten Lieder meinerseits von den Stone Roses. Es ist wirklich.
0: Aber ich liebe diesen Song oder dieses Lied, habe ich heute schon, glaube ich, auch mehrfach gehört.

0: Ja, von diesen 7,5 Jahren ja locker
1: Fünf,
0: fünf.
1: glaube ich. Ja.
0: Genau. Und
1: Ja, ist
0: irgendwann
1: das auch egal.
0: ist das auch
1: Ja, ich
0: egal.
1: meine, die Radiosender heutzutage, die spielen irgendwie fast jeden Tag die Playlist, eine neue, die
0: Nur die
1: gleiche,
0: Charts, ja.
1: zumindest dieselbe Playlist und einfach nur eine andere Shuffle-Variante, ne? Also hat man das Gefühl, also wenn ich mal Radio höre, ist jetzt super selten,
0: Aber ich glaube,
1: aber.
0: die müssen manche Sachen auch einfach spielen. Da
1: Ja,
0: gibt es bestimmt irgendeine Regel. Deshalb ja nochmal passend zu deinem Spruch, weil wir es können.
1: sicher. Okay, hier kommt Instant Street.

0: Opo Auto.
1: Ja, genau, das sagt sie jetzt deshalb, weil ich ja vorhin meinen 8-Minuten-Song angekündigt habe, mit dass er so ab 3,50 zu einem völlig anderen Song wird. Was nicht ganz stimmt, eigentlich wird er einfach zu einem 4-Minuten-Outro oder 4,30 oder sowas. Ach, großartig. Ja, die letzte halbe Stunde in den Favorite Tunes bricht hier langsam an. Für den Monat Mai, immer am vierten Montag, könnt ihr uns hier hören. Ansonsten gerne immer montags einschalten, immer von 6 Uhr morgens montags bis 6 Uhr dienstags. Es ist Frappot dran an jedem Montag mit unterschiedlichen Sendungen und Sendemachern. Und an den anderen Wochentagen senden wir dann querbeet die anderen Radios aus Berlin und Brandenburg. Genau.
0: Jo.
1: Ach, und ich bin ja dran, ne, wa? Deshalb guckst du mich. Ah, ja, okay. The Stone Roses, nach wie vor. Meinerseits hier heute von Manny. Und jetzt hören wir vom Album The Stone Roses. Ich musste jetzt kurz gucken, weil das ist die einzige CD, die ich heute nicht gefunden habe. Aber es gibt so ein The Complete Stone Roses, so eine Compilation. Auf der quasi die ersten beiden Alben in Gänze drauf sind. Lange Rede, kurzer Sinn. Ja, dieses Lied liebe ich auch. Das ist so richtig. She bangs the drums.

0: Wir.
1: Bitte?
0: Wir.
1: Wir?
0: So hieß der Song von Deus vom Worst Case Scenario Album von 1994.
1: Schöner
0: Und das
1: Albumtitel.
0: war mein vorletzter Song.
1: Ich habe jetzt auch so eine Art vorletzten Song. Lass uns jetzt ein bisschen überraschen, wie wir mit der Zeit hinkommen. Mein nächster Track von den Stone Roses kommt nochmal vom Album Second Coming. Ist auch ein kleines bisschen länger, wunderschönes Lied namens Tears.

0: Tears von den Stone Roses und ich finde, in diesem Song steckt nochmal so alles drin, was für mich diese Band ausmacht. Ja, der Frontsänger heißt übrigens Manchester God. Nein, er heißt Ian Brown.
1: Das, was du gerade beschreibst, das beschreibt tatsächlich ganz gut meinen letzten Song heute von Deus, weil der auch für mich nochmal all das ist, was Deus für mich ausmacht. Und ich möchte bei diesem Song, der heißt Disappointed in the Sun, also enttäuscht von der Sonne, möchte ich mal Tatsache auch wirklich nochmal auf die Lyrics hinweisen. Also wer sich gerne auch mit Lyrics auseinandersetzt, das lohnt sich bei diesem Song auf jeden Fall. Und wenn ich darf, würde ich einfach ganz kurz nur den ersten Teil mal vorlesen.
0: Klar.
1: Ja. Ich muss immer aufpassen, weil man hat ja dann gleich den Song im Kopf, dass ich die anfange zu singen.
0: Mach doch.
1: Nein, auf gar keinen Fall. 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Es ist halt so ein, ich glaube, das Gefühl kennt jeder, ne? So diese Höhen und Tiefen im Leben und dieses, man will eigentlich nur irgendwie, er singt auch nochmal, er will eigentlich nur sein irdisches Leben hier irgendwie meistern und schaffen und so und endet dann, der Song endet dann tatsächlich mit der Textzeile That's why we're drinking in a bar under the sea. Und da kommt halt nochmal der Albumtitel auch nochmal vor. Das finde ich halt
0: schön.
1: Wirklich sehr, sehr schön. Ja, großartiger Song. Deus, großartige Band. Gebt denen eine Chance. Die haben es eigentlich verdient, Stadien zu füllen, obwohl ich froh bin, dass sie es nicht tun, weil kleine Konzerte immer schöner und gemütlicher sind.
0: Ja, da gebe ich dir recht. Auf jeden Fall. Und damit gehen diese Favorite Tunes im Mai auch langsam zu Ende. Ich war gerade ein bisschen abgelenkt, zum einen, weil du deine Brille aufgesetzt hast und gerade ganz anders aussiehst als den Rest der Sendung. Und hörst du es auch, dass wir uns gerade anhören, als ob wir irgendwie in der Bahnhofshalle...
1: Ja, durch den Kaffeebetrieb.
0: Genau, wir haben hier im Haus 2 noch eine Veranstaltung und Mensch hört gerade, also wir hören es auf jeden Fall in den Kopfhörern und dann hört ihr das jetzt im Radio vermutlich auch. Noch dieses Gemurmel von einer riesigen Menschenmenge. Ich habe noch gerade im Kalender geguckt. Das nächste Mal, 4. Montag, ist am 22.06. Da sind wir gar nicht dran. Da ist Leni mit Tralafitti dran. Und wir dann im Juli, da ist es der 27.07. Mal sehen, was wir dann da machen. Und ich glaube, jetzt ist langsam soweit, dass wir den letzten Track für heute starten können, uns verabschieden können, uns bedanken können, dass ihr uns zugehört habt, dass ihr uns teilweise schon seit Jahren regelmäßig zuhört. Ihr könnt uns schreiben an Lizzie mit Doppel-Z und Y at frapo mit Doppel-R.de. Ihr könnt uns nachhören auf mixcloud.com. Da heißen wir alles als ein Wort The Crazy Hearts. So findet Mensch uns auch auf Instagram, obwohl ich immer noch dafür bin, das irgendwie demnächst mal in die ewigen Weiten zu kicken. Ja, folgt uns, schreibt uns, hört freies Radio, bleibt solidarisch. Und jetzt hören wir noch von Deus.
1: Disappointed in the Sun.

Ja, herzlich willkommen bei Bobbys Mockenmix an jedem vierten Montag live im Freien und Party Radio Potsdam auf dem Freilandgelände, immer von 21 bis 22 Uhr. Und was ihr gerade gehört habt, war natürlich Bob Dylan, hier an seiner Seite John Baez, Ain't Me Babe. Herzlichen Glückwunsch, Bob Dylan, er wurde gestern 85 Jahre alt und dann dachte ich mir, man kann mal ihn wertschätzen. Ich spiele heute noch zwei andere Songs von ihm. Das war eine Live-Aufnahme, Live at Philharmonic Hell, New York, vom Oktober 1964 und rausgekommen auf der Bootleg-Serie Volume 6, Bob Dylan Live 1964. Ja, Bob Dylan, zu ihm kann ich nur eins sagen, er gehört jetzt nicht zu meinen Lieblingsmusikern oder Lieblingssängern, aber er ist definitiv einer der besten und großartigsten Songschreiber gewesen. Und das sollte man immer wertschätzen. Und John Baez ist ja sowieso eine Größe für sich und die hat damals auch Bob Dylan so ein bisschen geholfen, mal loszulegen und anzufangen, Musik zu machen. Und hat ihn auch auf den ersten Konzerten so mal sozusagen mit auf die Bühne geholt. Ja, so viel zu dem. Ich mache weiter mit einer aktuelleren, also nicht jetzt aktuell, aber ein Lied von Reinhard May. Und viele, viele Jahre später, sprich 2020, wurde dieser Song nochmal neu aufgenommen. Reinhard May und Freunde. Und der Song ist Nein, meine Söhne gebe ich nicht. Und unterstützt wird er dort von folgenden Musikern: Leichtmatrose, Moira Serfling, Silke Meyer, Holly Lohse, Katja Mooslehner, Erik Fisch, Erik Burton, nicht zu verwechseln mit Erik Burden, Esther Jung, Serafina Kalze, Daniel Schulz, B. Deutung, Joachim Witt, Lucy van Ork und Ali Storch. Oder Ali Storch. Wie gesagt, ist ja auch ein brandaktuelles Thema. Am Mediendienst hin, am Mediendienst her. Ich bin froh, dass ich aus dem Muster bin und dass ich aus dem Alter raus bin. Ich bin auch froh, dass ich keine Söhne habe, was das betrifft, weil ich habe dann ein sehr zwiespältiges Verhältnis. Jo. Also, nein, meine Söhne gebe ich nicht. Reinhard May und Freunde.

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5: Reinhard May und Freunde, nein, meine Söhne geb ich nicht. Eine Single aus dem Jahr 2020. Ich mache weiter mit zwei nächsten Musikern, und zwar Frank Zappa mit seiner Band und Special Guest wird gleich selber angesagt. Das ist eine Live-Aufnahme vom 3. März 1988, Chicago, Illinois. Und den Rest sage ich danach. Viel Spaß mit folgendem Song.
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0: Mr. Sting, ladies and gentlemen, Mr. Sting.
1: Ja, na klar. Frank Zappa mit seiner Band And Sting, Murder by Numbers. Im Original ist der Song erschienen 1983 auf der B-Seite der Single Auskopplung Every Breath You Take, natürlich von The Police. Ich mache weiter mit einer anderen großen Musikerin, die ich sehr, sehr mag. Die frühere Lebenspartnerin bis zu seinem Tod von Louis, die Rede ist natürlich von Louis Anderson. Der hat jetzt ein Live-Album rausgebracht und da mal wieder auch alte Sachen gespielt. Das hat sie übernommen, weil sie hat ja vor vielen, vielen Jahren schon mal eins rausgebracht. Da hat Louis noch gelebt. Sie wollte Live-Sachen machen. Da hat Louis gesagt, mach doch mal alte Sachen. Und das hat sie bei diesem Konzert auch wieder gemacht, was ich sehr schön fand. Das war eine Live-Tour 2023 bis 2024. Und das ist ein Song, der heißt Gravity's Angel. Und herausgekommen ist das Album am 8. Mai 2026. Das, der Titel des Albums ist Let, ich sag mal auf Deutsch jetzt, X gleich X. Und sie spielt damit in einer Band. Sex Mob heißt die Band. Das ist eine US-amerikanische Jazzband aus New York, die sehr viele Coversongs eigentlich gewöhnlich spielen und die Songs auf humorvolle, avantgardistische Weise neu interpretieren. Und außerdem hat der Kopf der Band Steven Bernstein oder Bernstein. Er hat auch Lust, mit seinem Slide-Trompetenspiel da ein bisschen zu unterstützen. Ja, im Original ist der Song natürlich herausgekommen auf dem Album Mr. Heartbreak 1984. Damals als Co-Produzent wirksam Peter Gabriel, der auch im Backup-Vokal zu hören war. Aber hier Louis Anderson and Sex Mob Gravity's Angel. Ich wünsche euch viel Spaß bei dem Song.

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1: Laurie Anderson, Gravity's Angel. So, wie schon vorhin angesagt, jetzt kommt der nächste Song von Bob Dylan. Und zwar Subterranean Homestuck Blues, aufgenommen.

auch so schnell durchrattert, also nicht durchrattert im negativen, sondern im positiven Sinne, hat mich einfach nur nachträglich beeinflusst. Nicht beeinflusst. Ich mag den Song einfach so, viel Spaß.

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1: Ja, der Bob Dylan mit Homesectarian Homesick Blues. Und ich mache jetzt weiter mit einer Musikerin und mit einem Musiker, sprich, das wird ein Duett. Und zwar Anna Deppenbusch und Mark Forster. Den habe ich so als Tipp bekommen von der, ich sag mal, von der älteren Ziehtochter meines Vaters. Weil sie den wohl, weil sie die sehr mochte, hat mir das vorgespielt, dachte, ja, finde ich schön, hat mir jetzt einen Song rausgesucht. Der Song heißt Ich und Du. Im Original ist der rausgekommen 2012 auf ihrem Album Sommer aus Papier. Das ist eine Unplugged-Version von 2013. Sie selber hat ihr Debütalbum rausgebracht 2005 mit dem Titel Ins Gesicht. Und sie ist eine Texterin, Komponistin und Produzentin. Stilistisch will sich nicht irgendwie ein- und festlegen lassen. Experimentiert gerne mit Blues und Country, aber Chanson ist unverkennbar heraushörbar. Und zu Mark Forster muss man, glaube ich, nicht mehr viel sagen. Ich und du unplugged. Viel Spaß.

Anne Deppenbusch und Marc Forster, ich und du. Jo, ihr seid beim Freien Radio Potsdam auf dem Freilandgelände bei Bobbys Muggenmix jeden vierten Montag von 21 Uhr bis 22 Uhr live hier im Studio. Und ihr könnt uns hören über DAB Plus, und zwar 12D in Brandenburg und 7D in Berlin, oder über den Stream freies Radio potsdam.de oder über fr-bb.org. Das zu dem Organisatorischen. Ich mache jetzt weiter mit einer nächsten Musikerin. Die habe ich irgendwie auch entdeckt. Helena Delphi. Die hat jetzt in diesem Jahr ihr Debütalbum rausgebracht mit dem Namen Wanderer. Ich spiele euch gleich den Song Unendliche Geschichte. Und sie selber schreibt auf ihrer eigenen Webseite Folgendes, und das möchte ich einfach nur nicht vorlesen, weil ich habe mir das abgeschrieben, weil der Text ist einfach schön. Meine Songs sind nicht laut, aber wirkungsmächtig. Sie sind kein Soul, aber Musik für die Seele. Ich erzähle dir von Selbstbefreiung. Für Wanderer habe ich meine Opferperspektive verlassen, um den Zirkel von Gewalt und Missbrauch zu durchbrechen. Denn wenn alles um dich dunkel ist, braucht alles um dich herum dein Licht. Ist einfach wahnsinnig schön geschrieben. Und deswegen jetzt hier der Song von ihr. Jetzt muss ich mal gucken, vor lauter Lesen habe ich das jetzt irgendwie komplett. Wo habe ich sie? Da habe ich sie, alles klar. Also, unnötige Geschichte, Helena Delphi, wunderschön.

Unnatürliche Geschichte, hinter Delphi. Ja, ich glaube, gerade der Song ist vielleicht für viele auch gut, die mal selbst in so einem Tiefpunkt sind, im Loch sind. Ich kenne das selber, ich habe auch viele Freunde. Und für die ist der Song. Und für alle, die, denen es gut geht und vielleicht andere helfen können. In dem Sinne, ich mache weiter jetzt, ich gehe mal kurz in den Jazzbereich rein, und zwar zu Till Brönner und Melody Jardot. 2008 hat der gute Till Brönner ein Album rausgebracht mit dem Namen Rio. Und auf dem Song High Night ist Melody Jardot als Gastsängerin zu hören. Sie arbeiteten jetzt nochmal zusammen in der Corona-Zeit 2020 auf einem Album von Melody Jardot, wo Till Brönner als Gasttrompete dabei war. Aber hier High Night, Till Brönner und Melody Jardot und Schmusi-Dusi Jazz.

Tim Brenner, Melodie Lardon, High Night. Von High Night kommen wir zu Night Shift. Und zwar nicht die Originalversion von 1985 von den Commodores, nein, eine andere. Und zwar herausgekommen auf dem Album Road Derry Live at Time Mobile Center Kansas City aus dem Jahre 2023 und veröffentlicht wurde 2024. Ich habe dazu die Dokumentation gesehen. Und zwar ist das Bruce Springsteen in E-Street Band. Und ich dachte mir auch, den kann man spielen, finde ich ziemlich geilen Song. Also Night Shift and the E-Street Band. Schöne Variante. Ich mag sie.

0: Curtis King, everybody, Curtis King.
1: Ja, Bruce Springsteen and the E Street Band und wunderbare BackgroundsängerInnen, unter anderem Curtis King Jr. und noch zusätzliche Bläser. Ziemlich geil. Jo, ich mache jetzt, wir nähern uns ja langsam dem Ende. Ich spiele noch zwei Songs und jetzt kommt der dritte Song von Bob Dylan. Und zwar Forever Young aus seinem Album Planet Waves aus dem Jahr 1974. Und es gibt eine Slow Version und eine Fast Version. Ich spiele die etwas langsamere Version. Forever Young, Bob Dylan. Und ich sag mal, ab die Post.

0: Bob Dylan, Frau Wehrang, Happy Birthday zum gestrigen 85. von ihm. Jetzt geht es gleich weiter mit einem lieben Kollegen. Und ich verabschiede mich und hoffe, euch hat die Stunde gefallen. Zum Schluss hört ihr David Byrne und das Gospel Orchestra mit dem Song Everybody Loves von dem 2025 erschienenen Album Who is the Sky? Und danach geht's weiter mit Dubversiv. Viel Spaß und macht's gut. Bis zum nächsten Mal.
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Herzlich willkommen hier zum Stadtversief Radio. Eine Stunde lang Moonshine Recordings. Genau, habe ich mir vorgenommen für diese Stunde und auch für die nächste, habe ich mir gedacht. Mir war mal so, ich habe zwischendurch was zu erzählen. Mein Name ist Joe One, ihr seid hier im freien Radio Potsdam. Wir fliegen jetzt hier ein bisschen durch die Nacht mit dem Stadtversief Radio. Und Moonshine Recording. Yeah. Run it.

ihr euch fragt, wo seid ihr denn hier reingeraten? Wir sind die Sendung mit dem Echo. Genau, Dubversive Radio. Mein Name ist Jovan. Und wir hören jetzt hier eine Stunde lang Moonshine Record Platten. Hier hören wir Sackleman. Descending Babylon featuring Razaman and Baza. Ja, Moonshine Records. Vom Anfang bis zum Ende. Run it. 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

Rappelsee Radio. Mein Name ist Joe One. Ihr seid hier im Freien Radio Potsdam im DAB Plus oder im Internet www.freiesradio.de und dann hören, drücken. Wir sind hier bei Dubbing Sun und Caveman Dub. Reveal the Lion jetzt im Eddie D. Bone Dub Mix. Davor Blackout JA. Reveal the Lion. Ja, Mann. Moonshine Records. Heute den ganzen Abend lang bei uns hier im Dubversiv Radio. Und nebenbei muss ich gleich noch erzählen, dass wir am 20.06. im Freiland und im Spartakus unser Dubversiv Sound System Gathering machen. Wir haben 3 Fullstack Sound Systeme da. Roots Rocket Sound System, King David und Dubversiv Sound System aus Potsdam. Gebackt wird die ganze Sache von der Bassboutique mit einem Live-Set direkt aus Jena eingeflogen und Azimba Sound aus Dachau. Noch ohne Soundsystem, aber mit dickem Set. Dubversiv Sound System Gathering, 20.06. Freiland, Potsdam. Spartakus. Ja. Yeah. Und jetzt Moonshine Records. 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

Genau, und wieder eine schöne Moonshine Record Platte bei Bronix. Featuring Sarah Lean, Let Love Be Your Guide.

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Oh yeah. Hier im Defensiv Radio erlebt man manchmal was. Wir sind hier bei Danny T in Trademan. Hören wir mal rein. Super geile Platte rausgekommen auf Moonshine Records. Moonshine Records findet ihr bei Bandcamp. Kauft alles. Yeah.

Eben noch 13 Assassins, Danny T and Treatment. Und jetzt schon wieder der nächste Tune. Unity. Yeah.

Ja, Mann. Unity. Hier Prince David. In Zion Train.

Yeah. Und der nächste Tune wartet schon. Und zwar Liberation. Yeah. Genau. Ich nehme das Echo mal raus. Das ist ja auch nur Spielerei. Im Hintergrund läuft die Operation Drop featuring Vale mit dem Liberation Tune in der Trumpet Version, wie man hört. Moonshine Records. Ja, Mann. All das ist auch zu hören am 20.06. im Freiland und im Spartakus beim Dubversive Sound System Gathering. Ja, Mann. Dicke Sound System Musik mit selbstgebautem Soundsystem. Bass, gute Laune, Sonne, Essen. Was will man mehr? Ja. Deswegen Dubversive Sound System Gathering. Und wir hören hier schon mal ein bisschen was im Dubversive.

Ja. Wir könnten jetzt ein Suchspiel machen. Und zwar, wer den Track errät, der nicht in diese Collection von Moonshine Records reinpasst, der meldet sich, der sagt, wie der Track heißt, schreibt er hier an Dubversiv Kollektiv bei Insta. Meldet euch ganz vorbildlich, ich. Und schreibt hin, welcher Track passt nicht in diese Selection von Moonshine Records. Es gibt keine Hinweise. Ihr seid hier im Dubversiv Radio. Mein Name ist Joe One. Echo. Yeah.

Radio. Ich sag's gleich mal vorweg. Das ist hier eine Version, die ich besonders, besonders mag. Das ist Inspiration Version in der Sita Version featuring Kova. Rausgekommen hier Caveman Dub in Dubbing Sun auf Moonshine Records. Richtig dickes Ding. Und danach gibt's den Tune davon Lady Skava, ja. Und Pia Sava. Wie gesagt, kommt alles aus Polen hier. Lady Skavia und Pia Sava Inspiration Caveman Dub Dubbing Sun. Hier die Version Koval. Listen clearly. 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Ja, man, run it. 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

Yeah. Check. Ja, immer wo ihr mich spielen hört, Steppers, dann hört ihr den Tune. Caveman Dub, Dubbing Sun, featuring Ladies, Gabia und Kia Sara. Inspiration. Big Tune. Ja, Mann. 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

Ja. Wahnsinn. Radical Guru. Bukaya. Burning. Featuring Pali B. Und jetzt der nächste Tune. 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

Und denkt immer dran, 20.06. Freiland Potsdam, Dubfusive Sound System Gathering. Ja, Mann.

Ja, Mann, und wir fließen hier noch so ein bisschen durch die Nacht mit Moonshine Records Platten. Immer schön die Trompete voran. Hört rein. Depressiv Radio. 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Empfehlt euch uns und habt Spaß. Dreht auf. Seid laut. 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

Naja. Grüße gehen raus ans ganze Brandenburger Umland. Ja, Mann. Dancehall Graveyard. Moonshine Records. Hier im Depressive Radio heute präsentiert. Eine Stunde lang. Mit Ausnahme von einem Tune. Ein Tune. Ihr findet ihn und dann schreibt Insta Depressive Kollektiv. Listen.

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Ja, ich freue mich schon auf den 20.06. im Freiland. Soundsystem Gathering mit dem Dubversive Soundsystem im Spartakus, auf das die Hütte wieder wackelt. Immer ein bisschen vorgespult. Wir hören hier gerade noch Sackleman featuring Baptist Dancer Graveyard, hier rausgekommen auf Moonshine Records 2018. Gibt's schon 20 Jahre, glaube ich. Jetzt kommt ein Album raus, bald 20 Jahre Moonshine Records. Oder gab's das schon? Sucht es auf Bandcamp. Moonshine Records, ich kann es nur empfehlen. Ja, Mann. Listen. Easy. Run it. Selector. Yeah.

Ja, jetzt gibt's nochmal ein bisschen Abriss. Uro. Phantom. Ja, Mann. Listen. Dreht laut auf. Macht richtig laut. Ja, yeah, jetzt ist die Zeit.

Yeah. Puro Banton. Es gibt dann direkt noch einen Jungle-Remix da drauf. Aber wir entspannen uns etwas. Yeah. Auch das ist Moonshine Records. Also Beine hochlegen, die kurz durchgetanzt haben. Im Dubversive Radio. Mein Name ist

Ja, und wen interessiert mich? Das ist Stubbing Sun und Pia Sava. Die Platte Eternal Works. Wunderbar. Ja, Mann.

Warrior Queen, and Dubbing Sun. Ja, hier wunderbar, Human Manipulating Web, rausgekommen dieses Jahr auf Moonshine Records. Dubbing Sun featuring Warrior Queen. Die Platte Eternal Works, Dubbing Sun featuring Pia Sava. Ja, Mann. Lasst uns noch ein bisschen eintauchen hier die letzten 10 Minuten. Yeah, der nächste, Big Tune. Die Operation Drop. Liberation hatten wir vorhin schon mal. Aber jetzt hier in der Babe Roots featuring Don Fee Remix-Version. Dubversiv Radio.

Radio. Ja. Ich verabschiede mich hier von meiner ersten Stunde gleich und wechsle dann rüber in die nächste Stunde und da geht's dann weiter mit einem Dubversiv Inner Demix. Es wird wieder Moonshine Records sein. Lasst euch überraschen. Die nächste Stunde Dubversiv wartet auf euch im Freien Radio Potsdam. Run it. Yeah.

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Ja. Da sind wir wieder. Zweite Stunde. Dubversiv Radio. Und wir steigen ein mit einem Tune von Sickerman featuring Cherokee and Baptist. Drummerly Avenue im Radical Guru Roots Remix. Das ist unsere zweite Stunde Moonshine Records. Ja. Mal gucken, was uns alles auf den Plattenteller gespült wurde. Zum Beispiel das hier von Radical Guru featuring CN Finn. Sound System im Nuna Crew. Nuna Crew Remix. Yeah. Listen.

0: Ja.
1: Dubversive Radio. Ich muss jetzt ganz häufig bestimmt erzählen, dass wir am 20.06. im Freiland sind. Mit dem Dubversive Sound Gathering. Drei Soundsysteme, Roots Rocket, King David und Dubversive Soundsystem in Fullstack, handgebaut, mit schöner Musik bespielt, in einem wunderschönen Ort. Und dann gibt's sowas hier. Numa Crew Remix Soundsystem. Yeah. Aber ich denke, es wird Zeit für den nächsten Tune. Next Tune. Yeah. Yeah.

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Ich habe gerade beschlossen, das ist ja eine innere Mix-Folge. Ich lasse euch ein bisschen hier durch die Nacht grooven hier im Stadtbetrieb Radio. Ich schenke euch den Raum. Genießt die Musik. Dreht laut auf. Vergesst nicht, ihr seid im freien Radio Potsdam. Habt Spaß. 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

Yeah. Und ihr seid hier gut aufgehoben im Dubversive Radio mit mir, mit Joe One. Yeah. Und wir arbeiten uns hier weiter durch die Moonshine Record Platten. Wir sind jetzt hier bei Radical Guru und seiner Subconscious Platte. Ja, wir brettern hier mal ein bisschen durch den Stepper. Habt Spaß, denkt dran, 20.06. Freiland, Dubversive Sound System Gathering. Da gibt's sowas, aber in richtig laut. Yeah. Bringt die ganze Familie mit, es geht um 15 Uhr los. Draußen und drinne. Yeah. Easy. 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

Und wir tauchen ein in ein wunderschönes Album Stepping Forward, rausgekommen 2019 auf Moonshine Records. Wir sind hier bei LaPo. Legalized. Yeah. Legalized. Yeah. 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

Ja, soweit ich das hier noch überblicke, müsste das Pfeffer gewesen sein. Mit Coca. Von der Stepping Forward Platte. Ja, mal hören, was als nächstes kommt. Radical Guru. 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Radical Guru. Ja! Yeah.

Das war gerade Six Block featuring General Mickey mit Too Rude. Stepping Forward. Und jetzt weiter. Moonshine Records. Im Dubversiv. Radio.

Subversiv Radio. Genau. Und wer sowas und noch viel mehr hören möchte, der kommt am 20.06. ins Freiland und nach Potsdam. Denn dort gibt es 3 handgebaute Soundsysteme zu bestaunen, drinnen und draußen. Es gibt die Bassboutique aus Jena mit einem Dub und Dubstep Live-Set. Azimba Sound aus Dachau bringt durchgeknallt dicke Musik. Stepper Bass. Und genau sowas hier, wie ihr im Hintergrund hört, Moonshine Records. Heute unser Thema, 2 Stunden lang, ich spiele alles durch, was ich finden kann und gut finde. Und es gibt so viel. Listen this. 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Ja.

Ja. Wild. Wild, wild. Moonshine Records. Ich kann es immer nur wieder betonen. Geht auf Bandcamp, holt euch alle Platten, holt euch alle Digital Downloads, was auch immer. T-Shirts, Merch, kauft alles leer. Es ist so geil. Wir hören jetzt die zweite Stunde lang nur Moonshine Records. Und es geht immer weiter. Ja. Yeah. Dreht laut auf, ihr seid hier im Dubversiv Radio, im freien Radio Potsdam. 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

Radio. Ja, und wir tauchen hier richtig ein, hier in den, ich nehme das Echo raus, Radical Guru Kosmos auf Moonshine Records. Wir sind jetzt hier beyond the borders. Und wir fliegen durch die Nacht im freien Radio Potsdam. Yeah. Nimm uns mit. 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

Yes. Higher Frequency. Troy Berkeley, Radical Guru der Beyond the Borders Platte. Ihr seid hier im Dubversiv in der Mix. Deswegen gibt es hier auch mal weniger Redebeiträge. Aber jetzt kann ich kurz was sagen. Jetzt kommt ein bisschen was Entspanntes. 20.06. Freiland. Dubversiv Sound System Gathering. Roots Rocket, King David Sound, Dubversiv Sound System in Full Stack. Bass Boutique. Azimba Sound aus Dachau. Alles dabei. Es gibt zu essen, es gibt Sonne, es gibt Musik, es gibt eine schöne Umgebung. Dubversiv Radio. Wir steigen ein in die letzten 10 Minuten. Yeah. Moonshine Records war heute unser Thema, 2 Stunden lang. Wir spielen Tunes nur von Moonshine Records. Einer war dabei. Irgendwann, ich werde es nicht mehr verraten. Schreibt an Dubversiv Kollektiv auf Insta. Seid dabei bei der nächsten Radiosendung. Ja, wir haben hier die schönste Stepper-Musik für Brandenburg und Berlin. Yeah, freies Radio Potsdam. Yeah, run it.

Yeah. Tapfersief Radio. Yeah. Ich würde mal sagen, ich nehme mal das Echo hier so ein bisschen raus und dann sage ich nochmal hier letzter Tune. Hier gibt es scheinbar nochmal einen Rewind. Ja, so ist es manchmal. Ich verabschiede mich schon mal. Es geht wieder. Tapfersief Radio in einem Monat. Immer der vierte Montag im Monat, 22 bis 24 Uhr. Vierter Montag im Monat. Vierter Montag im Monat. Tapfersief Radio im Freien Radio Potsdam. Schaltet uns ein, immer am vierten Montag des Monats. Vielleicht sage ich es noch einmal. Ist der vierte Montag des Monats. Tapfersief Radio. Jetzt kommt der letzte Tune, glaube ich. Ja, Mann. Listen. Ich verabschiede mich. Habt Spaß. Reißt alle Mauern nieder. Yeah. 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Freies Radio Potsdam.

Und das war Searching for a New Day von der leider schon verstorbenen Sharon Jones und den Dap Kings. Und davor lief Explosion in Your Soul von den Soul Survivors. Ihr hört Freies Radio Potsdam auf DRB Plus, auf den Kanälen 12D in Brandenburg oder 7D in Berlin, im Webstream auf freiesradiopotsdam.de oder auf fr-bb.org und seit ein paar Tagen, Wochen, kurzem gibt 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hören und auch 7 Tage nachhören. Da gibt es einen Zeitstrahl. Mein Name ist Lissy, meines Zeichens hier die sogenannte Montagsverantwortliche für diesen 4. Montag. Frappo, wir senden ja hier immer montags, an den anderen Wochentagen dann halt die anderen freien Radios aus Berlin und Brandenburg abwechselnd. Und als Montagsverantwortliche bin ich halt auch verantwortlich für Lücken im Programm, freie Slots, die Auswahl von Wiederholungen oder eben auch das kurzfristige Füllen. Und weil ich auch jemand bin, die ziemlich gerne, wenn ich dann inspiriert bin durch irgendwas, Playlists anlege, dachte ich mir, warum also nicht eine Playlist für diese freie Stunde? Heute ein Special, und weil mir die meisten Dinge nur Spaß machen, wenn ich ihnen einen hübschen Namen verpassen kann und vielleicht auch noch ein buntes Bildchen dazu malen kann, habe ich mir überlegt, heißt diese Sendung heute Soul Sandwich. Es gibt also, wenig überraschend, Soul. Wir haben mit Soul begonnen, wir machen mit Soul weiter und in bester Sandwich-Manier relativ querbeet durch sämtliche Belege und Gefühle und allem, was dazugehört. Allzu viel werde ich zwischendurch nicht reden. Ihr könnt also dieses Soul Sandwich genießen und jo, viel Spaß dabei. Gonna fix you good.

Breakaway von den Valentines to Takeaway hier heute als Soul Sandwich. Präsentiert von mir, Lissy Top, wenn ihr es genau wissen wollt. Normalerweise verantwortlich fürs Good Morning Schön hier im Frappot am vierten Montag. Frappot, freies Radio Potsdam, das hört ihr gerade. Keine random Playlist, sondern hinter dieser Musikauswahl, hinter all unseren Sendungen sitzen echte Menschen, ehrenamtliche Menschen, die dieses freie Radio hier mit Programm füllen. Und das bringt mich im Übrigen dazu, falls ihr auch Lust habt, mal Radio zu machen, euch mal auszuprobieren, vielleicht eine Idee für ein Sendeformat habt, von dem euch aufgefallen ist, dass es hier im Radio fehlt. Mir spontan fällt da zum Beispiel ein Mittagsmagazin ein oder eine Sendung über Filme zum Beispiel. So ein Kinomagazin haben wir überhaupt nicht mehr. Ich glaube, wir haben auch nichts, was sich mit Sport befasst und all solchen Dingen, ja. Also ihr könnt auch übers Töpfern reden, wenn ihr Lust darauf habt. Dann könnt ihr mir schreiben, darauf wollte ich hinaus, an Lissy mit Doppel-Z und Y at frappo mit Doppel-R.de. lissy@frappo.de. Da könnt ihr mir schreiben. Ach ja, und natürlich wollte ich euch noch sagen, was vor Breakaway von den Valentines lief. Wir hatten in diesem Musikblock Gonna Fix You Good von The Alan Bow Set, gefolgt von Teasing But You're Pleasing von Irma Thomas. Dann lief Sugar in My Tea, Cream in My Coffee von Piney Brown, gefolgt von Tightrope von Ines und Charlie Fox. Und dann eben Breakaway von den Valentines, dem Song, der maßgeblich dafür verantwortlich ist, dass ihr heute diese Playlist, das Soul Sandwich hier genießen dürft. Und ein weiterer Track, der maßgeblich dafür verantwortlich war, dass ich dieses Sandwich hier bunt belegen konnte, kommt ganz wie am Anfang nochmal von den Soul Survivors, aber diesmal mit Do You Feel It? Und dann zwei, drei Songs hinten dran.

Haunted by the Devil von Nicole Willis und dem UMO oder UMO Jazz Orchestra. Hier im Soul Sandwich auf Rapport, Freies Radio Potsdam. Und ich habe gerade mal kurz darüber nachgedacht, von welchem Devil ich so haunted bin. Und unter anderem machen wir uns nichts vor. Hörbarkeit. Ich glaube, das ist die Frage, die ich am allermeisten gestellt bekomme. Wer oder wie viele hören euch denn uns hier im Freien Radio Potsdam? Und ich muss immer wieder sagen, ich habe keine Ahnung. Wir erheben das nicht, können das nicht erheben. Die einzige Messbarkeit wäre vielleicht HörerInnen-Feedback. Und Feedback könnt ihr mir persönlich, wenn ihr wollt, schreiben an Lissy mit Doppel-Z und Y at frapo mit Doppel-R.de, lissy@frapo.de. Ihr könnt euch über die Freien Radios Berlin-Brandenburg auf der Seite fr-bb.org ein bisschen belesen. Da könnt ihr auch den Webstream hören. Den Webstream gibt's unter anderem aber auch auf freiesradiopotsdam.de. Unserer noch immer sich im Aufbau befindlichen Webseite. Es gibt eine App in den App Stores eurer Wahl. Da heißen wir und die anderen freien Radios aus Berlin und Brandenburg in der App mit der App Freies Radio. Die ist noch recht neu. Wenn ihr also mit App Stores keine Probleme habt, dann könnt ihr euch die gerne runterladen. Da könnt ihr die Sendung über einen Zeitstrahl nachhören. Und auch die anderen Sendungen, die auf jedem Sender da so in diesem Zeitstrahl zu finden sind, immer 7 Tage lang. Ähnlich wie ihr das vielleicht kennt, wenn ihr Sendungen nachhört von den großen Radiosendern. Und viele von uns, und unter anderem auch ich, stellen die Sendungen dauerhaft zum Nachhören bereit auf mixcloud.com. Da gebt ihr einfach oben in dem Suchfeld ein Lissy Top. Alles als ein Wort. Dann kommt ihr zu meinem Profil und findet da in den Favorites und in den Reposts auch viele andere interessante Sendungen und Sendemacher hier und Sendemacherinnen aus dem Frapot. Das Coole daran ist, an Mixcloud, ihr müsst euch da nicht registrieren. Also ihr könnt, aber ihr müsst nicht. Ihr braucht nicht zwingend einen Account, um da was hören zu können, und da sind weltweit Radiostationen und Menschen mit Internet, Radiosendungen und so weiter quer durch alle möglichen Genres vertreten. Kann ich euch eigentlich als Streaming-Plattform, so nenne ich es jetzt mal, ans Herz legen. Doch zurück zur heutigen Sendung, einem Lückenfüller, einer Playlist, Hand und Ohr kuratiert von mir aus meinem Kistchen von Soul-Raritäten von früher bis heute. Wir haben halt gerade gehört von Nicole Willis und Haunted by the Devil, It's Your Voodoo Working von Charles Sheffield, davor The Bikini with No Top on the Top von Mamie Van Doren und mit einem weiteren Block aus musikalischem Belag für dieses heutiges Soul Sandwich machen wir direkt weiter. Es wird jetzt ein kleines bisschen schwerer mit Hanging Heavy in My Mind von Doris Allen, gefolgt von den Five Royals mit Catch That Teardrop. Dann hören wir Dance By Yourself von Justin Jones und Stop Knocking von Juanita Nixon. Und dann noch I'm a Fool, I Must Love You von den Falcons.

Jo, das war's fast für heute mit dieser kleinen Sondersendung, die ich auf den Namen Soul Sandwich getauft habe. Kleine Sondersendung, ich sagte es eingangs, weil wir hier am vierten Montag und auch an den anderen Montagen die eine oder andere Lücke haben, den ein oder anderen freien Sendeslot, der gerne auf NewcomerInnen hier bei uns im Freien Radio wartet, im Freien Radio Potsdam. Falls ihr jetzt erst eingeschalten habt und Lust habt, auch Radio zu machen und verpasst habt, dass ich mindestens schon einmal angesagt habe, wie ihr uns erreichen könnt. Ihr könnt uns schreiben, unter anderem an vorstand@frappo.de. Ihr könnt mir direkt schreiben, mein Name ist Lissy. Dann ist das lissy@frappo.de und Lissy mit Doppel-Z und Y. Uns gibt es im Internet zum Nachhören auf mixcloud.com zum Beispiel. Da heiße ich Lissy Top, alles als ein Wort. Was gibt's noch? DAB Plus auf den Kanälen 12D in Brandenburg, 7D in Berlin, im Webstream auf fr-bb.org oder auf freiesradiopotsdam.de oder neuerdings als App für Freie Radios Berlin und Brandenburg in eurem App Store unter dem Namen Freies Radio. Was noch? Ah ja, genau. Ich habe noch zwei Scheibchen übrig für unser Platten-Sandwich. Zwei liegen noch auf dem Teller. Zum einen heute schon das dritte Mal dabei. Die Soul Survivors mit Expressway to Your Heart. Und danach, als letzten Song für heute, Curtis Harding. Und das kann ich euch nur empfehlen. Konzerttipp. Curtis Harding kommt nach Potsdam, er spielt am 7.7. im Waschhaus. Ich habe keine Ahnung, ob es noch Karten gibt. Könnt ihr ja mal schauen, falls ihr Soul Music und auch neue Soul Music mögt. Ich werde auf jeden Fall da sein. Eine der wenigen Konzertkarten, die ich mir in den vergangenen Jahren, muss ich fast gestehen, gekauft habe. In einem Anfall von, oh ja, da musst du auf jeden Fall hin. Und ja, ich hoffe, ihr hattet Spaß. Ich hatte auf jeden Fall Spaß. Bleibt einfach dran, hört mehr freie Radios und bis zum nächsten Mal, wenn es wieder heißt, irgendwas mit Musik und mir.

0: So, ich denke, wir können es jetzt wagen, den Meister zu unterbrechen, um die heutige Sendung anzumoderieren. Zuerst herzlich willkommen zu einer neuen Ausgabe von Wobbling Notes und Flute Crackle, dem Format für Jazz und Jazzverwandtes im Frapo, im Freien Radio Potsdam, am heutigen Pfingstmontag. Herzlich willkommen auch zu einer besonderen Sendung. Wir haben heute ein besonderes Format. Wir senden heute live aus dem Studio in Potsdam und zwar 2 Stunden lang im Tandem mit meiner Wenigkeit Christoph Schall, aka Ultrasonic von Wobbling Notes und Fluted Crackle und zu meiner Rechten der Kollege aus der Frühstückssendung.
1: Hallo, hier ist Greasy Jalapeno von Frühstücksei mit Trüffelsalz. Vielen Dank für die Einladung. Ich habe mich sehr gefreut, dass mich Kollege Christoph eingeladen hat, ihn hier zu begleiten zu diesem besonderen Thema.
0: Ja, es ist ein würdiges Ereignis, das auf alle Fälle auch 2 kompetente Moderatoren verdient. Ja, was ist der Anlass? Der Musiker, den ihr am Anfang gehört habt, ist Miles Davis. Und am 26. Mai 1926 war sein Geburtstag, geboren in Elton, Illinois. Und morgen hätte er seinen 100. Geburtstag gefeiert.
1: Wie so viele Leute dieses Jahr. Ne? John Coltrane wäre 100 geworden, Marilyn Monroe, die Lufthansa.
0: Ja, wenn man dann das Datum in Wikipedia ansteuert, kann man sehen, wer dann noch Jubilar ist. Heute geht es jedenfalls um Miles Davis und um seine Musik natürlich. Wir haben 2 Stunden Zeit, uns hier auszubreiten und euch ausgewählte Stücke nahezubringen. Die Auswahl war nicht einfach.
1: Ja, denn wie wir vorhin nochmal rekapituliert haben, hat der gute Mann in seinen 40 Jahren Karriere circa 50 reguläre Studio-LPs und 30 reguläre Konzert-Live-LPs veröffentlicht. Also ein Riesen-Opus hinterlassen, ein sehr vielseitiges Werk hinterlassen. Und sich da das rauszupicken, was man in 2 Stunden so als repräsentative Beispiele spielen möchte, ist nicht leicht. Wir kündigen jetzt schon mal bedauernd an, dass Sachen herunterfallen werden, dass wir nicht alles abdecken können, dass wir sogar ganz schlimm einige Stücke nicht ganz werden spielen können, weil sie einfach zu lang sind und wir ja so viel hier in diese Sendung reinpacken wollen.
0: Wir wissen ganz genau, wenn Miles Davis uns jetzt zuhören würde und er sicherlich auch das eine oder andere aus seinem Schaffen vermissen würde, er uns mit einem seiner Lieblingsbegriffe bedenken würde. Er würde uns ohne Umschweife als Motherfucker bezeichnen, einen Ausdruck, den er sehr gerne benutzt hat. Aber es geht in der Tat nicht anders. Auch deswegen, nicht nur wegen der Länge seiner Karriere, weil er eben unterschiedliche Stile geprägt und repräsentiert hat. Es gibt den Miles Davis nicht. Es gibt auch kein einziges repräsentatives Stück. Wir können nur Schlaglichter auf verschiedene
1: Ja.
0: Phasen seines Schaffens
1: Und
0: liefern.
1: in Ermangelung einer sonstigen Story gehen wir da so ein bisschen chronologisch vor. Gehen wir uns so ein bisschen vorarbeiten, was hat er im Laufe seines Lebens gemacht? Miles Davis ist ja insofern eine Besonderheit, als dass er ein Musiker war, der ständig auf dem Sprung war, der ständig sich eine neue Band zusammengestellt hat, weil er gesagt hat, ich möchte von neuen Leuten lernen. Der ständig nach neuen musikalischen Ausdrucksformen gesucht hat, und zwar auf allen möglichen Ebenen, ob es nun Spieltechnik, Arrangement oder Studiotechnik war. Und ja, der infolgedessen teilweise in dieser Sendung auch nicht wiedererkannt werden wird. Und ich freue mich schon auf diese Momente, wenn wir was spielen, wo garantiert keiner auf die Idee kommt, dass das Miles Davis sei. Aber gehen wir doch mal an den
0: Ja,
1: Anfang.
0: fangen wir mal an. Genau, ein Stück, was ein guter Aufhänger ist für verschiedene Aspekte seines Schaffens.
1: Jo.

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1: Da hat er am Ende gekrächzt, der Meister.
2: Ja, That It Sounds Tio, das war adressiert an den Produzenten Tio Macio, mit dem er während seiner Columbia-Jahre zusammengearbeitet hat. Ja, das war also sozusagen der lyrische Miles, den vielleicht einige aus den maßgeblichen Alben im Ohr haben. Gut zu hören hier seine spezielle Art, die Trompete zu spielen, die sogenannte muted oder gestopfte Trompete, was diesen leicht hohen, klirrenden Klang produziert. Einsatz der Pause und Kreation eines für ihn ganz typischen Klangraums.
1: Ja, ich habe ja im Rahmen der Vorbereitung zu dieser Sendung mich einmal so umgehört und Miles Davis ist ja eine Figur der Popgeschichte. Er ist eine Ikone. Und wenn ich rumgefragt habe, ja, wir machen eine Sendung über Miles Davis, hat jeder, Miles Davis, der Name ist allen ein Begriff. Wenn ich dann gefragt habe, so, was würdest denn du als ein repräsentatives Stück empfehlen? Ist mir aufgefallen, die Leute kennen alle die Figur Miles Davis, aber es gibt keinen so einen Signature-Track, den alle mit ihm verbinden, wie meinetwegen In the Mood und Glenn Miller oder What a Wonderful World und Louis Armstrong. Miles Davis ist nicht so ganz fassbar. Meine Freundin hat dann eine ganz interessante Antwort gegeben, als ich ihr diese Frage gestellt habe. Die hat dann gemeint, ja, also ein Stück kann ich jetzt nicht nennen, aber ich habe sofort eine Filmszene vor Augen. Ein Mann sitzt in einer Penthouse-Wohnung in Los Angeles auf dem Hügel, guckt auf die illuminierte nächtliche Stadt runter und sinniert in sein Whiskyglas. Und fand ich total passend, insbesondere nach dem Stück, das wir eben gehört haben, das ja genau diese Film-Noir-Atmosphäre transportiert. Und ich fand es interessant, dass sie mit einem visuellen Eindruck kommt, wenn ich nach einem Musikstück frage. Mhm. Passt aber total. Und ist eine dieser Facetten von Miles Davis gewesen, der eine Musikstilrichtung, die dieses Gefühl transportiert, mit erfunden hat. Ne? Miles Davis wird mit dem sogenannten Cool Jazz in Verbindung gebracht, der ihn mitentwickelt hat. Oder auch gar nicht alleine entwickelt hat, wie wir gleich sehen werden.
2: Ja, das ist zu diskutieren. Das Phänomen Miles und der Cool Jazz können wir noch beleuchten. Die Assoziation einer Film-Noir-Szene ist jedenfalls sehr treffend. Wir werden darauf zurückkommen, denn genau das hat Miles Davis auch gemacht. Kommt dann später. Ja.
1: Ich glaube, wir müssen ganz an den Anfang gehen. Miles Davis ist ja nicht vom Himmel gefallen. Der ist als Musiker, als Sideman durch die harte Schule des Berufsmusikertums gegangen und hat, wie viele andere, seine Ursprünge im Bebop der 40er. Denkt man erstmal nicht, Miles Davis, der coole Trompeter, dass der diese wilde Musik gespielt hat, aber das hat er.
2: Das hat er, das wollte er auch. Er kam mit der Musik vor allen Dingen von Charlie Parker in Berührung, als er Ende seiner Teenie-Jahre zum Studium nach New York ging. Er hat ein paar Semester an der berühmten Juilliard School of Music studiert, was ihn aber gelangweilt hat. Ihn hat es eher in die Clubs zu seinen Idolen gezogen. Und das war eben halt Charlie Parker, in dessen Band er auch eine Weile gespielt hat. Und dort war ganz klar angesagt, dass gerade entstandene und sich weiter kultivierende Idiom des Bebop, also vertrackte Harmonien, vertrackte Rhythmen und bisweilen ein atemberaubendes Tempo. Das hat er auch gespielt.
1: Hot hat man diese Spielweise genannt.
2: Hot, ja. Auch aus Entnahme von noch älteren Stilen. Der Begriff kommt schon im New Orleans auf. Aber einfach sehr, sehr schnell technisch hochversierte Musiker waren dort gefragt. Er hat sich davon relativ schnell abgewandt. Das war eine erste Erkenntnis von ihm. Er konnte das spielen technisch, er wollte es auch spielen. Aber wie er dann später gesagt hat, es war nicht das, was er gehört hat. Und daraus hat er auch eine Weisheit destilliert, die er an viele Musiker weitergegeben hat. Spiele nicht das, was du denkst, vielleicht auch in Klammern, was du denkst, was du spielen sollst, sondern spiele, was du hörst. Und das führte Ende der 1940er Jahre zu einer ganz anderen musikalischen Orientierung, ja, die in den was wir heute so nennen, Cool Jazz einmündet.
1: Ein Begriff, den es damals noch gar nicht gab. Und sein Album, das als stellvertretend dafür genannt wird, das nennt sich Birth of the Cool, ist eigentlich ein Compilation-Album, das Mitte, Ende der 50er, ich glaube 57 oder so, überhaupt erst erschienen ist. Und Aufnahmen aus dem Jahr 1949 oder verschiedene Aufnahmen aus den Jahren 1949 und 50 zusammengestellt hat. Wo man also erst rückblickend festgestellt hat, dass es da angefangen hat mit dem, was dann Cool Jazz genannt wurde. Und hören wir jetzt in eins dieser Stücke von Birth of the Cool rein. Hier ist Bob Blissity.

Boblicity, des Birth of the Cool Orchesters, aufgenommen 1949. Das ist ein Klangideal, was dem hitzigen Bebop diametral entgegenläuft. Wo haben die das hergehabt? Wir spielen mal ein kurzes Stück an, des Claude Thornhill Orchesters. Das war nämlich die ästhetische Folie, die die Arrangeure des Birth of the Cool Orchesters nachempfinden wollten. Wir hören mal kurz rein.

0: Ja, also man kann hier eine fast schon abendländische Klangästhetik hören. Es fallen eben halt auf, die Klarinette, die im Bebop eigentlich ein ganz unübliches Instrument war, hat hier die Führungsrolle und im Hintergrund gibt es halt ganz tiefes Blech. Dort spielen also Posaune, Tuba und tatsächlich auch Waldhorn. Das war der Klangkörper des Claude Thornhill Orchesters und das wollten die Arrangeure nachempfinden. Und die Arrangeure, das sind Gary Mulligan, John Lewis, der später im Modern Jazz Quartett spielen wird, und Gil Evans. Hier ist also der Beginn einer langjährigen Zusammenarbeit mit Gil Evans. Und die Unterschiede zum Bebop könnten nicht größer sein. Es ist eine sehr gesetzte Musik, eine sehr kontrollierte Musik, die nichts mit der Hitzigkeit, mit dieser überschlagenen Geschwindigkeit des Bebop zu tun hat.
1: Das ist ja auch, wie ich lernen musste, der Ursprung des Wortes cool. Da gibt es ja, wenn man so will, vielleicht, wenn man so will, aus in der deutschen Übersetzung ein Missverständnis, dass es um Kälte und Gefühllosigkeit geht, aber das stimmt gar nicht, denn cool ist hier als Slang-Ausdruck von Beherrschung und Souveränität gemeint. Was man eben braucht, wenn man eine Band mit etwas größerer Besetzung zu einem ordentlichen Klangbild bringen will. Die müssen aufeinander abgestimmt sein, die Arrangements müssen stimmen und auf die Weise erschafft man eine kontrolliert gefühlvolle Musik, die mich persönlich an das erinnert, was Filmorchester gespielt haben, wenn sie auf Swingmusik Bezug genommen haben. Typischerweise Filmmusik, Filme der 40er und 50er Jahre, Screwball-Comedies oder so, die haben solche Musik oft.
0: Ja, man braucht auch einfach nur an solche Filmproduktionen denken, die irgendwie Schauplätze an der amerikanischen Westküste hervorzaubern. Da ist so eine arrangierte Musik und man kann es, glaube ich, schon sagen, es ist eine Musik, die auf ein vornehmlich weißes Publikum abzielt. Die afroamerikanische Tradition ist hier schon eher im Hintergrund.
1: Ja, was ein, du sprichst es an, was ja so ein Thema mit Miles Davis auch war, sein Verhältnis zu den Weißen, das schwierig war, sagen wir mal so. Also wie man seiner Autobiografie und anderen Texten über ihn entnehmen kann, war Miles Davis ja Teil der schwarzen Mittelklasse und hatte permanent das Gefühl, dadurch sowohl durch Klasse, als auch aufgrund der Hautfarbe benachteiligt zu werden und hat sehr allergisch reagiert, wenn er das Gefühl hatte, dass ihn Weiße zurückgesetzt haben, wenn Weiße seine Musik geklaut haben. Ne, denn das, was wir eben gehört haben von Birth of the Cool, ist ja dann, du hast das Stichwort West Coast schon genannt, von Orchestern und Bands der amerikanischen Westküste freudig übernommen worden. Das war zugängliche Musik, mit der man den weißen Massenmarkt erschließen konnte. Es war Musik, die leicht konsumierbar war, die für gehobene Restaurant-Jazzclubs geeignet war. Die war nicht fordernd, die war nicht hot. Und ja, hat sich Miles Davis natürlich recht schnell um sein Erbe betrogen gesehen.
0: Das war so, er war 1949 auf Tournee in Europa, wurde hier gefeiert. Es gibt gute Mitschnitte, die in Paris entstanden sind. Als er dann in die USA zurückkam, kriegte er erstmal keine Jobs. Er war eben halt nicht da, aber er sah das Phänomen, dass sein Stil, wie er es nannte, eben halt vor allem wie von weißen Musikern kopiert wurde. Für ihn begann dann auch eine schwierige Phase. Wie viele Bebop-Musiker wurde er heroinabhängig. Seine musikalische Kompetenz litt darunter. Er
1: Seine
0: hat
1: Chops ist ein Ausdruck, den ich in seiner Autobiografie gelernt habe.
0: ja, er war auch immer noch Anfang der 20er, hatte aber da schon eine Familie, also ein gehöriges Bündel an Aufgaben und Problemen, dem er nicht immer gewachsen war. Er hat sich aber tatsächlich da wieder rausarbeitet. Er hat ohne andere Hilfe einen kalten Entzug gemacht auf der Farm seines Vaters, der ein gut situierter Zahnarzt in St. Louis war. Und als er da raus war, begann tatsächlich eine sehr, sehr fruchtbare Phase in seinem Schaffen. Er bekam einen Verlag bei dem, einen Verlag, einen Vertrag bei Prestige Records,
1: Der Name ist Programm.
0: Ja, wobei Prestige gar kein so gut angesehenes Label war. Es hatte auch kurz den Ruf eines Junkie-Labels. Häufig wurden die Aufnahmen sofort bezahlt und viele der Musiker nutzten das Geld oder hatten auch diese Aufnahmen gemacht, um gleich wieder sich mit Drogen zu versorgen. Jedenfalls Miles Davis ist da gut rausgekommen und er holte sich einen Saxophonisten in die Band, der dann neben ihm die, ja, das kann man so sagen, die nächsten 10 Jahre maßgeblich bestimmen sollte, musikalisch, nämlich John Coltrane. Ja, und da hören wir jetzt mal ein Stück. Es gab während dieser Zeit, Mitte der 50er, eine ziemliche Gemengelage. Er machte...
1: Ja. Sag's mal an,
0: dann kann ich ja, wir hören jetzt ein legendäres Stück, nämlich Round Midnight von der gleichnamigen LP, die er für Columbia Records aufgenommen hat. Hier eben halt zu hören, John Coltrane.
1: Interessant. Round Midnight wäre für mich einer der wenigen Kandidaten eines Stücks, das ich nennen würde, wenn es um Miles Davis geht, was ich aber mittlerweile nicht mehr tue, weil das Stück nämlich von Thelonious Monk eigentlich ist.
0: Genau, da können wir gleich dann nach dem Hören noch was anfügen. Jetzt erstmal.

0: Round Midnight vom gleichnamigen Album aus dem Jahr 1956. Hier heute zeitversetzt gespielt am Pfingstmontag um die Mittagszeit.
1: Bei gleißendem Sonnenschein.
0: Bei gleißendem Sonnenschein. Vielleicht könnt ihr euch erinnern bei dem eben gehörten Stück an diese Fanfare nach Miles Davis Soli, dieses
1: Die Stelle, als es auf einmal so krass laut geworden ist.
0: Ja, und du ganz hektisch an den Reglern geschoben hast.
1: Diese lyrischen, reduzierten Stücke hier, die haben einen sehr recht geringen Lautstärkepegel. Und ich drehe, damit man alles immer hört, damit es nicht zu leise ist, drehe ich halt hier alles voll auf. Und wenn dann eine solche Fanfare kommt, dann sind alle Regler auf einmal im knallroten Bereich. Und wir möchten ja ein gutes Hörerlebnis bieten. Insofern, ja, bin ich hier gefordert mit meinen Mischpultkünsten.
0: Ja, und ich bin froh, dass ich mich damit nicht beschäftigen muss. Ich darf mich hier rein verbal austoben. Diese Fanfare hat Miles Davis zu diesem Jazz-Standard dazu erfunden. Die ist nicht Bestandteil des Originals. Das Original stammt von Thelonious Monk. Es ist bis heute der am meisten gecoverte Jazz-Standard. Thelonious Monk und Miles Davis sind da in einen heftigen Streit geraten. Es wird bei einem Live-Auftritt sogar über eine Backstage-Prügelei berichtet. Jedenfalls ist diese Fanfare fester Bestandteil dieses Standard geworden, ist aber nicht Bestandteil des Originals von Thelonious Monk. Die beiden hatten überaus auch ein sportives Verhältnis. Sie sind bei anderen Studio-Sessions auch aneinander geraten.
1: Aneinander geraten ist wahrscheinlich ein Euphemismus dafür, dass Miles Davis nicht den besten Ruf hatte als Bandleader und Arbeitgeber. Als Bandleader vielleicht noch, weil er künstlerisch erhaben war, weil er zweifelsohne halt großartige Musik erschaffen hat. Aber im persönlichen Umgang musste es ein sehr unangenehmer Mensch gewesen sein.
0: Ja, wir werden noch Beispiele dann hören. Als Bandleader, glaube ich, muss man ihn hervorheben. Das ist vermutlich eine seiner größten Stärken, dass er ein visionärer Bandleader war, der einfach Musiker, die er da in seine Band geholt hatte, zu künstlerischen Ausdrucksformen gebracht hat, an die sie vorher selber nicht geglaubt hatten. Seine Art war nicht immer positiv. Viele haben sich beschwert, dass er mit ihnen überhaupt nicht kommuniziert hat. Es gab keinerlei Feedback, aber viele haben auch danach gesehen, dass sie mit ihm im Studio auf eine Art und Weise gespielt hatten, die sie selber von sich nicht vermutet hätten.
1: Ja, beim nächsten Stück gibt es vielleicht einen Hinweis darauf, dass Miles Davis da dann sich wenigstens nicht hat von Ressentiments leiten lassen. Denn wir hatten schon angedeutet, Miles Davis war offenbar ein bisschen geplagt von Gefühlen von Demütigung durch Weiße, war sich aber dann und hat hat oft empört reagiert, wenn sich Weiße ihm gegenüber unangemessen verhalten haben. Er hat aber keinen Dünkel gehabt und hat kein Problem damit gehabt, gute weiße Musiker in seine Band zu holen. Wie beim folgenden Stück. Wir hatten es vorhin schon davon, dass Miles Davis zu dieser Zeit mit seinen lyrischen, ruhigen Stücken eine sehr filmtaugliche Musik erschaffen hat. Und das hat dann dazu geführt, dass er auch tatsächlich als Soundtrack-Lieferant für einen Film engagiert worden ist. Das war der französische Film von Louis Malle, L'Ascenseur pour l'Échafaud, der Fahrstuhl zum Schafott. Und da ist Miles Davis zu einer Vorführung gebeten worden und hat dann anschließend sich in Paris drei Leute noch ins Studio geholt. Und die haben dann über so groben Themen eine Nacht lang improvisiert. Und diese Aufnahmen sind dann anschließend der Soundtrack des Films geworden. Und da wird nochmal deutlich, wie sehr diese ruhige, aber trotzdem nervöse Musik, die Miles Davis da zustande gebracht hat, mit dem, was man dann ein bisschen verallgemeinert Cool Jazz nennt, wie das sich geeignet hat, eben einen solchen Thriller zu untermalen. Ich habe jetzt rausgesucht, die Szene L'Assassinat de Carala aus dem Soundtrack von Fahrstuhl zum Schafott.

0: Das war L'Assassinat de Carala, der Anschlag auf Carala aus dem Soundtrack Fahrstuhl zum Schafott von Miles Davis. Ich habe mir leider jetzt nicht aufgeschrieben, wer die Begleitmusiker waren. Das waren Hired Hands aus Frankreich, was ein bisschen ein Sehnsuchtsland für ihn war, weil er dort endlich mal nicht mit dem elenden Rassismus der amerikanischen 50er Jahre konfrontiert war, sondern dort mit offenen Armen und Bewunderung empfangen worden ist, was er natürlich genossen hat. Es sei ihm auch gegönnt. Und ja, was man bei diesem Stück außerdem hört, ist, dass eine neue Ära angefangen hat. Denn das war jetzt ja ganz klar nicht mehr ein an Big Band Musik oder Bebop oder als Dialektik zu Bebop angelegtes Stück Musik, sondern es war noch mal was ganz anderes. Eine Band spielt minutenlang einen Akkord, spielt ein Thema die ganze Zeit repetitiv durch und Miles soliert dort in ja, teilweise merkwürdigen Tonleitern, Skalen genannt. Und das ist dann ja, Model Jazz genannt worden, weil man dafür einen neuen Namen haben wollte, weil das was anderes war. Und weil das eine, ja, war eine Art von Musik, die dann die damalige etablierte Fachwelt zunehmend aufgebracht hat und für uns nahezu nicht vorstellbar dann schon die Frage aufgeworfen hat, ist das noch Jazz? Für uns natürlich ist das heute Jazz. Da würde niemand drüber diskutieren. Man hört so eine klassische Jazzbesetzung, da spielt ein Trompeter ein Solo, das wir als Jazz empfinden würden, aber damals war das nicht so.
1: Damals war das nicht so. Das Selbstverständnis der Musiker nach dem Zweiten Weltkrieg als Künstler war noch nicht etabliert. Zu den Hörgewohnheiten vieler Hörer gehörte eben halt noch der Unterhaltungsaspekt des Swing. Und solche Texturen wie in der Filmmusik zu Fahrstuhl zum Schafott waren definitiv neu. Es gab keine sogenannten Changes. Keine Akkordwechsel, wie man sie aus den Standards kennt, dass auch das Mitsummen und Mitsingen ermöglicht. Es war halt ein Akkord, der da bespielt wurde. Ich kann noch die Namen der Musiker nachliefern. Der Schlagzeuger war einer der ersten Expatriates, also US-amerikanischer Musiker in Europa, nämlich Kenny Clarke, der später mit einem belgischen Arrangeur, Francis Boulen, eine Big Band gründen wird, die Francis Boulen Kenny Clarke Big Band, die lange bestehen wird. Und dann zwei etablierte französische Musiker, Barney Villain am Tenorsaxophon und René Urtriger am Bass. Modal ist ein Stichwort, wir werden bald zu Genüge darauf zurückkommen. Mir ist aufgefallen, dass die Stücke, die wir bisher gespielt haben, eher zu den ruhigeren von Miles Davis gehört, jetzt noch, bevor wir dann in die wirklich revolutionären Jahre von Miles eintauchen, noch ein Zwischenstopp mit einem Standard, Love for Sale, aber schon gespielt mit seinem legendären Sextett, das ein noch legendäreres Album produzieren wird. Love for Sale, ein Standard, und die 11 Minuten 47, die hören wir uns jetzt mal an.
0: So soll es sein.

0: Das war Love for Sale aus dem Mai 1958 mit einem Sextett, um das es jetzt im Folgenden auch gehen wird. John Coltrane hatte ich schon genannt, mit dabei auch Cannonball Adderley am Altsaxophon und Bill Evans am Piano. Ich könnte über dieses Stück jetzt vermutlich eine halbe Stunde reden. Es sind so viele verschiedene erwähnenswerte Aspekte dabei, zum Beispiel die Schlagzeugarbeit des ansonsten gelegentlich geschmähten Jimmy Cobb, der es hier aber fertig bringt, hinter jeden der Solobeiträge eine immer andersartige Schlagzeugbegleitung zu legen. Ganz am Anfang, wenn ihr euch erinnern könnt, wird das Thema mit Besen vorgestellt. Es kommt auch am Ende wieder der Besen und dazwischen eben halt die jeweils unterschiedliche Arbeit mit den Sticks.
1: Hey, und wir haben darüber gesprochen, das Schlagzeug unterstreicht den Charakter, den die Musiker jeweils haben. Der mit Dämpfer spielende Miles bekommt ruhige Jazzbesen, die nicht Gefahr laufen, ihn irgendwie unterzubuttern, während der eher heavy spielende Coltrane dann auch einen heavy Beat bekommt und Cannonball Adderley bekommt einen flockigen Swing drunter gelegt.
0: Der kriegt ein lupenreines Bebop-Schlagzeug geliefert mit diesen ganzen Fills, die Bebop-Schlagzeuger einfach zum Komplettieren oder zum Fortführen der Phrasen der Bläser mit eingebaut haben. Ja, man muss einfach sehen, wir haben es hier mit einem Personal zu tun, das im Jazz des kommenden Jahrzehnts in den 1960er Jahren eine maßgebliche Rolle spielen wird. John Coltrane eben, Cannonball Adderley wird sein eigenes Quintett gründen und den Funky Jazz vorbereiten. Er wird dann Mitte der 60er Jahre einen Pianisten in die Band holen, einen Österreicher, Josef Savinul, der dann der Joe Savinul wird. Der wird eine gewichtige Rolle spielen bei den End-60er Alben und wird Anfang der 70er Miles Davis den Tenorsaxophonisten Wayne Shorter wegnehmen, um dann die Supergroup im Jazz, so kann man das ruhig nennen, Weather Report zu gründen. Also hier liegt quasi schon ein Initial-Kombo vor, die einflussreich für die 1960er Jahre werden wird.
1: So, wenn wir vorher Birth of the Cool haben, kann man sagen, haben wir hier Birth of the Rock Jazz. Auch wenn man es überhaupt nicht hört. So, wir kommen in der Betrachtungsweise des Werks von Miles Davis zu einem der wenigen unbestreitbar ikonischen Momente. Wir kommen zum Monster-Meisterwerk Kind of Blue, das die meistverkaufte Jazzplatte aller Zeiten ist, glaube ich. Oder mal war zu einem bestimmten Zeitpunkt?
0: Doch, das ist sie. Also dahinter kommen dann das Album, auf dem Take 5 ist, von Dave Brubeck. Und die dritte, die ich jetzt wissen müsste, fällt mir nicht ein.
1: Ja, egal. Kind of Blue unterstreicht nochmal diesen Signature-Sound von Miles Davis. Eine sehr kontrollierte Spielweise, zurückhaltende Spielweise. Jetzt schon in den, auch wie vorher schon in den Model Jazz hingehend, sprich die Musiker spielen zurückhaltend, wiederholt ein Thema, über dem Soli gespielt werden, die sich nicht mehr entlang irgendwelcher Melodien entlang ranken. Und wir hatten im Vorfeld so ein kurzes, freundliches Streitgespräch, weil du als bekannter Jazz-Nerd meint, so what, das wird jetzt in allen Miles Davis-Rückblicken gespielt werden, dann müssen wir das doch nicht tun. So, und ich denke aber, ja, aber das ist dann so wie nach Paris fahren und nicht wenigstens einmal kurz den Eiffelturm angucken, wenn man einen Miles Davis-Rückblick macht und dann dieses Stück nicht spielt. Insofern habe ich mich jetzt ganz brutal einfach durchgesetzt und wir hören das Intro-Stück zum legendären Kind of Blue-Album. So what?
0: Recht so.